0: Nachrichten von SRF um 3 Uhr mit Lara Christen. Nach einer monatelangen Krise hat das Parlament im Kosovo eine Präsidentin gewählt. Die drohenden Neuwahlen sind damit abgewendet. Premierminister Albin Kurti hatte kurz vor der Parlamentssitzung Justina Chirokapula von der Oppositionspartei PDK als Kandidatin vorgeschlagen. Sie wurde anschließend mit der nötigen Zweidrittelmehrheit zur neuen Präsidentin gewählt. Es war der letztmögliche Termin vor Ablauf der Frist. Hätte sich das Parlament erneut nicht auf einen Präsidenten oder eine Präsidentin einigen können, wäre es aufgelöst worden. Es hätte zum vierten Mal innerhalb von 2 Jahren Neuwahlen gebraucht. Im Schwarzen Meer sind erneut Handelsschiffe ins Visier von Drohnenangriffen geraten. Vor der russischen Küste nahe Sotschi steht ein Öltanker nach einem Angriff mit Seedrohnen in Vollbrand. Laut russischen Angaben konnten alle 23 Besatzungsmitglieder gerettet werden. Die Löscharbeiten gestalten sich schwierig. Laut den russischen Behörden kann das Feuer erst bekämpft werden, wenn die Flammen an Intensität verlieren. Das Schiff soll zur russischen Schattenflotte gehören. Bereits am Morgen zuvor waren vor der Küste des NATO-Mitglieds Bulgarien 2 Handelsschiffe von Drohnen angegriffen worden. Eines davon sank, die Besatzung wird vermisst. Die Ukraine machte Russland dafür verantwortlich. Die gegenseitigen Drohnenangriffe auf Frachter und Tanker haben den Schiffsverkehr im gesamten Schwarzmeerraum inzwischen weitgehend zum Erliegen gebracht. In die USA. Nach der gescheiterten Hinrichtung im US-Bundesstaat Tennessee ist die betroffene Frau nun wieder bei Bewusstsein. Laut ihren Anwälten ist sie wach und kann sprechen. Sie werde weiterhin intensivmedizinisch versorgt. Eine Prognose zu ihrem Gesundheitszustand gibt es derzeit nicht. Die Frau hatte letzte Woche 2 Giftspritzen überlebt und war anschließend in kritischem Zustand ins Spital gebracht worden. Die heute 50-jährige Frau war vor über 30 Jahren als 18-Jährige wegen Mord zum Tod verurteilt worden. Die US-Schauspielerin und Oscar-Preisträgerin Eva Marie Saint ist tot. Sie starb im Alter von 102 Jahren, wie ihr Sprecher mitteilte. Eva Marie Saint hatte ihr Kinodebüt 1954. An der Seite von Marlon Brando spielte sie im Drama On the Waterfront. Der deutsche Titel lautet Die Faust im Nacken. Für ihre Rolle in diesem Film wurde Saint mit dem Oscar ausgezeichnet. Saint war während ihrer Karriere in zahlreichen weiteren Filmen zu sehen, so etwa im Hitchcock-Thriller Der unsichtbare Dritte. Das Wetter: Im Norden ist es zunächst freundlich. Aus Westen wird es zunehmend bewölkt bei 18 bis 22 Grad. Im Süden gibt es viele Wolken und etwas Regen. Das waren Nachrichten von Radio SRF. Verantwortlich Lara Christen.
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Die Nachrichten von SRF um 4 Uhr mit Lara Christen. Wir beginnen in den USA. Nach der gescheiterten Hinrichtung im US-Bundesstaat Tennessee ist die betroffene Frau nun wieder bei Bewusstsein. Laut ihren Anwälten ist sie wach und kann sprechen. Sie werde weiterhin intensivmedizinisch versorgt. Eine Prognose zu ihrem Gesundheitszustand gibt es derzeit nicht. Die Frau hatte letzte Woche 2 Giftspritzen überlebt und war anschließend in kritischem Zustand ins Spital gebracht worden. Die heute 50-jährige Frau war vor über 30 Jahren als 18-Jährige wegen Mord zum Tod verurteilt worden. Wegen der massiven Schülerproteste in ganz Frankreich hat Präsident Emmanuel Macron am Abend mit Ministern über die Lage beraten. Details dazu sind noch keine bekannt. Zuvor hatten Hunderttausende Jugendliche, Lehrkräfte und Studierende den Unterricht an knapp einem Viertel aller Gymnasien im Land lahmgelegt. Nach Behördenangaben demonstrierten über 250.000 Menschen. Die Organisatoren sprachen von fast 500.000. Die Demonstrierenden fordern mehr Geld für das Bildungswesen. Die Stimmung ist auch wegen des harten Vorgehens der Sicherheitskräfte aufgeheizt. Gegen mehrere Polizisten laufen Ermittlungen wegen unverhältnismäßiger Gewalt. Eine Beruhigung der Lage ist nicht in Sicht. Die Jugendorganisationen riefen bereits für Donnerstag zu weiteren landesweiten Protesten auf. Die US-Schauspielerin und Oscar-Preisträgerin Eva Marie Saint ist tot. Sie starb im Alter von 102 Jahren, wie ihr Sprecher mitteilte. Eva Marie Saint hatte ihr Kinodebüt 1954. An der Seite von Marlon Brando spielte sie im Drama «On the Waterfront». Der deutsche Titel lautet «Die Faust im Nacken». Für ihre Rolle in diesem Film wurde Saint mit dem Oscar ausgezeichnet. Saint war während ihrer Karriere in zahlreichen weiteren Filmen zu sehen, so etwa im Hitchcock-Thriller «Der unsichtbare Dritte». Zum Sport zuerst Fußball. In der Nations League hat die Schweizer Nationalmannschaft auch ihr 4. Spiel gewonnen. Die Schweizer besiegten Nordmazedonien in Luzern mit 3:0. Und Eishockey. In der Champions Hockey League hat Davos auswärts beim schwedischen Rögle verloren mit 2:3. Genf Servette verliert ebenfalls auswärts in Schweden. Die Genfer unterliegen den Växjö Lakers mit 0:4. Gewonnen hat hingegen Freiburg, zu Hause gegen Nitra aus der Slowakei mit 6:1. Das Wetter: im Norden ist es zunächst freundlich. Aus Westen wird es zunehmend bewölkt bei 18 bis 22 Grad. Im Süden gibt es viele Wolken und etwas Regen. Das waren Nachrichten von Radio SRF. Verantwortlich Lara Christen.

0: Die Nachrichten von SRF um 5 Uhr mit Lara Christen. Nach monatelanger Krise. Das kosovarische Parlament hat sich auf eine neue Präsidentin geeinigt. Nach gescheiterter Hinrichtung in Tennessee. Die betroffene Frau ist wach und ansprechbar. Und vierter Sieg für die Schweizer Nazi in der Nations League. Die Schweiz gewinnt gegen Nordmazedonien mit 3:0. Das Wetter. Heute ist es zunächst sonnig und am Nachmittag zunehmend bewölkt bei 21 Grad. Im Kosovo hat das Parlament eine Präsidentin gewählt und damit drohende Neuwahlen abgewendet. Premierminister Albin Kurti hatte kurz vor der Parlamentssitzung eine Kandidatin vorgeschlagen, Justina Chirokapula von der Oppositionspartei PDK. Sie wurde anschließend mit der nötigen Zweidrittelmehrheit zur neuen Präsidentin gewählt. Es war der letztmögliche Termin vor Ablauf der Frist. Hätte sich das Parlament erneut nicht auf einen Präsidenten oder eine Präsidentin einigen können, wäre es aufgelöst worden. Es hätte zum vierten Mal innerhalb von 2 Jahren Neuwahlen gebraucht. In die USA. Nach der gescheiterten Hinrichtung im US-Bundesstaat Tennessee ist die betroffene Frau nun wieder bei Bewusstsein. Laut ihrer Anwälten ist sie wach und kann sprechen. Sie werde weiterhin intensivmedizinisch versorgt. Eine Prognose zu ihrem Gesundheitszustand gibt es derzeit nicht. Die Frau hatte letzte Woche 2 Giftspritzen überlebt und war anschließend in kritischem Zustand ins Spital gebracht worden. Die heute 50-jährige Frau war vor über 30 Jahren wegen Mordes zum Tod verurteilt worden. Nach Frankreich. Wegen der massiven Schülerproteste im Land hat Präsident Emmanuel Macron eine Krisensitzung einberufen. Er traf sich am Abend mit Ministern, um über die Lage zu beraten. Details dazu sind noch keine bekannt. Inwiefern die Regierung auf die Forderungen nach mehr Geld für das Bildungswesen eingehen kann, ist offen, sagt SRF-Korrespondentin Miriam Mathis in Paris.
1: Frankreich steht schlecht bei der Kasse, man muss sparen. Man kann also nicht einfach mit Milliarden Euro in die Schule investieren. Und deswegen wird das Ganze sehr schwierig werden, denn wird es reichen, wenn man nur kleine Zugeständnisse macht, um diese verfahrene, blockierte Situation hier wieder zu beruhigen?
0: Sagt SRF-Korrespondentin Miriam Mathis. Gestern haben Hunderttausende Jugendliche, Lehrkräfte und Studierende den Unterricht an knapp einem Viertel aller Gymnasien im Land lahmgelegt. Für morgen Donnerstag wurde zu weiteren landesweiten Protesten aufgerufen. Die israelischen Behörden warnen Israelis sowie Jüdinnen und Juden im Ausland vor möglichen Gewalttaten und feindseligen Aktionen anlässlich des heutigen 3. Jahrestags des Hamas-Terrorangriffs. Der Rat an die Bevölkerung lautet, keine Reisen in bestimmte Länder zu machen, etwa Jordanien oder Ägypten. In manchen Ländern solle an belebten Orten kein Hebräisch gesprochen werden. Am 7. Oktober 2023 töteten Mitglieder der extremistischen Hamas fast 1200 Menschen. Es handelte sich um das größte Massaker an Jüdinnen und Juden seit dem Holocaust. Die US-Schauspielerin und Oscar-Preisträgerin Eva Marie Saint ist tot. Sie starb im Alter von 102 Jahren, wie ihr Sprecher mitteilte. Eva Marie Saint hatte ihr Kinodebüt 1954. An der Seite von Marlon Brando spielte sie im Drama On the Waterfront. Der deutsche Titel lautet Die Faust im Nacken. Für ihre Rolle in diesem Film wurde Saint mit dem Oscar ausgezeichnet. Saint war während ihrer Karriere in zahlreichen weiteren Filmen zu sehen, so etwa im Hitchcock-Thriller Der unsichtbare Dritte. Zum Sport, zuerst Fußball. Die Schweizer Nationalmannschaft hat auch das 4. Spiel in der Nations League gewonnen. Die Nazi schlägt Nordmazedonien mit 3:0. Sportredaktor Peter Schnieder.
2: Das 3:0 sieht zwar souverän aus, war es aber nicht. Das lag daran, dass die Wechsel, die Murat Yakin in der Startformation vornahm, sich nicht auszahlten. Die Schweizer waren kein Team mehr, die Abstimmungen fehlten. Vincent Siro und auch Djibril Sow wirkten wie Fremdkörper in dieser Mannschaft. Sie fanden ihre Positionen nicht. Trotzdem gingen die Schweizer mit 1:0 kurz vor der Pause in Führung durch ein Geschenk von Nordmazedonien, das Fabian Rieder ausnützte. In der zweiten Halbzeit brachte dann Johann Mansambi und Ardon Yashari wieder Ordnung in das Schweizer Spiel. Der überragende Mansambi profitierte bei einem Schuss dann auch von einem weiteren nordmazedonischen Fehler zum 2:0. Und auch beim 3:0 von Danendoy profitierten die Schweizer von einer Unaufmerksamkeit von Nordmazedonien. Die Schweiz gewinnt verdient mit 3:0. Aber das Spiel hat auch aufgezeigt, dass die Breite im Kader nicht so groß ist wie gedacht.
0: Zum Eishockey. In der Champions Hockey League hat Davos auswärts beim schwedischen Rögle verloren mit 2:3. Genf Servette verliert ebenfalls auswärts in Schweden. Die Genfer unterliegen den Växjö Lakers mit 0:4. Gewonnen hat hingegen Freiburg zu Hause gegen Nitra aus der Slowakei mit 6:1. Das Wetter. Heute ist es im Norden zunächst freundlich. Tagsüber ziehen aus Südwesten dichte Wolken auf und bringen stellenweise Regen. Im Süden ist es oft bewölkt und zeitweise nass. Die Temperaturen erreichen um 21 Grad, mit Föhn gibt es bis 24 Grad. Das waren Nachrichten von Radio SRF. Verantwortlich Lara Christen.
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4: Guten Mittwoch, guten Start in den 7. Oktober. Holly Johnson, Love Triangle.

10 ab 5 am Mittwochmorgen. Ihr kennt das Spiel, oder? Dann gibt es den SRF 1 Morgenwunsch, da kann man sich einen wünschen und dann reden wir noch schnell ein bisschen über den Tag, über das Leben, was auch immer. Wenn ihr Lust habt, 0848 440 222, würde ich mich freuen, auch am Telefon zu haben, 0848 440 222. Zuerst gibt es noch den Jean-Jacques Goldman. C'est ta chance.

0: Jean-Jacques Goldman, c'est ta chance. BSRF 1, Viertel ab 5 an dem Mittwochmorgen. Wir gehen nach Kirchberg im Kanton Bern. Da ist Gerhard daheim, Gerhard Imfeld. Gerhard, schönen guten Morgen.
1: Ja, schönen guten Morgen auch.
0: Du hast grosse Pläne, also, dass du schon auf bist. Also, das ist bei dir nicht unbedingt zwingend jeden Tag so, aber du hast eine weitere Reise vor dir. Erzähl schnell.
1: Ja, genau. Ich habe sehr einen schönen Anlass vor mir. Ich bin mein Gottenkind in Frankfurt und tue das mit dem Frankfurter Buchmeister verbinden.
0: Ah, oh, das ist natürlich schön. Bist du so ein Bücher-Fan?
1: Ja, durchaus, sehr, okay. Sehr literaturaffin, ja.
0: Aber hast du zum Beispiel, von dem haben jetzt gerade alle geredet, Scheida Bassiar mit «Die Lücken», hast du das gelesen schon, oder?
1: Oh nein, so weit bin ich noch nicht, ich habe das aber mitbekommen. Und ich glaube, wir heute den Literaturnobelpreis verliehen.
0: Jawohl, das ist, glaube ich, heute nicht gemeint.
1: Das ist auch gerade aktuell und da bin ich mich immer sehr, sehr gespannt.
0: Ah, okay. Und wie gehst du an die Frankfurter Büchmesse? Also gehst du mit einem bestimmten Fokus oder schlenderst du da einfach mal durch? Wie machst du das?
1: Ja, genau, genau. Also darf ich ganz frech Werbung machen?
0: Mach jetzt mal einfach.
1: ich bin Fan vom Satire-Magazin Titanic und das ist eigentlich mein Aufhänger für Frankfurter Buchmesse, weil die haben einen sehr, sehr lässigen Stand mit tollen Vorlesungen.
0: Jawohl.
1: Und eben, wie gesagt, ich verbinde es sehr gerne mit dem Besuch von meinem lieben Gottenkind Sarah. Ich denke nicht, dass sie zulässt, aber es könnte sein.
0: Und jetzt aber auch, weißt du, wenn du an die Messe gehst, also was...
1: Schlendere ich einfach da mal durch, ich bin noch nie da gewesen.
0: Aha, gut, das ist jetzt für dich also ein Novum in dem Fall.
1: Das ist absolute Premiere, das ist schon lange auf meiner Bucketlist und jetzt endlich kann ich das abarbeiten.
0: Was wir mal gemacht haben, schön. Also ich bin aber auch noch nie gewesen, würde mich mal interessieren. Ich müsste das auch mal auf die Liste nehmen, das ist eine gute Idee. Danke für die Inspiration, sehr schön. Gerhard.
1: Ja.
0: Jetzt wünsche ich dir eine gute Reise nach Frankfurt. Du hast dir Lina Button gewünscht, mit Kopf.
1: Genau.
0: Das spielen wir natürlich gerne für dich.
1: Wunderbar.
0: Mach's gut, ganz einen schönen Tag, hab's gut.
1: Ebenfalls, danke dir mal. Tschüss.

0: 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Mark Ronson und Miley Cyrus am Mittwochmorgen bei SRF1. Schönen guten Tag. Es gibt ja so Sachen, von denen wissen wir gerne, dass die sicher sind, sicher aufbewahrt, sicher gespeichert. Daten über unsere Gesundheit zum Beispiel. Also so das, was der Hausarzt, unsere Hausärztin in einer Schublade hat oder gespeichert. Als Patientin oder Patient können wir die Daten jederzeit uns verlangen. Jetzt gibt es da aber immer wieder mal ein bisschen Theater, sagt der Stefan Wüthrich von unserem Konsumentenmagazin Espresso.
1: Ja, wir erzählen heute eine Geschichte aus dem Raum Baden. Dort hat eine Ärztin Ende letztes Jahr ihre Praxis aufgegeben. Und jetzt suchen eben Patientinnen und Patienten von ihr, die suchen jetzt ihre Akten. Niemand weiss, wo die Akten sind. Die Ärztin selber, die verweist an den Ärzteverband, der Ärzteverband an den Kanton, der Kanton an die Stadt und so weiter. Also man dreht sich dort irgendwie im Kreis. Und am Schluss kann niemand sagen, wo sind die Daten. Wir sagen heute, so geht es sicher nicht. Ein Arzt oder eine Ärztin muss nämlich die Krankendaten noch viele, viele Jahre nach der letzten Behandlung aufhalten.
0: Wir machen auch also fit in Sachen Patientenakten heute im Konsumentenmagazin Espresso auf die Zahlbachte, hier bei SRF1.

0: Christopher Cross, Seil, bei meinen, bei SRF 1 am Mittwochmorgen.
1: Die Nachrichten von SRF um 5.30 Uhr mit Lara Christen. Im Kosovo hat das Parlament eine Präsidentin gewählt und damit drohende Neuwahlen abgewendet. Premierminister Albin Kurti hatte kurz vor der Parlamentssitzung eine Kandidatin vorgeschlagen, Justina Širokapula von der Oppositionspartei PDK. Sie wurde anschließend mit der nötigen Zweidrittelmehrheit zur neuen Präsidentin gewählt. Es war der letztmögliche Termin vor Ablauf der Frist. Hätte sich das Parlament erneut nicht auf einen Präsidenten oder eine Präsidentin einigen können, wäre es aufgelöst worden. Es hätte zum vierten Mal innerhalb von 2 Jahren Neuwahlen gebraucht. In die USA. Nach der gescheiterten Hinrichtung im US-Bundesstaat Tennessee ist die betroffene Frau nun wieder bei Bewusstsein. Laut ihren Anwälten ist sie wach und kann sprechen. Sie werde weiterhin intensivmedizinisch versorgt. Eine Prognose zu ihrem Gesundheitszustand gibt es derzeit nicht. Die Frau hatte letzte Woche 2 Giftspritzen überlebt und war anschließend in kritischem Zustand ins Spital gebracht worden. Die heute 50-jährige Frau war vor über 30 Jahren wegen Mordes zum Tod verurteilt worden. Zum Sport zuerst Fußball. Die Schweizer Nationalmannschaft hat auch das 4. Spiel in der Nations League gewonnen. Die Nazi schlägt Nordmazedonien mit 3:0. Sportredaktor Peter Schnieder.
2: Das 3:0 sieht zwar souverän aus, war es aber nicht. Das lag daran, dass die Wechsel, die Murat Yakin in der Startformation vornahm, sich nicht auszahlten. Die Schweizer waren kein Team mehr, die Abstimmungen fehlten. Vincent Siro und auch Djibril Sow wirkten wie Fremdkörper in dieser Mannschaft. Sie fanden ihre Positionen nicht. Trotzdem gingen die Schweizer mit 1:0 kurz vor der Pause in Führung durch ein Geschenk von Nordmazedonien, das Fabian Rieder ausnützte. In der zweiten Halbzeit brachte dann Johan Mansambi und Ardon Jashari wieder Ordnung in das Schweizer Spiel. Der überragende Mansambi profitierte bei einem Schuss dann auch von einem weiteren nordmazedonischen Fehler zum 2:0. Und auch beim 3:0 von Danendoy profitierten die Schweizer von einer Unaufmerksamkeit von Nordmazedonien. Die Schweiz gewinnt verdient mit 3:0. Aber das Spiel hat auch aufgezeigt, dass die Breite im Kader nicht so groß ist wie gedacht.
1: Zum Eishockey. In der Champions Hockey League hat Davos auswärts beim schwedischen Rögle verloren mit 2:3. Genf Servette verliert ebenfalls auswärts in Schweden. Die Genfer unterliegen den Växjö Lakers mit 0:4. Gewonnen hat hingegen Freiburg, zu Hause gegen Nitra aus der Slowakei mit 6:1. Das Wetter. In der Deutschschweiz ist es zunächst sonnig, am Nachmittag zunehmend bewölkt und teils nass. Im Tessin ist es trüb und häufiger nass. Es gibt 21 Grad mit Föhn bis 24 Grad. Das waren Nachrichten von Radio SRF. Verantwortlich Lara Christen.
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0: Es ist also bis jetzt alles in Ordnung an dem Mittwoch, 7. Oktober. Holz angreifen heisst das. Knock on Wood auf Englisch. Da hat es einen Hit gegeben mit ganz vielen Coverversionen.

0: den Mittwochmorgen bei SRF 1. Bei mir im Studio ist Sonja Hasler aus der Morgenredaktion.
1: Guten Morgen.
0: Und wir haben übrigens gestern, so viel erzähle ich jetzt mal aus dem Hintergrund im Radio. Das ist immer noch lustig, wenn so in einer Redaktionssitzung, wo so Themen besprochen werden, wenn so zwei völlig unterschiedliche Meinungen aufeinander prallen. Mhm,
1: genau.
0: Das gibt es bei uns ja auch.
1: Hin und wieder.
0: Zum Glück.
1: Ja.
0: So. Und am meisten Spass macht das dann, wenn es ein Thema ist, das nicht so wichtig ist.
1: Ja,
0: also,
1: genau.
0: Wo es jetzt nicht um elementare Sachen geht.
1: Ja.
0: Dann kann man sich ein bisschen streiten. So.
1: Genau.
0: Das haben wir gestern gemacht. Mhm. Was ist der Grund gewesen? Der Grund ist ganz eine simple, einfache Frage gewesen. Ich stelle auch die Frage zu euch. Wenn es neue Kleider gibt, also wenn ihr neue Kleider gekauft habt, was macht ihr? Direkt anlegen oder waschen? So, was ist richtig? Jetzt geht's los. Genau. Ich will nicht Streit stiften, aber es war wirklich das Thema.
1: Genau. Und unser Kollege, der Anjan Sprecher, für den war es klar.
2: Zuerst waschen. Immer zuerst waschen. Es grüßt mich einfach.
1: Und der Raphael Wallimann hat das aber ganz anders gesehen.
2: Ich habe es wirklich selten gewaschen, glaube ich, nach dem Kaufen. Gerade angelegt, ja.
0: So.
1: Jetzt
0: musst du das irgendwie klären, oder?
1: Genau.
0: Kannst du nicht einfach so im Raum stehen. So, und wir haben die Dermatologin Liv Krämer gefragt.
1: Und ihr Rat als Dermatologin ist eindeutig.
3: Ich käme nie auf die Idee, etwas anzuziehen, was ich nicht vorher in der Waschmaschine hatte.
0: Ja, weil was auf den Kleidern hat es?
1: Chemikalien drauf, die schlecht sind für die Haut, also zum Beispiel Formaldehyd. Und das kann allergische Reaktionen geben.
3: Sogenannte Kontaktdermatitis. Also man kommt in Kontakt mit dem Material und dann fängt die Haut an, rot zu sein und auch zu jucken, wie so kleine Bläschen zu bilden, Juckreiz. Und wenn jemand eine sehr empfindliche Haut hat, kann es auch zu einem Ekzem kommen.
1: Also gewisse Leute, sogenannte Risikogruppen, müssen besonders vorsichtig sein.
3: Kleinstkinder, auch bei Babys muss man sehr groß aufpassen, was das für Materialien sind, weil die haben eine große Körperoberfläche. Bei Neurodermitis, bei jeder Art von allergischen Reaktionen muss man aufpassen.
1: Also, gescheiter waschen.
0: Also, schauen wir heute Morgen übrigens noch genauer an. Ich habe das Wort Kontaktdermatitis gelernt.
1: Genau.
0: Das habe ich bei gewissen Menschen beim Kontakt.
1: Ja.

0: Foreigner. Am Mittwochmorgen bei SRF 1 Cold as Ice. Es ist jetzt gerade 8 Minuten vor 6.
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0: Roman Roglisch bei mir von SRF Meteo. Guten Morgen.
2: Guten Morgen, Michael.
0: Der Mittwoch, 7. Oktober, der fährt anders an, als er aufhört.
2: Ja, das ist so. Es ist so ein Wetterwechseltag. Er fängt nämlich in der Deutschschweiz an den meisten Orten wirklich noch sonnig an. Aktuell haben wir etwa 10 Grad im Flachland. Und es ist der letzte Tag, wo es am Nachmittag noch mal recht mild wird. Das Lieblings-T-Shirt oder Hemdli kann man also noch mal ausführen. Es gibt etwa 21 Grad heute am Nachmittag. Aber am Nachmittag da tut es dann schon zu. Die Wolken die kommen gerade aus Westen und aus Süden. Regen kann es zum Teil auch schon geben, es ist aber nur wenig. Der könnte am Jura entlang oben runterkommen und auch so vom Kanton Bern an westwärts. Ein bisschen früher nass wird es wahrscheinlich schon auf der Alpen-Südseite. Dort ist es auch vom Morgen an bewölkt und es ist relativ kühl. Im Tessin gibt es am Nachmittag etwa 17 Grad. Am wärmsten wird es mit Föhn in den Alpentälern. Da kann es bis 25 Grad geben.
0: Und morgen ist aber dann neues Wetter.
2: Da ist neues Wetter. Schuld an dem ist eine Kaltfront. Die bringt dann auch viel Wolken. Es gibt also einen bewölkten Tag und es gibt verbreitet Regen. Es wird viel kühler. Es gibt am Morgen etwa 14 Grad. Am Nachmittag wird es sogar noch eher ein bisschen kühler. Und auch die Schneefallgrenze kommt morgen durch ab. So gegen den Abend vielleicht auf etwa 2000 bis 1600 Meter. In den Alpen könnte es also Schnee geben.
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0: UB40 Falling in Love am Mittwochmorgen, 7. Oktober. Jetzt gibt es Infomagazin. Heute Morgen, da bist du wieder gerade Sachsen.
1: Guten Morgen. Der Kosovo hat ein weiteres politisches Chaos abgewendet. Kurz vor Mitternacht hat das Parlament eine neue Staatspräsidentin gewählt, nach einer monatelangen Blockade. Und 48 statt 24 Stunden. Die Polizei soll Verdächtige künftig länger festhalten dürfen. National- und Ständerat reagieren damit auf die Ereignisse rund um eine eskalierte Pro-Palästina-Demo in Bern. Lydia Schmid ist mit mir im Studio heute Morgen mit dem Wetterausblick.
2: Guten Morgen. In der Deutschschweiz ist es zunächst noch sonnig. Am Nachmittag wird es dann zunehmend bewölkt und teils nass. Im Tessin ist es grau und häufiger nass. Das Ganze bei 21 bis 24 Grad.
1: Wir schauen zuerst in den Kosovo. Dort hat das Parlament eine Präsidentin gewählt. Praktisch in letzter Minute, Livia Schmid.
2: Ja, die Frist, einen Staatspräsidenten oder eine Staatspräsidentin zu wählen, lief bis Mitternacht. Das Resultat der Wahl wurde 3 Minuten danach verkündet. Neu gewählt hat das Parlament Justina Chirokapula mit der nötigen Zweidrittelmehrheit. Chirokapula ist 72, Wirtschaftswissenschaftlerin und gehört der liberalen Oppositionspartei PDK an. Als Staatspräsidentin vorgeschlagen hatte sie Regierungschef Albin Kurti und das erst 2 Stunden vor Ablauf der Frist.
1: Und was wäre gewesen, wenn sich das Parlament nicht hätte einigen können?
2: Es wäre erneut aufgelöst worden und es hätte Neuwahlen gegeben, zum 4. Mal innerhalb von 2 Jahren. Das Mandat der bisherigen Staatspräsidentin war Anfang April abgelaufen. Regierungschef Kurti nominierte jeweils Kandidaten für das Amt, die seiner Partei nahestanden oder Teil der Partei waren. Im Parlament stieß das bei der Oppositionspartei PDK aber auf Ablehnung. Sie boykottierte deshalb die Wahlen.
1: Kaputte Schaufenster, Brandstiftung und massive Gewalt gegen Beamte. Es waren wüste Szenen vor einem Jahr in Bern. Damals eskalierte eine pro-palästinensische Demonstration. 18 Beamte wurden verletzt. Die Polizei hat bei der Demonstration Dutzende Verdächtige festgenommen. Nach einem Tag mussten diese aber wieder auf freien Fuß gesetzt werden. Das soll sich nun ändern, haben sowohl Stände als auch Nationalrat kürzlich entschieden. Verdächtige sollen künftig doppelt so lange festgehalten werden dürfen. Dominik Meyer.
3: 24 Stunden Zeit hat die Polizei. Danach muss sie Verdächtige freilassen oder der Staatsanwaltschaft übergeben. Gerade nach einer gewalttätigen Demonstration mit Dutzenden Festnahmen könne das zu wenig Zeit sein, sagt Max Hoffmann, der Generalsekretär des Schweizerischen Polizeibeamtenverbands. Er ist froh, dass das Parlament die Polizeihaft verdoppeln will auf 48 Stunden.
4: Dann kann man gründlich alle Sachlagen kontrollieren und erfahren, was jede einzelne Person allenfalls gemacht hat.
3: Doch es gibt ein Problem. Wenn die Polizei mehr Zeit erhält, bleibt danach weniger Zeit für die Staatsanwaltschaften und die Zwangsmaßnahmengerichte. Denn spätestens nach 96 Stunden muss ein Gericht die Haft absegnen. Der Europäische Menschenrechtsgerichtshof schreibt das vor. Mit einer längeren Polizeihaft werde das schwierig, kritisiert Alicia Girodel von der Menschenrechtsorganisation Amnesty International.
5: Es ist fraglich, ob in dieser kurzen Frist alle Verfahrensrechte eingehalten werden können und die Haftprüfung dann stattfinden kann.
3: Auch der Bundesrat sieht hier Schwierigkeiten. Nicht so Polizistenvertreter Max Hoffmann.
4: Wenn die Polizei mit einem sehr guten Dossier zur Staatsanwaltschaft gehen kann, dann ist dann für die Staatsanwaltschaft auch die Arbeit schneller erledigt.
3: Amnesty-Juristin Alicia Girodel hält ganz grundsätzlich dagegen.
5: Umso länger der Polizeigewahrsam anhält, umso schwerer ist der Eingriff in die Menschenrechte.
3: Max Hoffmann vom Polizeibeamtenverband hingegen erhofft sich von einer längeren Polizeihaft noch einen weiteren Effekt. Sie könne für Teilnehmer einer gewalttätigen Demonstration etwa eine Lehre sein.
4: Wenn man zum Beispiel dann am Montag nicht zur Arbeit erscheint und man fragt, wo warst du dann? Das könnte einen Effekt geben, dass man vielleicht das nächste Mal bei einer Demo lieber die Finger lässt.
3: Solche Überlegungen dürften keine Rolle spielen, protestiert Alicia Giraudel. Polizeihaft sei keine Strafmaßnahme.
5: Und es gilt immer noch die Unschuldsvermutung bis zur Verurteilung.
3: Das Parlament aber will die längere Polizeihaft. Der Bundesrat muss nun einen Vorschlag machen, wie sich das umsetzen lässt. Welchen Zweck darf die Polizeihaft erfüllen? Und vor allem, wie lassen sich die Vorgaben des Menschenrechtsgerichtshofs einhalten? Das sind die Knacknüsse.
1: Weiter jetzt mit Meldungen aus dem Ausland, zuerst aus den USA. Nach der gescheiterten Hinrichtung im Bundesstaat Tennessee ist die betroffene Frau nun wieder bei Bewusstsein.
2: Sie sei wach und könne sprechen, sagen ihre Anwälte. Die Frau werde weiterhin intensivmedizinisch versorgt. Eine Prognose zu ihrem Gesundheitszustand gebe es noch nicht. Letzte Woche hatte die 50-Jährige 2 Giftspritzen überlebt und war anschließend in kritischem Zustand ins Spital gebracht worden. Die Frau war vor über 30 Jahren wegen Mordes zum Tod verurteilt worden.
1: Heute jährt sich der Terrorangriff der islamistischen Hamas auf Israel zum 3. Mal. Als Anlass haben die israelischen Behörden Warnungen herausgegeben.
2: Ja, sie warnen Israeli und Jüdinnen und Juden vor möglichen Gewalttaten und feindseligen Aktionen im Ausland. Die Gefahr habe zugenommen, sagen die Behörden. Sie raten der Bevölkerung, nicht in bestimmte Länder zu reisen, etwa nach Jordanien, Ägypten oder Katar. Und in manchen Ländern solle an belebten Orten kein Hebräisch gesprochen werden. Am 7. Oktober 2023 töteten Mitglieder der Hamas fast 1200 Menschen.
1: Die Schweizer Fußballnationalmannschaft gewinnt auch das 4. Spiel in der Nations League. Sie schlug am Abend Nordmazedonien mit 3-0. Dank diesem Sieg in Luzern steht das Team von Murat Yakin vor dem Aufstieg in die Nations League an. Aus Luzern berichtet Peter Schneider.
6: 4 Spiele, 4 Siege. Die Schweiz hat in dieser Nations League B überzeugt. Auch wenn nicht alles glänzte, die Schweizer gingen die Spiele mit der nötigen Seriosität an. Sie spielten mit dem Selbstverständnis eines WM-Viertelfinalisten und gerieten nicht einmal in Schwierigkeiten. Neue und junge Spieler wie Atekame, Britschki oder vor allem der überragende Manzambi zeigten, wie wichtig sie für diese Mannschaft sein können. Captain Manuela Kanchi.
7: Die Jungen, muss ich sagen, haben sich gut eingebracht in der Mannschaft. Sie haben gute Leistung gezeigt im Training und auch in dem Spiel und bis jetzt wieder, ja.
6: Zufrieden kann Manuela Kanchi auch mit seiner neuen Captain-Rolle sein, die er von Granit Xhaka übernommen hat. Er hat die neuen Spieler gut integriert, aber er hofft, dass er im November das Captain-Amt wieder an Granit Xhaka abgeben kann.
7: Im November sind sie hoffentlich wieder dabei und ja, wir brauchen die bestmöglichen Spieler in der Schweizer Nation, um die bestmögliche Leistung abprüfen. Und da brauchen wir all die Abwehrseiten, die wir können. Der Granit, der Brill, der Dennis, der Ruben, wo gefällt haben. Wir brauchen all die Spieler.
6: Es liegt jetzt am Fußballverband, die Fälle Xhaka und Embolo nach den Covid-Urkundefälschungen so zu moderieren, dass es für sie eine Rückkehr ins Nationalteam gibt.
1: Peter Schneider hat berichtet. Ja, das 3-0 gegen Nordmazedonien, das können Sie auf der SRF News App nochmal Revue passieren lassen. Wir haben dort die Highlights aus dem Spiel vom Abend im Video zusammengefasst. Jetzt bleiben wir noch kurz beim Sport. Es geht um Eishockey. In der Champions Hockey League waren am Abend alle 3 Schweizer Teams im Einsatz.
2: Schweizer Meister Freiburg hat zu Hause einen klaren Sieg eingefahren. Die Freiburger gewannen gegen Nitra aus der Slowakei mit 6-1. Verloren haben hingegen Davos und Genf Servette, beide in Schweden. Davos unterlag Rögle mit 2-3 und Genf verlor gegen Växjö mit 0-4. Zu den Börsendaten, geliefert von SIX. Der Dow Jones Index in New York hat 0,5% gewonnen. Der Nikkei Index in Tokio fällt um 0,7%. Der Euro wird zu 93,63 gehandelt und der Dollar zu 83,33.
1: Soweit die Informationen von heute Morgen. Verantwortlich ist Rachel Berocci und die Zeit 6:09.
0: Der Roman Brugli von SRF Meteor hat gesagt, so wird der Mittwoch wettermässig.
8: Zuerst noch viel Sonnenschein, das vor allem in der Deutschschweiz. Am Nachmittag da tut es dann zu. Die Wolken kommen aus Süden und aus Westen. Im Süden da ist es am Morgen schon trüb und vor allem am Nachmittag kann es dort regnen. Auch am Jura entlang und in der Region Bern und westwärts kann es am Abend noch ein paar Tropfen geben. Und es ist der letzte so richtig milde Tag. Es gibt am Nachmittag etwa 21 Grad.
9: Raphael Brunner.
10: Und der Sonja Hasler, die Fußball geschaut hat.
11: Nur ein bisschen, dann musste ich ins Bett. Müssen,
10: genau. Er ist gespielt worden. Die Schweizer Fußballnationalmannschaft hat gespielt. Und die haben sich gefreut.
11: Genau.
12: Achtung, Ballverlust und dann in Dive. Da zum 3:0 kann einschieben und wieder darf man, glaube ich, von einem Geschenk schwätzen. Von Nordmazedonien, wo da der Schweizer ein Goal am anderen auf dem Silbertablett serviert.
10: Ja, 3:0.
11: Schon ein bisschen Weihnachten gewesen.
10: Ja, schön. 3:0 gegen Nordmazedonien. Wie heisst jetzt denn gerade von der Schweizer Fußballnationalmannschaft, wo im Moment massiv im Einsatz ist? Finden nicht alle gut. Nur teilweise ist das so etwas, wo geschätzt wird, dass jetzt da im Kalender von der Nationalmannschaft Sachen geändert worden sind. Lügerisch genau auch im Sport. Nach Smoking.

0: Mit Smokey wird es bald mal Viertel ab 6. Ich hoffe, ihr seid gut in am Mittwoch gestartet. Und eben, wir haben es vorhin gerade davon gehabt, von der Schweizer Fußballnationalmannschaft. Die haben im Moment ein Spiel nach dem anderen.
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0: Gestern hat das Schweizer Männerteam zu Luzern gegen Nordmazedonien mit 3:0 gewonnen. Das war schon das vierte Spiel in 10 Tagen. Das ist neu. Früher hat sich die Nationalmannschaft im Herbst dreimal getroffen für zwei Spiele. Jetzt trifft sie sich nur noch zweimal und hat jetzt aber die vier Spiele hintereinander gehabt. Von Peter Schneider vom Sport wollte ich wissen, warum man das jetzt so macht.
2: Die UEFA oder der FIFA-Kalender kommt so den Vereinen ein bisschen entgegen. Also denen, die eigentlich die Spieler zahlen. Weil es nur noch zwei statt drei Zusammenzüge im Herbst sind, haben die Vereine ihre Spieler darum eine Woche länger als sonst. Und so haben die Vereine ihre Spieler wieder mehr bei sich. Aber wenn die dann in der Nationalmannschaft sind, haben die Nationalmannschaftsspieler im ersten Zusammenzug halt mehr Spiel.
0: Also die Spieler sind wieder mehr bei den Vereinen, aber haben ein intensiveres Programm bei der Nationalmannschaft. Finden denn die Spieler das gut?
2: Also grundsätzlich haben sie am Anfang das sicher mal genossen, auch weil die Schweiz bis zum ersten Spiel von diesen vier noch im Trainingslager nach Belek in der Südtürkei war. Dort haben die Spieler neben dem Training auch Zeit gehabt, zum Golfen oder anderen Hobbys nachzugehen. Aber dann ist eben das strenge Programm gekommen mit diesen vier Spielen in 10 Tagen. Ist das jetzt gut oder schlecht? Der Remo Freuler hat noch keine eindeutige Antwort.
3: Es geht ja eigentlich darum, dass der Spieler ein bisschen weniger reisen, dass du nachher wieder zurück musst und nach einem Monat zurückkommst. Ich glaube, es hat seine Vorteile und seine Nachteile. Ich denke, wir haben es relativ gut getroffen, dass wir jetzt zwei Auswärtsspiele und dann zwei Heimspiele haben. Ja, es gibt immer positive und negative Aspekte bei dem.
0: Also gut, der Remo Freuler ist sich nicht sicher, was besser ist. Wie sieht es denn beim Trainer, beim Murat Yakin aus?
2: Der müsste ja eigentlich Freude haben, weil er die Spieler viel länger zusammen hat und mehr Zeit hat, um seine Spielideen zu vermitteln.
4: Ich finde es nicht uninteressant. Also klar, wenn du gewünscht ist es positiv. Aber so sind wir jetzt auch ein bisschen längere Zeit zusammen. Wir konnten wirklich kurz Trainingslager machen in der Türkei.
2: Das schweisst schon anders zusammen als bei diesen kurzen Zusammenzügen. Das Fazit ist also vorsichtig positiv, auch wenn es für Spieler, die halt jetzt fehlen, wegen Verletzung oder sonstigen Gründen, wie Xhaka oder Embolo, mühsamer ist, weil sie gerade vier statt nur zwei Spiele verpassen.
0: Ja, den Fans spielt es nicht so eine Rolle. Zu Luzern sind die beiden Länderspiele innerhalb von 3 Tagen vor vollem Haus gespielt worden.
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0: Weiter geht's für die Schweizer Fußballnationalmannschaft, dann wieder im gewohnten Rahmen von 10 Tagen im November mit dem Spiel Slowenien und dem Heimspiel St. Gallen gegen Schottland.

0: Umberto Tozzi bei SRF 1. Mittwochmorgen, 7. Oktober. Erdbeben, Stichwort. Ich bin noch nie in einem starken Erdbeben gewesen, aber das müsste ziemlich schlimm sein.
1: Im Internet gibt es einen Haufen Berichte von Leuten, zum Beispiel «Alles fing an zu zittern und zu rütteln, Bücher sind aus den Regalen geflogen, der feste Boden unter den Füßen wird flüssig, du willst einfach nur weg, aber du verlierst komplett das Gleichgewicht und hast nur noch Angst.»
0: Zuletzt grösser Erdbeben in der Schweiz hat es im Januar 1946 gegeben, bei Siders im Wallis. Das Beben hat eine Stärke von 5,8 gehabt. 4 Menschen sind gestorben und es hat massive Sachschäden gegeben. Für das, man auf so etwas so gut wie möglich vorbereitet ist, genau für das gibt es im Moment in der Westschweiz eine grosse Übung vom Bundesamt für Bevölkerungsschutz zusammen mit Organisationen von der EU.
1: Genau dort spielt man zusammen durch, was wäre, wenn ein Erdbeben mit Stärke 6,5 am Jura-Südfuss passieren würde. Also die Schweizer Helfer merken dann schnell, die nationale Hilfe reicht nicht. Wir brauchen Hilfe von den Nachbarländern aus der EU. Die wird aufgeboten und kommt in die Westschweiz helfen. Die Übung geht 4 Tage lang. 500 Leute machen mit, die Hälfte aus dem Ausland, Zivilistinnen, Militär, Expertinnen und so weiter. Und übrigens hat die EU ihre Katastrophenschutzmechanismen in den letzten 10 Jahren 500 Mal effektiv aktiviert und Hilfe geleistet. Für das wird regelmässig geübt. Und das erste Mal ist die Übung eben in der Schweiz.
0: Gut, jetzt, so wir alle, so die Normalen, oder? Wir üben das im Normalfall ja nicht, was man im Erdbebenfall müsste machen. Dann gibt es aber auch Sachen, die sehr viel können helfen und sehr viel können vorbeugen und euch retten. Und was das für Sachen sind, das besprechen wir nach der 7. mit dem stellvertretenden Direktor vom Schweizerischen Erdbebendienst, Florian Haslinger.
1: Und ein kleiner Spoiler, er sagt, wir wären schlecht vorbereitet hier in der Schweiz, wenn es morgen ein schweres Erdbeben gäbe.
0: Wollen wir noch ein bisschen genauer wissen. Viertel ab 7, hier bei SRF 1.

0: Sepp Alter und Better Things.
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2: Entwarnung im Aargau, A3 Richtung Basel zwischen Frick und Aiken. Die Strecke kann wieder normal befahren werden. Marco Koller mit Kurznachrichten, 6:30.
3: An der verlängerten Polizeihaft, die das Parlament beschlossen hat, gibt es Kritik. Die Menschenrechtsorganisation Amnesty International sagt etwa, wenn die Polizei Verdächtige neu 48 Stunden statt 24 Stunden lang festhalten dürfe, bleibe möglicherweise zu wenig Zeit für die Staatsanwaltschaft und das Zwangsmaßnahmengericht. Dieses muss die Haft spätestens nach 96 Stunden absegnen. Im Kosovo hat das Parlament eine neue Präsidentin gewählt und damit Neuwahlen im letzten Moment abgewendet. Neue Präsidentin ist Justina Shirokapula von der Oppositionspartei PDK. Sie erhielt die nötige Zweidrittelsmehrheit. Hätte sich das Parlament erneut nicht einigen können, wäre es zum vierten Mal innerhalb 2 Jahren zu Neuwahlen gekommen. Nach der gescheiterten Hinrichtung im US-Bundesstaat Tennessee ist die betroffene Frau nun wieder bei Bewusstsein. Laut ihren Anwälten ist sie wach und kann sprechen. Sie werde intensiv medizinisch versorgt. Die Frau hatte letzte Woche 2 Giftspritzen überlebt.
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0: glaubst, die hängen dort und so viele Leute haben die schon angetöpelt oder vielleicht sogar schon angehabt.
1: Ja. Ich bin euch schon in einem Zug auf dem Sessel gsi, wo schon andere vor
0: ja,
1: mir...
0: Ja, aber du bist ja nicht blut.
1: Das stimmt.
0: Ja. Oder ja. Nehme ich mal an.
1: Das ist richtig. So sieht zum Beispiel unsere Kollegin aus der Redaktion, Barbara Meyer.
2: Waschen, wie kann man das nicht machen? Das ist grusig. Also mich beißt, wenn ich daran denke.
0: Ja, genau.
1: So, also man kann das alles auch anders sehen, aber... Wir machen uns noch ein, zwei Gedanken dazu nach der Counting Crows. Vanessa Carlton, Big Yellow Taxi, Alan Götterstadt in der Mitte.

0: 20 vor 7 am Mittwochmorgen. Wir wollen nicht Streit stiften, aber es ist so eine Frage, wo wir gemerkt haben, da gehen die Meinungen weit auseinander. Wie habt ihr es, wenn ihr neue Kleider kauft? Waschen ihr die zuerst oder legen ihr die einfach gerade an?
1: Und bei uns auf der Redaktion ist das gestern ein riesen Thema geworden, plötzlich. Also für unseren Online-Produzent Anjan Sprecher, ist es klar?
2: Zuerst waschen. Immer zuerst waschen. Es grüßt mich einfach.
1: Und unser Kollege, der Uwe Born, sieht das aber ganz anders.
3: Ich bin Fraktion gerade anziehen. Ich ziehe sie gerade an, weil sie sehen einfach immer noch so wahnsinnig schön aus. Und wenn man sie gewaschen hat, sind sie halt nicht mehr so. Ja, also sie passen sich dann nicht mehr so im Körper an. Darum ich bin derjenige, der sie halt gerade sofort anzieht.
0: Genau. Und dann gibt es noch die, die wie so beides machen. Der Damian Bertschardt zum Beispiel.
4: Ich bin gespaltener Meinung. Also ich finde Unterhosen ganz klar. Waschen, Socken,

0: Man gerade anlegen, finde ich. T-Shirt und ja waschen. Pulli, je nachdem, was für ein Stoff das ist. Weil wenn es so ein teurer Kaschmir ist oder so, dann habe ich gar keine Lust, das zu waschen, weil ich Angst habe, dass es nachher kaputt ist. Darum, ich mache beides.
1: So, und jetzt bräuchte es eine klärende, richtige Antwort. Das ist noch gar nicht so einfach, aber wir haben recherchiert.
2: Genau, wir haben bei der Dermatologin, der Liv Krämer, nachher gefragt und ihr Rat, der ist eindeutig.
3: Ich käme nie auf die Idee, etwas anzuziehen, was ich nicht vorher in der Waschmaschine hatte.
2: Also, und besonders wichtig ist, dass man Kleider, die direkt auf der Haut sind, vorher wäscht. Auf den neuen Kleidern hat es nämlich meistens noch Stoff drauf, Chemikalien, die schlecht für die Haut sind.
3: Neben den Farbresten, die noch drauf sind, halt auch verschiedene Zusatzstoffe noch drauf gemacht werden, um Kleidung glitterfrei wirken zu lassen, vielleicht ein bisschen shiny wirken zu lassen. Gerade dazu wie Strumpfhosen gehören dazu, Unterwäsche gehört dazu, Bettwäsche gehört dazu.
2: Und darum sagt sie aber waschen.
1: Gut, was passiert, wenn man die neuen Kleider nicht wäscht oder kann passieren? Schauen wir an, am 20 vor 9 heute Morgen noch auf SRF 1. Und ich brauche auch noch ein bisschen Hilfe, oder? Also für die Fraktion, die jetzt wieso findet, nein, eigentlich alle dürfen.
2: Ja.
1: Aber die, die finden, nein, müssen wir doch nicht waschen, sind wir noch fast lieber.
2: Dir schon.
1: Ja, genau. Und wir schicken uns eine Sprachnachricht. Wie machen Sie es? Wie seht ihr es? Eine WhatsApp-Sprachnachricht sehr gerne auf 079 132 132 1. Oder ihr macht ein Mail via Kontakt ins Studio. Wenn ihr auf srf1.ch geht, dann könnt ihr auf Kontakt ins Studio klicken. Oder eben die WhatsApp-Sprachnachricht, sage gerne nochmal Nummer 079 132 132 1. Zürich West, am Mittwochmorgen bei SRF 26 Stunden oder 2. DBR.

0: Es ist gerade 9 Minuten vor 7 Uhr.
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0: Der Roman Brugli ist bei mir von Meteo. Guten Morgen.
2: Guten Morgen, Michael.
0: Der Mittwoch, 7. Oktober, der verändert sich im Verlauf des Tages wettermässig.
2: Ja, das ist so. Es ziehen nämlich Wolken auf und die Wolken werden immer mehr im Verlauf des Tages. Jetzt am Morgen ist es in der Deutschschweiz an vielen Orten noch sonnig, aber spätestens am Nachmittag. Dort tut es dann zu. Jetzt schon zu ist es auf der Alpen-Südseite. Dort sind die Wolken schon dicht und dort kommt es dann auch recht vielen Orten kommen, regnen, das dann aber auch vor allem am Nachmittag. Die Temperaturen, die sind aktuell im Flachland so zwischen 8 und 12 Grad. Am Nachmittag wird es noch ziemlich warm, es gibt etwa 21 Grad. Föhn haben wir auch noch in den Alpen, da kann es sogar noch etwas höher raufgehen, sogar auf etwa 25 Grad. Und Regen kann es sogar auch noch geben auf der Alpen-Nordseite, aber das vor allem in der westlichen Landeshälfte.
0: Und was heisst das jetzt für morgen? Ist denn morgen so richtig Regenwetter?
2: Ja, ich würde sagen, es ist wirklich ein trüber Tag und es kommt verbreitet regnen. Dazu ist es kühl. Wir haben etwa 14 Grad. Das ist gerade den ganzen Tag durch etwa der Fall. Und bei diesen tiefen Temperaturen kommt dann auch die Schneefallgrenze durchab. Gegen den Abend ist sie dann so zwischen 2100 und 1600 Meter. Das heisst, auf den Pass kann es zum Teil wieder rutschig werden.
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0: Martha Reeves und In the Midnight Hour am Mittwochmorgen.
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0: Vorsicht in der Zentralschweiz A4 Richtung Zürich zwischen der Verzweigung Rütihof und Cham. Besteht Gefahr durch Gegenstände auf der Fahrbahn. Und dann Stau oder Stocken Region Basel A2 Richtung Luzern zwischen dem Grenzübergang Weil und dem Schwarzwaldtunnel Region Zürich vor dem Gubrist Richtung St. Gallen und auf dem Westring am Urdorf Nord.
2: Guten Morgen. Wenn etwa Demonstrationen ausarten, soll die Polizei Verdächtige länger festhalten können. So will es das Parlament in Bundesbern. Dagegen gibt es jetzt Kritik von Menschenrechtsorganisationen. Das ist ein Thema bei uns gleich. Zuerst aber geht's um einen Last-Minute-Entscheid im Kosovo. Das Parlament hat auf den letzten Drücker eine neue Staatspräsidentin gewählt und so erneute Neuwahlen abgewendet. Mit mir im Studio ist Livia Schmid. Sie hat die Wetteraussichten.
3: Guten Morgen. In der Deutschschweiz ist es zunächst noch sonnig. Am Nachmittag wird es dann zunehmend bewölkt und teils nass. Im Tessin ist es grau und häufiger nass. Das Ganze bei 21 bis 24 Grad.
2: Wir beginnen im Kosovo. Dort hat das Parlament eine Präsidentin gewählt. In letzter Minute, Livia Schmid.
3: Ja, die Frist, einen Staatspräsidenten oder eine Staatspräsidentin zu wählen, lief bis Mitternacht. Das Resultat der Wahl wurde 3 Minuten danach verkündet. Neu gewählt hat das Parlament Justina Chirokapula mit der nötigen Zweidrittelmehrheit. Chirokapula ist 72, Wirtschaftswissenschaftlerin und gehört der liberalen Oppositionspartei PDK an. Als Staatspräsidentin vorgeschlagen hatte sie Regierungschef Albin Kurti und das erst 2 Stunden vor Ablauf der Frist.
2: Was wäre gewesen, wenn sich das Parlament nicht hätte einigen können?
3: Es wäre erneut aufgelöst worden und es hätte Neuwahlen gegeben, zum 4. Mal innerhalb von 2 Jahren. Das Mandat der bisherigen Staatspräsidentin war Anfang April abgelaufen. Regierungschef Kurti nominierte jeweils Kandidaten für das Amt, die seiner Partei nahestanden oder Teil der Partei waren. Im Parlament stieß das bei der Oppositionspartei PDK aber auf Ablehnung. Sie boykottierte deshalb die Wahlen.
2: Ein Jahr ist es her, als in Bern eine pro-palästinensische Demonstration eskalierte. Demonstrierende griffen die Polizei an, 18 Beamte wurden verletzt. Diese Ereignisse haben nun politische Folgen. Künftig soll die Polizei Verdächtige doppelt so lange in Gewahrsam behalten dürfen wie bisher. Nach dem Ständerat hat sich auch der Nationalrat dafür ausgesprochen. Die Umsetzung allerdings wirft Fragen auf. Aus dem Bundeshaus berichtet Dominik Meyer.
4: 24 Stunden Zeit hat die Polizei. Danach muss sie Verdächtige freilassen oder der Staatsanwaltschaft übergeben. Gerade nach einer gewalttätigen Demonstration mit Dutzenden Festnahmen könne das zu wenig Zeit sein, sagt Max Hoffmann, der Generalsekretär des Schweizerischen Polizeibeamtenverbands. Er ist froh, dass das Parlament die Polizeihaft verdoppeln will auf 48 Stunden.
5: Dann kann man gründlich alle Sachlagen kontrollieren und erfahren, was jede einzelne Person allenfalls gemacht hat.
4: Doch es gibt ein Problem. Wenn die Polizei mehr Zeit erhält, bleibt danach weniger Zeit für die Staatsanwaltschaften und die Zwangsmaßnahmengerichte. Denn spätestens nach 96 Stunden muss ein Gericht die Haft absegnen. Der Europäische Menschenrechtsgerichtshof schreibt das vor. Mit einer längeren Polizeihaft werde das schwierig, kritisiert Alicia Girodel von der Menschenrechtsorganisation Amnesty International.
6: Es ist fraglich, ob in dieser kurzen Frist alle Verfahrensrechte eingehalten werden können und die Haftprüfung dann stattfinden kann.
4: Auch der Bundesrat sieht hier Schwierigkeiten. Nicht so Polizistenvertreter Max Hoffmann.
5: Wenn die Polizei mit einem sehr guten Dossier zur Staatsanwaltschaft gehen kann, dann ist dann für die Staatsanwaltschaft auch die Arbeit schneller erledigt.
4: Amnesty-Juristin Alicia Girodel hält ganz grundsätzlich dagegen.
6: Umso länger der Polizeigewahrsam anhält, umso schwerer ist der Eingriff in die Menschenrechte.
4: Max Hoffmann vom Polizeibeamtenverband hingegen erhofft sich von einer längeren Polizeihaft noch einen weiteren Effekt. Sie könne für Teilnehmer einer Gewalt gewalttätigen Demonstration etwa eine Lehre sein.
5: Wenn man zum Beispiel dann am Montag nicht zur Arbeit erscheint und man fragt, wo warst du dann, das könnte einen Effekt geben, dass man vielleicht das nächste Mal bei einer Demo lieber die Finger lässt.
4: Solche Überlegungen dürften keine Rolle spielen, protestiert Alicia Girodel. Polizeihaft sei keine Strafmaßnahme.
6: Und es gilt immer noch die Unschuldsvermutung bis zur Verurteilung.
4: Das Parlament aber will die längere Polizeihaft. Der Bundesrat muss nun einen Vorschlag machen, wie sich das umsetzen lässt. Welchen Zweck darf die Polizeihaft erfüllen? Und vor allem, wie lassen sich die Vorgaben des Menschenrechtsgerichtshofs einhalten? Das sind die Knacknüsse.
2: Und wir wechseln wieder ins Ausland, zuerst in die USA. Nach der gescheiterten Hinrichtung im Bundesstaat Tennessee ist die betroffene Frau nun wieder bei Bewusstsein.
3: Sie sei wach und könne sprechen, sagen ihre Anwälte. Die Frau werde weiterhin intensiv medizinisch versorgt. Eine Prognose zu ihrem Gesundheitszustand gebe es noch nicht. Letzte Woche hatte die 50-Jährige 2 Giftspritzen überlebt und war anschließend in kritischem Zustand ins Spital gebracht worden. Die Frau war vor über 30 Jahren wegen Mordes zum Tod verurteilt worden.
2: Heute jährt sich der Terrorangriff der islamistischen Hamas auf Israel zum 3. Mal. Also aus diesem Anlass haben die israelischen Behörden Warnungen herausgegeben.
3: Ja, sie warnen Israeli und Jüdinnen und Juden vor möglichen Gewalttaten und feindseligen Aktionen im Ausland. Die Gefahr habe zugenommen, sagen die Behörden. Sie raten der Bevölkerung, nicht in bestimmte Länder zu reisen, etwa nach Jordanien, Ägypten oder Katar. Und in manchen Ländern solle an belebten Orten kein Hebräisch gesprochen werden. Am 7. Oktober 2023 töteten Mitglieder der Hamas fast 1200 Menschen.
2: Sechs Minuten nach sieben an diesem Mittwochmorgen. Jetzt ist der Aufstieg zum Greifen nah. Die Schweizer Fußballnationalmannschaft hat auch ihr viertes Spiel in der Nations League gewonnen. Sie besiegte am Abend in Luzern Nordmazedonien mit 3:0. Ein Punkt fehlt noch für den Aufstieg in die Nations League A. Peter Schneider.
7: 4 Spiele, 4 Siege. Die Schweiz hat in dieser Nations League B überzeugt. Auch wenn nicht alles glänzte, die Schweizer gingen die Spiele mit der nötigen Seriosität an. Sie spielten mit dem Selbstverständnis eines WM-Viertelfinalisten und gerieten nicht einmal in Schwierigkeiten. Neue und junge Spieler wie Atekame, Britschki oder vor allem der überragende Manzambi zeigten, wie wichtig sie für diese Mannschaft sein können. Captain Manuela Kanchi.
8: Die Jungen, muss ich sagen, haben sich gut eingebracht in der Mannschaft. Sie haben gute Leistung gezeigt im Training und auch in dem Spiel und bis jetzt wieder, ja.
7: Zufrieden kann Manuela Kanchi auch mit seiner neuen Captain-Rolle sein, die er von Granit Xhaka übernommen hat. Er hat die neuen Spieler gut integriert, aber er hofft, dass er im November das Captain-Amt wieder an Granit Xhaka abgeben kann.
8: Im November sind sie hoffentlich wieder dabei und ja, wir brauchen die bestmöglichen Spieler in der Schweizer Nation, um die bestmögliche Leistung abprüfen. Und da brauchen wir all die Abwehrseiten, die wir können. Der Granit, der Brill, der Dennis, der Ruben, wo gefällt haben. Wir brauchen all die Spieler.
7: Es liegt jetzt am Fußballverband, die Fälle Xhaka und Embolo nach den Covid-Urkundefälschungen so zu moderieren, dass es für sie eine Rückkehr ins Nationalteam gibt.
2: Peter Schneider hat berichtet. Und die 3 Tore gegen Nordmazedonien, die können Sie sich nochmal anschauen, und zwar auf der SRF News App. Dort gibt es die Videozusammenfassung des Spiels. Und jetzt noch zum Eishockey. In der Champions Hockey League waren am Abend alle 3 Schweizer Teams im Einsatz.
3: Schweizer Meister Freiburg hat zu Hause einen klaren Sieg eingefahren. Die Freiburger gewannen gegen Nitra aus der Slowakei mit 6:1. Verloren haben hingegen Davos und Genf Servette, beide in Schweden. Davos unterlag Rögle mit 2:3 und Genf verlor gegen Växjö mit 0:4. Die Börsendaten geliefert von SIX. Der Dow Jones Index in New York hat 0,5% gewonnen. Der Nikkei Index in Tokio fällt um 0,8%. Der Euro wird zu 93,61 gehandelt, der Dollar zu 83,33.
2: Gut informiert in den neuen Tag mit der Sendung heute Morgen. Verantwortlich ist Rachel Barocci und die Zeit 6:09.
0: Der Roman Brogli von SRF Meteo hat uns gesagt, so wie der Tag wettermässig anfängt, hört er nicht auf.
9: das kann man so sagen, weil am Morgen da scheint noch die Sonne und es wird noch mal warm. Es gibt am Nachmittag etwa 21 Grad. Es tut dann aber aus Süden und Westen heute den Tag durch zu und es kann dann schon Regen geben. Den gibt es vor allem am Nachmittag im Süden und am Abend so am Jura entlang und ganz im Westen von der Schweiz.
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0: Sie wäre in der Schweiz richtig vorbereitet auf einen Erdbebenfall, der ja möglich wäre. Nein, sie wäre nicht, sagt ist ein Morgengast in ein paar Minuten hier auf dem Eis, wo im Rahmen von einer grossen Übung in der Westschweiz mit ist, redet. Das trainieren aktuell 500 Fachleute aus dem In- und Ausland. Was wäre, wenn aber am Jura-Südfuss ein schweres Erdbeben würde passieren? Morgengast nach der Amy McDonald. This is the life bei SRF 1. Guten Start in am Mittwoch, 7. Oktober.

0: bald einmal Viertel ab 7 am Mittwochmorgen. Wir wissen, es gibt in der Schweiz Gebiete, wo durch uns ein Erdbeben könnte passieren. Die Frage ist einfach, wäre ich vorbereitet, wenn so ein Erdbeben wirklich würde passieren würde. Wisst ihr, wir Schweizerinnen und Schweizer, was wir müssten machen? Ist ein Morgengast, sagt nein, wisst ihr aber nicht.
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0: Der Mann heisst Florian Haslinger, ist Seismolog und stellvertretender Direktor vom Schweizerischen Erdbebendienst von der ETH Zürich. Wir reden mit ihm, weil im Moment Fachleute aus dem In- und Ausland gerade eine grosse Katastrophenübung in der Westschweiz machen und eben trainieren, was man machen müsste im Fall von einem schweren Erdbeben. Herr Haslinger, schönen guten Morgen.
2: Guten Morgen, Herr Brunner.
0: Das hat mich jetzt ein bisschen überrascht, ehrlich gesagt, dass wir nicht würden wissen, die meisten, was wir müssen machen im Fall vom Erdbeben. Was müssten wir denn machen?
2: Also es ist dieses Nein, es ist relativ generalisiert. Wir meinen von uns, was wir wissen, dass die Leute eine sehr unterschiedliche Vorstellung haben davon, was sie machen müssten, aber wahrscheinlich zum großen Teil eher schlecht darauf vorbereitet werden, wenn jetzt direkt ein Erdbeben passieren würde. Was man machen müsste, eben, wenn das Erdbeben passiert, wenn es stark anfängt zum Schütteln, wenn man in der Wohnung ist, unter einen festen Tisch gehen, sich anheben und warten, bis es vorbei ist. Das ist so die Hauptsache, damit vor allem einem nichts irgendwo auf den Kopf, auf den Körper fallen kann von den ganzen Sachen, die umfallen werden irgendwo in der Wohnung. Das ist immer das A und O, das man lernt, dass die Japaner dreimal im Jahr üben in den Schulen, Verhalten bei einem starken Erdbeben.
0: Müsste wir das auch machen in der Schweiz, das IEPA?
2: Das ist die große Frage. Bei uns kommen die starken Erdbeben, die zu großen Schäden führen können, zum Glück relativ selten vor. Also ein Magnitude 6 Beben, so Pi mal Daumen, alle 100 Jahre mal. Und die Frage ist, wie viel Aufwand ist es, regelmäßig für was zu üben, was halt wirklich nur so selten vorkommt. Es gibt Kantone, in denen die Wahrscheinlichkeit größer ist und das Wallis ist da ein bisschen ein Vorreiter und bei denen ist das Bewusstsein um einiges höher und die machen also auch sehr viel mehr als andere Kantone, gerade an den Schulen, was das Vorbereitetsein auf Erdbeben betrifft.
0: Dass denen so gross vorbereitet sind, nachher kehrt man ja Gang unter den Tisch. Ist denn das alles?
2: Das ist natürlich, wenn es gerade schüttelt, erst einmal das Wichtigste. Und was aber eigentlich die Hauptsache ist, und gerade für ein Land wie die Schweiz eigentlich das Wesentliche ist, dass man Erdbeben sicher erdbebengerecht baut. Dass also die Erdbebenbaunormen, die es gibt, dass die eingehalten werden im privaten Wohnungsbau, sodass man sicherstellt, dass mit einer sehr großen Wahrscheinlichkeit auch bei einem starken Erdbeben das Haus, in dem man sich aufhält, nicht gerade über einem zusammenfällt.
0: Wenn es jetzt so ein Erdbeben gäbe, würde man dann direkt nach dem Ereignis, nehme ich an, die Bevölkerung informieren, was es zu beachten gibt, oder?
2: Wenn es stark gebebt hätte, dann ist klar, dann ist das Interesse groß zu wissen, was machen wir jetzt, was müssen wir jetzt tun. Es gibt allgemeine Verhaltensempfehlungen, die findet man zum Beispiel auch bei uns auf den Webseiten www.seismo.ethz.ch unter Erdbeben was tun. Dass man also nach einem Erdbeben überlegt, bin ich sicher in meinem Haus, besser das Haus verlassen, auf Schäden überprüfen, schauen, wo befindet man sich, dass man hauptsächlich schaut, gibt es Stromleitungen draußen, denen man ausweichen muss, weil die irgendwo gerissen sind. Da gibt es eine ganze Reihe von allgemeinen Verhaltensempfehlungen, die man dann natürlich auch veröffentlichen würde oder auf die man nochmal deutlicher hinweisen würde nach seinem direkten Erdbeben.
0: Aber so ein bisschen Bewusstsein halt haben, dass vielleicht das Internet dann direkt nach dem Erdbeben nicht geht, oder?
2: Das ist natürlich das, wenn gerade in den am stärksten betroffenen Regionen ist damit zu rechnen, dass sowohl das Internet, aber eben auch eventuell das normale Telefon nicht funktioniert oder nur eingeschränkt funktioniert. Und damit ist auch klar, dass man irgendwo eventuell Schwierigkeiten hat, die Leute, die am stärksten betroffen sind, direkt nach einem Erdbeben auch kommunikativ zu erreichen.
0: Jetzt haben wir darüber geredet, dass in der Schweiz Bevölkerung jetzt nicht wahnsinnig gut weiss, wie mit so einem Erdbeben umzugehen wäre. Wie sieht denn das international aus? Sind alle anderen besser?
2: Nein, das schon nicht. Also das liegt halt einfach wirklich dran, an dem, was das Erdbeben für eine Bedeutung hat für die Leute in dem Land. Also es gibt Länder, wo Erdbeben mehr oder weniger alltäglich sind und da wissen die Leute auch besser damit umzugehen oder sollten es besser wissen. Man kennt es manchmal aus dem Internet, dass selbst in Ländern, die starke Erdbeben relativ regelmäßig haben, die Leute trotzdem eher erstmal nicht wissen, was sie tun sollen und man sieht auf irgendwelchen Überwachungsvideos, wie sie dann relativ unsortiert sich verhalten. Andererseits gibt es Länder, da ist es wirklich so, dass die Leute relativ gut wissen, was sie tun müssten. Japan zum Beispiel ist ein Beispiel, wo es eben in den Schulen auch oft geübt wird und wo die Leute eigentlich wirklich gut trainiert sind drauf, was sie machen, wenn es mal stark bebt. Dafür, wie häufig oder wie selten große Erdbeben in der Schweiz sind wir jetzt nicht speziell schlecht vorbereitet in der Schweiz.
0: Aber wir haben keine Ahnung, wenn es so weit ist, oder? Noch immer nicht.
2: Die meisten Leute machen sich einfach keine Gedanken darüber. Für die ist Erdbeben irgendwas, das passiert nicht bei ihnen zu Hause. Und damit ist man eben auch, wenn es denn tatsächlich mal passiert, nicht darauf vorbereitet, weil man einfach nie drüber nachdenkt.
0: Aber warum kannst du denn die Forschung nicht sagen, wenn es zu so einem Erdbeben kommt, ich habe quasi eine Warnung?
2: Was wir machen können, ist in mehr oder weniger langfristigen statistischen Untersuchungen sagen, die Erdbebengefährdung, also eben alle wie viele Jahre kann ein großes Erdbeben passieren. Und da sind wir in der Schweiz eigentlich ziemlich gut aufgestellt. Ich denke, unsere Erdbebengefährdungsabschätzung, die ist State of the Art, wie man so schön sagt, da gibt es wenige auf der Welt, die das besser haben wie wir. Aber was wir Seismologen eben nicht können, ist zu sagen, morgen Nachmittag um 3:30 tut es da und da Erdbeben. Dass diese Einzelvorhersagen für spezifische Ereignisse, die sind einfach noch nicht möglich oder vielleicht sind sie auch prinzipiell nicht möglich, weil da zu viele zufällige Komponenten in dem physikalischen Prozess stecken.
0: Also es ist einfach zu komplex, um quasi eine zuverlässige Prognose machen.
2: Für ein Einzelereignis ist es bis jetzt zumindest noch zu komplex, um das genau zu vorherzusagen. Ja.
0: Danke vielmals. Der Florian Haslinger, stellvertretender Direktor vom Schweizerischen Erdbeberdienst von der ETH Zürich. Katastrophenübung in der Westschweiz, wo 500 Fachleute aus dem In- und Ausland aktuell einbauen. Was man nach einem schweren Erdbeben machen muss, geht übrigens noch bis am Freitag.
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0: Musik aus der Schweiz. Der Pippo Polina mit dem Linard Badil und Kaffee Kaflisch auf SRF 1.
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2: Für die Ferien eine Wohnung statt ein Hotelzimmer buchen? Über Airbnb oder andere Plattformen geht das mit ein paar Klicks. Für Gäste ist das praktisch und wer vermietet, der verdient Geld damit. Aber wenn aus ganzen Mietwohnungen dauerhaft Ferienwohnungen werden, dann fehlt der Wohnraum der Leute vor Ort. Das sorgt auch in der Schweiz für Diskussionen. Helfen strengere Regeln, Wohnraum zu schützen? Oder schränken sie Eigentümer unnötig ein? Soll die Schweiz Kurzvermietungen wie Airbnb und Co. stärker regulieren? Wo braucht es Ganze und wo soll man frei entscheiden können? Diskutieren Sie mit.
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0: So eine schöne Stimme. Latricia McNeil. 365 Days. Bei SRF 1 hätte ich sogar noch gereimt.
1: Oh. 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
0: Die Übersicht von 7.29 Uhr. Stau oder stockender Verkehr in der Region Solothurn auf der A1 Richtung Bern zwischen Önsingen und Lutherbach. In der Region Zürich vor dem Gobristunnel Richtung St. Gallen ab Dietikon. Sowie auf dem Westring ab Urdorf Nord. 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Da seht ihr auf einen Blick, was wo gerade läuft. Und wenn etwas fehlt, 0800 888 123 wählen die Staubmeldernummer von SRF 1. Der Marco Koller mit Kurznachrichten. 7:30 Uhr.
2: An der verlängerten Polizeihaft, die das Parlament beschlossen hat, gibt es Kritik. Die Menschenrechtsorganisation Amnesty International sagt etwa, wenn die Polizei Verdächtige neu 48 Stunden statt 24 Stunden lang festhalten dürfe, bleibe möglicherweise zu wenig Zeit für die Staatsanwaltschaft und das Zwangsmaßnahmengericht. Dieses muss die Haft spätestens nach 96 Stunden absegnen. Im Kosovo hat das Parlament eine neue Präsidentin gewählt und damit Neuwahlen im letzten Moment abgewendet. Neue Präsidentin ist Justina Širokapula von der Oppositionspartei PDK. Sie erhielt die nötige Zweidrittelsmehrheit. Hätte sich das Parlament erneut nicht einigen können, wäre es zum vierten Mal innerhalb 2 Jahren zu Neuwahlen gekommen. Nach der gescheiterten Hinrichtung im US-Bundesstaat Tennessee ist die betroffene Frau nun wieder bei Bewusstsein. Laut ihren Anwälten ist sie wach und kann sprechen. Sie werde intensivmedizinisch versorgt. Die Frau hatte letzte Woche 2 Giftspritzen überlebt.
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0: Morgen mit Sonja Hasler und Michael Brunner.
1: Guten Morgen.
0: Schönen guten Tag. Schafft die drei Runden.
1: Jawohl.
0: Mit allen richtigen Antworten.
1: Jawohl.
0: Sagen wir. Mhm. Wir sagen ja.
1: Ja.
0: Ob es so ist, werden wir uns finden. Jetzt denn gerade als nächstes, ich schon morgen spiele, morgen schon nach Goldemund. Und Ski ist?
1: Das ist Doris Innerberg im Kanton Bern, 62, und geht gerne an Schwingfest.
0: Genau.

0: im Herbst 1993. Take That und Pray bei SRF 1.
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0: Wie geht's zu Doris? Doris Lareida in Innerberg, Kandidatin in Runde 3. Heute Morgen bist du im Morgenspiel und hat gerade Ferien. Guten Morgen, Doris.
2: Guten Morgen miteinander.
3: Hallo Doris.
0: Weißt du, jetzt aber eigentlich auch einen angetan in den Ferien, am Morgenspiel spielen, oder? Du musst ja jeden Morgen aufstehen.
2: Ja, das macht nichts. Ich kann ja sonst nicht. Wenn ich arbeite, kann ich da nicht jeden Morgen
0: aber,
2: Radio hören.
0: Also bist du aber jemand, der in den Ferien wirklich dann so... Weißt du, ich nehme ja an, du bist wahrscheinlich jetzt nicht gerade irgendwie um 7:30 aufgestanden, oder? Du bist wahrscheinlich schon länger auf.
2: Nein, bis vor der 6 bin ich auf.
0: Ja, aber bist du jemand, der in den Ferien im Normalfall vor der 6 schon vorbei ist?
2: Ja, also nicht gerade um 6, aber ich gehe schon relativ früh auf. Mal.
0: Okay.
2: Immer eigentlich.
0: Gut. Weißt, bei mir ist das eben zum Beispiel anders, darum kann ich das nicht nachvollziehen. Sonja, du?
3: Bei mir ist es auch anders. Ich schlafe dann gerne. Gell.
0: Wir sind mit Schlafmützen, Doris. Aber
2: nein, der frühe Vogel fängt den Wurm.
0: Gut. Also, jetzt musst du nur noch 3 richtige Antworten geben, dann hast du den Wurm gefangen, das ist gut.
2: Ja, ist gut, hoffen wir.
0: Los. Also, du hast 350 Franken im Moment auf dem Konto in Form von Reisegutscheinen. Und es kommen jetzt pro richtige

0: 250 dazu und bei der letzten, dann wäre es ja dann noch 500 und dann macht es dir mal 2 und dann sind es 1000 Franken Reisegürtchen unterwegs zu dir. So, machen wir aber eins nach dem anderen, gell?
1: Genau, ja. Jawohl.
0: Und zwar bringen wir von gestern noch das Stichwort Wahl mit und neu gibt heute Morgen Nationalmannschaft zur Auswahl. Wahl oder Nationalmannschaft?
1: Nationalmannschaft.
0: Du nimmst Nationalmannschaft, sehr gut. Ja. Die Schweizer Fußballnationalmannschaft, Männer, haben das vierte Spiel in der Nations League gewonnen. Ein 3:0 gegen Nordmazedonien. Und die Frage ist, wo, in welcher Stadt war das Spiel?
1: In Luzern.
2: Oh, das kommt zackig. Luzern, hast du schon gehört, aufgeschrieben?
1: Ach,
2: hast du geschaut? Hast du sogar geschaut?
1: Ja.
2: Ah, darum weißt du das. Das ist richtig, Thermoplan Arena Luzern.
0: Und das heisst für dich 400 Franken auf dem Konto. Wir gehen auf die 450 zu mit Wahl oder mit Präsidentin?
1: Präsidentin.
0: Justina Sciroccapula heisst die neue Präsidentin. Und zwar von welchem Land?
1: Vom Kosovo.
2: Vom Kosovo. Das kommt so selbstverständlich von diesem Innerberg hingeführen. Und ist auch selbstverständlich richtig.
0: 450 Franken. Jetzt fehlt nur noch eine richtige Antwort von dir, Doris. Wahl oder Abschied als Stichwort? Wahl oder Abschied?
1: Oh, Abschied. Ich nehme jetzt mal die Wahl.
0: Jetzt nimmst du die Wahl.
1: Ja.
0: Weder der amtierende Präsident Lula noch sein Gegner Bolsonaro haben bei der Präsidentschaftswahl die absolute Mehrheit erreicht. Es kommt also zur Stichwahl. Und da geht es um welches Land?
1: Brasilien.
0: Du sagst es gerne um Brasilien.
2: Mhm. Also es ist so. Die Stichwahl ist am 25. Oktober. Und zwischen Lula und dem Bolsonaro und die Wahl findet Südamerika statt, nämlich in Brasilien.
0: Jawohl!
2: So,
0: so wird es gemacht.
1: Ja.
0: Oder wie man bei dir in der Gegend sagt, saubere Bütze.
1: Ja, würde ich sagen, ja.
0: Sehr gut gemacht, Doris. Wunderbar. Gratuliere ganz herzlich. Ein Reisegürtchen über 1000 Franken unterwegs nach Innerberg.
1: Ja, darf ich noch etwas sagen?
0: Ja, natürlich. Du darfst
1: Ich möchte allen danken, die mir die Daumen gedrückt haben, auf ihr Telefon, auf WhatsApp, auf Nachrichten. Und meinem Schatz, der mich da unterstützt hat beim Aufschreiben von diesen Sachen.
0: Und wo in der Ferien morgen früh hat mir so aufstehen. Zum Helfen aufschreiben.
1: Ja, der steht noch vor mir auf.
0: Gut. Ja, ist das bei auch halt noch viel schlimmer.
1: Alles gut. Ja, nein, das ist nicht schlimm, das ist gut. Ja.
0: Ja, das ist alles gut. Doris, ganz herzlichen Dank dir und viel Spass und ganz, ganz schöne Ferien noch.
1: Ja, merci vielmals, hat Spass gemacht.
0: Merci. Tschüss, danke. Sympathische Kandidatin Doris Lareida aus Innenberg räumt ab 1000 Franken in Form von einem Reisegürtchen. Und wenn ihr findet, das kann ich im Fall euch, ja, also probiert es durch uns. 0848 440 222. Stellenfernummer ins Studio, wenn ihr findet, ich würde immer gerne mitspielen. 0848 440 222.

0: Orchestra Maneuvers in the Dark und Pandora's Box bei SRF 1 Mittwochmorgen, 6 vor 8.
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0: Roman Brogli vom Meteo, guten Morgen.
2: Guten Morgen, Michael.
0: Im Moment, glaube ich, grossmehrheitlich freundlich.
2: Das kann man definitiv noch so sagen, sogar sonnig an den meisten Orten noch. Die Sonne ist ja jetzt gerade aufgegangen und sie bleibt in der Deutschschweiz am Morgen an den meisten Orten noch. Nachher am Nachmittag wird sie abdeckt. Abdeckt von Wolken, die jetzt langsam aus Westen und aus Süden am Aufziehen sind. Temperaturmässig, da stehen wir im Moment im Flachland so zwischen 8 und 12 Grad. 8 Grad sehe ich zum Beispiel am Jura-Südfuss und 12 Grad in der Region Basel. Am Nachmittag wird es dann nochmal recht mild, da gibt es etwa 21 Grad. In den Föhngebieten haben wir eben noch ein bisschen mässigen Föhn und mit dem kann es sogar noch wärmer werden. Es geht darauf bis auf 25 Grad. Dort. Regen gibt es heute nur stellenweise im Südtessin. Dort regnet es jetzt schon zum Teil. Das ist auch der Ecke von der Schweiz, wo es am meisten Regen gibt. Und vor allem am Nachmittag noch ein bisschen mehr. Aber auch so am Jura entlang und in der Westschweiz kann es gegen den Abend ein paar Tropfen geben.
0: Und wie freuen ist ja im Moment, wenn es Regen gibt. Morgen, Donnerstag entsprechend die Freude gross.
2: Das ist so, da gibt es wirklich verbreitet und genug Regen, vor allem am Alpennordhang, da regnet es sogar intensiv. Es ist zudem ein bewölkter Tag und auch noch ein windiger Tag und wir haben einen Temperatursturz. Morgen am Morgen haben wir Temperaturen von etwa 14 Grad und wärmer wird es den Tag durch eigentlich nicht. Am Abend wird es sogar eher noch ein bisschen kühler und wegen dem kommt dann auch die Schneefallgrenze durchab, so am Abend und bis in der Nacht auf den Freitag ist sie so zwischen 2100 und 1600 Meter.
0: Und ist jetzt das wieder so ein kurzes Zwischending und nachher ist wieder sonnig und warm oder bleibt es ein bisschen so?
2: Es bleibt mal für ein paar Tage schon ein bisschen kühler, also die Temperaturen die bleiben schon unter 20 Grad, aber so richtig regnerisch ist es auch nur ein Tag.
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0: Paul McCartney, Ringo Starr, Home to Us.
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0: Am Zürichsee auf der A3 Richtung Zürich klemmt es im Moment. Stau wegen eines Unfalls zwischen Rädenswil und Horgen. 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Zum Dominik Rulli ins Infomagazin heute Morgen. Wie geht 8 Uhr? Morgen, Dominik.
2: Guten Morgen. Wir schauen zuerst in den Kosovo. Um ein Haar hätte es dort schon wieder Neuwahlen gegeben. In letzter Minute hat das Parlament dieses Szenario aber abgewendet. Und 48 statt nur 24 Stunden. Die Polizei soll Verdächtige länger festhalten können, um genügend Beweise zu sichern, etwa nach gewalttätigen Demonstrationen. Die Sache habe einen Haken, kritisieren nun Menschenrechtsorganisationen. Die Sonne begleitet uns an diesem Mittwochmorgen, aber der Schein trügt, Livia Schmid.
3: Guten Morgen. Ja, in der Deutschschweiz ist es zunächst noch sonnig. Am Nachmittag wird es dann zunehmend bewölkt und teils nass. Im Tessin ist es grau und häufiger nass. Das Ganze bei 21 bis 24 Grad.
2: Im Kosovo hat das Parlament eine neue Präsidentin gewählt, praktisch in letzter Minute.
3: Die Frist, einen Staatspräsidenten oder eine Staatspräsidentin zu wählen, lief bis Mitternacht. Das Resultat der Wahl wurde 3 Minuten danach verkündet. Neu gewählt hat das Parlament Justina Chirokapula mit der nötigen 2/3-Mehrheit. Chirokapula ist 72, Wirtschaftswissenschaftlerin und gehört der liberalen Oppositionspartei PDK an. Als Staatspräsidentin vorgeschlagen hatte sie Regierungschef Albin Kurti und das erst 2 Stunden vor Ablauf der Frist.
2: Was wäre gewesen, wenn sich das Parlament nicht hätte einigen können?
3: Es wäre erneut aufgelöst worden und es hätte Neuwahlen gegeben, zum 4. Mal innerhalb von 2 Jahren. Das Mandat der bisherigen Staatspräsidentin war Anfang April abgelaufen. Regierungschef Kurti nominierte jeweils Kandidaten für das Amt, die seiner Partei nahestanden oder Teil der Partei waren. Im Parlament stieß das bei der Oppositionspartei PDK aber auf Ablehnung. Sie boykottierte deshalb die Wahlen.
2: Kaputte Schaufenster, Brandstiftung und massive Gewalt gegen die Beamte. Es waren wüste Szenen vor einem Jahr in Bern. Damals eskalierte eine pro-palästinensische Demonstration. 18 Beamte wurden verletzt. Die Polizei hat bei der Demonstration Dutzende Verdächtige festgenommen. Nach einem Tag mussten diese aber wieder auf freien Fuß gesetzt werden. Das soll sich nun ändern, haben sowohl Stände als auch Nationalrat entschieden. Verdächtige sollen künftig doppelt so lange festgehalten werden dürfen. Die Umsetzung hält aber Knacknüsse bereit. Dominik Meyer.
4: 24 Stunden Zeit hat die Polizei. Danach muss sie Verdächtige freilassen oder der Staatsanwaltschaft übergeben. Gerade nach einer gewalttätigen Demonstration mit Dutzenden Festnahmen könne das zu wenig Zeit sein, sagt Max Hoffmann, der Generalsekretär des Schweizerischen Polizeibeamtenverbands. Er ist froh, dass das Parlament die Polizeihaft verdoppeln will auf 48 Stunden.
5: Dann kann man gründlich alle Sachlagen kontrollieren und erfahren, was jede einzelne Person allenfalls gemacht hat.
4: Doch es gibt ein Problem. Wenn die Polizei mehr Zeit erhält, bleibt danach weniger Zeit für die Staatsanwaltschaften und die Zwangsmaßnahmengerichte. Denn spätestens nach 96 Stunden muss ein Gericht die Haft absegnen. Der Europäische Menschenrechtsgerichtshof schreibt das vor. Mit einer längeren Polizeihaft werde das schwierig, kritisiert Alicia Girodel von der Menschenrechtsorganisation Amnesty International.
6: Es ist fraglich, ob in dieser kurzen Frist alle Verfahrensrechte eingehalten werden können und die Haftprüfung dann stattfinden kann.
4: Auch der Bundesrat sieht hier Schwierigkeiten. Nicht so Polizistenvertreter Max Hoffmann.
5: Wenn die Polizei mit einem sehr guten Dossier zur Staatsanwaltschaft gehen kann, dann ist dann für die Staatsanwaltschaft auch die Arbeit schneller erledigt.
4: Amnesty-Juristin Alicia Girodel hält ganz grundsätzlich dagegen.
6: Umso länger der Polizeigewahrsam anhält, umso schwerer ist der Eingriff in die Menschenrechte.
4: Max Hoffmann vom Polizeibeamtenverband hingegen erhofft sich von einer längeren Polizeihaft noch einen weiteren Effekt. Sie könne für Teilnehmer einer Gewalt gewalttätigen Demonstration etwa eine Lehre sein.
5: Wenn man zum Beispiel dann am Montag nicht zur Arbeit erscheint und man fragt, wo warst du dann? Das könnte einen Effekt geben, dass man vielleicht das nächste Mal bei einer Demo lieber die Finger lässt.
4: Solche Überlegungen dürften keine Rolle spielen, protestiert Alicia Girodel. Polizeihaft sei keine Strafmaßnahme.
6: Und es gilt immer noch die Unschuldsvermutung bis zur Verurteilung.
4: Das Parlament aber will die längere Polizeihaft. Der Bundesrat muss nun einen Vorschlag machen, wie sich das umsetzen lässt. Welchen Zweck darf die Polizeihaft erfüllen? Und vor allem, wie lassen sich die Vorgaben des Menschenrechtsgerichtshofs einhalten? Das sind die Knacknüsse.
2: Weiter jetzt mit Meldungen aus dem Ausland, zuerst aus den USA. Nach der gescheiterten Hinrichtung im Bundesstaat Tennessee ist die betroffene Frau nun wieder bei Bewusstsein.
3: Sie sei wach und könne sprechen, sagen ihre Anwälte. Die Frau werde weiterhin intensiv medizinisch versorgt. Eine Prognose zu ihrem Gesundheitszustand gäbe es noch nicht. Letzte Woche hatte die 50-Jährige zwei Giftspritzen überlebt und war anschließend in kritischem Zustand ins Spital gebracht worden. Die Frau war vor über 30 Jahren wegen Mordes zum Tod verurteilt worden. Am Freitag ist in der russischen Region Sibirien eine Wissenschaftlerin gestorben. Berichten zufolge könnte sie sich zuvor mit der Lungenpest angesteckt haben. Nun fordern die Weltgesundheitsorganisation WHO und die USA weitere Informationen zu dem Fall. So sagte etwa US-Präsident Donald Trump, er werde schon bald mit dem russischen Präsidenten Wladimir Putin telefonieren. Und WHO-Chef Tedros Adhanom Ghebreyesus schrieb, man habe Russland um weitere Auskünfte gebeten. Auch habe die WHO angeboten, dabei zu helfen, die Todesursache der Frau zu klären. Ein Informationsaustausch sei unerlässlich, um auch mögliche Risiken für die öffentliche Gesundheit abschätzen zu können.
2: Heute jährt sich der Terrorangriff der islamistischen Hamas auf Israel zum dritten Mal. Aus diesem Anlass haben die israelischen Behörden Warnungen herausgegeben.
3: Ja, sie warnen Israeli und Jüdinnen und Juden vor möglichen Gewalttaten und feindseligen Aktionen im Ausland. Die Gefahr habe zugenommen, sagen die Behörden. Sie raten der Bevölkerung, nicht in bestimmte Länder zu reisen, etwa nach Jordanien, Ägypten oder Katar. Und in manchen Ländern solle an belebten Orten kein Hebräisch gesprochen werden. Am 7. Oktober 2023 töteten Mitglieder der Hamas fast 1200 Menschen.
2: Die Schweizer Fußballnationalmannschaft gewinnt auch das vierte Spiel in der Nations League. Sie schlug am Abend Nordmazedonien mit 3:0. Dank diesem Sieg in Luzern steht das Team von Murat Yakin vor dem Aufstieg in die Nations League an. Aus Luzern berichtet Peter Schneider.
7: Vier Spiele, vier Siege. Die Schweiz hat in dieser Nations League B überzeugt. Auch wenn nicht alles glänzte, die Schweizer gingen die Spiele mit der nötigen Seriosität an. Sie spielten mit dem Selbstverständnis eines WM-Viertelfinalisten und gerieten nicht einmal in Schwierigkeiten. Neue und junge Spieler wie Atekame, Britschki oder vor allem der überragende Mann Zambi zeigten, wie wichtig sie für diese Mannschaft sein können. Captain Manuela Kanchi.
8: Die Jungen, muss ich sagen, haben sich gut eingebracht in der Mannschaft. Sie haben gute Leistung gezeigt im Training und auch in das Spiel und bis jetzt wieder, ja.
7: Zufrieden kann Manuela Kanchi auch mit seiner neuen Captain-Rolle sein, die er von Granit Xhaka übernommen hat. Er hat die neuen Spieler gut integriert, aber er hofft, dass er im November das Captain-Amt wieder an Granit Xhaka abgeben kann.
8: Im November sind sie hoffentlich wieder dabei und ja, wir brauchen die bestmöglichen Spieler in der Schweizer Nation, um die bestmögliche Leistung abprüfen. Und da brauchen wir all die Abwehrseiten, die wir können. Der Granit, der Brill, der Dennis, der Ruben, die gefällt haben. Wir brauchen all die Spieler.
7: Es liegt jetzt am Fußballverband, die Fälle Xhaka und Embolo nach den Covid-Urkundefälschungen so zu moderieren, dass es für sie eine Rückkehr ins Nationalteam gibt.
2: Peter Schneider hat berichtet. Die drei Tore gegen Nordmazedonien, die können Sie noch mal genießen auf der SRF News App. Dort haben wir die Videozusammenfassung des Spiels vom Abend. Und wir haben noch Eishockey. In der Champions Hockey League waren am Abend alle drei Schweizer Teams im Einsatz.
3: Schweizer Meister Freiburg hat zu Hause einen klaren Sieg eingefahren. Die Freiburger gewannen gegen Nitra aus der Slowakei mit 6:1. Verloren haben hingegen Davos und Genf Servette, beide in Schweden. Davos unterlag Rögle mit 2-3 und Genf verlor gegen Växjö mit 0-4. Die Börsendaten, geliefert von SIX. Der Dow Jones Index in New York hat 0,5% gewonnen. Der Nikkei Index in Tokio fällt um 0,5%. Der Euro wird zu 93,57 gehandelt, der Dollar zu 83,33.
2: Das war die Sendung heute Morgen. Verantwortlich ist Rachel Berocci und die Zeit 7:50.
9: Das Wetter heute mit dem Roman Brogli von SRF Meteo.
10: Zuerst noch viel Sonnenschein, das vor allem in der Deutschschweiz. Am Nachmittag da tut es dann zu. Die Wolken kommen aus Süden und aus Westen. Im Süden da ist es am Morgen schon trüb und vor allem am Nachmittag kommt es dort regnen. Auch so am Jura entlang und in der Region Bern und Westherz kann es am Abend noch ein paar Tropfen geben. Und es ist der letzte so richtig milde Tag. Es gibt am Nachmittag etwa 21 Grad.
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9: Identitätsmissbrauch. Wenn einem das passiert, dann kann es richtig unangenehm werden. Die Berner Pianistin Ladiva erlebt das gerade. Betrüger gehen in ihrem Namen Fake-Musik raus. Und nicht nur das, jetzt verkaufen sie auch noch falsche Konzertbilette von ihr. Reden wir darüber. Zuerst haben wir es aber von einer Geschichte, die für die Betroffenen auch sehr unangenehm ist. Wenn nämlich auf einmal nicht mehr klar ist, wo die eigenen Krankenakten sind. Guten Morgen miteinander, ich bin der Stefan Wüttrich. Ja, ab und zu gehen wir vom Espresso-Team ja ein bisschen fremd. Wir hören zum Beispiel rein, was Kolleginnen und Kollegen von anderen SRF-Redaktionen so machen. Und da ist uns jetzt eine Geschichte aufgefallen vom Regionaljournal Aargau Solothurn. Es geht eben um Krankenakten. Also um die Daten, die zum Beispiel in einer Praxis über uns gespeichert sind, über unsere Krankheitsgeschichte, wegen was sind wir dort gewesen, wie haben sie uns behandelt und so weiter. Das sind also wichtige Daten, heikle Daten auch. Und man möchte als Patientin, als Patient doch eigentlich noch gern wissen, wo die Daten sind. Dass das nicht immer so klar ist, das zeigt der Beitrag von Stefan Ulrich.
11: Eine Spezialärztin, 25 Jahre lang hat sie eine Praxis gehabt zu Baden. Dann ist sie in Pension gegangen. Die Praxis hat sie auf Ende 2025 zugetan. An der gleichen Adresse hat sie heute wieder eine Praxis mit der gleichen Fachrichtung. Die Praxis kommt immer wieder Telefon über von Patientinnen von der pensionierten Ärztin. Die Leute wollen wissen, wo ihre Krankenakten sind. Sie haben nicht mitbekommen, dass ihre Ärztin aufgehört hat. Die neue Praxis sagt ihnen dann nämlich, sie sei nicht die Nachfolgerin von der Ärztin, die Unterlagen haben wir nicht. Vielleicht könne der Aargauische Ärzteverband weiterhelfen. Telefonnummern von der pensionierten Ärztin findet man immer noch auf dem Internet. Wenn man dort anruft, tönt es aber so.
12: Diese Rufnummer ist ungültig. Sehen Sie bitte im Telefonbuch nach oder rufen Sie die Auskunft an.
11: Anfrage also beim Ärzteverband Aargau. Sind die Akten von der pensionierten Ärztin vielleicht bei ihm? Nein, wir haben kein Lager mit Unterlagen von ehemaligen Arztpraxen, schreibt der Ärzteverband per Mail. Wir informieren die Ärztin über die Anfrage. Und weiter?
13: Wurde die Praxis aufgegeben, übernommen oder besteht kein direkter Kontakt mehr, ist die zuständige kantonale Gesundheitsbehörde die richtige Anlaufstelle, um Auskunft über den Verbleib der Akten zu erhalten.
11: Per Mail also die Frage ans Aargauer Gesundheitsdepartement, wie man recht Krankenakten in dem Fall könnte überkommen. Die Antwort?
14: Die Verantwortung zur Aufbewahrung der Akten liegt auch nach der Pensionierung beim jeweiligen Arzt. Die Patientinnen und Patienten sollen sich an die Stadtverwaltung wenden, um an die Adresse der Ärztin zu gelangen.
11: Die Stadt Baden weiss also mehr. Aber wer ist denn dort zuständig? Eine Gesundheitsabteilung gibt es nicht bei der Stadt Baden. Sollen wir also einfach im Stadtbüro anrufen? Gerade als ich die Nummer wählen will, kommt ein Mail von der Ärztin. Sie erklärt, sie habe alle Mitglieder vom Ärzteverband darüber informiert, dass sie ihre Praxis auf Ende 2025 zumache. Das sei auch auf ihrer Internetseite gestanden. Und weiter?
15: Bei der großen Anzahl ehemaliger Patienten und dem aus privaten Gründen relativ kurzfristigen Entscheid war es mir nicht möglich, jeden Patienten persönlich über die Auflösung meiner Praxis zu orientieren.
11: Wenn wir sein Dossier wollen, so die Ärztin, soll ich mir eine Anfrage beim Ärzteverband machen.
9: Da beißt sich die Katze quasi in den Schwanz. Am Schluss bist du wieder beim Ärzteverband, der sagt, nein, wir haben die Akte nicht, man soll zum Kanton. Der Kanton, der dann findet, man soll via Stadt den Kontakt zu deren Ärztin suchen, die Praxis aufgegeben hat. Die Ärztin, die wieder findet, geht zum Ärzteverband, der ja dann wieder sagt, nein, und so weiter. Unglaubliche Geschichte, finden wir. Niemand sagt oder niemand weiss, wo die Akten sind. Dass es so sicher nicht geht, das hat unsere Rechtsexpertin Gabriela Baumgartner in ähnlichen Fällen schon sehr deutlich gesagt.
16: So etwas darf eigentlich gar nicht passieren. Da geht es ja um ganz, ganz heikle Daten, wo man als Patientin gerne wüsste, wo das die sind und wer das sie kann anschauen kann. Und für die Sicherheit von diesen Akten ist ein Arzt, ist eine Ärztin verantwortlich.
9: Und verantwortlich, das heisst konkret?
16: Ärztinnen und Ärzte müssen die Daten, Krankengeschichten aufbewahren, und zwar mindestens 10 Jahre nach der letzten Behandlung. Und sie müssen die können rausgeben, wenn Patientinnen das verlangen.
9: Also mindestens 10 Jahre, so steht es auch auf der Seite vom Bundesamt für Gesundheit. Der eidgenössische Datenschützer findet sogar 20 Jahre angemessen. Also auf jeden Fall muss ein Arzt, eine Ärztin die Akte viele, viele Jahre behalten. Jetzt ist hier also zu Baden irgendwie der Wurm drin. Was sollen Betroffene also machen? Luca Fuchs vom Espresso-Team hat sich hier schlau gemacht und sagt, es ist gar nicht so einfach.
17: Nein, das Bundesamt für Gesundheit sagt, falls man an seine Patientendaten her will und der eigene Arzt oder die Ärztin nicht mehr schafft oder sonst nicht erreichbar ist, in diesem Fall soll man sich entweder bei der Nachfolgerin, beim Nachfolger melden. In den meisten Fällen übernimmt ja jemand die Praxis. Und sollten die Daten, die Akten eigentlich dort sein? Wenn das auch nichts bringt, wie es ja im Beispiel aus Baden der Fall ist, wenn das nichts bringt, dann müssen wir über Gesundheitsbehörden vom Kanton gehen.
9: Ja, und dann kann man einfach hoffen, dass man nicht dermassen im Kreis herumgeschickt wird, wie im Fall von Baden und vor allem, dass die Daten noch nicht mehr rum sind. Wir hoffen, der Knopf dort, der klärt sich nächstens, sodass die Leute an ihre Daten ankommen. Weil, das ist wichtig, das ist unser Recht als Patientin, als Patient. Jetzt haben wir dann bald 17.08. Sie sind beim Konsumentenmagazin Espresso auf SRF 1. Es ist wirklich eine ganz blöde Sache, wo die Berner Pianistin Vanessa Gnägi drinsteckt. Sie heisst als Künstlerin Lativa und Betrüger haben sie ins Visier genommen und missbrauchen seit ein paar Monaten eben diesen Namen. Das läuft so. Einerseits fluten die Gauner Musikplattformen wie Spotify oder auch YouTube mit schrottigen KI-Musikalben, also billigen Kopien von ihrem Musikstil, eben im Namen von der Lativa. Das ist eine Masche. Kriminelle grasen so Klicks und Tantiemen ab von Künstlerinnen und Künstlern. Wo Vanessa Gnägi das merkt, verschreckt sie zuerst mal.
18: Zuerst war ich ziemlich schockiert. Ich dachte, das darf doch nicht wahr sein. Vor allem, eben, als ich dann gesehen habe, dass meine Profile und so auch geändert haben. Also so quasi wie übernommen worden. Das war dann schon recht heftig, ja.
9: Also hat sie das letzte hier im Espresso erzählt, gibt es zum Nachhören auf srfch-espresso. Und der Identitätsmissbrauch hat eben noch eine andere Ebene. Die Kriminellen, die zocken auch die Fans von der Lativa ab über die sozialen Medien.
18: Sie gehen sehr perfid vor, sie geben sich aus meinem Management aus oder eben aus mir selber. Das bin natürlich nicht ich.
9: Als Köder nehmen sie zum Beispiel angebliche Treffen mit der Pianistin gegen Geld natürlich. Wir wissen von einem Fan, der so ein paar Tausend Franken verloren hat. Ja, und jetzt geht das Ganze eben weiter, hat mir der Peter Fritsche vom Espresso-Team gesagt.
19: Ja, es sei seither leider noch mehr so KI-generierter Schrott in ihrem Namen auf verschiedenen Musikplattformen auftaucht, sagt uns Vanessa Gnägi. Demal heisst das Zeug Lativa Soul Blues. Offenbar ist das ein gutes Geschäft für Betrüger. Eben, es generiert einen Haufen Klicks und Einnahmen. Und zwar, dank einem technischen Kniff, sie hinterlegen einfach einen eigenen digitalen Code hinter den KI-Schrott und melden das dann bei einer grossen internationalen Online-Plattform an, was dann im Netz weiterverteilt zu Spotify und Co. Und Fans von der Lativa klicken die Schrottmusik dann an, weil sie meinen, es sei etwas Neues von der Berner Pianistin. Mhm.
9: Jetzt ist das natürlich vor allem für sie als Künstlerin blöd und die Fans, die sind allenfalls enttäuscht, weil es halt eben so Fake-Musik ist. Mhm. Für die Fans aber wirklich ins Geld geht, aber jetzt eine neue Betrugsmasche.
19: Und dort geht es ums Konzert von der Lativa Ende Oktober zu Bern. Betrüger bieten angebliche VIP-Tickets an für 500 Franken. Unter anderem auch via so Kurznachrichtendienst wie zum Beispiel Telegram, wo dann eine Nachricht aufploppt, angeblich von einer Managementgruppe von der Ladiva. Alles Humbug, so Tickets gäbe es nicht, sagt Vanessa Gnägi. Der Vorverkauf für das Konzert laufe ausschließlich über die Plattform Eventfrog.
9: Und mal sagen es an dieser Stelle gerne nochmal allgemein, kaufen Sie Billett für Konzerte nur bei offiziellen Vorverkaufsstellen, wie eben Eventfrog oder auch Ticket Corner zum Beispiel, dann sind Sie auf der sicheren Seite. Also jetzt, Vanessa Gnägi alias Ladiva, sie probiert ja das Ganze irgendwie zu stoppen, Peter Fritsche, also dass die Kriminellen ihren Namen für Fake-Alben missbrauchen und ihre Fans übers Ohr hauen, in ihrem Namen wohlverstanden. Das ist aber ganz allgemein schwierig, sich dort zu wehren oder sogar aussichtslos, muss man sagen.
19: Leider ja. Die internationalen Online-Plattformen sind nicht wirklich hilfsbereit. Und in dem konkreten Fall sind die Fake-Alben über Distribution DistroKid weiterverteilt worden an YouTube, Spotify und so weiter. Das ist ein riesiger Laden, international aktiv. Die Vanessa Gnägi hat sich natürlich auch dort gemeldet. Und die haben daraufhin den Fall angenommen, das haben sie ihr bestätigt, aber seither sei nichts weiteres passiert. Und auch von der Polizei, wo sie den Betrug von ihren Fans angezeigt hat, von dort habe sie nichts mehr gehört bis jetzt.
9: Es ist eine mühsame Geschichte. Also eben, es gibt keine VIP-Tickets für das Konzert von der Pianistin Ladiva. Und all die Alben, die jetzt in ihrem Namen rauskommen, eben, die heissen Ladiva Soul Blues zum Beispiel, die sind auch nicht echt. Und jeder Klick da drauf, der zahlt eben ein aufs Kässeli von den Betrüger. Drum, wenn Sie sicher sein wollen, dass es Ihre Musik ist, gehen Sie über die offizielle Webseite von der Ladiva.
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2: In der Ostschweiz auf der A13 Richtung Sargans zwischen Sennwald und Buchs Stau wegen Bauarbeiten. Kurznachricht jetzt gerade mit Marco Koller, es ist 8:30.
3: An der verlängerten Polizeihaft, die das Parlament beschlossen hat, gibt es Kritik. Die Menschenrechtsorganisation Amnesty International sagt etwa, wenn die Polizei verdächtige Personen neu 48 Stunden statt 24 Stunden lang festhalten dürfe, bleibe möglicherweise zu wenig Zeit für die Staatsanwaltschaft und das Zwangsmaßnahmengericht. Dieses muss die Haft spätestens nach 96 Stunden absegnen. Im Kosovo hat das Parlament eine neue Präsidentin gewählt und damit Neuwahlen im letzten Moment abgewendet. Neue Präsidentin ist Justina Širokapula von der Oppositionspartei PDK. Sie erhielt die nötige Zweidrittelsmehrheit. Hätte sich das Parlament erneut nicht einigen können, wäre es zum vierten Mal innerhalb 2 Jahren zu Neuwahlen gekommen. Nach der gescheiterten Hinrichtung im US-Bundesstaat Tennessee ist die betroffene Frau nun wieder bei Bewusstsein. Laut ihren Anwälten ist sie wach und kann sprechen. Sie werde intensivmedizinisch versorgt. Die Frau hatte letzte Woche 2 Giftspritzen überlebt.
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0: Am Mittwochmorgen im Studio Sonja Hasler und Michael Brunner.
1: Guten Morgen.
0: Und ich muss sagen, wir haben uns wirklich gestritten. Nein, ganz so schlimm ist es nicht gewesen. Aber sie war nicht einig gewesen, sagen wir es mal so.
1: Nein, das ist so.
0: Soll man oder soll man nicht? Neue Kleider waschen oder nicht? Du bist Fraktion?
1: Waschen, unbedingt waschen. Ja, das ist grusig.
0: Ich bin aber Fraktion, nicht waschen. Mhm. Wobei, du bekommst ja Unterstützung, gell?
2: Mhm. Ich bin ganz klar der Hebe, wo alle Kleider wäscht. Sei es Unterwäsche, sei es T-Shirts, sei es Jeanshosen, alles wird gewaschen. Die gleiche Kategorie oder die gleiche Diskussion haben wir noch, wenn wir in ein Hotel kommen. Legt man jetzt Koffer aufs Bett uhr oder nicht? Nein, macht man nicht. Ist auch grusig. Das ist ja noch grusiger. Oder auch eine Diskussion ist, liegt man mit den Kleidern aufs Bett? Nein, macht

0: So, wenn so wie jetzt die Temperatur sich verändert, oder? Wenn es so von warm auf ein bisschen kühler geht, dann gönnt man sich vielleicht gerne mal neue Kleider, einen warmen Pulli, neue paar Jeans. In dem Zusammenhang eine grosse Frage. Soll man neue Kleider waschen, bevor man sie zuerst mal anlegt oder nicht? Bist im Haus in der Redaktion, hat die Frage zumindest für, sagen wir mal, hitzige Diskussionen gesorgt. Es ist so gut 50-50 gewesen. Der eine würde neue Kleider niemals anlegen, wenn die nicht vorher gewaschen sind. Die anderen finden, ah, mach doch nicht das Theater, leg das Zeug an und fertig ist. Aber fragen wir doch mal die Expertin. Die Andrea Hackmann, sie ist Dozentin an der Schweizerischen Textilfachschule und ist jetzt live zugeschaltet. Frau Hackmann, schönen guten Morgen.
1: Guten Morgen, Herr Bossert.
0: Waschen ihr neue Kleider, bevor ihr sie zum ersten Mal anlegt oder nicht?
1: Ich bin wie eure Redaktion sehr zweigespalten. Also was alles Unterwäsche ist, Wäsche. Was Oberbekleidung ist, wenn ich sie in einem Shop gekauft habe und nicht bestellt habe, wäsche ich tendenziell nicht.
0: Hm. Was empfehlen dir denn den Leuten? Also Kleider waschen oder nicht?
1: Ich empfehle den Leuten, dass Sachen, die sie bestellen, definitiv waschen, weil man weiss nie, wer da in einem Online-Shop schon mal gehabt hat, respektive schon mal probiert hat. Wenn ihr in einen Shop geht, glaube ich, kann man dort gut vertrauen, dass man neue Ware hat und die unbedenklich ist, zum direkt zu tragen.
0: Geht ja auch zum Teil, heisst es um Chemikalien oder so, die ungesund sind. Hat es wirklich problematische Chemikalien in den Kleidern?
1: Also grundsätzlich ist da also etwas, was sehr aufgepusht wird. Es ist ein sehr, sehr kleiner Punkt, weil wir haben da strenge Regulatorien, was in der Schweiz und Europa ist. Und

0: im Ausland, also weiteres Ausland, sehr schwierig zu beurteilen. Aber sicher andere maßgebende Sachen im Ausland. Und es kann wirklich gefährliche Chemikalien drin haben, wenn man aus asiatischen Regionen bestellt. Mhm. Das ist eine Tatsache.
1: Und langt denn einmal waschen?
0: Das langt eigentlich sehr selten, weil die Chemikalien, die aufgebracht werden, gerade bei einem Herrenhemd, die sind natürlich so aufgebracht, dass etwas 20 Wäsche heben, damit für den Konsument das Hemd auch bügelfrei bleibt über längere Zeit.
1: Jetzt gibt es natürlich Leute, die Radio hören jetzt und finden, also ich habe jetzt mein ganz Leben lang habe ich die Sachen gewaschen. Ich habe nie ein Problem gehabt. Was sagt ihr denn denen?
0: Das kann ich absolut verstehen, weil was man heute eigentlich weiss, was wirklich das einzige Problem ist, das nachweisbar ist, ist das Parfüm im Waschmittel, das Allergien auslöst. Sonst haben wir das eigentlich nie.
1: Danke vielmals. Andrea Hackmann ist das gewesen, Dozentin bei der Schweizerischen Textilfachschule. Wir haben heute Morgen auch schon eine Dermatologin zum Thema gehört, die sagt, ganz besonders Leute mit empfindlicher Haut oder auch Kleinkinder und so, die können auf Chemie in neuen Kleidern reagieren. Aber ich nehme es jetzt Wunder, wie habt ihr es? Kehrt ihr ins Lager von denen, die Kleider direkt anlegen und trotzdem? Oder sagt ihr, nein, auf gar keinen Fall, das ist ja wirklich grusig. Erzählt uns per Mail ins Studio via srf1.ch auf Kontakt ins Studio klicken oder gerne auch mit einer WhatsApp-Sprachnachricht auf Nummer 079 132 132 1.

0: alles hat ein Ende. Nur die Wurst hat zwei, hat es geheissen. Aber es ist aber tatsächlich so. Es ist irgendwann einmal fertig. Und auch wenn das die Fans natürlich nicht so gerne sehen, der Superstar, der Lionel Messi, hat gestern das letzte Länderspiel für Argentinien gespielt.
1: Und zwar nach 208 Länderspielen und 126 Goals ist fertig. Der letzte Tango, wie es heute überall heisst. Und bei der Nationalhymne hat auch er ein paar Tränchen in den Augen gehabt.
0: Ja, beim 3:0 gegen Benin hat er noch einmal ein Goal geschossen.
2: Bina, Valio, Babisi, Valio!
1: Es hört jetzt im Fall nicht mehr auf, gell?
2: Ja. Argentina!
0: Er freut sich, glaube ich.
1: Ja. Ja, ich meine, das letzte Goal von Messi, oder? Das kannst du nicht mehr hören. Und er hat dir auch noch gesagt, der Kommentator.
2: Él nos hizo soñar, él nos hizo creer, él hizo que todo fuera posible.
1: Uns träumen, er hat uns glauben, dass alles möglich ist. Danke, Messi, im Namen von allen zu Argentinien. Eternamente gracias, ewigen Dank.
0: Im Internet hat es ganz viele Kommentare zu dem Abschied.
1: Ja, es hat viel, aber ich nehme nur einen, der glaub, für alle steht. Es war mir eine Freude und eine Ehre, dass ich ihn erleben durfte.

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1: Roman Brogli ist bei mir von Meteo Morgen. Roman.
2: Guten Morgen, Michael.
1: Sonnig im Moment.
2: An vielen Orten, ganz im Westen und ganz im Süden vom Land, da haben wir schon Wolken. Und es ist jetzt wirklich aber die sonnigste Phase vom Tag. Die Wolken, die ziehen nämlich immer weiter rein in die Schweiz. Das heisst, am Nachmittag ist dann überall bewölkt. Am längsten sonnig bleibt es in der Region vom Bodensee. Es ist aber ein milder Tag. Im Moment haben wir im Flachland Temperatur um die 10 Grad. Am Nachmittag geht es drauf auf etwa 21 Grad. Noch etwas wärmer kann es in den Föhntälern werden. Also zum Beispiel im Churrital, da kann es bis zu 25 Grad geben mit dem mäßigen Föhn, der heute noch bläst. Auch Regen gibt es zum Teil. Aktuell gibt es im Tessin ganz vereinzelt schon ein paar Regentropfen. Und im Tessin ist auch die Region, wo es heute am meisten Regen gibt. Aber auch im Norden, vor allem so am Jura entlang, kann es am Nachmittag und Abend ein paar Tropfen geben.
1: Genau, so ganz allgemein, das mit Sonne bis 25 Grad, das ist morgen Donnerstag erledigt.
2: Das ist definitiv erledigt. Es gibt einen Temperatursturz auf etwa 14 Grad und die 14 Grad haben wir mehr oder weniger den ganzen Tag morgen. Es ist dazu ein bewölkter Tag und ein windiger Tag und es regnet auch verbreitet. Dazu kommt auch die Schneefallgrenze durchab, vor allem in der Nacht auf den Freitag. Schneit es vielleicht auf etwa 2100 bis 1600 Meter. Also mit dem Sommerpneu auf den Alpenpass gehen, dann in der Nacht auf den Freitag, das ist wahrscheinlich eher keine gute Idee mehr.
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0: 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Heute Morgen jetzt gerade mit dem Dominik Rolle am Mittwoch, 7. Oktober. Wird 9 Uhr. Morgen, Dominik.
1: Guten Morgen. Unser Fokus heute ist ein Entscheid des Parlaments, der für Kritik sorgt. Die Polizei kann verdächtige Personen künftig doppelt so lange festhalten. Zuerst aber, der Kosovo hat eine neue Präsidentin. Fast hätte es nicht geklappt und das Land hätte wieder Neuwahlen ansetzen müssen. Es ist ein sonniger Mittwoch heute, Livia Schmid. Noch, muss man sagen.
2: Ja, noch. Weil im Laufe des Tages wird es zunehmend bewölkt und lokal nass, bei 21 bis 24 Grad.
1: Im Kosovo hat das Parlament eine neue Präsidentin gewählt, praktisch in letzter Minute.
2: Die Frist, einen Staatspräsidenten oder eine Staatspräsidentin zu wählen, lief bis Mitternacht. Das Resultat der Wahl wurde 3 Minuten danach verkündet. Neu gewählt hat das Parlament Justina Chirokapula mit der nötigen Zweidrittelmehrheit. Chirokapula ist 72, Wirtschaftswissenschaftlerin und gehört der liberalen Oppositionspartei PDK an. Als Staatspräsidentin vorgeschlagen hatte sie Regierungschef Albin Kurti und das erst 2 Stunden vor Ablauf der Frist.
1: Was wäre passiert, wenn sich das Parlament nicht hätte einigen können?
2: Es wäre erneut aufgelöst worden und es hätte Neuwahlen gegeben, zum 4. Mal innerhalb von 2 Jahren. Das Mandat der bisherigen Staatspräsidentin war Anfang April abgelaufen. Regierungschef Kurti nominierte jeweils Kandidaten für das Amt, die seiner Partei nahestanden oder Teil der Partei waren. Im Parlament stieß das bei der Oppositionspartei PDK aber auf Ablehnung. Sie boykottierte deshalb die Wahlen.
1: Ein Jahr ist das her, als in Bern eine pro-palästinensische Demonstration eskalierte. Demonstrierende griffen die Polizei an, 18 Beamte wurden verletzt. Diese Ereignisse haben nun politische Folgen. Künftig soll die Polizei Verdächtige doppelt so lange in Gewahrsam behalten dürfen wie bisher. Nach dem Ständerat hat sich auch der Nationalrat dafür ausgesprochen. Die Umsetzung allerdings, die wirft Fragen auf, Dominik Meyer.
3: 24 Stunden Zeit hat die Polizei. Danach muss sie Verdächtige freilassen oder der Staatsanwaltschaft übergeben. Gerade nach einer gewalttätigen Demonstration mit Dutzenden Festnahmen könne das zu wenig Zeit sein, sagt Max Hoffmann, der Generalsekretär des Schweizerischen Polizeibeamtenverbands. Er ist froh, dass das Parlament die Polizeihaft verdoppeln will auf 48 Stunden.
4: Dann kann man gründlich alle Sachlagen kontrollieren und erfahren, was jede einzelne Person allenfalls gemacht hat.
3: Doch es gibt ein Problem. Wenn die Polizei mehr Zeit erhält, bleibt danach weniger Zeit für die Staatsanwaltschaften und die Zwangsmaßnahmengerichte. Denn spätestens nach 96 Stunden muss ein Gericht die Haft absegnen. Der Europäische Menschenrechtsgerichtshof schreibt das vor. Mit einer längeren Polizeihaft werde das schwierig, kritisiert Alicia Girodel von der Menschenrechtsorganisation Amnesty International.
5: Es ist fraglich, ob in dieser kurzen Frist alle Verfahrensrechte eingehalten werden können und die Haftprüfung dann stattfinden kann.
3: Auch der Bundesrat sieht hier Schwierigkeiten. Nicht so Polizistenvertreter Max Hoffmann.
4: Wenn die Polizei mit einem sehr guten Dossier zur Staatsanwaltschaft gehen kann, dann ist dann für die Staatsanwaltschaft auch die Arbeit schneller erledigt.
3: Amnesty-Juristin Alicia Girodel hält ganz grundsätzlich dagegen.
5: Umso länger der Polizeigewahrsam anhält, umso schwerer ist der Eingriff in die Menschenrechte.
3: Max Hoffmann vom Polizeibeamtenverband hingegen erhofft sich von einer längeren Polizeihaft noch einen weiteren Effekt. Sie könne für Teilnehmer einer gewalttätigen Demonstration etwa eine Lehre sein.
4: Wenn man zum Beispiel dann am Montag nicht zur Arbeit erscheint und man fragt, wo warst du dann? Das könnte einen Effekt geben, dass man vielleicht das nächste Mal bei einer Demo lieber die Finger lässt.
3: Solche Überlegungen dürften keine Rolle spielen, protestiert Alicia Girodel. Polizeihaft sei keine Strafmaßnahme.
5: Und es gilt immer noch die Unschuldsvermutung bis zur Verurteilung.
3: Das Parlament aber will die längere Polizeihaft. Der Bundesrat muss nun einen Vorschlag machen, wie sich das umsetzen lässt. Welchen Zweck darf die Polizeihaft erfüllen? Und vor allem, wie lassen sich die Vorgaben des Menschenrechtsgerichtshofs einhalten? Das sind die Knacknüsse.
1: Dominik Meyer hat berichtet. Und wir wechseln ins Ausland, zuerst in die USA. Nach der gescheiterten Hinrichtung im Bundesstaat Tennessee ist die betroffene Frau nun wieder bei Bewusstsein.
2: Sie sei wach und könne sprechen, sagen ihre Anwälte. Die Frau werde weiterhin intensivmedizinisch versorgt. Eine Prognose zu ihrem Gesundheitszustand gäbe es noch nicht. Letzte Woche hatte die 50-Jährige 2 Giftspritzen überlebt und war anschließend in kritischem Zustand ins Spital gebracht worden. Die Frau war vor über 30 Jahren wegen Mordes zum Tod verurteilt worden. Am Freitag ist in der russischen Region Sibirien eine Wissenschaftlerin gestorben. Berichten zufolge könnte sie sich zuvor mit der Lungenpest angesteckt haben. Nun fordern die Weltgesundheitsorganisation WHO und die USA weitere Informationen zu dem Fall. So sagte etwa US-Präsident Donald Trump, er werde schon bald mit dem russischen Präsidenten Wladimir Putin telefonieren. Und WHO-Chef Tedros Adhanom Ghebreyesus schrieb, man habe Russland um weitere Auskünfte gebeten. Auch habe die WHO angeboten, dabei zu helfen, die Todesursache der Frau zu klären. Ein Informationsaustausch sei unerlässlich, um auch mögliche Risiken für die öffentliche Gesundheit abschätzen zu können.
1: Heute jährt sich der Terrorangriff der islamistischen Hamas auf Israel zum 3. Mal. Aus diesem Anlass haben die israelischen Behörden Warnungen herausgegeben.
2: Ja, sie warnen Israeli und Jüdinnen und Juden vor möglichen Gewalttaten und feindseligen Aktionen im Ausland. Die Gefahr habe zugenommen, sagen die Behörden. Sie raten der Bevölkerung, nicht in bestimmte Länder zu reisen, etwa nach Jordanien, Ägypten oder Katar. Und in manchen Ländern solle an belebten Orten kein Hebräisch gesprochen werden. Am 7. Oktober 2023 töteten Mitglieder der Hamas fast 1200 Menschen.
1: Und jetzt nochmal zurück in die Schweiz. Ein Haus oder eine Wohnung zu kaufen, das ist in letzter Zeit von Monat zu Monat teurer geworden. Auch im vergangenen Quartal sind die Immobilienpreise gestiegen.
2: Einfamilienhäuser sind von Juli bis September um 0,7% teurer geworden. Bei Eigentumswohnungen legten die Preise um 0,8% zu. Das zeigt der entsprechende Preisindex des Immobilienberatungsunternehmens IATSI. Noch stärker stiegen die Preise für Immobilien, die als Geldanlage gekauft und nicht selbst bewohnt werden. Solche Anlageimmobilien sind um 1,4% teurer geworden. Und damit zu den Devisenkursen von SIX. Der Euro wird zu 93,45 Rappen gehandelt, der Dollar zu 83,26 Rappen.
1: Das sind die Informationen von heute Morgen. Verantwortlich ist Produzentin Rachel Berocci und die Zeit gleich 8:08.
0: Der Roman Brugli von SRF Meteo ist bestätigt, der Tag fällt nicht so an, wenn er aufhört, wettermässig.
6: Das kann man so sagen, weil am Morgen da scheint noch die Sonne und es wird noch mal warm. Es gibt am Nachmittag etwa 21 Grad. Es tut dann aber aus Süden und Westen heute Tag durch zu und es kann dann schon Regen geben. Da gibt es vor allem am Nachmittag im Süden und am Abend so am Jura entlang und ganz im Westen von der Schweiz.
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0: und der Sonja Hasler aus der Morgenredaktion.
8: Guten Morgen.
0: Guten Start wünschen wir auch in den Mittwoch, 7. Oktober.

0: macht ihr jetzt das? Wenn ihr neue Kleider habt, wäscht ihr die, bevor die zuerst mal anlegt oder nicht? Weil wir aber gemerkt haben, beim Radioteam da, ist das also ein sehr kontroverses Thema.
1: Schon nochmal bei uns zu wollen, gell?
0: Ja, also das, da fängt es ja an, oder? Ich kann ja nichts dafür, dass du keine Ahnung hast.
1: Ja, eben, gell?
0: Und aber umgekehrt.
1: Es ist wirklich 50-50. Wir haben ja euch daheim gefragt, wie macht ihr es, oder, heute Morgen? Und da sagt zum Beispiel Hedwig von Burtlöf, ja, unbedingt vor dem Tragen waschen, denn neue Kleider werden mit Formaldehyd behandelt. Das Gift löse zum Beispiel bei ihren Allergien in Form von starkem Juckreiz aus. Und Golette von Schwarzenburg sagt das Gleiche, also sicher Unterwäsche, Pyjama und Bettwäsche vorher waschen, die normalen Kleider aber nicht. Oder die Anna Rös von Uetendorf, die ist in deinem Team. Die ist im Team nicht waschen. Ich habe keine Unverträglichkeiten. Die neue Wäsche ist am schönsten, wenn man sie gerade anzieht.
0: Jawohl.
1: Ja, genau. Oder der Renato Oberek, der sagt, bis dato ging ich davon aus, dass die neuen auch wirklich neu sind. Mein ganzes Leben habe ich die neuen ohne vorherigem Waschen getragen. Und etwas finde ich jetzt noch interessant. Sabine von Bern schreibt, mit Dampfbügeleisen bügeln ersetzt das erste Waschen. Jetzt haben wir schon wieder ein Problem. Stimmt doch das? Also wenn es zuerst glätt ist, mit dem Dampf glätt ist, dann ist das Giftzeug draus.
0: Es wird jetzt wahrscheinlich wahnsinnig schwer, das zu klären, weil um was für ein Gift handelt sich denn? Ist das hitzeresistent oder aber nicht? Mhm. Finde ich ein bisschen gewagte Aussage,
1: ja,
0: um ehrlich zu sein. Mhm. Aber sind auch in Meinungen. Danke vielmals für die. Und wenn ihr auch noch eine habt, srf1.ch auf Kontakt ins Studio klicken. Wie machen ihr es mit neuen Kleidern? Anlegen gerade ohne waschen oder natürlich und logischerweise zuerst waschen?
1: Waschen! Erzählen Sie es! Sonst ist es grusig.
0: Nein.

0: gratis zum Mitnehmen. Habt ihr euch schon gesehen, oder? Auf der Straße irgendwo steht so etwas. Eine Kiste oder so, oder ein Möbelstück, wo aber drauf steht, gratis zum Mitnehmen. In der Recyclingwoche vom SRF 1 Ratgeber fragen wir uns, darf man das überhaupt?
1: Also die Antwort ist zumindest im ersten Moment klar.
2: Kisten oder alte Möbel einfach mit einem Gratisschild irgendwo auf die Strasse anzustellen oder aufs Trottoir, das ist in der Schweiz rechtlich gesehen eine illegale Abfallentsorgung und es ist auf öffentlichem Grund verboten.
1: Das sagt Gabriela Baumgartner, Rechtsexpertin vom Espresso. Allerdings darf man die Kisten auf eigenem Boden an die Strasse stellen. Also wenn man einen Garten hat, der gerade als Quartierströssli grenzt, dann kann man die Kisten einfach auf die Gartenmauer stellen.
0: Und dann kommt es ja noch ein bisschen darauf an, in welcher Stadt man jetzt gerade wohnt.
1: Ja, genau. In gewissen Städten gibt es null Toleranz, zum Beispiel in Luzern oder in St. Gallen.
2: Andere Städte, die drücken das Auge zu, wenn die Sachen in einem guten Zustand sind, wenn sie niemanden behindern und wenn sie bei schönem Wetter dastehen und wenn man es dann nach einem Tag wieder mit innen nimmt, wenn es niemand anders will.
1: Und zum Beispiel in Zürich oder in Bern ist das so.
0: Aber wäre eigentlich verboten? Mhm. Und dann kommt natürlich auch sofort der Gedanke, ja, aber wenn ich jetzt da vorbeiläufe und dann steht das da und da steht gratis. Und ich finde, doch, das könnte ich brauchen. Mhm. Mache ich mich dann auch gerade noch strafbar, das letzte Mal?
1: Dann wirst du gerade verhaftet. Nein, es ist nicht so. Als Konsumentin oder Konsument kannst du nicht belangt werden, sagt Gabriela Baumgartner.
2: Wenn ich jetzt eine Kiste mit Büchern auf die Straße stelle oder aufs Trottoir mit dem Schild gratis zum Mitnehmen, dann ist klar, dass ich in dem Moment, wo ich das mache, mein Eigentum an diesen Sachen aufgebe, rechtlich gesehen.
1: Du kannst also das Buch mit ruhigem Gewissen mitnehmen.
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0: live.
1: Bon Jovi. Verkehrsinfo SRF von 9.32 Uhr. Es liegen zurzeit keine Meldungen über größere Störungen vor. Alle unterwegs gehen die sichere Fahrt.

0: schon wieder 20 vor 10 am Mittwochmorgen. Hey, ich leg's für dich noch.
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0: Das sagen wir ja schliesslich so, wenn man auf etwas überrascht wird oder wenn man über etwas stöhnt. Aber du, heiliges Verdienen oder verbrannte Zeine. Unsere Hörerin Marian Rüge von Rickenbach bei Winterthur würde gerne wissen, von wo die beiden uns rufen kommen und das aber die verbrannte Zeine und das heilige Verdienen. Der André Perler aus der SRF Mundart Redaktion ist dann uns direkt nachgegangen.
2: Fangen wir mit den Zeinen an. So sieht man in der östlichen Hälfte der Deutschschweiz, was man im Westen Korb nennt. Heute ist mit Zeine meistens der Wäschkorb gemeint. Beim Ausruf «Du verbrennte Zeine» muss man sich aber jetzt nicht wirklich einen Korb vorstellen, der verbrannt ist. Es geht weniger um das, was man da sieht, und mehr um das, was man nicht sieht. «Du verbrennte Zeine» ersetzt nämlich ursprünglich einen Fluch und ist übrigens schon im 19. Jahrhundert schriftlich belegt. Vor 100, 200 Jahren hat man sich beim Fluchen mehr zurückgehalten als heute. Man war präfer und gottesfürchtiger gewesen. Aber man hat sich natürlich auch dann schon über Sachen aufgeregt, über etwas gestaunet oder ist von etwas überrascht gekommen. Und wenn man zuvorderst auf der Zunge schon einen Fluch gegeben hat, hat man gerade noch abbiegen zu etwas Harmloserem. Also statt Gott verdamme mich, Gottverdannewald oder Gottverdammewald. Damenrat und Herren Velo. Und so ist auch der Ausruf «Du verbrennte Zeine» entstanden. Verbrennt ist nämlich nichts anderes als ein vermiedes «verdammt». Im schweizerdeutschen Wörterbuch «Idiotikon» findet man Belege wie «Du verbrennte Keib», «Das ist eine verbrennte Lugi» oder «Es ist verbrennt lustig gewesen». Da ist natürlich überall eigentlich «verdammt» gemeint. Fragt sich nur, wieso gerade «Zeine»? Das kann man nicht erklären. Vielleicht ist es ein Zufall, irgendein Alltagsgegenstand, der sich halt gerade angeboten hat. Im Idiotikon findet man auch «Du verbrennte Sage». Dass Zeine mit einem Zischlaut anfängt, ist sicher ein Vorteil. Da kann man beim Ausruf so just drilligen. «Du verbrennte Zeine!» Übrigens gibt es auch noch die Variante «Du heiters Zeindli». Auch heiter ist da nicht wörtlich zu verstehen, sondern als verhülltes heilig. Und damit wären wir beim heiligen Verdienen angekommen. Auch dieser Ausruf ist mindestens 150 Jahre alt und im Idiotikon von Solothurn bis ins Sarganserland belegt. «Du heiliges Verdienen» ist jetzt nicht ein verhüllter Fluch wie «Du verbrennte Zeine», sondern wirklich einer. Nur erkennen den die meisten Leute heute wegen nicht mehr. Mit «verdienen» ist nämlich der sogenannte «Verdienst Christi» gemeint. Also alles das, was Jesus in der christlichen Vorstellung geleistet hat. Besonders, dass er die Sünden von allen Menschen auf sich genommen hätte und sich für die ganze Menschheit geopfert hätte. «Du heiliges Verdienen» ist in einer frommeren Zeit also ein Weg mal weniger harmlos gewesen als heute.
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PhD und I won't let you down. Wenn ihr in der Region Zürich unterwegs seid, dann braucht es unter Umständen im Moment gerade ein bisschen mehr Zeit. Verkehrsinfo SRF von 9.46 Uhr in der Region Zürich ist der Gubristunnel im Moment in beiden Richtungen gesperrt.

0: Bionda und One for You, One for Me. Am Mittwochmorgen, der ist schon fast vorbei, mit der Sonja Hasler und Michael Brunner.
1: Genau.
0: Jetzt, ich tue mich gerade schwer. Ich kann jetzt rundum reden, oder? Oder ich kann einfach sagen, der Dani Vorler kommt jetzt mit einem Thema voll in den Darm.
2: Ja, das ist jetzt schon gerade ein bisschen sehr direkt gewesen. Probiere es jetzt ein bisschen abzufedern. Wenn ihr heute Morgen in einem überfüllten Bus unterwegs seid oder in einem überfüllten Zug, dann war das noch lange nicht alles gewesen. Es gibt nämlich im Darm, dort ist noch viel mehr los. In dem Darm ist noch viel mehr los. Dort lebt nämlich eine riesige Gemeinschaft von Mikroorganismen, Bakterien, Pilz und Viren. Also apropos gestunken, oder? Schätzungsweise über 100 Billionen Mikroorganismen leben in unserem Darm.
1: Yes.
2: Und sie spielen eine zentrale Rolle für unsere Gesundheit.
1: Mhm.
2: Sogar für unser Wohlbefinden spielen sie eine ganz zentrale Rolle. Die Forschung hat in den letzten Jahren einiges herausgefunden und über Zusammenhänge und Rollen von dem sogenannten Darmmikrobiom. Schon noch ein schwieriges Wort. Darmmikrobiom, so sagt man dem ganzen gestunkten Dung. Ich bin sicher, wir werden einiges Erstaunliches und Wissenswertes entdecken, wenn wir in der Sendung Treffpunkt auf eine Entdeckungsreise gehen, die Mikroorganismen von unserem Darm. Nach der 10 nach, die sind gerade ein bisschen baff, gell, was ich
0: jetzt ja, weißt du, es ist halt ist noch schwierig, oder?
2: Es ist noch schwierig, sich das überhaupt vorzustellen, schon bei dieser Zahl 100 Billionen Mikroorganismen.
0: Wobei, also weißt du, ich bin froh, wenn ihr ein bisschen auf der theoretischen Ebene bleibt.
2: Nein, so. Da kommen wir dann schon ans Lebige. Es geht ums Lebige und es geht um unsere Gesundheit.
1: Also wenn man zu wenig hat, ist nicht gut und wenn man zu viel hat, ist auch nicht gut.
2: Also das kann ich jetzt nicht beurteilen, gell, die Antwort kann ich dir nicht geben, Sonja.
0: Aber du wirst mehr erfahren über die Gemeinschaft von verschiedenen, was ist gesagt, Pilze und Viren und Bakterien und...
2: Sag das nicht so despektiert.
0: Alles im Nein, Entschuldigung.
2: Gar nichts,
0: also, ist einfach die Gemeinschaft.
2: Der Peter Keller ist Fachleiter klinische Bakteriologie am Universitätsspital Basel und er gibt uns Einblick an den 10 Nachrichten.
1: Da kannst du alles fragen.
0: Ein Einblick in den Darm zwischen 10 und 11.
2: So ist es, ja.
0: Entschuldigung. Was soll ich?

0: Auf der anderen Seite der Welt, der George Heimann hier gehört. Mit ihm wird es Zeit für die Nachrichten.
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0: Stau in der Region Zürich vor dem Gubristunnel Richtung St. Gallen wegen eines Pannenfahrzeugs ab Dietikon und ab Urdorf Nord.
2: Die Nachrichten von SRF um 10 mit Ronja Bollinger. Gut vier Monate vor Beginn der Ski-WM in Grand-Montana ist der Präsident des Organisationskomitees, Claude Alain Schmidhalter, vorläufig seines Amtes enthoben worden. Das Gleiche gilt für seinen Posten als Vizepräsident des Schweizer Skiverbandes Swiss Ski. Das teilt der Verband mit. Grund ist, dass die Staatsanwaltschaft des Kantons Wallis Schmidhalter angeklagt hat. Das Strafverfahren betreffe Schmidhalters unternehmerische Tätigkeit und stehe in keinem Zusammenhang mit seinen Ämtern bei Swiss Ski oder im Organisationskomitee der Ski-WM. Die temporäre Maßnahme gelte bis zu einem Gerichtsurteil. Claude Alain Schmidhalter weist die Vorwürfe zurück. Es gilt die Unschuldsvermutung. Zu zwei kurzen Meldungen aus der Schweiz. Ein Haus oder eine Wohnung zu kaufen, ist in den vergangenen drei Monaten erneut teurer geworden. Die Preise von Einfamilienhäusern legten von Juli bis September um 0,7% zu, jene von Eigentumswohnungen um 0,8%. Das zeigt der entsprechende Preisindex des Immobilienberatungsunternehmens Yazzi. Die Campingplätze in der Schweiz erleben ein gutes Jahr. TCS Camping mit seinen über 25 Campingplätzen steuert nach eigenen Angaben auf ein Rekordjahr zu, mit mehr als 1 Million Übernachtungen. Ende September seien die Zahlen höher gewesen als im bisherigen Rekordjahr 2021. Grund dafür sei das außerordentlich gute Wetter. Heute ist es genau 3 Jahre her seit dem Terrorangriff der islamistischen Hamas auf Israel. Das Land gedenkt heute deshalb den Opfern des Angriffs. Der israelische Präsident Yitzhak Herzog entzündete um 6.29 Uhr Ortszeit eine Kerze zur Erinnerung an die Opfer. Genau um jene Zeit, als der Angriff begann. Fast 1200 Menschen wurden damals getötet. Auch auf dem Gelände des Nova Musikfestivals versammelten sich Trauernde. An diesem Festival wurden über 350 Personen getötet. Am Abend findet in Tel Aviv eine zentrale Gedenkfeier statt. Rund 50.000 Teilnehmende werden erwartet. Die Börsendaten von SIX. Der Swiss Market Index liegt im Moment bei 13.804 Punkten plus 0,1%. Der Euro wird zu 93,24 gehandelt, der Dollar zu 83,33. Das Wetter: im Tagesverlauf ziehen zunehmend Wolken auf und lokal wird es nass. Im Tessin ist es trüb und häufiger nass, das bei 21 bis 24 Grad. Das waren Nachrichten von Radio SRF, verantwortlich Tobias Meyer.
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0: Dani Vorler am Mikrofon, guten Tag auch. Sie laden euch in dieser Stunde ein auf eine Entdeckungsreise. Unser Darm, ja, der hat richtig gehört, unser Bauch bekommt jetzt eine ganze Stunde Aufmerksamkeit, weil dort im Darm wohnen nämlich schätzungsweise über 100 Billionen Mikroorganismen. Und die Bakterien, Viren und Pilze spielen eine ganz zentrale Rolle für unsere Gesundheit. Sogar auf unsere Stimmung haben sie eine Auswirkung. Was weiss man über unsere winzigen Mitbewohner? Diese Frage gehen wir im Treffpunkt heute noch. Und das gibt eine spannende Reise. Ein Reiseführer in dem Sinn bei mir im Studio ist der Peter Keller. Er ist Fachleiter Klinische Bakteriologie und Mykologie am Universitätsspital Basel. Einen schönen guten Morgen, Keller.
4: Guten Morgen miteinander.
0: Es ist ja eine Dimension, die man sich jetzt wirklich nicht vorstellen kann. 100 Billionen Kleinstlebewesen im Darm. Also was machen die den ganzen Tag?
4: Sie arbeiten im Wesentlichen für uns. Sie helfen uns bei der Verdauung, sie machen Vitamine, sie sind wichtig für unsere Gesundheit und sie sind wichtige Mitbewohnerinnen und Mitbewohner.
0: Ihr seht, da geht etwas im Darm bei diesen Kleinstlebewesen, die zentral sind für unsere Gesundheit. Ich bin sicher, wir werden einiges Erstaunliches und Wissenswertes entdecken, wenn wir mit dem Peter Keller die Mikroorganismen von unserem Darm ein bisschen näher lernen können. Schön, wenn ihr auch mit dabei seid.

0: Is This Love? Alison Moye gehört hier bei SRF 1. Für die heutige Treffpunkt-Sendung muss ich mich als Moderator beim Thema sehr konzentrieren. Es geht ums Darmmikrobiom. Ein Wort, das auch ein Zungenbrecher kann sein. Oder probiert man ein paar Mal hintereinander Darmmikrobiom zu sagen. Darmmikrobiom, Darmmikrobiom. Dann merkt ihr es, oder? Da kommt man schnell mal ans Limit. Wenn wir es heute also von diesem Darmmikrobiom haben, dann reden wir von den unzähligen Kleinstlebewesen, die in unserem Bauch leben. Schätzungsweise leben 100 Billionen Mikroorganismen in unserem Darm. Ich habe es vorher schon gesagt, oder in einem abstrakten Bild gesagt, in einem Gramm Darminhalt hat es rund 1 Billion von diesen Mikroorganismen. Also über 100 Mal die aktuelle Weltbevölkerung. Und bevor wir jetzt hier vor lauter Zahlen in dichten Stress kommen, wende ich mich hier vertrauensvoll an meinen heutigen Treffpunktgast, Peter Keller, Fachleiter Klinische Bakteriologie und Mykologie am Universitätsspital Basel, selber auch ausgebildeten Arzt. Herr Keller, was sind das für Mitbewohner, die wir in uns mittragen?
1: Es sind Kleinstlebewesen, die wir alle mit uns tragen, ab Geburt eigentlich. Und die vermehren sich in unserem Darm unabhängig von den Nahrungsmitteln, die wir zu uns nehmen. Die Kleinstlebewesen sind im grossen Teil Bakterien. Da gibt es 2 Hauptgruppen, die mit uns leben. Evolutionär solche, die keinen Sauerstoff vertragen und solche, die Sauerstoff brauchen zum Leben. Dann hat es Pilze in diesem Darm. Wir kennen alle Bäckerhefen. Auch die schafft es bis in den Darm. Dann gibt es Viren. Und das ist so ein das grosse Unbekannt, und mit der jüngeren Forschung erst gemacht hat, dass die Viren eine riesige Rolle spielen. Sie steuern die Menge von diesen Mikroorganismen, indem sie sie befallen und eigentlich dafür schauen, dass die Dichte nicht zu hoch wird, nicht zu dünn wird. Das ist ein System, ein ganzes Ökosystem, das sich selber kontrolliert, wo wir aber auch eine wichtige Rolle drinnen spielen, bewusst oder unbewusst, indem wir uns eben unterschiedlich ernähren, wie wir leben, was wir für Stress haben, wie wir uns bewegen. Das hat alles einen Einfluss auf das innere grosse Ökosystem.
0: Also wenn dir jetzt das Ökosystem vorstellen und die ganze diverse Gemeinschaft hier aufzählt, würde ich mir eigentlich gerne ein Bild machen davon. Könnt ihr nicht so ein Bild geben? Also ich meine, das ist ja so klein, dass man es wahrscheinlich fast nicht sieht, aber irgendwie...
1: Es hat etwas wie einen Urozean oder eine Flüssigkeit, die sehr trüb ist, wo drinnen kleine Sachen schwimmen, die unterschiedliche Funktionen haben. Das Bakterium selber ist vielleicht 100-mal grösser als das Virus, das Bakterium befallen kann. Dann der Pilz ist vielleicht etwa 10-15-mal grösser als das Bakterium. Also sie einzelne Stationen drinnen, wo so andockt kann werden durch die Viren. Die sehen zum Teil aus wie eine Mondlandefähre. Hat man auf der anderen Seite die Pilze, wo deutlich grösser sind. Man kann sagen, wie Planeten in diesem Ganzen stehen. Und dann gibt es noch weitere Organismen, Transient, Amöben zum Beispiel, wenn man gereist ist. Die sind Eizeller, die dann anders fressen. Das kleine Raubtier, die auch noch drin unterwegs sind zwischenzeitlich. Es ist wirklich ein ganz bunter Zoo, der mit uns lebt im Alltag.
0: Das ist allerdings eine spezielle Welt, die ihr euch hier drinnen bewegt. Und wenn wir jetzt mal die ganze Bande, die ihr ausgeschildert habt, wenn man die ganze Bande auf eine Waage legen würde, wie schwer wird das?
1: Das ist je nach Mensch zwischen 1 und 2 Kilogramm schwer beim erwachsenen Mensch. Und bleibt ziemlich konstant in diesem Gewichtsbereich. Wenn man ein bisschen dicker wird, wird es ein bisschen mehr. Das ist logisch.
0: Früher hat man dem Darmflora gesagt. Und heute macht man das nicht mehr. Warum nicht mehr?
1: Man hat ein Verständnis in den letzten 20 Jahren deutlich ausbauen in der Wissenschaft. Flora, das Wort Flora kommt von der Pflanzenwissenschaft. Sie hat keine Pflanzen, sondern sie eigentlich Mikroorganismen, wo ganz eine andere Bezeichnung zum Tragen kommt. Und eben, wir haben es schon von diesem komplexen Wort Biom, Mikrobiom, das umfasst die Artenvielfalt, die drinnen ist, aber auch die ganzen genetischen Informationen. Das ist ein unglaublicher Erfahrungsschatz oder Software-Schatz eigentlich, wo das Ganze steuert und zusätzliche Informationen hineinbringt, wo Stoffwechselprodukte können produziert werden und uns auch im Alltag beeinflussen.
0: Also, der hat es gesagt, Peter Keller, Viren, Bakterien, Pilze. Also, für mich als Laie tönt das ja alles auch so ein bisschen nach Krankheit. Also, was machen die Mikroorganismen jetzt mit dem Essen, das wir zu uns nehmen?
1: Wenn wir jetzt ein Äpfel essen in der Znüni-Pause, dann können wir den Zucker aus dem Äpfel im Dünndarm selber gut aufnehmen. Es hat aber viele Fasern drin und die Fasern, die kann unser Darmsystem ohne Hilfe nicht weiter verdauen. Die sogenannten Ballaststoffe, die werden dann durch die Bakterien weiter abgebaut, verkleinert und es entstehen zum Beispiel kurzkettige Fettsäuren, die dann im Dickdarm wieder aufgenommen werden. Das tut die Ausschöpfung der Nahrungsmittel verbessern. Also wir können noch mehr aufnehmen dank diesen Bakterien, die in uns leben. Sonst könnte man das Nahrungsmittel gar nicht vollständig verwerten.
0: Aber ihr habt natürlich hier jetzt so eine beispielhafte 9-Pause deklariert, oder? Also wenn ich jetzt ein Weckli gegessen habe und ein Schokostängeli, ist das nicht das Gleiche?
1: Das ist für Bakterien nicht das Gleiche. Es bleibt nicht gleich viel oder nicht das Gleiche. Übrigens, wenn das aus Weissmehl ist, hoch verarbeitet ist, dann kann Dünndarm sollte schon sehr viel von diesen Nährstoffen selber aufnehmen. Es bleibt nicht mehr so viel Komplexes übrig, das dann durch Dickdarmbakterien verstoffwechselt werden kann. Das macht die Bakterien nicht gerade weg, aber es verändert sie. Es gibt dann auch einen gewissen anderen Bakterien Vorteil, sich stärker zu vermehren. Und durch strukturell über die Zeit, wenn man das immer so macht und dann am Mittag noch Pommes frites nimmt und noch andere stark verarbeitete Lebensmittel auf sich nimmt, hat man dann eine ganz andere Struktur in der Darmflora. Ich sage jetzt in der Darmflora, ich meine das Mikrobiom. Ja. Die Zeit wird sich im Prinzip verändern.
0: Gehe ich richtig in der Annahme, dass aber jetzt die Wohngemeinschaft im Bauch, wenn ich dem Mikrobiom mal so darf sagen, bei jedem Mensch anders ist und auch ein bisschen anders funktioniert?
1: Es ist wirklich wie ein Fingerabdruck. Es ist bei
0: also unik?
1: Man kann, wenn man es sequenziert, das nachher einen einzelnen Mensch zuordnen. Das ist auch wichtig für die Forschung. Hat auch gewisse Limitationen. Man kann nachher niemand wirklich anonymisieren, wenn man das macht. Das heisst, diese Art von Untersuchungen sind da und sie zeigen eigentlich, dass wir grosse Unterschiede haben in den industrialisierten Ländern, wo es weniger komplex ist, als in Gebieten, wo weniger Infrastruktur vorhanden ist. Wenn wir jetzt im Amazonas schauen, haben wir Leute, die dort leben, wenn sie nicht beeinflusst sind, von viel, viel breiteren, diverseren Flora, Mikrobiom-Zusammensetzung haben, mit mehr als 1000 Bakterienarten. Bei uns sind es etwa 200 bis 500.
0: Eine Wohngemeinschaft von Mikroorganismen, die in unserem Bauch leben, lernen wir heute kennen, hier in der Sendung Treffpunkt auf dem Eis. Peter Keller, ihr kennt die Wohngemeinschaft aus dem FF. Was fasziniert euch persönlich als Fachmann an dieser Welt ganz besonders?
1: Das ist spannend, weil es sich um etwas Verborgenes handelt, wie einen Tiefseegrund, ja, wie eine Mondoberfläche. Ja. Und wir erst langsam darüber lernen, aber merken, dass es enorm wichtig ist für unseren Alltag. Es sind sehr viele Menschen betroffen mit Reizdarmerkrankung zum Beispiel. Und darum hat es eine enorme Bedeutung im medizinischen Alltag. Und das Verständnis darum ist sehr wichtig. Und darum interessiere ich mich stark dafür.
0: Die Nachbarn und die Arbeitskolleginnen können wir alle, aber unsere Mitbewohner in unserem Bauch, die lernen wir heute können. Im Treffpunkt fokussieren wir das Darmmikrobiom, so heisst die Gemeinschaft von Mikroorganismen, die in unserem Darm leben. Was für eine Rolle übernehmen die rund 100 Billionen Mikroorganismen für unsere Gesundheit? Die Gesundheit des Menschen. Dem gehen wir noch etwas vertieft und nachher in wenigen Augenblicken. Noch vor der halben Elf hier auf SRF 1. Jetzt Musik aus Frankreich. Da kommt Gruppe Gold mit ihrem Titel «Laissez-nous chanter».

0: Die Mitbewohner in unserem Bauch lernen wir heute können, hier in der Sendung Treffpunkt auf dem Eis. Darmmikrobiom, sagt man diesen rund 100 Billionen Mikroorganismen. Und wie bei den Nachbarn interessiert uns natürlich, wie gut tun sie uns eigentlich? Wie helfen sie uns, gesund zu bleiben? Und was für einen Einfluss haben sie auf unser Wohlbefinden? In den letzten Jahrzehnten hat die Wissenschaft hier einiges und Erstaunliches entdeckt. Auskunft dazu gibt uns der Peter Keller, Fachleiter Klinische Bakteriologie und Mykologie am Universitätsspital Basel. Wie lebenswichtig sind die, die Mikroorganismen in unserem Bauch für uns, Herr Keller?
1: Sie sind enorm wichtig. Sie machen Vitamine. Gewisse Vitamine können wir ja, wie es der Name schon sagt, nicht selber produzieren. Und da ist zum Beispiel das Vitamin K genannt, das durch Bakterien in unserem Darm aus Ausgangsprodukt aus der Nahrung produziert werden und nachher im Darm eigentlich aufgenommen werden. Das ist das eine. Dann produzieren sie gewisse Botenstoffe, die wichtig sind für unser psychisches Wohlbefinden. Das heisst zum Beispiel das Molekül Serotonin, das eine ganz wichtige Rolle spielt in der psychischen Gesundheit. Eine gute Menge von dieser Substanz wird im Darm produziert von unseren Mitbewohnern. Dann gibt es das Abbauen der Ballaststoffe. Die sogenannten Ballaststoffe sind Fasern, die wir mit unserer Nahrung aufnehmen oder sollten aufnehmen. Die werden weiter verkleinert durch die Mikroorganismen und dann der Dickdarmzellen zugeführt, beispielsweise als kurzkettige Fettsäuren. Das tut einfach die Vielfalt der Nahrungsaufnahme, der Bestandteile verbessern und ist wichtig für die Gesamtgesundheit.
0: Also habe ich das jetzt richtig verstanden? Das hat also Auswirkungen auch bis auf unsere Psyche, was da unsere Mitbewohner, wie ihr sie liebevoll nennt, machen.
1: Das ist so, die sogenannte Darm-Hirn-Achse ist etwas, was man in den letzten Jahren angefangen untersuchen und verstehen. Und der Darm ist verbunden mit dem Vagusnerv, mit dem zentralen Nervensystem. Und die Kommunikation zwischen unseren Mitbewohnern und letzten Endes unserem Nervensystem, die findet permanent statt. Und das ist etwas, was ganz wichtig ist für das Gesamtwohlbefinden.
0: Und das, was ihr vorher habt ausgeschildert, nämlich, dass jetzt hier Vitamine produziert werden und so weiter, das ist ja auch Teil, nehme ich jetzt mal an, von unserem Abwehrsystem, von unserem Immunsystem.
1: Das ist so. Die Oberfläche vom Darm ist deutlich grösser als die von Haut. Die Haut ist etwa 2 Quadratmeter, der Darm sind 30 Quadratmeter. Und die 30 Quadratmeter, die sind gegenüber der Umwelt offen. Dort leben die Mitbewohner drauf. Und die müssen in Schach gehalten werden, zum gewissen Teil. Sie sind nicht alle wohlgesinnt, wenn man von Gesinnung reden will. Und die Kontrolle, die findet statt durch eine Balance zwischen dem Immunsystem und den Mitbewohnern. Sie etwa 70% von unseren Immunzellen sind im Darm oder Darmwand aktiv und durch das System kontrollieren, sagen wir, darauf einwirken und schauen, dass die Zusammensetzung so ist, dass sie verträglich bleibt.
0: Und die Mikroorganismen sind bei kranken Menschen wahrscheinlich anders als bei gesunden Menschen, oder?
1: Wir kennen es vielleicht vom Reisen, dass man etwas aufnimmt, das den Fall produziert. Das ist das Häufigste.
0: Das können wir leider, ja.
1: Und dort haben wir transiente Mitbewohner, die wir wieder weiter loswerden. Meistens mit unserem Immunsystem und der normal zusammengesetzten Mikrobiom-Zusammensetzung mit den anderen Mikroorganismen, die wieder verdrängen. Und dann geht der Durchfall wieder durch.
0: Aber können die Mitbewohner auch helfen, um frühzeitig auch Krankheiten zum Beispiel zu diagnostizieren?
1: Auch das ist möglich. Man kann das untersuchen und man sieht eine gewisse Veränderung, zum Beispiel bei der Stoffwechselerkrankung, die mit dem erhöhten Blutzucker einhergeht. Dort ist es anders zusammengesetzt und man kann ablesen an der Zusammensetzung vom Inhalt, vom Darm, vom Mikrobiom, ob das zu einem Menschen passt, der übergewichtig ist, der sich so ernährt, dass der Blutzucker Zuckerspiegel in der Regel zu hoch ist. Auch das kann man der Zusammensetzung erkennen.
0: Also wenn wir hier jetzt von dem Darmmikrobiom reden, ist das noch eine relativ junge Wissenschaft, muss man vielleicht an dieser Stelle auch noch erwähnen. Inwieweit weiss man mittlerweile, die auch zu nutzen, um zum Beispiel gewisse Krankheiten zu heilen oder zumindest zu therapieren?
1: Man hat neue Therapien können entwickeln. Man steht in den Anfängen, darf man sagen. Es gibt auch grosse Unterschiede zwischen den USA USA und Europa in der Regulation. Es gibt erste Produkte, die einzelne Bakterienstämme beinhalten, aber man ist sehr vorsichtig mit der Regulatorik und sagt eigentlich, man muss können beweisen, nied- und nagelfest, dass es etwas nützt, bevor man ein Heilsversprechen abgeben darf. Wenn ich in Amerika in den Supermarkt gehe, finde ich 500 Produkte, die hier Heilsversprechungen enthalten für gewisse Bakterienstämme im normalen Supermarktregal. Bei uns ist das nicht so. Bei uns gibt es einzelne Joghurt, aber auch dort sind die Beschriftungen so, dass es nicht wirklich eine Reklame darauf hat, dass man sagt, ihr werdet gesund, wenn ihr das esst.
0: Aber das, was ich jetzt vorher noch angesprochen habe, dass man eine Krankheit zum Beispiel heilen kann,
1: das kommt,
0: ist das so weit schon machbar?
1: Das ist machbar, wenn der Darm gestört ist durch Antibiotika-Einnahme und nachher fehlbesiedelt ist, zum Beispiel mit einem Bakterium, das Clostridioides difficile, einen ganz komplizierten Namen, drin hat, kann man Darmbehandlungen machen mit Stuhltransfer. Es gibt auch elegantere Wörter dafür, wo man nachher kann, die Zusammensetzung wieder normalisieren. Das klingt jetzt einfach, ist aber sehr ein komplexer Prozess, wenn man alles richtig machen will.
0: Das Darmmikrobiom klingt schon jetzt als Wortkomplex, oder? Das sind rund 100 Billionen Mikroorganismen, Viren, Bakterien, Pilze, die in unserem Darm leben. Und wenn wir hier jetzt hören, unglaubliches Leisten und Managen. Frage, was gibt es bei euch heute zum Mittag? Pasta, ein Plätzchen, Salat oder die Reste von gestern. In eurem Darm trifft dann euer Essen auf die riesige Gemeinschaft, die wir heute lernen können. Inwiefern können wir dieser Gemeinschaft, dem Darmmikrobiom, gut tun? Zum Beispiel mit gutem Essen. Das möchte ich mit dem Peter Keller dann noch ein bisschen vertiefen in ein paar Minuten hier auf dem Eis.

0: Status Quo, Rockin' All Over the World. Wir rocken heute unseren Bauch, weil dort im Darm wohnen nämlich schätzungsweise über 100 Billionen Mikroorganismen. Und die Bakterien, Viren und Pilze spielen eine ganz zentrale Rolle für unsere Gesundheit. Heisst, unsere Mitbewohner im Darm managen in unserem Leben wesentlich. Jetzt drehen wir den Spiess um. Was können wir für sie machen? Was können wir alle machen für so ein gesundes Darmmikrobiom? Ich bin im Gespräch mit dem Peter Keller, Fachleiter Klinische Bakteriologie und Mykologie am Universitätsspital Basel. Herr Keller, was für Faktoren spielen da für die Darmgesundheit eine wesentliche Rolle?
1: Die wichtigsten Sachen sind die Ernährung, nachher unsere Bewegung. Wir sitzen meistens im Alltag, wenn wir arbeiten. Je mehr wir uns bewegen, desto besser für die Darmbeweglichkeit, für das Mikrobiom. Dann können auch unsere psychische Gesundheit, wenn wir

0: jetzt so ein riesen Thema, oder? Was ist denn jetzt eine gute Ernährung für das, für die Mikroorganismen?
1: Das ist etwas zu essen, das möglichst divers ist, wo man noch ansieht, wo es gewachsen ist, dass es draussen gewachsen ist. Das muss nicht nur ein Gemüse sein aus einem eigenen Garten, es sollte einfach möglichst frisch sein. Es muss nicht ein einzelner Superfood sein, wo man für viel Geld noch immer posten kann. Je frischer, je klarer erkennbar als nicht hochverarbeitet, desto besser.
0: Also das tönt jetzt gar nicht nach Convenience Food, oder?
1: Der klassische Tiefkühlpizza-Abend ist nicht das Optimum. Zwischendurch verzeiht einem die Mitbewohnerschaft das durchaus. Auch ich, wenn ich jetzt zurückfahre ans Spital mit dem Zug, würde wahrscheinlich eher ein Sandwich nehmen als ein gesundes Salätli. Aber das ist im Prinzip etwas, wo wir steuern können. Ich achte darauf.
0: Aber es gibt ja, je länger es wird, immer mehr so Produkte, die extra für so Mikrobiom sind. Also, ihr habt vorher das schon angesprochen, hier die Joghurt mit so Bakterien drin, sage ich jetzt mal ganz salopp, oder?
1: Es sind Bakterienstämme drin, wo man gewisse Gesundheitsversprechungen dran knüpft. Und das ist in anderen Ländern liberaler reguliert. In Amerika, wenn ich in den Supermarkt gehe, finde ich über 500 Produkte mit unterschiedlichen Preisen, mit verschiedenen Bakterienstämmen, mit Millionen bis Milliarden von Bakterien drin, mit Heilsversprechungen dran, dass man helfen soll in der Gesundheit des Darms. Das ist bei uns stark anders reguliert, hat nur sehr wenige Produkte im Regal, wo so Verknüpfungen da sind zur Gesundheit und einzelne Bakterienstämme, die sich nachher im Darm sollen vermehren sollen.
0: Aber was hat es denn mit den Versprechungen, die ihr erwähnt habt, auf sich?
1: Das sind Studien da für gewisse Sachen, aber es ist noch wenig harte Wissenschaft, dass ein einzelnes Produkt allein zu einer Verbesserung der Gesamtgesundheitslage kann führen. Es ist immer noch eben die Vielfalt von der Ernährung, die möglichst frische Ernährung, wo die grösste Rolle spielt.
0: Das habt ihr jetzt mehrfach unterstrichen, oder? Frische Ernährung. Wie steht es um die Thematik Hygiene, der Hygienestandard?
1: Das spielt eine riesige Rolle. Wir sind es gewohnt, dass unsere Lebensmittel lang haltbar sind, dass sie oft pasteurisiert sind, ja, und generell in unserer Umwelt auch die Sauberkeit, die eine wichtige Rolle spielt. Da sieht man einen riesen Unterschied zwischen den hochindustrialisierten Ländern und Ländern mit weniger Industrialisierung. Das ist auch im Mikrobiom ablesbar. Die Vielfalt, die ist bei uns bei etwa 200 bis 500 Arten. Wenn man bei indigenen Völkern schaut, im Amazonasgebiet, dort, wo es noch wirklich rural ist, kann das bis zu 1000 Bakterien enthalten haben. Das ist viel, viel mehr als bei uns. Das spielt eine grosse Rolle.
0: Aber kann es auch sauber sein, Herr Keller?
1: Es kann sauber sein, ja. Man sieht es auch im Extremen, in Experiment, wenn man Mäuse aufzieht, ohne Mikroorganismen geht es nicht schlechter.
0: Also das gehört auch dazu, oder? Da wären wir im Bereich mehr Dreck.
1: Das ist genau der richtige Stichpunkt, ja.
0: Das mit den Joghurt hat mich jetzt gerade noch in Erinnerung gebracht, dass es ja manchmal schon so, wenn man nicht zu Weg ist, wenn man eine Krankheit hat, kommt man nicht drum herum in einem Leben, wahrscheinlich mal eine Antibiotikatherapie müssen zu nehmen. Das ist ja dann nachher etwas, wo extrem stark Auswirkungen hat in unserem Bauch, oder?
1: Das ist ja so. Man muss sagen, die Antibiotika, die werden ärztlich verordnet. Sie sind dann nötig, sie sind dann überlebenswichtig, wenn sie gegeben werden. Das ist immer ein bewusster Entscheid.
0: Aber es kommt ja häufig zu Durchfall.
1: Das ist sicher die häufigste Nebenwirkung, die wir sehen, weil die Mikrobiomzusammensetzung sich drastisch verändert. Das Antibiotikum, das man schluckt oder über die Venen gegeben wird, löst im Darm ein Massensterben aus.
0: Ein Massensterben?
1: Es ist wirklich wie ein Regenwald abholzen. Und wenn man nachher die Therapie absetzen kann, wenn die Infektion bekämpft ist, dann muss sich das wieder aufbauen. Das geht Tage, Wochen, Monate. Und manchmal setzen sich nachher nicht die richtigen Organismen wieder fest. Dann kann es zu anhaltenden Durchfällen kommen. Das sind mögliche seltene Nebenwirkungen.
0: Also eine Antibiotikatherapie kann mein Leben verändern, wenn ich das jetzt richtig verstanden habe.
1: Das haben wir wirklich auch gelernt über die letzten Jahrzehnte, dass die Antibiotikatherapie das Mikrobiom kann verändern, nachhaltig verändern und dass es potenziell stützende Massnahmen braucht, um die Mikrobiomzusammensetzung wieder in ein Gleichgewicht zu bringen.
0: Was heisst denn das, Peter Keller? Was kann man machen, wenn man halt trotzdem mal muss Antibiotika nehmen muss?
1: Das ist auch dort so, dass die Ernährung nachher eine zentrale Rolle spielt.

0: weil die Organismen über die Nahrungsmittel wieder zugeführt werden können. Dann können auch dort Bewegung und auch die grosse Diversität in der Ernährung, die man halten kann. Und wenn es nicht funktioniert, halt wieder Rücksprache nehmen mit der Ärztin, mit dem Arzt, was die Möglichkeiten sind, um das zu wiederbeleben.
1: Ihr habt vorher noch etwas angesprochen, wo ich noch einmal möchte darauf zurückkommen. Ihr habt in schweren Fällen von Krankheiten sogar von, wenn ich das richtig verstanden habe, Transplantationen geredet, wo, von Mikroorganismen. Könnt ihr das noch kurz ein bisschen vertieft ausschildern, was ihr da damit meint?
0: Das gibt es als Möglichkeit von der Therapie in der jüngeren Geschichte. Auch gerade in Zürich ist das eine Therapieform, die weiterentwickelt wurde. Ist, wenn jemand nach einer Antibiotika-Therapie eine Fehlbesiedlung hat mit einem bestimmten Bakterium, dann gibt es eine Möglichkeit vom Transfer von einer Spender Mikrobiom-Zusammensetzung.
1: Ja, was wird denn da gespendet?
0: Es ist im Prinzip ganz trivial eine Stuhlprobe. Und die Stuhlprobe wird eingängig untersucht, sie wird prozessiert, in ein Heilmittel umgewandelt und wird nachher über eine Darmspiegelung appliziert und die Wirkung ist einschlägig. Das heisst, die Leute, die nachher das bekommen haben, sind relativ rasch durchfallsbeschwerdefrei. Und im Vergleich zu anderen Möglichkeiten hat sich das als sehr eine effektive Therapie erwiesen.
1: Die Mikroorganismen, die als Mitbewohner in unserem Bauch leben, haben also einiges auf Lager. Die Forschung fängt hier immer mehr raus. Und man fragt sich, was uns das in Zukunft für unsere Gesundheit auch bringen kann. Das möchte ich mit dem Peter Keller noch verteufeln, noch vor den Elfen hier in der Sendung Treffpunkt auf dem Eis. Musik vom Stefan Eicher. Wir gehen à la fin du monde.

0: Ja, Mitbewohner kann man sich ja normalerweise aussuchen. Bei der Gemeinschaft in unserem Darm ist das ein bisschen komplizierter. Dort gehören Bakterien, Pilze und Viren zum sogenannten Darmmikrobiom. Lange Zeit hat man nicht einmal gewusst, dass es das gibt. Jetzt merkt man immer wie mehr, die Mikroorganismen in unserem Darm beeinflussen unser Leben ganz, ganz wesentlich. Unsere Gesundheit, unsere Stimmung und. Der Peter Keller vom Universitätsspital Basel hat uns das hauseigene Ökosystem in dieser Stunde ein bisschen näher gebracht. Vorher waren wir beim Essen gewesen. Ich weiss nicht, inwiefern ihr denn noch locker könnt essen könnt. Oder studiert ihr jetzt die ganze Zeit Traumen, was jetzt gut tut und was nicht?
1: Ich versuche es bewusst zu machen und habe das Bewusstsein für die Nahrungsmittel, aber auch einleben und geniessen und probieren Verschiedenes aus. Im Alltag können wir es zum Teil steuern. Manchmal haben wir Stress, manchmal muss es schnell gehen. Und im Alltag, das Schöne am System ist, es funktioniert, auch wenn wir uns nicht Alltag aktiv darum kümmern.
0: Also da liegt auch mal ein bisschen Weissbrot drinnen, oder?
1: Durchaus.
0: Zum Dümpfen im Olivenöl zum Beispiel. Wir sind in einer Wissenschaft unterwegs, die junge ist, das haben wir auch angesprochen. Also das heisst, es gibt noch viele grosse Rätsel in dieser Thematik.
1: Das ist ja so. Man kann sagen, es ist eine Wissenschaft, die erst Mitte vom letzten Jahrhundert angefangen hat. Da hat es 1958 eine afroamerikanische Forscherin gegeben, die ein kleines Papier zum Mikrobiom vom Darm von einer Küchenschabe publiziert hat.
0: Von einer Küchenschabe?
1: Es ist im Labor rumgelaufen und es hat sie interessiert, was im Darm von diesem Lebewesen für Lebewesen sind.
0: Ja, da hast du aber den auch fest müssen vergrössern, ne?
1: Das ist möglich geworden mit der Kulturtechnik für Bakterien. Das war ein grosser Fortschritt gewesen, dass man dort erkennt hat, wie man die Bakterien kann vermehren. Und das andere ist die Sequenzierung von diesen Mikroorganismen. Das hat uns mit Datenbank ermöglicht, die bunte Welt weiter zu charakterisieren und die Millionen von Zellen zu untersuchen. Und da sind hunderte von Doktorarbeiten gelaufen, Forschungsprojekte gelaufen. Und da nimmt das Wissen wirklich exponentiell zu.
0: Also das haben wir jetzt auch gehört, dass man damit auch Krankheiten feststellen kann, dass man kann therapieren, sogar zu heilen. Also das könnte bei verschiedensten Therapien helfen. Was sind so prominente Beispiele, um vielleicht etwas Konkretes noch zu erwähnen, Herr Keller?
1: Die konkreten Beispiele sind eben Fehlbesiedlungen vom Darm nach Antibiotikatherapien, wo es Möglichkeiten gibt. Man forscht einerseits an der Stuhltransplantation, aber auch an künstlich zusammengesetzten Mikrobiomen. Kapseln, wo man gefriertrocknete Bakterien drin tut und verabreicht. Ich sage immer, es ist wie ein Kompoststarter. Also man probiert so die magische Kapsel zu bauen, die nach so einer Therapie eingesetzt werden kann. Da sind wir in den Anfängen. Es gibt erste Firmen, es ist am Schluss auch ein riesen mögliches Geschäft für die Industrie. Nachher gibt es die sogenannten Probiotika, das sind Lebensmittel, die der Mikrobiomzusammensetzung sollen helfen, normale Zusammensetzung, eine gute Zusammensetzung zu haben für die Gesundheit. Dort sind erste Produkte da, das ist ein Gegenstand für Forschung, da auch die Produkte zu erweitern. Dann Präbiotika, das sind Nahrungsmittel, Ergänzungsstoffe oder eigentlich grundsätzlich Nahrungsmittelbestandteile, die der Mikrobiomzusammensetzung auch helfen, ihre möglichst grosse Vielfalt zu behalten und das normale Funktionieren im Alltag zu ermöglichen.
0: Also eins von euren Zielen ist, so einen Kompoststarter zu entwickeln?
1: Das darf man so sagen. Das ist ein wichtiges Gebiet von der Forschung, dass man dort etwas entwickeln kann, das ein bisschen weniger den Juckfaktor hat als die Wortstuhltransplantation mit allem, was man sich grafisch dazu vorstellen kann.
0: Also das ganze Thema ist ja auch so ein bisschen, wie soll ich sagen, mit ein bisschen Ekel auch noch besetzt, oder?
1: Der Ekelfaktor war wichtig in der Forschung. Als ich das angefangen habe, machen, vor 15 Jahren in Zürich mit Kolleginnen und Kollegen, wenn das plastisch gesehen, einen Mixer gekauft in einem grossen Elektronikanbieter und hätte die erste Strahlprobe aufbereitet für die Stuhltransplantation. Das hat einen grossen Jürgfaktor gehabt. Das haben wir können überwinden. Und da sind wir heute deutlich weiter. Es bleibt nach wie vor ein Tabuthema, wenn man praktisch damit muss arbeiten
0: muss. Aber heute arbeitet ihr auch nicht mit dem Küchenmixer, oder?
1: Heute sind wir weiter.
0: Eben, siehst du. Unsere Entdeckungsreise im Darm ist zu Ende. Die Forschung ist noch mitten drin, wenn wir jetzt gehört haben. Wir haben gelernt, in unserer WG im Bauch läuft einiges zugunsten von unserer Gesundheit. Wie wir das künftig können nutzen können, da sind noch viele Fragen offen. Zum Glück gibt es Leute wie Peter Keller vom Universitätsspital Basel, die daran arbeiten. Merci vielmals, dass ihr uns die winzigen Mitbewohner näher gebracht habt. Und was auch immer bei euch jetzt heute zum Mittag auf den Tisch kommt, ihr esst heute garantiert mit mehr Gesellschaft, als ihr noch am Morgen gedacht habt.

0: Thinking About You. Norah Jones bringt uns zu den nächsten Nachrichten.
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0: Es liegen zurzeit keine Meldungen über größere Störungen vor. Gute Fahrt allen unterwegs.
2: Die Nachrichten von SRF um 11 mit Ronja Bollinger. Gut vier Monate vor Beginn der Ski-WM in Grand-Montana ist der Präsident des Organisationskomitees, Claude-Alain Schmidhalter, vorläufig seines Amtes enthoben worden. Das Gleiche gilt für seinen Posten als Vizepräsident des Schweizer Skiverbandes Swiss-Ski. Das teilt der Verband mit. Grund ist, dass die Staatsanwaltschaft des Kantons Wallis Schmidhalter angeklagt hat. Das Strafverfahren betreffe Schmidhalters unternehmerische Tätigkeit und stehe in keinem Zusammenhang mit seinen Ämtern bei Swiss Ski oder im Organisationskomitee der Ski-WM. Die temporäre Maßnahme gelte bis zu einem Gerichtsurteil. Claude-Alain Schmidhalter weist die Vorwürfe zurück. Es gilt die Unschuldsvermutung. Zu zwei kurzen Meldungen aus der Schweiz. Ein Haus oder eine Wohnung zu kaufen, ist in den vergangenen drei Monaten erneut teurer geworden. Die Preise von Einfamilienhäusern legten von Juli bis September um 0,7% zu, jene von Eigentumswohnungen um 0,8%. Das zeigt der entsprechende Preisindex des Immobilienberatungsunternehmens Yatzy. Die Campingplätze in der Schweiz erleben ein gutes Jahr. CCS Camping mit seinen über 25 Campingplätzen steuert nach eigenen Angaben auf ein Rekordjahr zu, mit mehr als 1 Million Übernachtungen. Ende September seien die Zahlen höher gewesen als im bisherigen Rekordjahr 2021. Grund dafür sei das außerordentlich gute Wetter. Bei russischen Angriffen in der Nacht auf heute sind in der Ukraine mindestens 11 Menschen getötet und Dutzende weitere verletzt worden. Das schreibt der ukrainische Präsident Volodymyr Zelensky in den sozialen Medien. Es habe Raketenangriffe auf die Hauptstadt Kiew und in 12 weiteren Regionen der Ukraine gegeben. Ziel sei vor allem die Energieinfrastruktur gewesen. Angesichts der schweren Luftangriffe fordert Zelensky erneut mehr Unterstützung für die Luftabwehr der Ukraine. Weiter schreibt Zelensky, die Ukraine habe auf die jüngsten russischen Angriffe reagiert. Unter anderem seien zwei russische Ölanlagen beschossen worden. Heute ist es genau 3 Jahre her seit dem Terrorangriff der islamistischen Hamas auf Israel. Das Land gedenkt heute deshalb den Opfern des Angriffs. Der israelische Präsident Yitzhak Herzog entzündete um 6.29 Uhr Ortszeit eine Kerze zur Erinnerung an die Opfer. Genau um jene Zeit, als der Angriff begann. Fast 1200 Menschen wurden damals getötet. Auch auf dem Gelände des Nova Musikfestivals versammelten sich Trauernde. An diesem Festival wurden über 350 Personen getötet. Am Abend findet in Tel Aviv eine zentrale Gedenkfeier statt. Rund 50.000 Teilnehmende werden erwartet. Das Wetter: im Tagesverlauf ziehen zunehmend Wolken auf und lokal wird es nass. Im Tessin ist es trüb und häufiger nass. Das bei 21 bis 24 Grad. Das waren Nachrichten von Radio SRF, verantwortlich David Burkhardt.
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0: Ja, man, am Flohmarkt locken sie die Trauweien und die Schnäppchen. Aber was gilt eigentlich für ein Recht, wenn man am Flohmarkt etwas kauft und daheim merkt, es funktioniert ja gar nicht? Oder noch schlimmer, es ist gar nicht echt. Was man an einem Flohmarkt unbedingt muss wissen, bevor man aus einem Schnäppchen ein Flop werden könnte, das fasst uns die Rechtsexpertin Gabriela Baumgartner zusammen. Jetzt gerade im Rotgeber Konsum auf die gut 10 ab 11. Dani Vorler an diesem Mittwochvormittag. Hier mit den unzähligen Hits. Eine von Michael Jackson. Da kommt Billie Jean.

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1: Mit dem Giovanotti ist es gerade 12 ab 11 geworden.
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1: Geht ihr auch ab und zu an einen Flohmarkt oder in eine Secondhand-Börse? Es gibt sie ja im grossen Rahmen als fixe Termine und Institutionen oder eben auch im kleinen Rahmen von Vereinen oder Gemeinden organisiert. Wenn wir es in dieser Woche hier im Ratgeber von diesem Thema Secondhand haben, dann dürfen natürlich eben die Flohmärkte nicht fehlen. Gilt an einem Flohmi eigentlich das gleiche Recht wie in einem normalen Geschäft? Ja, sagt die Espresso-Rechtsexpertin Gabriela Baumgartner.
3: Spezielle Rechte für Flohmärkte gibt es nicht, aber für den Flohmarkt kommen die genau gleichen Rechte und Pflichten zur Anwendung, wie wenn du etwas in einem anderen Laden kaufst. Also es gilt das Obligationenrecht, Schweizer Gesetz. Das heisst, als Kundin habe ich Anspruch auf Garantie, aber natürlich kann die Verkäuferin und Verkäufer die Garantie ausschliessen.
1: Also geht effektiv die Redewendung, die man auf Flohmärkte oder auch auf Secondhand-Plattformen im Internet manchmal sieht, gekauft wie gesehen.
3: Der Spruch gekauft wie gesehen, das ist nicht bloß eine Redewendung, sondern es ist ein klipp und klarer Ausschluss von der Garantie. Also wenn ich das so sehe und akzeptiere, dann verzichte ich auf Garantie. Also Garantie ist dann ausgeschlossen.
1: Aber es gibt schon Fälle, wo man bei einem Flohmi-Verkäufer noch nachhaken könnte. Zum Beispiel er oder sie versichert, dass etwas funktioniert und es daheim plötzlich genau das eben dann nicht macht oder wenn sich ein sogenannt versteckter Mangel zeigt. Aber
3: wenn ich die Verkäufer oder Verkäufer nicht kenne, dann wird es natürlich schwierig, weil du weißt ja gar nicht, wo du deine Rechte einfordern willst. Du kannst höchstens vielleicht nächste Woche nochmal auf den Flohmi schauen, ob die Person wieder dort ist. Und darum ist es einfach schon sinnvoll, dass man auf dem Flohmi eine Quittung verlangt mit einer Adresse, so dass man die Leute könnte kontaktieren, wenn wirklich etwas wäre.
1: Wenn etwas wäre, auf jeden Fall. Wenn sich herausstellen sollte, dass die gekaufte Ware vom Flohmarkt gefälscht ist oder sogar gestohlen, das ist aber weniger für mich als Käufer heikel, sondern mehr für den oder die, wo mir die Sache verkauft hat.
3: Also in erster Linie macht sich die Person strafbar, wo etwas verkauft, wo gestohlen ist oder wo gefälscht ist. Jetzt, wenn du etwas kaufst, wo du nicht weißt davon, dass es gestohlen ist oder dass es gefälscht ist, dann machst du dich in der Schweiz wegen dem nicht strafbar. Aber wenn du jetzt gefälschte Waren importierst, dann kannst du Probleme einhandeln, weil am Zoll tun solche Produkte einziehen, sie machen Kontrollen, ziehen die Produkte ein und dann riskierst du, dass du sogenannte Gebühr von etwa 100 Franken musst zahlen.
1: Aber das ist ja weniger auf dem Flohmarkt der Fall, als eher, wenn man online etwas im Ausland kauft. Darum zurück zum Flohmarkt und zum grossen Traum, sage ich jetzt mal, von allen regelmässigen Gelegenheits-Secondhand-Shopper, das ultimative Schnäppli. Oder ja, warum nicht der unentdeckte Picasso, den man irgendwo zwischen der Auslage entdeckt? Das kann ein Haken haben, sagt Gabriela Baumgartner.
3: Grundsätzlich bist du nicht verpflichtet, der Verkäuferin zu sagen, sie ist das wirklich ihr Ernst? Das ist doch eine echte Tasche. Die kostet doch ein Vielfaches. Bist du nicht? Du kannst sie so kaufen. Was aber ist, wenn die Verkäuferin dann selber merkt, dass sie die Ware extrem unter Wert verkauft, dass eben nehmen wir mal eine Markentasche und sie hat nicht gewusst, dass es eine Markentasche ist, dann kann sie den Vertrag anfechten.
1: Also wenn die so ein Schnäppchen machen, freut euch am gescheitsten im stillen Kämmerli an eurem Glück und erzählt es nicht so umeinander. Und überhaupt, sagt die Rechtsexpertin, der Flohmarkt soll doch vor allem ein Vergnügen und ein Zeitvertrieb sein.
3: Grundsätzlich ist ja am Flohmi etwas mega Lässiges. Oder? Es ist unkompliziert und man kann wirklich ganz lässige Sachen finden. Und wenn das in einem Bereich ist von ein paar wenigen Franken, dann ist das auch völlig unproblematisch. Kritisch wird es so bei super, super, super Schnäppchen, wo es fast nicht kann sein, dass etwas so lässig, so wenig Geld soll kosten, dort unbedingt die Ware prüfen, aufs Bauchgefühl hören, kann das wirklich sein, und allenfalls kritisch nachfragen, fragen und in jedem Fall eine Quittung verlangen.
1: Sagt Gabriela Baumgartner, Espresso-Rechtsexpertin. Hier im Ratgeber Konsum, wo wir es die ganze Woche von dem Thema Secondhand haben. Der Fokus morgen um die gleiche Zeit. Das Brockenhaus.
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Schweizer Sängerin Tiziana Giolino haben wir hier gehört, «Break the Chains». Schon 12 Jahre ist es her, wo sie «The Voice of Switzerland» gewonnen hat. Gehört hier auf dem Eis.

0: When a man loves a woman, der Michael Bolton heimgehört.
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0: Die Übersicht von 11.30 Uhr, Stau in der Region Basel auf der A2 Richtung Deutschland zwischen Hagenau und dem Schwarzwaldtunnel. Und jetzt hat er bewiesen, dass sonnige Musik nicht ausschließlich aus der Karibik muss kommen. Es gibt sie noch im Westen von unserem Land. «Toujours là» ist ein Song von Junior Chaka. Der Sänger kommt aus Neuchâtel. Ich bin von Solothurn. Hey, hey. Dani Forler am Mikrofon. Schön, seid ihr mit dem Eis unterwegs.

0: Wohnungen werden, kann das für die Leute am Ort zum Problem werden. Stichwort Wohnungsknappheit. Wie frei soll man seine Wohnung an Feriengäste dürfen vermieten? Braucht es da allenfalls Regulierungen, um Wohnraum für die Leute am Ort zu schützen? Das diskutiert meine Kollegin Sandra Schiess morgen am Vormittag in der Diskussionssendung Forum hier auf SRF 1. Sandra, braucht es denn Regulierung für die Kurzzeitvermietungen?
1: Ja, das wird in der Schweiz gerade an verschiedensten Orten diskutiert. Die einen wollen Wohnraum schützen, die anderen finden, ja, da greift man einfach ganz klar stark in die Freiheit von der Vermieterin. Zu Luzern gilt zum Beispiel seit Anfang 2025 eine 90-Nächte-Regel. Bestimmte Wohnungen dürfen also höchstens 90 Nächte im Jahr kurzzeitig vermietet werden. Betroffen sind unter anderem Wohnungen, auch die seit dem 2010 von normalen Mietwohnungen zu Ferienunterkünften umgewandelt worden sind. Ja, und auch Zürich hat seit Anfang September strengere Regeln. Dort, wo dauerhaft zu wohnen vorgeschrieben ist, kann man die Fläche nicht mehr mit kommerziellen Ferienwohnungen oder Business Apartments abdecken. Wie brisant das Thema ist, das zeigt aber auch der Fall von den Sugus-Häusern in Zürich. In drei Häusern haben 105 Mietparteien die Kündigungen bekommen. Inzwischen werden dort auch Wohnungen über Airbnb angeboten, zu horrenden Preisen, muss man sagen. Und für diese Grundstücke gilt, mindestens die Hälfte von der entsprechenden Fläche muss aber auch im Wohnen dienen.
0: Deine beiden Gäste, die kommen aus Luzern, wo eben die angesprochene 90-Tage-Regel schon eingeführt worden ist. Die Frage, die sich hier stellt, wie zufrieden ist man denn dort jetzt in Luzern?
1: Ja, es geht so. Der Mario Stübi, der Präsident ist vom Mieterinnen- und Mieterverband Luzern und der für die Regulierung kämpft, der ist noch nicht ganz so zufrieden mit der Umsetzung.
2: Also unterm Strich, uns geht es zu wenig schnell vorwärts. Es ist noch nicht so, dass man sagen kann, unser Wahlversprechen sei eingelöst worden, nämlich, dass wieder viel von diesen Wohnungen zurück in den Wohnungsmarkt fließen.
1: Und auf der Seite der Leute, die sagen, es braucht keine so Regulierung, da ist der Damian Hunkeler. Er ist Präsident vom Hauseigentümerverband Luzern und findet alles auf seine Region bezogen, also jetzt auf den Grossraum Luzern, das sei sowieso übertrieben.
3: Es ist natürlich einfach ein Eingriff in die Eigentumsfreiheit von den Immobilienbesitzer einerseits. Und andererseits haben wir in der Stadt Luzern zu dem Zeitpunkt eine ungefähre Airbnb-Quote von 0,6% gehabt. Das ist Peanuts. Oder? Wir reden von 330 Wohnungen und das bringt im Mietwohnungsmarkt nichts. Oder?
1: Du siehst, dass sich die Fronten doch verschärft, aber es laufen in den verschiedensten Kantonen genau diese Diskussionen. Im Wallis, wo der Anteil an Kurzzeitvermietung am höchsten ist, da fordert man jetzt auch einen fairen Wettbewerb zwischen Hotelier und Kurzvermieter. Da geht es um Kurtaxen, die nicht korrekt abgerechnet werden, aber auch darum, dass man bestehende Regulierungen in anderen Kantonen will prüfen.
0: Darum also nochmal die Frage, soll man Kurzzeitvermietungen strenger regulieren oder ja, wie viel darf der Staat den Eigentümer vorschreiben. Diskutiert doch bei diesem Thema mit. Morgen Vormittag in der Sendung Forum mit der Sandra Schiess von 10 bis 11 Uhr auf dem 1.

0: Alan Parsons Project Eye in the Sky haben wir hier gehört. Und immer wenn ich diesen Song höre, kommt mir die Zeit in den Sinn, wo wir ja, so in den 80er Jahren solche Musik gehört haben mit dem Walkman. Einer von meinen Favoriten gewesen damals. Dem Walkman, was der aber noch ein bisschen Gleichlaufschwankungen hat gegeben. Es hat nicht so gedönt wie jetzt hier. Und irgendwie fehlen mir manchmal die Gleichlaufschwankungen. Aber was soll's? Es ist jetzt digital. Es ist Mitte Woche und ein Moment, um mal aufs Wochenende zu schauen. 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

0: Mit dieser Musik werden Bilder wach aus dem Jahr 1984. Aus dem Film-Soundtrack von Footloose. Denise Williams haben wir hier gehört. Let's hear it for the boy.
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0: Stau in der Region Basel auf der A2 Richtung Deutschland zwischen Hagnau und dem Schwarzwaldtunnel. Gute Fahrt auch dann unterwegs.
2: Die Nachrichten von SRF um 12 mit Ronja Bollinger. Seit Montag läuft die diesjährige Nobelpreiswoche. Kurz vor der Sendung wurde nun bekannt, wer den Preis für Chemie erhält. Der Preis geht an zwei Personen, den Franzosen Henri Cargan und den Japaner Kenzo Sohai, und zwar für ihre Arbeiten zur asymmetrischen Katalyse. Die Entdeckungen seien entscheidend für Chemiker gewesen, die Grundlagen für die Herstellung von Arzneimitteln entwickeln, hieß es in der Begründung des Komitees. Das Preisgeld beträgt umgerechnet knapp 1 Million Franken. Gut 4 Monate vor Beginn der Ski-WM in Grand-Montana tritt der Präsident des Organisationskomitees Claude-Alain Schmidhalter zurück. Auch seinen Posten als Vizepräsident des Schweizer Skiverbandes Swiss Ski gibt er ab, wie er mitteilt. Zuvor war Schmidhalter vorläufig seiner Ämter enthoben worden. Hintergrund ist, dass die Staatsanwaltschaft des Kantons Wallis Schmidhalter angeklagt hat. Das Strafverfahren betreffe Schmidhalters unternehmerische Tätigkeit und stehe in keinem Zusammenhang mit seinen Ämtern bei Swiss Ski oder im Organisationskomitee der Ski-WM. Claude-Alain Schmidhalter weist die Vorwürfe zurück. Es gilt die Unschuldsvermutung. Im Zusammenhang mit den anhaltenden Schulprotesten in Frankreich hat Präsident Emmanuel Macron zur Mäßigung bei den Polizeieinsätzen aufgerufen. Das erklärte der französische Innenminister Laurent Nunez in einem Interview mit dem Sender RTL. An einer Krisensitzung habe Macron gesagt, es sei wichtig, die öffentliche Ordnung aufrechtzuerhalten und bei schweren Gewalttaten sofort einzugreifen. Man soll aber auch Einfühlungsvermögen zeigen. Macron habe betont, dass es bei friedlichen Demonstrationen keinen Grund für ein polizeiliches Eingreifen gebe. Das Eingreifen der Polizei bei den Schulprotesten sorgt in Frankreich für wachsende Empörung. So wurde unter anderem im nordfranzösischen Lens einem 15-Jährigen eine Hand abgerissen, als die Polizei eine Blendgranate in eine Schülergruppe schoss. Die Schulproteste in Frankreich gehen weiter. Auch heute blieben über 500 Schulen teilweise oder komplett geschlossen. Bei russischen Angriffen in der Nacht auf heute sind in der Ukraine mindestens 11 Menschen getötet und Dutzend weitere verletzt worden. Das schreibt der ukrainische Präsident Volodymyr Zelensky in den sozialen Medien. Es habe Raketenangriffe auf die Hauptstadt Kiew und in 12 weiteren Regionen der Ukraine gegeben. Ziel sei vor allem die Energieinfrastruktur gewesen. Angesichts der schweren Luftangriffe fordert Zelensky erneut mehr Unterstützung für die Luftabwehr der Ukraine. Weiter schreibt Zelensky, die Ukraine habe auf die jüngsten russischen Angriffe reagiert. Unter anderem seien 2 russische Ölanlagen beschossen worden. Die Börsendaten von SIX. Der Swiss Market Index liegt im Moment bei 13.781 Punkten, minus 0,1%. Der Euro wird zu 93,27 gehandelt, der Dollar zu 83,32. Das Wetter am Nachmittag ist es zunehmend bewölkt und lokal nass bei milden 21 Grad. Morgen ist es trüb, nass und deutlich kühler. Das waren Nachrichten von Radio SRF, verantwortlich David Burkhardt.
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1: Das ist euer Soundtrack zum Mittag mit Musik und Information. Radio SRF 1 mit dem Dani Vorler am Mikrofon. Euch allen eine schöne Mittagspause und hoffentlich einen guten.

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1: Mit dem Kunz wird es gleich 19 Minuten nach der 12.
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1: Ja, am Himmel verändert sich, je nachdem, wo man ist, langsam etwas. Es ziehen Wolken auf. Sina Lenkenhager von SRF Meteo, wo hat es am meisten Wolken im Moment?
3: Ja, grundsätzlich gilt es heute, je weiter südlich und je weiter westlich, desto mehr Wolken hat es. Also im Moment noch ein bisschen Sonne hat es, so von Aargau her ostwärts. Aber auch die Wolken da werden jetzt immer dichter und die Wolken bringen zum Teil auch Regen. Zum Teil regnet es sogar schon. Aktuell zum Beispiel auf der Alpen-Südseite in Teilen vom Wallis und auch so in der Genfersee-Region. Und auch der Regen, der breitet sich noch so ein bisschen aus im Laufe des Tages. Ich würde jetzt aber mal sagen, alles westlich von östlich von Bern, das bleibt heute noch trocken. Sonst kann es eben ab und zu mal ein bisschen regnen. Die Temperaturen, die sind auch recht unterschiedlich heute, je nach Region, wo es jetzt schon bewölkt ist und nass da, sind höchstwert. So um die 17 Grad, in der Deutschschweiz um 21 Grad und in den Föhngebieten, zum Beispiel im Rheintal, da haben wir einen mäßigen Föhn und da ist es lokal sogar noch mal möglich, dass es noch mal einen Sommertag mit 25 Grad gibt.
1: Der Regen ist dringend erwartet. Sina, wie fest kommt es jetzt regnen morgen?
3: Also morgen kommt eine Kaltfront und die bringt schon verbreiteten Regen. Grundsätzlich ist morgen ein trüben, häufig nassen Tag und es ist auch windig. Am ehesten, also ein paar Aufhellungen gibt es am Morgen, so zwischen Nordbünden und dem Alpstein. Besonders in Graubünden, da bleibt es vielleicht auch noch so bis gegen den Mittag trocken, aber sonst ist es wirklich an vielen Orten nass. Die Regenmengen, die sind recht unterschiedlich. Im Flachland vielleicht nur so zwischen 10 und 20 mm. Am meisten Niederschlag gibt es am Alpen-Nordhang, da so 20 bis lokal, vielleicht sogar 50 mm Regen. Also da schenkt es doch ein bisschen ein. Mit dieser Kaltfront gehen die Temperaturen natürlich auch durch. Also vor der Front am Morgen erreichen wir vielleicht noch so knapp 16 Grad und am Nachmittag geht es dann immer weiter durch, da dann noch so um die 13 Grad. Und mit den sinkenden Temperaturen muss man auch die Schneefallgrenze morgen wieder erwähnen. Die ist zuerst noch sehr hoch, aber gegen Abend kommt es dann doch langsam durch. In Graubünden vielleicht so bis gegen 2000 Meter, im Westen noch ein bisschen tiefer, zum Teil vielleicht sogar bis 1600 Meter.
1: Und dann sind wir beim Freitag angekommen.
3: Genau, am Freitag zieht dann die Front eigentlich relativ schnell wieder ab. Am Alpen-Nordhang ist es noch häufig bewölkt, aber sonst im Flachland wird es wieder zeitweise sonnig. Es ist aber eher so ein bisschen eine kurze Sache, weil eigentlich auf den Samstag nähert sich schon wieder die nächste Front und die bringt dann am Samstag doch wieder viele Wolken und da und dort auch Regen. Da sage ich dann wieder Regen, weil die Schneefallgrenze die steigt dann dort wieder über 2000 Meter.
1: Also es tönt ein bisschen nach Gemischtwarenladen fürs Wochenende. Regen, Sonne, Schnee hast du auch schon ein bisschen erwähnt. Gibt es doch ein bisschen von allem noch am Sonntag?
3: Der Sonntag, da beruhigt sich das Wetter dann langsam wieder. Es wird ähnlich wie am Freitag, zieht dann die Front so ab und es wird wieder zeitenweise sonnig, eben am Alpen-Nordhang nach wie vor die dichtesten Wolken, sonst aber schon wieder recht freundlich. Und auf die neue Woche, da setzt sich dann doch wieder das Hochdruckwetter durch. Es ist wieder recht sonnig, trotz ein paar vielleicht Nebelfelder, Wolkenfelder. Und die Temperaturen, die gehen auch langsam wieder drauf. Mitte Woche sind wir dann schon wieder so bei 17, 18 Grad.
1: Dann freuen wir uns doch jetzt einfach mal einmal auf den Regen, den es gibt. Hoffentlich ein bisschen viel morgen Donnerstag. Merci vielmals, Sina Lenkenhager von SRF Meteo. 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

0: mit Sunshine Reggae und Laidback zum Informationsmagazin Rendezvous. Vorher habe ich noch eine gute Meldung.
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0: Es liegen zurzeit keine Meldungen über größere Störungen vor.
2: Uhr, Rendezvous. Das sind die Mittagsinformationen von Radio SRF. In Deutschland steht der ehemals oberste Geheimdienstchef selbst im Verdacht der Spionage.
3: Das ist schon eine Geschichte, bei der einem die Spucke wegbleibt,
2: sagt der ARD-Experte Michael Götschenberg. Das Gespräch gleich. Ärztemangel in der Schweiz. Das Problem ist nicht neu, spitzt sich aber zu. Warum passiert da eigentlich nichts? Wissen Sie, was die asymmetrische Katalyse bedeutet? Nein, die Forschung ist wichtig für die pharmazeutische Industrie und wird jetzt mit dem Nobelpreis ausgezeichnet. Und der Terrorangriff der Hamas am 7. Oktober hatte weitreichende Folgen. Welche Rolle kann die Schweiz spielen? Spitzendiplomatin Monika Schmutz-Giergös ist Gast im Tagesgespräch um 1. Verantwortlich heute für das Rendezvous ist Philipp Fontana. Im Studio begrüßt sie Radka Laubacher. In Deutschland sorgt eine Festnahme für großes Aufsehen. Die Bundesanwaltschaft hat gestern den früheren Präsidenten des Bundesnachrichtendienstes BND verhaftet. August Hanning wird versucht, der Landesverrat und Spionage vorgeworfen. Er soll über Jahre hinweg geheime BND-Dokumente erhalten und für private Beratertätigkeiten genutzt haben. Michael Götschenberg ist ARD-Experte für Terrorismus und innere Sicherheit. Ich habe ihn kurz vor der Sendung gefragt, was wird dem ehemaligen Geheimdienstchef konkret vorgeworfen?
3: Ja, das ist schon eine Geschichte, bei der einem die Spucke wegbleibt, wenn man sich überlegt, dass der ehemalige Chef des Deutschen Auslandsnachrichtendienstes, des BND, nun selber mit Spionagevorwürfen konfrontiert ist. Und zwar soll es ganz konkret darum gehen, dass August Hanning nach seinem Ausscheiden aus dem Staatsdienst, er war zuletzt Staatssekretär im Bundesinnenministerium, weiterhin illegal Dokumente aus dem Bundesnachrichtendienst bezogen hat, und zwar von einem ehemaligen Mitarbeiter, der auch dafür bezahlt worden sein soll und diese Informationen für private Geschäftskontakte genutzt haben soll, aber nicht mit irgendwelchen Geschäftspartnern, sondern eben auch noch mit anderen Nachrichtendiensten im Ausland, mit denen er nach wie vor in Verbindung gestanden haben soll.
2: Laut dem Spiegel könnte Hanning die geheimen Informationen an Aserbaidschan verkauft haben. Weiß man, ob Aserbaidschan wirklich Endabnehmer war oder doch nur Zwischenstation?
3: Das wissen wir nicht. Aserbaidschan hat in der Vergangenheit immer wieder mal eine Rolle gespielt, wenn es um Einflussnahme ging, beispielsweise auf den Europarat. Aserbaidschan steckt ja in einem Dauerkonflikt, Bergkarabach, mit Armenien. Und man hat in der Vergangenheit versucht, Einfluss zu nehmen auf die öffentliche Meinung und auf den Europarat über Politiker aus der CDU und der CSU. Dort gab es auch Prozesse, Anklagen und auch eine Verurteilung. Und insofern ist Aserbaidschan kein unbeschriebenes Blatt, was ein Interesse an Geheimdienstinformationen oder an Meinungsbeeinflussung betrifft. Und insofern wäre es schon vorstellbar, dass Aserbaidschan Interesse an einer solchen Geschäftsbeziehung gehabt haben könnte. Aber wir kennen da keine Details. Wir wissen auch nicht, was da im Detail an dieser Stelle angekommen sein soll. Das bleibt alles noch im Wagen.
2: Es ist nicht die erste Affäre für den Bundesnachrichtendienst BND. Warum passiert es immer wieder, dass Informationen weitergegeben werden?
3: Tja, das ist eine Frage, die man sich im BND natürlich gerade auch stellt. Und es ist auch eine Frage, die man sich nachvollziehbarerweise auch bei anderen Geheimdiensten stellt. Zur Wahrheit gehört, dass auch andere Geheimdienste mit solchen Fällen zu tun haben. Der prominenteste von allen war damals Edward Snowden, der dem amerikanischen Geheimdienst NSA massiven Schaden zugefügt hat. Aber grundsätzlich ist das in der Tat ein Thema, das den BND immer wieder betrifft, und zwar zuletzt erst vor wenigen Jahren, 2022, gab es den letzten letzten mutmaßlichen Verratsfall, muss man sagen, weil der entsprechende Mitarbeiter des BND noch immer nicht verurteilt ist. Der Prozess läuft noch hier vor dem Berliner Kammergericht. Da ging es um den Vorwurf, dass BND-Dokumente an einen russischen Geheimdienst verkauft worden sein sollen. Also, das ist in der Tat ein Thema, mit dem der BND für einen Geheimdienst erstaunlich häufig zu tun hat. Woran das liegt, das wird man jetzt wirklich im Detail aufarbeiten müssen. Und das Dramatische in diesem Fall ist halt, dass es eben mutmaßlich über einen sehr langen Zeitraum so gelaufen ist. 12 Jahre stehen hier in Rede. Und das ist das eigentlich Dramatische für den BND.
2: Kann man sagen, wenn es um geheime Informationen geht, ist da Deutschland speziell im Fokus?
3: Natürlich ist Deutschland als bevölkerungsreichstes Land in Europa, als Schlüsselland in der Europäischen Union ein Land, das für ausländische Mächte von besonderem Interesse ist. Keine Frage. Man muss allerdings auch die Frage stellen, ob wir in Deutschland mit dem Thema Geheimschutz ein Problem haben, weil wir auch seit vielen Jahren feststellen, dass zum Teil sehr geheime Informationen immer wieder in den Medien landen. Also es gibt da insgesamt eine Situation, die auch viele Akteure in den Sicherheitsbehörden sehr besorgt, weil am Ende nichts wirklich geheim bleibt, was gelegentlich halt auch geheim bleiben muss. Insofern ist das Bild insgesamt aus Sicht der Sicherheitsbehörden ein schwieriges.
2: Michael Götschenberg, er ist ARD-Experte für innere Sicherheit. Zu den weiteren Nachrichten des Tages mit Ronja Bollinger.
1: Heute ist es genau 3 Jahre her seit dem Terrorangriff der islamistischen Hamas auf Israel. Das Land gedenkt heute deshalb den Opfern des Angriffs. Der israelische Präsident Yitzhak Herzog entzündete um 6.29 Uhr Ortszeit eine Kerze zur Erinnerung an die Opfer. Genau um jene Zeit, als der Angriff begann. Fast 1200 Menschen wurden damals getötet. Auch auf dem Gelände des Nova Musikfestivals versammelten sich Trauernde. An diesem Festival wurden über 350 Personen getötet. Am Abend findet in Tel Aviv eine zentrale Gedenkfeier statt. Rund 50.000 Teilnehmende werden erwartet. Bei russischen Angriffen in der Nacht auf heute sind in der Ukraine mindestens 15 Menschen getötet und Dutzende weitere verletzt worden. Das teilen die Behörden mit. Der ukrainische Präsident Volodymyr Zelensky schreibt, es habe Raketenangriffe auf die Hauptstadt Kiew und in 12 weiteren Regionen der Ukraine gegeben. Ziel sei vor allem die Energieinfrastruktur gewesen. Angesichts der schweren Luftangriffe fordert Zelensky erneut mehr Unterstützung für die Luftabwehr der Ukraine. Weiter schreibt Zelensky, die Ukraine habe auf die jüngsten russischen Angriffe reagiert. Unter anderem seien 2 russische Ölanlagen beschossen worden. Im Zusammenhang mit den anhaltenden Schulprotesten in Frankreich hat Präsident Emmanuel Macron zur Mäßigung bei den Polizeieinsätzen aufgerufen. Das erklärte der französische Innenminister in einem Radiointerview. An einer Krisensitzung habe Macron gesagt, es sei wichtig, die öffentliche Ordnung aufrechtzuerhalten und bei schweren Gewalttaten sofort einzugreifen. Man solle aber auch Einfühlungsvermögen zeigen. Macron habe betont, dass es bei friedlichen Demonstrationen keinen Grund für ein polizeiliches Eingreifen gebe. Das Eingreifen der Polizei bei den Schulprotesten sorgt in Frankreich für wachsende Empörung. So wurde unter anderem im nordfranzösischen Lens einem 15-Jährigen eine Hand abgerissen, als die Polizei eine Blendgranate in einer Schülergruppe schoss. Am Freitag ist in Sibirien in Russland eine Wissenschaftlerin gestorben. Berichten zufolge könnte sie sich zuvor mit der Lungenpest angesteckt haben. Nun fordern die Weltgesundheitsorganisation WHO und die USA weitere Informationen zu dem Fall. US-Präsident Donald Trump sagte, er werde schon bald mit dem russischen Präsidenten Wladimir Putin telefonieren. Und WHO-Chef Tedros Adhanom Ghebreyesus schrieb, man habe Russland um weitere Auskünfte gebeten. Die WHO habe auch angeboten, dabei zu helfen, die Todesursache der Frau zu klären. Zu einer Meldung aus der Schweiz. Gut 4 Monate vor Beginn der Ski-WM in Grand-Montana tritt der Präsident des Organisationskomitees, Claude-Alain Schmidhalter, zurück. Auch seinen Posten als Vizepräsident des Schweizer Skiverbandes Swiss Ski gibt er ab, wie er mitteilt. Zuvor war Schmidhalter vorläufig seiner Ämter enthoben worden. Hintergrund ist, dass die Staatsanwaltschaft des Kantons Wallis Schmidhalter angeklagt hat. Das Strafverfahren betreffe Schmidhalters unternehmerische Tätigkeit und stehe in keinem Zusammenhang mit seinen Ämtern bei Swiss Ski oder im Organisationskomitee der Ski-WM. Claude Allais-Schmidhalter weist die Vorwürfe zurück. Es gilt die Unschuldsvermutung. Das Wetter: am Nachmittag ziehen auch in der Deutschschweiz aus Südwesten dichte Wolken auf und lokal ist etwas Regen möglich. Die Temperaturen erreichen im Norden rund 21 Grad, im Westen und Süden rund 17 Grad. Morgen ist es trüb, nass und deutlich kühler.

0: Programme nichts daran?
1: Die Programme für mehr Studienplätze in Medizin ändern nicht nichts. Die Anzahl der Ärztinnen und Ärzte konnte deutlich gesteigert werden in den letzten Jahren, aber das reicht nicht aus. Auch weil die Bevölkerung wächst und älter wird und damit eben auch die Anzahl jener Ärztinnen und Ärzte, die sich pensionieren lassen, beides verstärkt die Nachfrage.
0: Dann schauen wir vertieft hin. Warum hat die Schweiz zu wenig Ärzte?
1: Ein Stück weit ist das selbstgemacht. Aus Kostengründen begrenzt die Schweiz ja die Zahl der Studienplätze in Medizin mit einer Zulassungsprüfung. Das heißt, wir bilden zu wenig aus und sind auf Ärztinnen und Ärzte aus dem Ausland angewiesen. Inzwischen machen sie fast die Hälfte der Ärzteschaft in der Schweiz aus. Zudem haben sich die Zeiten geändert. Die jüngere Ärztegeneration, die verlangt Vereinbarkeit von Beruf und Privatleben und hat eine Tendenz zu Teilzeitarbeit in Gruppenpraxen. Wie vielerorts auch, gibt es auch bei den Ärztinnen und Ärzten Aussteiger. Jede siebte Ärztin, jeder achte Arzt verlässt den Beruf nach den ersten 5 Jahren.
0: Was sind denn die Lösungen? Welche Ansätze gibt es?
1: Bund, Kantone und Hochschulen sind daran, verschiedene Lösungen zu erarbeiten. Sie haben es erwähnt, vor der Sommerpause haben die Universitäten angeregt, dass Bund und Kantone erneut ein Programm finanzieren, um die Ausbildungsplätze in der Medizin zu erhöhen. Zudem braucht es auch weiterführende Aus- und Weiterbildungsplätze an Spitälern und in Arztpraxen. Auch die Zulassungsprüfung soll sich verändern, so dass nicht nur intellektuelle, sondern auch soziale und kommunikative Fähigkeiten künftig zählen, das als Antwort auf die Berufsaussteigerinnen. Die Politik will generell in der Grundversorgung fördern, also das heißt Ärztinnen und Ärzte der inneren Medizin und der Hausarztmedizin, die 90% unserer gesundheitlichen Anliegen behandeln könnten. Dringend braucht es zudem auch Kinderärztinnen und Jugendpsychiater. Seit Jahren gibt es hier zu wenige. Man kann hier sich die Frage stellen, ob hier nicht mehr gelenkt werden sollte auf die Studienauswahl.
0: Und warum geht es nicht schneller vorwärts? Steht da jemand auf der Bremse?
1: Es geht ja was. Ich finde die Ansätze lobenswert. Es dauert einfach immer, nicht nur in der Politik, sondern eben auch, wenn es darum geht, die nötigen Fachleute auszubilden, geht das nicht von heute auf morgen. Und neben der Zeit ist der weitere limitierende Faktor auch das Geld bei Bund, Kantonen und in Spitälern.
0: Zum Schluss gibt es auch gute Nachrichten.
1: Über alles gesehen ist unsere Versorgung nach wie vor gut. Natürlich sind die Wartelisten länger als vor 20 Jahren und es gibt Regionen, die stärker betroffen sind als etwa die Zentren mit einem vielfältigen Angebot in der Medizin. Die aktuellen Diskussionen zeigen aber, dass es Bewegung gibt im Gesundheitswesen. Das ist eine Voraussetzung dafür, dass sich die Versorgung in der Schweiz verändert. Von einzelnen Praxen und Spitälern hin zu Gesundheitszentren mit verschiedenen Ärzten, Ärztinnen, Therapeuten, die zusammen eine ganzheitliche Behandlung ermöglichen mit dem Patienten oder der Patientin im Zentrum.
0: Informationen und Einschätzungen von Bundeshausredaktorin Christine Wanner. Vielen Dank. 12.44 Uhr, Rendezvous gleich hier bei uns. In Frankreich ist das Budget tiefrot, unser Nachbarland versinkt in Schulden. Was ist da los? Und was sind die Auswirkungen, zum Beispiel auch auf die Schweiz? Und wenn die Erde bebt, muss es schnell gehen mit der Suche nach Vermissten, mit dem Einsatz von Rettungskräften. Funktioniert das länderübergreifend zwischen der Schweiz und anderen europäischen Ländern? Eine Übung soll es zeigen. Die Nobelpreise für Medizin und Physik wurden gestern und vorgestern bekannt. Heute ist die Chemie an der Reihe. Und der Nobelpreis geht an den Franzosen Henri Gagan und den Japaner Kenzo Sohai für ihre Forschungen zur asymmetrischen Katalyse. Wissenschaftsredaktorin Gina Buhl, dieses Fachgebiet müssen Sie mir erklären.
2: Ja, bei der asymmetrischen Katalyse geht es darum, von einem Molekül gezielt eine bestimmte Version herzustellen. Viele Moleküle gibt es nämlich in 2 Versionen. Die bestehen also aus genau denselben Atomen, sind aber spiegelverkehrt gebaut. Man kann sich das wie unsere Hände vorstellen. Also gleicher Aufbau und trotzdem passt ein rechter Handschuh nicht an die linke Hand. Bei Molekülen, die spielen die Hauptrolle in diesem Fall.

0: Fachgebiet hat das aber Folgen. Die beiden Versionen können sich quasi ganz unterschiedlich verhalten. Es gibt ein Molekül, das in der einen Version zum Beispiel nach Minze riecht und als Spiegelbild nach Kümmel. Wenn Chemiker solche Moleküle herstellen, entstehen normalerweise beide Versionen gleich häufig, also halb-halb, quasi wie eine Handschuhfabrik, die immer gleich viele linke und rechte Handschuhe herstellt, aber wenn man nur die linke braucht. Und darum setzt man einen Helfer ein, einen Katalysator. Der sorgt dann eben dafür, dass mehr von der einen Version entsteht und das Ergebnis ist dann nicht mehr halb-halb, sondern ungleich, eben asymmetrisch.
1: Und dafür ganz konkret gibt es nun den Nobelpreis.
0: Ja, Henri Cagan und Ken Suzuei haben gezeigt, wie die Handschuhfabrik fast nur noch linke Handschuhe herstellt sozusagen. Der Franzose Cagan hat entdeckt, dass ein Produkt linkshändiger werden kann als der Katalysator selbst. Und das hat man dahin für unmöglich gehalten. Und der Japaner Suzuei ist dann noch weitergegangen und hat eine Reaktion entwickelt, bei der sich das Produkt quasi selbst vermehrt, also so lawinenartig, und zwar in der eigenen Version. Also am Anfang kam auf 2 Millionen Moleküle ein einziges linkes zu viel und am Schluss von seinen Experimenten waren fast alle linkshändig. Und das hatte im Labor vorher noch gar niemand geschafft.
1: Diese asymmetrische Katalyse oder eben die Handschuhe, gibt es da mögliche Anwendungen im Alltag oder ist das erst Grundlagenforschung?
0: Ja, eigentlich beides. So als Reaktion ist eher Grundlagenforschung, aber Cagans Reaktionen sind eigentlich schon lange im Alltag der Chemie angekommen, als Werkzeug, zum Beispiel bei Medikamenten. Und das hat sich auch in schlimmen Fällen schon gezeigt. Also ein Beispiel wäre das Schlaf- und Beruhigungsmittel Contergan, das in den 50er und 60er tausende Föten schwer geschädigt hat, die mit Missbildungen zur Welt kamen. Und Schuld daran war eben das spiegelbildlich falsche Molekül. Es ist nämlich so, dass ein Medikament im Körper ja an einer bestimmten Stelle andocken muss. Und das klappt eben nur, wenn es passt, wie ein linker Handschuh an die linke Hand. Und die Erkenntnis von Cagan hilft, Reaktion so zu verbessern, dass möglichst nur die gewünschte Version entsteht.
1: Die asymmetrische Katalyse. Erklärungen von Wissenschaftsredaktorin Gina Buhl. Vielen Dank. Frankreich. Rien ne va plus. Die französischen Staatsfinanzen sind in arger Schieflage. Wenn es um das eben vorgestellte Budget für 2027 geht, benutzen die französischen Medien Adjektive wie katastrophal oder desaströs sehr häufig. Frankreich will nun am Finanzmarkt die Rekordsumme von 340 Milliarden Euro aufnehmen. Frankreich braucht Geld. Das heißt aber auch, die Schulden steigen und unser Nachbarland muss immer mehr Geld aufwenden, um die Zinsen zu bedienen. Wirtschaftsredaktor Damian Rast. Das amerikanische Wall Street Journal titelt heute: Frankreich hat für nichts mehr Geld. Ist Frankreich pleite?
2: Nein, von einer Pleite würde man bei einem Staat umgangssprachlich dann sprechen, wenn er seine Schulden nicht zurückzahlen oder die Zinsen nicht mehr bezahlen kann. Dann braucht es typischerweise eine Umschuldung und möglicherweise internationale Finanzhilfe. Das ist bei Frankreich aber nicht der Fall. Aktuell kann es seine Schulden bedienen, aber die Schulden kommen Frankreich einfach immer teurer zu stehen. Erstens, weil Frankreich auf einem riesigen Berg an alten Schulden sitzt, die schrittweise neu finanziert werden müssen. Zweitens, weil Frankreich auch dieses Jahr wieder neue Schulden macht, so wie jedes Jahr seit mehr als 50 Jahren. Und drittens, weil, Sie haben es gesagt, die Zinsen, die Frankreich für die Schulden zahlen muss, gestiegen sind und weiter steigen dürften. Also kurz, Frankreich ist nicht pleite, aber der finanzielle Spielraum, der wird immer enger.
1: Die Notenbank in Paris sagt, sie brauche die Hilfe der Europäischen Zentralbank nicht. Frankreich könne seine Probleme aus eigener Kraft lösen. Wie werten Sie diese Aussage?
2: Die Aussage stammt vom Chef der französischen Zentralbank, von Emmanuel Moulin. Und ich sehe darin ein Signal in zwei Richtungen. Einerseits in Richtung Politik. Das Parlament in Paris, das befasst sich derzeit mit dem Budget für das nächste Jahr. Die Regierung, die schlägt in ihrem Entwurf Kürzungen vor, um das Defizit und eben damit auch die Neuverschuldung zu verringern. Und Moulin nimmt mit seiner Aussage, so meine Wahrnehmung, die Politik in die Verantwortung. Er sagt, wir können und müssen das Problem selber lösen und können die Verantwortung nicht einfach an die Europäische Zentralbank übertragen und darauf hoffen, dass die das Problem lösen wird. Andererseits würde ich die Aussage aber auch als Beruhigungspille an die Märkte lesen. Moulin will signalisieren, wir haben die Lage in Frankreich immer noch im Griff. Was man vielleicht auch noch sagen muss, Frankreich kann nicht einfach auf die Hilfe der EZB so zurückgreifen, wenn es das will. Dafür braucht es einen Entscheid des EZB-Rats, in dem auch die anderen Euro-Länder unter anderem sitzen. Und eine solche Hilfe, ein Hilfsprogramm wäre auch an Bedingungen geknüpft, die aktuell wohl nicht erfüllt sind.
1: Warum sollen wir uns für die Verschuldung von Frankreich interessieren? Was heißt das zum Beispiel für die Schweiz?
2: Ja, eine der unmittelbar sichtbaren Folgen an den Finanzmärkten ist wieder ein stärkerer Franken. Der Franken hat in den letzten Monaten gegenüber dem Euro an Wert verloren, weil die Renditeaussichten in der Eurozone größer waren als in der Schweiz. Aber nun gewinnt der Franken wieder an Wert. Viele Anleger bringen ihr Geld wieder in die Schweiz, obwohl die Zinsen hier sehr tief sind. Sicherheit scheint für viele wichtiger zu sein als Rendite. Und wenn sich die Krise im Euroraum verstärken sollte, dürfte der Franken weiter erstarken. Ein stärkerer Franken ist für die Schweiz ein zweischneidiges Schwert. Positiv ist, Importe werden günstiger, auch von Energie, und das hält die Inflation in Schach. Auch Ferien machen wird für Schweizerinnen und Schweizer im Ausland günstiger. Negativ ist aber, die Schweizer Exportindustrie, die wird im Ausland weniger konkurrenzfähig. Die Frage wird jetzt sein, ob die finanzielle Lage in Frankreich sich weiter verschlechtert und ob die höheren Zinsen auch auf andere Staaten übergreifen und auch auf die privaten Kreditkosten in anderen Staaten. Und falls das der Fall ist, könnte das die Wirtschaft im Euroraum und den Euro deutlich schwächen und das natürlich die Nachfrage nach Schweizer Produkten schmälern. Europa ist ja schließlich der wichtigste Handelspartner der Schweiz.
1: Vor Monaten waren es die US-Anleihen, die unter Druck standen. Dann der Dollar, der schwächelte, und der Schweizer Franken, der laut Medien abzustürzen drohte. Die Nervosität in den Medien, die der Analysten, welche eine neue Finanzkrise voraussagen, sorgt auch eine atemlose Berichterstattung für Nervosität.
2: Also ich würde sagen, die Berichterstattung der Medien ist sicher nicht verantwortlich für die Schwierigkeiten Frankreichs und anderer Länder in der Eurozone. Also die zugrunde liegenden Probleme, die sind ja real, also die hohe Verschuldung, die steigenden Zinsen und so weiter. Aber natürlich spielen Erwartungen an den Finanzmärkten eine große Rolle und deshalb schießen in solchen Situationen natürlich auch die Prognosen ins Kraut. Für mich sind die jüngsten Entwicklungen aber einmal mehr ein Hinweis darauf, dass solche Prognosen in der aktuellen Weltlage oft wirklich kurze Beine haben. Also vor einem Jahr erwarteten viele eine dauerhafte Entwertung des Dollars wegen der Politik Trumps. Jetzt hat der Dollar wieder deutlich an Wert gewonnen. Im Sommer hieß es, der Franken sei im Sinkflug. Jetzt gewinnt er wieder. Vor und während Corona haben viele gesagt, Inflation gehöre in die Geschichtsbücher und hohe Zinsen auch. Das war offensichtlich falsch. In den letzten Monaten konnte man immer wieder lesen, die KI-Blase sei jetzt unmittelbar davor zu platzen. Also, was ich sagen will, ich wäre vorsichtig, also wie sich Renditen, wie sich die Geldpolitik, wie sich die Währungen in den nächsten Wochen und Monaten entwickeln. Da gibt es natürlich Argumente, es gibt Indikatoren, aber die magische Glaskugel, die das voraussagen kann, die hat eben niemand.
1: Informationen und Einschätzungen von Wirtschaftsredaktor Damian Rast. Vielen Dank. Rettungskräfte aus der Schweiz und Europa üben derzeit die Suche nach Vermissten nach einer Erdbebenkatastrophe. Tag und Nacht sind die Rettungsteams in der Genfer Gemeinde Eppes im Einsatz. Es ist die erste derart große internationale Katastrophenübung auf helvetischem Boden. Westschweiz-Korrespondent Philipp Reichen war dabei.
3: Mehrere Hotelbauten sind nach einem starken Erdbeben in sich zusammengekracht. Unter dem Schutt liegen Gäste. Das ist das Katastrophenszenario, mit dem Zivilschützer aus Genf und der Watt auf einem weitläufigen Übungsplatz in Eppes konfrontiert sind. Zivilschützer versuchen mit Presslufthämmern und riesigen Bohrern durch den Beton zu den Verschütteten zu gelangen. Philipp Bögler, Sprecher im Bundesamt für Bevölkerungsschutz.
4: Die Rettungskräfte verfolgen das Ziel, Menschenleben zu retten, Opfer zu finden. Sie wollen suchen, lokalisieren. öffnen, also das heißt Beton öffnen und dann retten.
3: Es kommen auch Suchhunde zum Einsatz, die über freigelegte Öffnungen unter Trümmern nach Vermissten suchen.
4: Wenn der Hund etwas gespürt hat, machen sie ein Loch, also die Rettungskräfte machen dann ein Loch. Sie schauen rein mit einer Kamera und da haben sie in der Übung eine Person lokalisiert. Und jetzt müssen sie sägen, um diese Person zu retten.
3: Für die mehreren Dutzend Schweizer Rettungskräfte geht es in den kommenden Stunden stets um dasselbe, so Bögler. Suchen, finden, retten. Für einen möglichen Ernstfall in Schweizer Städten.
4: Sie werden den ganzen Tag heute hier auf der Übungsgelände in Eppes trainieren, bevor die europäischen, ausländischen Teams kommen und das sogenannte Handover machen.
3: Dass ausländische Rettungskräfte nach großen Katastrophen wie Erdbeben, Waldbränden oder Flutkatastrophen den lokalen Spezialisten beistehen oder diese teilweise gar ersetzen, ist heute internationaler Standard. Nach großen Unglücken erreichen einheimische Rettungskräfte rasch ihre Kapazitätsgrenzen. Das sagt auch Rebecca Dinkelbach, die in Genf als Co-Übungsleiterin im Einsatz ist.
5: Gerade so große Erdbeben, da kann kein Land selber seine Ressourcen in dem Maß vorhalten, wie es erforderlich ist. Das wäre wirtschaftlich einfach überhaupt nicht sinnvoll. Und da ist die internationale Hilfe umso wichtiger.
3: Für die Übung treffen darum Einsatzkräfte aus Italien, Kroatien, Belgien, Griechenland, Bulgarien und Armenien in der Schweiz ein und helfen bei der Rettung mit. Für Rebecca Dinkelbach klappt bislang alles reibungslos.
5: Besonders die Rettungs- und Suchteams arbeiten Tag und Nacht, weil sie halt einfach eine sehr zeitkritische Rolle haben und da die ersten Stunden ja, zählen.
3: Das Erdbebenszenario ist gemäß Rebecca Dinkelbach sehr realitätsnah, auch wenn man eine Katastrophe natürlich nie 1:1 nachbilden könne.
5: Natürlich sind unsere Möglichkeiten begrenzt. Wir können schlecht der Region das Mobilfunknetz abdrehen oder die Tankstellen sperren, weil nichts mehr möglich ist im Land. Also natürlich haben wir begrenzte Möglichkeiten, aber wir versuchen die Teams schon in einen Mission-Mode, nennen wir es immer, zu bekommen.
3: Die Rettungskräfte aus Europa gehören zum sogenannten EU-Katastrophenschutzmechanismus. Auch die Schweiz hat dessen Hilfe jüngst in Anspruch nehmen müssen. Daran erinnert Anja Zbinden vom Bundesamt für Bevölkerungsschutz.
6: Der EU-Katastrophenschutzmechanismus ist in der Schweiz auch schon mal zum Tragen gekommen, und zwar im Fall Gran Montana.
3: Dass die Schweiz in Genf eine Übung für sich und den EU-Katastrophenschutzmechanismus organisiert, hat noch einen anderen Grund.
6: Wir sind aktuell nicht Mitglied, möchten aber sehr gerne Mitglied werden in diesem EU-Katastrophenschutzverfahren. Und aus diesem Grund machen wir an dieser Übung mit.
3: Dass die Schweiz nicht der EU angehört, ist kein Ausschlusskriterium. Im Rettungsteam engagieren sich auch Staaten wie Norwegen, Island und die Türkei, die wie die Schweiz nicht in der EU sind. Für ein stärkeres Engagement der Schweiz sind gemäß Anja Zbinden aber noch verschiedene Fragen zu klären, vor allem auf Seiten der EU.
6: Sobald okay gegeben ist, vor allem auch von der EU, wenn wir dort eine Möglichkeit gefunden, dann würden wir näher beitreten.
3: Anja Zbinden ist zuversichtlich, dass die Schweiz bald ein vollwertiges Mitglied der EU-Schutzorganisation werden könne. Dazu soll auch die Übung in Genf beitragen, die morgen Mittag zu Ende geht.
1: Westschweiz-Korrespondent Philipp Reichen. Es ist gleich eins. Das war das Rendezvous. Verantwortlich für die Nachrichten heute David Burkhardt. Mein Name Radka Laubacher. Der Angriff der Hamas auf Israel jährt sich heute zum dritten Mal. Was hat der 7. Oktober in der Region verändert und wo kann die Schweizer Diplomatie etwas ausrichten? Spitzendiplomatin Monika Schmutz-Kirgös ist Chefin der Abteilung Mittlerer Osten und Nordafrika im Außendepartement und Gast im Tagesgespräch. Gleich nach den Schlagzeilen mit Ronja Bollinger.
7: Der Chemie-Nobelpreis geht in diesem Jahr an den Franzosen Henri Cagon und den Japaner Kenzo Suai für ihre Forschungen zur asymmetrischen Katalyse. Die Entdeckungen seien entscheidend für Chemiker gewesen, die Grundlagen für die Herstellung von Arzneimitteln entwickeln, begründete das Komitee seinen Entscheid. Bei russischen Angriffen in der Nacht auf heute sind in der Ukraine mindestens 15 Menschen getötet worden. Das teilte der ukrainische Präsident Volodymyr Zelensky mit. Die Ukraine habe auf die jüngsten Angriffe reagiert und unter anderem zwei russische Ölanlagen beschossen. Wenige Monate vor der Ski-WM in Grand-Montana tritt der Präsident des Organisationskomitees Claude Alain Schmidhalter zurück. Auch sein Amt als Vizepräsident des Verbands Swiss Ski gibt er ab. Zuvor war er vorläufig seiner Ämter enthoben worden, wegen eines laufenden Strafverfahrens. Dieses stehe in keinem Zusammenhang mit seinen Ämtern. SRF Verkehrsinfo von 13 Uhr vor dem Gotthardtunnel Richtung Norden. Ab Quinto 3 Kilometer Stau und rund 30 Minuten Wartezeit. Die Einfahrt Airolo ist gesperrt.
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9: Der 7. Oktober vor 3 Jahren hat weltweite Folgen gehabt. Mit dem Terrorangriff von Hamas, mit dem Gaza-Krieg, mit dem Krieg in Iran, mit der Blockade von der Strasse von Hormuz und noch mit vielem mehr. Was hat sich in der Region verändert und wo stehen wir heute? Und was kann man da diplomatisch ausrichten? Das diskutieren wir heute im Tagesgespräch. Am Mittwoch ging im Radio und Fernsehen SRF 1. Zu Gast ist Monika Schmutz-Kirgös. Sie ist Spitzendiplomatin. Sie leitet die Abteilung Mittleren Osten und Nordafrika beim Aussendepartement EDA. Monika Schmutz-Kirgös, willkommen in der Sendung.
10: Danke vielmals. Schön, dass ich hier da sein darf. Merci.
9: Vor 3 Jahren seid ihr in Rom Botschafter. Ihr seid aber auch schon im Libanon Botschafter, in der Türkei, in Israel. Mögt ihr euch erinnern an diesen Tag?
10: Ich mag mich sehr gut erinnern und ich glaube, alle mögen sich erinnern. Vermutlich ähnlich wie September 11, der 11. September. Jede und jede weiß, wo man war. Ich bin, ja, Sie haben es richtig gesagt, noch Botschafterin in Italien. Aber bin in Genf gewesen, bei einer Galeristin, die eine Ausstellung organisiert hat mit palästinensischen, libanesischen und irakischen Künstlerinnen und Künstlern. Und wir sitzen bei ihnen in der Galerie auf der Terrasse, wir hören das. Und wir haben beide gesagt, ja, it will never be the same. Die Welt wird nicht mehr die gleiche sein.
9: Über das genau reden wir heute. Mhm. Wie habt ihr denn die Nachrichten aufgenommen? Ihr seid auch als Israel-Botschafterin gewesen, wo ihr das ausführt.
10: Nein, stellvertretende Botschafterin. Genau, sorry, muss ich Sie korrigieren. Ja. Ja.
9: Aber ihr seid dort gewesen, ihr habt Leute kennt, habt ihr dann auch mit diesen Leuten geredet, Kontakt aufgenommen?
10: Absolut, wirklich mit allen. Weil das ist auch, ich denke, etwas sehr Israelisches. Wo mir etwas passiert ist im Libanon, haben all meine israelischen Freundinnen und Freunde sofort mich gesucht, sei es über Facebook, über die Botschaft und so weiter. Und ich habe auch sofort alle kontaktiert und ich habe gemerkt, oder, wie traumatisch das ist. Und ich glaube, es gibt nicht eine Familie in Israel, die nicht irgendwie jemanden kennt, der ein Opfer zu beklagen hat. Und es war ein grosser Schock gewesen. Und ich glaube, der Schock sitzt immer noch sehr tief, wenn man jetzt Israel nach 3 Jahren anschaut, wenn man die Gesellschaft analysiert. Ich glaube, das Trauma ist noch nicht verarbeitet und man muss das auch ernst nehmen.
9: Vor 3 Jahren hat es ja wie 2 unterschiedliche Entwicklungen gegeben. Einerseits die Annäherung der Golfstaaten an Israel, andererseits der palästinensisch-israelische Konflikt, der sehr gewalttätig war in diesem Jahr, der sich dann zugespitzt hat. Habt ihr so einen Angriff erwartet?
10: Das hat, glaube ich, niemand erwartet. Und es stimmt, oder? Die Annäherungen im Rahmen von den Abraham-Verträgen, über das ist viel geredet worden. Und es gibt ja auch die Hypothese, die steht im Raum, dass Hamas das eben genau dann durchgeführt hat, die Massaker und den Terrorangriff, um das eigentlich zu verunmöglichen, dass weitere arabische Staaten Abraham-Verträge unterschreiben mit Israel.
9: Nachher im Krieg von Israel gegen Hamas, nach dem 7. Oktober, da hat es laut Schätzungen in Gaza über 70'000 Tote gegeben, über 100'000 Verletzte, viele sind vertrieben worden. Vor fast genau einem Jahr, am 10. Oktober, ist nachher der sogenannte Friedensvertrag für Friedensplan für Gaza in Kraft getreten. Ist das für euch dann eine Erleichterung gewesen?
10: Ich glaube, es war für alle eine Erleichterung, weil die Situation im Gazastreifen ist furchtbar. Sie ist seit dem Waffenstillstand, wo im Übrigen sehr viele Leute qualifizieren, als es sei nicht ein Ceasefire, also nicht ein Waffenstillstand, sondern less fire. Also quasi weniger Waffen, weil wir haben immer noch Drohnen oder wir haben immer noch eine Kontrolle. Das ist eine Tatsache, aber ich glaube, es ist wirklich für die ganze Weltgemeinschaft ist es eine grosse Erleichterung. Die Schweiz hat sich stark engagiert, seit dem ersten Moment oder für den Waffenstillstand. Wir sind generell, vor allem was die humanitäre Hilfe anbelangt, glaube ich, gehören wir zu den pro Kopf natürlich zählt, zu den grosszügigsten Staaten. Wir haben seit im Oktober 2023 über 200 Millionen Franken ausgegeben für die notleidende palästinensische Zivilbevölkerung. Und wir schaffen wirklich, manchmal hat man vielleicht, merkt man das nicht so, das spüre ich auch an den Rückmeldungen, die wir bekommen, zum Teil aus dem Parlament, aber auch Bürgerinnen und Bürger, die uns schreiben, die im Bundesrat Gasse schreiben und die sagen, wir machen zu wenig. Wir machen sehr viel. Es ist einfach, und ich glaube, die internationale Gemeinschaft macht auch sehr viel. Es ist einfach schwierig, oder? Wir sind in dieser Phase 2 von dem Friedensplan blockiert. Einerseits Hamas, die sich nicht entwaffnen lässt oder nicht will sich entwaffnen, und Israel, die sich noch nicht zurückgezogen hat.
9: Bleiben wir noch bei der humanitären Lage. Seid ihr auch dort gewesen?
10: Nein. Es ist leider absolut unmöglich. Wir haben es versucht, immer wieder, nicht ich, aber meine Kollegin, Direktorin von der DEZA, Patricia Danzi, wir haben es immer wieder versucht. Es kommt niemand zu ihnen in den Gazastreifen.
9: Aber weiss man, was mit diesen Geldern passiert?
10: Das weiss man, weil die UNO ist nach wie vor dort, wer auch dort war und auch darüber berichtet hat, ich glaube sogar auch im Radio und im Fernsehen, ist Direktorin vom IKRK, Mirjana Spoljaric. Sie hat rein können. Sie hat auch im Parlament darüber berichtet. Es sind erschütternde Berichte, oder, die sie natürlich präsentiert. Nein, für uns, also für die Schweizer Diplomatie, ist es bis jetzt nicht möglich gewesen, reinzugehen.
9: Aber die UNO hat gerade Ende September gesagt, dass etwa noch 94% der Bevölkerung auf Unterkunftshilfe angewiesen ist. Also das sind grosse Zahlen. Und eigentlich wäre ja einer von den ersten Punkten von diesem Friedensplan, dass ungehinderte humanitäre Hilfe in Gaza, nach Gaza kommt. Und auch, dass der Wiederaufbau soll vorantrieben werden. Wo steht man denn bei diesen Bemühungen?
10: Bemühungen gibt es nach wie vor, und ich glaube, das ist sehr wichtig. Die Fortschritte sind eher bescheiden, aber es gibt sie. Und ich glaube, was gut ist für die Schweiz, ist, dass wir von Anfang an eine Leute, Expertinnen und Experten entsendet haben. In das damals hat das Koordinations-, das zivile militärische Koordinationszentrum hat das geheißen. Wir haben dort immer Leute gehabt, die eben auch können mit den Israelis schauen, verhandeln, überprüfen, was kommt rein, was kommt nicht rein. Und es stimmt, dass nicht alles reinkommt. Die Israelis haben eine Politik, wo sie sagen, die Dual-Use-Güter kommen nicht rein. Und es ist in der Tat so, dass sie, also Dual-Use, das heisst, das sind Sachen, die die Israelis sagen, das könnte auch militärisch verwendet werden, oder von der Hamas, die ja nach wie vor an der Macht ist im Gazastreifen. Und leider fallen dort darunter zum Teil auch Prothesen, aber wir haben Leute vor Ort, die das alles können überprüfen können, die eben mit den Israelis auch reden können und dafür sorgen, dass die Sachen, die so dringend benötigt werden, dass sie reinkommen.
9: Aber eben, es ist immer noch nicht ganz erreicht und eben von Aufbau ist noch keine Rede.
10: Das ist korrekt.
9: Schauen wir doch den Friedensplan auch noch politisch an. Durch den Krieg ist zwar Hamas geschwächt worden, es ist aber immer noch militärische und auch eine politische Kraft. Eigentlich wäre ja im Plan vorgesehen, eine Übergangsregierung mit palästinensischen Technokraten und unter Kontrolle vom Ausland. Von da ist noch, also da ist noch kein Anzeichen zu sehen, dass man in die Richtung gehen könnte.
10: Also es gibt die Gruppen, oder? Das ist eben eine zivile Administration für Gaza. Die gibt es, die ist zusammengesetzt, aber die sitzen entweder in Ramallah oder in Kairo und kommen leider nicht rein in Gazastreifen. Was es auch gibt, oder Sie reden vom Friedensplan, der ist schon relativ durchdacht, auch dank eigentlich der internationalen Gemeinschaft, die geschaut hat, dass all die Punkte, das sind ja 20 Punkte, aber dass all die Punkte, dass man die kann bestücken kann, dass man dafür sorgen kann, dass das eben implementiert werden kann. Und eben das ist das eine, die jetzt immer noch irgendwie entweder in Ramallah oder in Kairo sitzen. Dann gibt es aber auch die Streitkräfte und die Polizisten, die ausgebildet worden sind, die sind leider auch immer noch nicht im Gazastreifen. Es und braucht Beharrlichkeit, Beharrlichkeit, Beharrlichkeit.
9: Ja, und der Plan wäre ja eben, der hat es auch schon angetönt, die Entwaffnung von Hamas und der Rückzug von Israel aus Gaza, dort ist man auch noch nie.
10: Das stimmt auch nicht, dass man noch nie ist. Es gibt Länder, oder, die sehr gut sind in der Mediation, die auch eher noch sind bei der Hamas, Sie können sich vermutlich vorstellen, wer, die natürlich versuchen, Druck auszuüben auf die Hamas, damit es zu deren Entwaffnung kommt. Wir haben auch unsere Expertise angeboten, das nennt man ja so ein bisschen auf Neudeutsch Decommissioning. Wir haben Expertinnen und Experten in dem Feld, wir haben gesagt, wir stehen zur Verfügung, aber es harzt ein bisschen. Und was auch interessant ist, ist ja so ein bisschen die Ausrede, ja, jetzt haben wir am 27. Oktober Wahlen in Israel. Vor den Wahlen ist nicht viel möglich. Aber ich glaube, wichtig ist, oder, dass die Kommunikationskanäle, die sind offen. Der Druck wird weiterhin aufrechterhalten. Und wie gesagt, es braucht Hartnäckigkeit. Wir müssen einfach dranbleiben.
9: Ihr habt Anfang Jahr hier im Tagesgespräch gesagt, eben, ihr seid zuversichtlich mit diesem Plan. Seid ihr denn jetzt ernüchtert? Weil ihr habt ja gesagt, eben, er ist nicht gescheitert, aber er stockt. Wie ist denn da...
10: erstockt. Ich könnte jetzt nicht davon reden, dass ich pessimistischer bin. Sagen wir, vielleicht bin ich ein bisschen realistischer. Weil ich glaube, es hat so viel Hoffnung gegeben, oder? Weil man einfach nicht weiter gewusst hat, oder? Und weil natürlich auch, wie gesagt, es muss aufhören, oder? Die zivilen Opfer, das muss aufhören. Das sind die, ich meine, wir kennen alle die Bilder aus dem Gazastreifen. Das lässt ja niemand gleichgültig. Und darum sage ich ja immer, das ist der Konflikt, der am meisten polarisiert, aber auch am meisten aufreibt, oder? Und wie ich vorher gesagt habe, wir sehen das ja an den Rückmeldungen, die wir bekommen aus der Bevölkerung, wo wir alle sehr ernst nehmen und ja auch beantworten. Oder? Es ist, ich glaube, sehr viele Länder, aber auch sehr viele Politikerinnen und Politiker, sehr viele Leute haben sich einfach machtlos gefühlt, oder? Nach dem 7. Oktober im Zusammenhang auch mit der Reaktion auf den 7. Oktober. Darum, der Friedensplan ist gekommen und dann haben wir alle mit vereinten Kräften gefunden, doch, jetzt machen wir etwas und dort helfen wir und dort helfen wir. Und jetzt sehen wir die zweite Phase. Schwierig.
9: Aber es hätte ja auch eine Richtung können sein zwischen Richtung Zwei-Staaten-Lösung. Ich sage nochmal, auch da sieht man noch nichts.
10: Oder vielleicht, ja, jetzt spielen sie natürlich auch auf die Gewaltwelle, denke ich, an in der Westbank, oder, wo ja die gewalttätigen Siedler jetzt wirklich in den letzten Wochen massiv, ich würde sagen, eingefahren sind. Alle reden von der Zwei-Staaten-Lösung. Gewisse Länder haben Palästina als Staat schon anerkannt. Wir ja noch nicht, weil wir sagen, wir tun dann anerkennen, sobald wir einen glaubwürdigen Prozess haben, oder, in Richtung von einer Zwei-Staaten-Lösung. Und diesen Schritt und diesen Prozess sehen wir im Moment nicht. Aber es ist klar, die Schweiz sagt, oder, der Endgame am Schluss braucht es eine Zwei-Staaten-Lösung. Und es braucht auch Palästinenserinnen und Palästinenser, die können in Würde und Frieden leben, neben einem israelischen Staat, wo wir die Sicherheitsbedenken absolut ernst nehmen müssen.
9: Ihr seid eben Diplomatin. Was kann denn die Schweiz jetzt diplomatisch machen? Was macht ihr in diesem ganzen Gemengelage?
10: Also wir machen sehr viel, aber ich sage ja immer, wir reden nicht über das, was wir machen. Jetzt habe ich schon bereits die humanitäre Hilfe erwähnt. Ich glaube, das ist ein Haufen. Denn wichtig ist auch, oder in Israel, wir machen sehr, sehr viele Sachen, wo auch eigentlich dazu, ja, wo auch dazu dient, dass wir überall weiterhin die Gesprächskanäle offen haben. Oder Israel wird zum Teil auch kritisiert, stark kritisiert mit der aktuellen Regierung. Wir haben gerade jüngstens hat unsere Botschaft in Tel Aviv etwas gemacht zur sexuellen Gewalt, eben auch im Zusammenhang mit Terrorattacken, zusammen mit der UNO, zusammen mit dem israelischen Außenministerium. Also ich glaube, wir haben eine sehr eine massive Präsenz und tönt eben auch alle Gesprächskanäle offen halten. Jetzt so also in der gesamten Gemengelage, oder wir haben ja dann nach dem 7. Oktober haben wir dann auch die Ausweitung vom Konflikt auf den Libanon. Im Moment haben wir den Jemen und Houthis. Vielleicht haben wir dann auch noch Zeit, über das zu reden. Oder über die zwei blockierten weltweit so wichtigen Handelsrouten. Aber kommen wir vielleicht zurück, mehr jetzt wieder auf das Gebiet, auf den Libanon. Auch dort, es gibt ja ein Memorandum of Understanding zwischen Israel im Libanon und den USA. Und dort sind wir auch sehr aktiv und versuchen, dass es dort zu einer Entwaffnung aufgrund von der Hezbollah, aber eben auch eigentlich zu einem Frieden.
9: Und dann würdet ihr eben die Kritik, die eben geäussert wird, dass die Schweiz zu wenig klar ist, sich zu wenig positioniert, dann würdet ihr widersprechen?
10: Dann würde ich widersprechen, ja. Ich glaube, wir sind sehr im Konkreten. Und ich finde das auch wichtig, dass man mehr sich aufs Konkrete konzentrieren, als wie stundenlang oder tagelang darüber debattieren, tun wir jetzt Palästina als Staat anerkennen, ja oder nein. Also ich glaube, unsere Position, das ist die Position vom Bundesrat, die ist eigentlich kristallklar. Oder sobald wir einen Friedensprozess haben, und der ist so wichtig, und wir arbeiten daran und wir machen alles, damit es einen solchen wird geben, kann man über die Zwei-Staaten-Lösung reden.
9: Wir sind jetzt im Tagesgespräch mit der Spitzendiplomatin Monika Schmutz-Kirgös. Ihr habt es schon angesprochen, der 7. Oktober hat Auswirkungen auf die ganze Region, wenn nicht auf die ganze Welt. Ich habe gelesen, es sei eine richtige Eskalationskette losgebrochen. Würdet ihr die Einschätzung teilen, so wie ein Dominostein, der den Anger in Gang bringt?
10: Ich sehe noch nicht ganz, ganz viele Dominosteine. Ich glaube, was klar ist, oder, ist, dass die Achse vom Widerstand, also eigentlich die von Teheran, vom Iran, also ein bespielt die Achse des Widerstands, also Hezbollah, Hamas, zum Teil natürlich auch das Regime von Ahmad al-Sarraj vom Assad, oder, wo gefallen ist im Dezember 24. Das hat nicht unbedingt etwas damit zu tun, oder vielleicht schon, das müssen dann irgendwie Akademiker irgendwann mal müssen untersuchen und festhalten. Aber es ist klar, die Achse des Widerstands vom Iran, die ist geschwächt, die ist ganz eindeutig geschwächt. Und wir haben vorhin über den Libanon geredet, über die Hezbollah. Ich glaube, das ist so ein Beispiel, wo man kann sagen, dort hat sich wirklich etwas verändert. Ich bin vor 3 Monaten im Libanon gewesen, für politische Konsultationen und ich kenne das Land gut. Ich habe 4 Jahre dort verbracht und all meine Gesprächspartner sagen mir, wir wollen Frieden mit Israel. Das ist undenkbar gewesen. Ich bin vor 5 Jahren dort weg. Das ist undenkbar gewesen, dass man überhaupt das Wort Israel eigentlich ins Maul nimmt. Also die Leute haben mich gefragt, wie ist es eigentlich so beim südlichen Nachbarn? Um nicht das Wort Israel müssen auszusprechen. Und jetzt sagen die meisten Leute, wir wollen Frieden mit Israel. Wir wollen doch alle in Frieden leben in dieser Region. Und die Leute sagen auch, wir sind in Geiselhaft gewesen von der Hezbollah.
9: Und was heisst das konkret? Also was passiert jetzt? Was verändert sich?
10: Für mich heisst das, dass es Hoffnung gibt. Und Hoffnung ist sehr wichtig. Es gibt eine Bereitschaft von der aktuellen libanesischen Regierung oder für den Friedensschluss. Jetzt müssen wir einfach dafür sorgen. Und wir, das heisst die ganze internationale Gemeinschaft, natürlich auch die UNO, wir mit unseren kleinen Rollen, die wir auch haben, mit unseren Kanälen oder mit unserer Mediation, dafür sorgen, dass die Hezbollah weitestgehend entwaffnet wird und dass dann vor allem die libanesischen Streitkräfte Kontrolle haben über das ganze Territorium. Das ist auch eine Voraussetzung von Israel, damit sich Israel zurückzieht aus dem besetzten Süden von Libanon.
9: Jetzt bei diesen Vermittlungen, der hat schon gesagt, mit der Hamas tut die Schweiz nicht verhandeln, wie ist denn mit der Hezbollah?
10: Dort haben wir einen Gesprächskanal. Und zwar immer in Abstimmung mit Washington, aber auch mit Tel Aviv und Jerusalem.
9: Also dort führt die Schweiz wirklich aktive Verhandlungen. Ja. Und was hat das jetzt für eine Auswirkung, wenn im Parlament diskutiert wird, Hezbollah auch als Terrororganisation zu klassifizieren wie die Hamas? Hat das eine Auswirkung auf diese Arbeit?
10: Ich glaube, auf diese Arbeit wird das keine Auswirkung haben, weil alles, was gute Dienste und Humanitärs ist, sollte eigentlich ausgenommen sein von dem Hezbollah-Verbot, das ansteht.
9: Der hat jetzt eben gesagt, Libanon möchte eine Dialoglösung, möchte eine diplomatische Lösung. Ich habe das neulich gelesen, das wolle auch Iran. Also der iranische Außenminister hat ja eine UNO-Generalversammlung eine Rede gehalten und hat das dort, glaube ich, betont. Wie schätzt ihr die Situation im Iran ein?
10: Also im Iran ist die Situation ja so, dass wir das Gefühl haben, dass die Regierung oder das Regime eigentlich eher noch gestärkt worden ist, oder? Seit dem 28. Februar, seit dem Angriff von den USA und von Israel auf den Iran. Damals ja auch mit der Absicht, eigentlich einen Regimewandel herbeizuführen. Ich sehe eher eine Verhärtung. Wir sehen, dass die Revolutionsgarde noch mehr Macht haben als vorher. Erstaunlich ist auch die Resilienz, würde ich sagen, von dem Regime. Ich meine, die nicht nur die US-amerikanischen, sondern generell die Sanktionen. Die Bevölkerung leidet, es geht im Land wirtschaftlich schlecht. Aber es stimmt, sie tun immer wieder Gesprächsbereitschaft signalisieren, aber gleichzeitig sind sie doch, denke ich, relativ fest im Sattel und zeigen ja auch der Weltgemeinschaft, zu was sie alles fähig sind. Und da spreche ich nochmal auf Hormuz an oder eben auf Bab el-Mandeb, wo jetzt in den letzten Wochen auch in den Schlagzeilen war.
9: Aber kann man sagen, das ist wie eine neue Achillesferse, die ist entdeckt worden. Also man kann mit, in Anführungszeichen, relativ kleinen militärischen Mitteln riesige Effekte erzielen, wenn man eben so eine Meerenge oder eine Meeresstrasse zutut. Also ist das etwas Neues, was da auftaucht ist?
10: Ich halte das für relativ neu. Ich war neulich in China, in Peking, für Konsultationen eben über die MENA-Region und wie könnte man allenfalls zusammen oder was kann man verbessern oder wie kann man am gleichen Strick ziehen. Und ich meine, für die Chinesen ist das relativ dramatisch, oder? Die haben über 30% von ihren Energieträgern sind durch die Straße von Hormuz gekommen. Also wir stellen uns das gar nicht, ja. Für uns ist es, glaube ich, weniger dramatisch, obwohl dramatisch, es wird jetzt die Auswirkungen oder mit diesen Preisen, mit den Dieselpreisen, das spürt, glaube ich, mittlerweile jede und jeder. Aber es ist auch, was Düngemittel anbelangt für Afrika, für Indien, es ist eine Katastrophe.
9: Und die Schweiz macht ja auch da diplomatische, sogenannte gute Dienste, ist quasi ein Briefträger. Ja. Wie läuft das zwischen den USA und Iran? Was macht denn da die Schweiz jetzt?
10: Das läuft gut im Sinne von, es läuft. Der Kommunikationskanal ist offen, er ist offen dank uns. Es gibt aber auch, wie Sie wissen, jetzt mittlerweile andere Mediatoren, oder wo es kann Pakistan sein, Katar, Oman, wo auch natürlich sich darum bemüht, dass man endlich eine Lösung findet. Interessant ist auch, dass wir sowohl mit Katar als auch mit Oman eigentlich zusammenarbeiten, was Mediation anbelangt. Das sind jahrelange Partnerschaften, die vor allem jetzt eigentlich zum Tragen kommen.
9: Aber eben, ihr habt gesagt, die Situation ist verhärtet. Jetzt hört man ja wieder, dass ein dritter Flugzeugträger so in die Region gebracht werden vom US-Präsident. Also es scheint, die Waffenruhe, die jetzt ist, das scheint alles sehr fragil. Wie schätzt ihr das ein?
10: Ich sage immer, ich hoffe immer, dass es eine Verhandlungslösung gibt. Ich sehe, dass sehr, sehr, sehr viele Nationen, Staaten, Politikerinnen und Politiker daran arbeiten. Und ich möchte da im Moment jetzt noch positiv und optimistisch bleiben.
9: Golfstaaten sind ja auch betroffen, sind auch Ziel geworden von Angriffen. Was hat sich dort verändert?
10: Ich glaube, dort hat sich sehr viel verändert. Wir haben ja engen Kontakt auch zu denen und für die ist das wirklich, also das ist so unerwartet gewesen. Und dass sie eben auch merken, wir sind einerseits durch unseren hauptstrategischen Partner, die USA, nicht unbedingt geschützt, sondern im Gegenteil. Wir sind da jetzt plötzlich, wir werden da plötzlich zum Angriffsziel. Und dann auch die Erkenntnis, dass Iran ist ein Nachbar, Iran ist auf der anderen Seite vom Persischen Golf und mit Iran muss man irgendwann eine Lösung finden, sonst fühlen sich die einfach nicht sicher. Aber das Unsicherheitsgefühl, das muss man auch ernst nehmen und das ist wirklich bei jedem Gespräch, das ich führe mit jemandem aus einem Golfland, das ist jetzt zuvorderst vorne, das spürt man sehr, sehr stark.
9: Also das Bedürfnis, dass...
10: Nach Sicherheit und auch die Angst, oder? Das Bedürfnis nach Sicherheit, nach einer Lösung und gleichzeitig die Angst, oder? Dass man mit dem Nachbar, der jetzt gezeigt hat, eigentlich zu was er fähig ist, weiterhin muss können leben und eine Lösung finden.
9: Es gibt ja auch neue Allianzen, also zum Beispiel die arabisch-islamische Kontaktgruppe für Gaza. Sind das so Lösungsansätze, dass man sich probiert, neu zu gruppieren, für irgendwelche Lösungen zu finden?
10: Ich sehe das als sehr, sehr nützliche Plattformen, oder? Das ist sehr eine interessante Plattform, das ist Palästina, auch Nigeria, Indonesien, also viele verschiedene eigentlich muslimisch prägte Länder. Ich halte das für eine wichtige Plattform, aber es ist sicher nicht die einzige. Ich glaube, es braucht jetzt einfach sehr viel. Aber wo Sie sicher recht haben, ist, dass die Verschiebung stattgefunden hat, oder? Aufgrund von dem Sicherheitsbedürfnis. Wir sehen ja jetzt auch das Mekka-Abkommen, oder? Das ist sehr interessant. Ja, Saudi-Arabien, genau. Pakistan und Türkei. Ägypten, wo im Moment noch sagt, sie möchten noch nicht beitreten. Sie sind ja politisch sehr involviert mit den anderen drei Staaten, aber sind jetzt dem Mekka-Abkommen nicht beitreten, sagen gleichzeitig, ja, für uns im Moment noch schwierig, wir haben ja auch eine Grenze mit Israel. Also, was sich da alles verschiebt, das ist sehr, sehr interessant. Ich glaube, es ist noch nicht eine neue Region, aber es ist eine Region, die sich neu formiert.
9: Und könntet ihr da irgendein Bild machen, wie sich jetzt eben die Region nach dem 7. Oktober vor 3 Jahren verändert hat? Wenn ihr das irgendwie müsstet, beschreiben?
10: Also ich glaube, Sie haben es schon perfekt eigentlich zusammengefasst, oder? Golfstaaten, die nicht mit dem gleichen Selbstverständnis unterwegs sind wie vorher. Oder die jetzt plötzlich merken, auch wirtschaftlich, oder sie müssen sich, das haben sie zwar vorher schon wollen, sich neu aufstellen. Oder wenn man an Saudi-Arabien denkt und an Vision 2030, oder wo ganz klar ist, man will weniger abhängig sein oder von Öl oder je nachdem von Gas, je nach Land. Also dort, glaube ich, ist ganz viel im Gang und die stellen sich zum Teil neu auf. Sie sehen auch, dass die Vereinigten Arabischen Emirate sehr eng jetzt auch mit Israel zusammenarbeiten, Bahrain ebenso. Es steht sicher im Raum, dass die Abraham-Verträge, dass die ausgeweitet werden sollen. Aber auch da sagt Saudi-Arabien nicht ohne eine Zwei-Staaten-Lösung. Ich glaube, das ist noch wichtig, oder? Was immer jetzt passiert in dieser Region, ohne eine Zwei-Staaten-Lösung wird schwierig.
9: Aber jetzt haben wir die ganze Region angeschaut. Ihr habt schon gesagt, Ende Oktober sind in Israel Wahlen. Und die ganzen Ereignisse prägen natürlich auch die Wahlen. Also einerseits die Suche nach der Verantwortung von dieser Sicherheitslücke gibt im Moment viel zu reden. Aber auch die Regierung Netanyahu steht international in grosser Kritik. Vorwürfe wegen Kriegsverbrechen gegen Israel und Hamas werden untersucht. Trotzdem könnte Benjamin Netanyahu seine Regierung weiter regieren nach den Wahlen. Was würde sich denn ändern, wenn es eine Verschiebung gäbe von der Regierung oder wenn die Regierung würde bleiben?
10: Ich glaube, es ist sehr schwer vorauszusehen, weil ich habe Ihnen gesagt, ich gehe davon aus, dass Israel nach dem 7. Oktober 2023 ist nicht mehr das gleiche Israel wie vor dem 7. Oktober 2023. Und das Sicherheitsbedürfnis, das ist wirklich, ich glaube, das trägt die gesamte Bevölkerung. Oder früher haben wir immer auch noch ein bisschen von dem Peace Camp geredet. Das sind eigentlich sehr viele Leute gewesen. Ich würde meinen, in Israel selber ist das Peace Camp mittlerweile, und ich würde mal sagen, leider vielleicht eher marginal. War immer, also was ich sicher kann voraussagen, glaube ich, dass es wird sehr komplizierte und schwierige Koalitionsverhandlungen geben nach diesen Wahlen in Israel. Also das ist klar.
9: Also wer auch immer wird...
10: Wer auch immer, genau. Ich glaube, Koalitionsverhandlungen werden schwierig, oder? Die Mehrheiten werden schwierig sein. Es ist sicher nicht an mir, jetzt da irgendwie zu kommentieren, wie die nächste israelische Regierung könnte aussehen. Aber was klar ist, ist, dass wir so aufgestellt sind, dass egal wer kommt, das wird weiterhin ein wichtiger Gesprächspartner sein von uns? Oder weil die Situation in der Region ist komplex, die humanitäre Lage im Gazastreifen ist schwierig. Also wir werden alles dafür geht, dass man, egal wer denn an der Macht ist, dass man sofort die guten und die direkten Kommunikationskanäle haben und dann den Faden wieder aufnehmen können.
9: Eben, ob es einen Wechsel zu Israel gibt oder nicht, das wissen wir nicht, aber etwas anderes wissen wir von einem Wechsel. Ihr wechselt nämlich, ihr geht nach Wien, ihr werdet Botschafter zu Österreich. Warum?
10: Warum? Das war ein grosser Traum von mir. Ich habe ja eigentlich einen Großteil von meiner Karriere im Nahen Osten verbracht oder in der Türkei. Und wo der Bundesrat Gassis mir gesagt hat, er möchte gerne, dass ich die MENA übernehme, hat er gesagt, und das war noch am 7. Oktober 2023, er hat gesagt, du bist nämlich die Einzige, die in einem arabischen Land auf Posten war, aber auch Israel sehr gut kennt. Und das sind jetzt sehr, sehr intensive Jahre gewesen. Es wird auch noch länger gehen. Also ich darf dir sagen, ich bin mindestens so ein Jahr in Bern. Also ich werde da nicht jetzt sofort gehen. Es ist sehr schön, dass man so früh auch ernannt wird und dumme Perspektiven hat. Es sind intensive Jahre. Es sind Jahre eigentlich ohne Wochenende, es sind Jahre ohne wirklich Ferien. Ich sage immer, ich arbeite, aber an einem schönen Ort, wenn ich in der Ferien bin. Aber man arbeitet ja trotzdem. Ich mache es gern, ich finde es wichtig, aber ich muss Ihnen sagen, es macht auch etwas mit einem selber. Ich sage immer, der Nahe Osten lässt einem ja nie los, aber wenn man dann noch verantwortlich ist dafür, dann lässt er einem noch weniger los. Es sind viele Emotionen, es sind auch viele, wir werden auch oft angegriffen, es sind zum Teil persönliche Angriffe. Ich habe es schon gesagt, oder? Kein Konflikt polarisiert so sehr, wie, es hat mal jemand, ein ehemaliger Chef von mir, hat einmal gesagt, wie der Mutter aller Konflikte. Israel, Palästina.
9: Also, da seid ihr schon ohne Art ausbrannt. Jetzt von diesen Jahren, ihr habt ja 25 angefangen.
10: Ja, am 1. Januar, genau. Und wird vermutlich mehr oder weniger drei ganze Jahre machen, genau.
9: Ja. Und eben, aber das ist so intensiv.
10: Es ist intensiv. Nein, ich bin noch nicht ausbrannt, aber ich glaube, 4 Jahre in diesem Rhythmus, Das war sehr schwierig.
9: Ja. Und wenn ihr euch jetzt eben vor die Zeit, wo ihr noch dran seid am Mittleren Osten und Nordafrika, wenn ihr euch da könntet gewisse Sachen wünschen, was wettet ihr, wo sollte die Entwicklung hergehen?
10: Also ich denke, wir gerne alles. Und wenn ich sage mir, oder, dann meine ich natürlich vom Bundesrat zu unserem Chef im Herrn Gassis, aber auch das ganze Aussennetz. Also ich habe ausgezeichnete Botschafterinnen und Botschafter in dieser Region. Wenn ich eben sage, wir haben die Gesprächskanäle, wir machen viel, wir sagen, nein, so geht das nicht. Oder wir sorgen dafür, dass die humanitäre Hilfe eben doch reinkommt. Das bin ja nicht ich, sondern das sind die ausgezeichneten Kolleginnen und Kollegen vor Ort. Also wir werden alles geben. Wir werden alles geben, auch dort, wo wir jetzt einen Fuß drin haben, das habe ich erwähnt, oder auch im Zusammenhang mit USA, Libanon, Israel. Und dann, ich glaube, die Hoffnung stirbt zuletzt. Es kann ja das Interesse von niemandem sein, dass die Gewalt endlich aufhört. Und wenn ich umreise, egal wo, sei es im Oman, sei es in Syrien, alle Leute sagen, wir wollen Frieden. Und sehr viele Leute sagen auch, stellt euch vor, wenn es Frieden gäbe im Nahen Osten. Oder wenn man eben von Damaskus nach Tel Aviv könnte. Mal ins Konzert oder umgekehrt. Es ist ja alles so unglaublich nah.
9: Und ihr habt vorhin auch gesagt, eben, der Konflikt polarisiert wie kein anderer. Also nicht nur in den Ländern, sondern auch hier, also in der Schweiz.
10: Ja, absolut.
9: Also das merkt ihr auch?
10: Das merke ich auch, ja. Das merke ich auch im privaten Umfeld, wenn mir die Leute sagen, aber wieso machst du nicht, wieso tust du nicht? Ich mache nicht Aussenpolitik, sondern die macht der Bundesrat. Und dann habe ich einen Chef. Und wir haben das Parlament natürlich, das etwas zu sagen hat. Es ist ein permanentes Austarieren. Aber ich sehe, es ist nicht immer einfach für die Leute zu sehen, was wir eigentlich alles machen.
9: Das ist das Tagesgespräch mit der Monika Schmutz-Kirgös. Merci vielmals, seid ihr da ins Studio gekommen für die Sendung.
10: Merci Ihnen, danke schön.
9: Und alles Gute.
10: Merci, danke.
1: Spitzendiplomatin Monika Schmutz-Kirgös. Sie war Gast im Tagesgespräch bei der Caroline Arn.
8: Eins am Nachmittag.
11: Willkommen zum Mittwochnachmittag bei Radio SRF 1. Wir starten gerade mit dem Chris de Burgh. Nothing ever happens round here. Mikrofon Dani Vorler, grüß dich.

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1: Mit der Übersicht von 13.32 Uhr vor dem Gotthardtunnel Richtung Norden ab Quinto 4 Kilometer Stau und rund 45 Minuten Wartezeit. Die Autobahneinfahrt Airolo ist gesperrt. Reisende Richtung Gotthard Pass können ab Quinto die Sonderspur benutzen. Und Stau in der Region Basel auf der A2 Richtung Deutschland zwischen Hagnau und dem Schwarzwaldtunnel. Ich habe eine Jahreskarte für Schweizer Museen im Wert von 177 Franken parat. Was noch fehlt, ist eine Gewinnerin oder ein Gewinner. Das seid ja vielleicht dir. Wenn ihr jetzt anruft auf 0848 440 222. 0848 440 222.

0: 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In der Version von Gotthard gehört am grad 20 vor 2.
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0: Und vorstellen kann ich nach der SRF1-Hörerin Agnes Gotting. Sie ist aus Wünnewil im Kanton Fribourg, kommt aber ursprünglich von Plafeyen und redet Seislerdeutsch. Frau Gotting, grüße euch wohl.
2: Grüße euch, Herr Vorler.
0: Wie häufig kommt ihr hier auch mal ein bisschen an Haga, weil die Leute euch vielleicht nicht im ersten Moment gerade verstehen?
2: Ja, meistens geht es eigentlich noch gut. Ja, außer man geht in die Richtung Basel oder Richtung Zürich, wo man dann vielleicht ein bisschen, wo sie Medien hören, was man gerade gesehen hat.
0: Ja, gut, das geht ja mir schon so. Zu Zürich verstehe ich mich da manchmal auch nicht immer. Und ich komme ja jetzt nur von Solothurn und ihr seid dann doch noch ein bisschen.

0: so, du tust blöd, du tust blöd, dumm.
1: Ja.
0: Oder,
1: ja, genau. Ja, ja, würde ich auch so verstehen. Ja,
0: oder du bist so ein bisschen ungehorsam. Ja,
1: ja.
0: Ja. Mhm. Ja, ja.
1: Das ist jetzt so.
0: Nicht wie Musetti einfach.
1: Ja, so gut. Frau Gotting, ihr habt angerufen, um eine, so eine Jahreskarte für Schweizer Museen zu gewinnen. Die habe ich parat für euch. Jetzt ging es einfach nur darum, dass ihr 3 von 5 Fragen richtig beantwortet. Ihr wisst, ihr habt nur wenige Sekunden Zeit. Am besten einfach gerade loslegen mit der Antwort. Ich gebe euch immer 2 Antworten zur Auswahl. Und los geht's!
0: Ja.
1: Ich möchte wissen, welches Verbot hat länger gedauert? Das Schweizer Absinthe-Verbot oder das Alkoholverbot? Das war die Prohibition in den USA. Das Absinthe-Verbot in der Schweiz oder das Alkoholverbot in den USA?
0: Ich denke, die USA-Prohibition, ja.
1: Das hat länger gedauert, sagt ihr, ja?
0: Ja, hat länger gedauert.
1: Gut, nachher möchte ich wissen, welche Fluggesellschaft ist früher gegründet worden? Ist das die Air France gewesen oder die Swiss Air?
0: Ich tippe auf die Air France.
1: Wir bleiben gerade kurz noch in Frankreich. Welche französische Marke, sage ich jetzt mal, ist älter? Air France oder der Citroën de Chevaux?
0: Ich
1: nehme
0: an, Air France.
1: Das hätte gerade noch rein mögen. Ich möchte wissen, welche Schweizer Zeitung ist älter? La Gruyère oder La Liberté?
0: La Liberté.
1: Und welcher Staat ist früher im Jahr 1949 gegründet worden? Die Bundesrepublik Deutschland oder DDR?
0: Bundesrepublik Deutschland.
1: So, dann hätten wir es mit diesen 5 Fragen. Jetzt machen wir hier gerade die Auflösung hinten an. Ihr habt gesagt, das Alkoholverbot in den USA habe länger gedauert. Das ist leider falsch. Das Schweizer Absinthe-Verbot hat tatsächlich rund 95 Jahre gedauert, von 1910 bis 2005. Das Alkoholverbot in den USA rund 13 Jahre, von 1920 bis 1933. Voilà, so ist es. Diesen Punkt kann ich nicht geben. Nachher wollte ich wissen, was früher gegründet worden ist. Ihr habt gesagt, Air France ist früher gegründet worden. Die ist am 7. Oktober, also heute ist Jahrestag, 1933 gegründet worden. Wird heute also, wenn ich richtig rechne, 93. Swissair ist aber 1931 gegründet worden. Also diesen Punkt kann ich auch nicht geben. Ja gut, ich meine, ihr hättet müssen roten, das ist ein ganz klarer Fall. Ja.
0: Aber
1: es kann nur noch besser kommen. Und es ist noch alles möglich zum Gewinnen, Frau Gotting. Also, ihr habt gesagt, die Air France, die sei älter als der De Chevaux. Und das ist korrekt. Diesen Punkt kann ich geben. Dann hat er gesagt, La Liberté, das Blatt, die Zeitung, ist älter als La Gruyère. Das ist auch korrekt. Das ist aus dem Jahr 1871. La Gruyère, erste Ausgabe, auch am 7. Oktober, also hat auch heute Jahrestag, 1882. Und da wären wir jetzt also auf 2 Punkte. Jetzt kommt es aus, ob ihr gewonnen habt oder nicht. Ihr habt gesagt, die Bundesrepublik Deutschland sei in dem Jahr 1949 früher gegründet worden als die DDR. Das ist korrekt, es hat gelangt. 3 von 5 reüssiert, Frau Gotting. Es ist so, DDR am 7. Oktober 1949 und Bundesrepublik Deutschland im Mai 1949. Super, wo es hat ja gelangt. Es braucht nicht mehr als 3 von 5, so wie das Spiel heisst. Ich schicke euch mit Freude die Jahreskarte für die Schweizer Museen und wünsche euch viele spannende Ausstellungen.
0: Ja, wunderbar. Herzlichen Dank für alles.
1: Und jetzt einfach noch einen schönen Nachmittag.
0: Ja, das wünsche ich euch auch, Herr Furler.
1: Danke. Ade, ade. Merci vielmals euch. Auch ade, Frau Gotting.
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1: Und jetzt kommt noch gerade noch der hier. SRF Verkehrsinfo von 13.45 Uhr in der Region Bern. Stau auf der A1 Murten zwischen Grauholz und Bern-Neufeld. Dies wegen eines Unfalls.

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0: Der Sebalter, noch kurz vor den zwei Nachrichten. Nach den zwei Nachrichten, der Damian Betschart, der hier übernimmt bei SRF 1. Danke vielmals fürs Dabeisein. Heute ganz Vormittag durch bis jetzt. Am Mikrofon verabschiedet sich der Dani Vorler. Heiz gut. Genießt das Leben.
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0: In der Region Bern Stau auf der A1 Richtung Murten zwischen Grauholz und Bern-Neufeld, dies wegen eines Unfalls. Und vor dem Gotthardtunnel Richtung Norden ab Quinto 4 Kilometer Stau und rund 45 Minuten Wartezeit. Die Autobahneinfahrt Airolo ist gesperrt. Reisende Richtung Gotthardpass können ab Quinto die Sonderspur benutzen. Und Stau in der Region Basel auf der A2 Richtung Deutschland zwischen Hagnau und dem Schwarzwald. Tunnel.
2: Die Nachrichten von SRF um 2 mit Frank Estermann. Schwere russische Angriffe auf die Ukraine. Mindestens 19 Menschen werden getötet und Dutzende weitere verletzt. Auszeichnung für die sogenannte Spiegelbildchemie. Ein Franzose und ein Japaner erhalten den Chemie-Nobelpreis. Und Rücktritt von allen Ämtern. Der UKA-Chef des Ski-WM in Gromontana und Vizepräsident des Schweizer Skiverbands tritt ab. Das Wetter am Nachmittag ist es zunehmend bewölkt und lokal nass bei milden 21 Grad. Morgen ist es trüb, nass und deutlich kühler. Bei schweren russischen Angriffen sind in der Ukraine mindestens 19 Menschen getötet worden. Mehr als 50 Menschen wurden laut den Behörden verletzt. Russland habe insbesondere die ukrainische Energieinfrastruktur angegriffen, sagte Präsident Volodymyr Zelensky. Aber auch Wohnhäuser seien getroffen worden. Aus Kiew berichtet ARD-Korrespondent Nils Buhler.
3: Landesweit melden die ukrainischen Luftstreitkräfte 130 Drohnen, 48 Lenkraketen und mehrere ballistische Raketen. In der Stadt Kremenchuk wurde dabei ein Komplex mit mehrstöckigen Wohnhäusern und mehrere Einfamilienhäuser getroffen. Es handele sich um die massivste Beschädigung von Wohninfrastruktur der Stadt seit Beginn der russischen Großinvasion, teilte der Bürgermeister von Kremenchuk in seinem Telegram-Kanal mit. Die Behörden meldeten in mehreren Städten Tote und Verletzte, etwa in der nördlichen Region Tscherniw, nachdem auch dort ein mehrstöckiges Wohnhaus getroffen wurde. Unter den Verletzten sind nach den Behördenangaben auch Kinder. Gestern Abend hatte der ukrainische Präsident Volodymyr Zelensky die Bevölkerung vor einem bevorstehenden Angriff in einer Videobotschaft gewarnt. Doch Drohnen und Raketen abzuschießen sei nur in einigen Fällen gelungen, teilte Zelensky am Morgen nach dem Angriff mit. Ballistische Raketen stellten momentan die größte Herausforderung für die ukrainische Verteidigung dar. Amerikanische Patriot-Abwehrraketen würden dringend benötigt, um russische Raketen abzuschießen.
2: Nils Buhler hat berichtet. Zu zwei weiteren Meldungen aus dem Ausland. Die Schulproteste in Frankreich gehen auch nach den gestrigen Großkundgebungen weiter. Landesweit bleiben heute rund 530 Schulen vorsorglich komplett oder teilweise geschlossen. Präsident Emmanuel Macron soll die Polizei zur Mäßigung bei ihren Einsätzen aufgerufen haben, wie der französische Innenminister Laurent Nunez in einem Interview mit dem Sender RTL erklärte. Und drei Jahre nach dem Terrorangriff der islamistischen Hamas wird in Israel den Opfern gedacht. Der israelische Präsident Yitzhak Herzog entzündete um 6.29 Uhr Ortszeit eine Kerze zur Erinnerung an die Opfer. Genau um jene Zeit, als der Angriff begann. Fast 1200 Menschen wurden damals getötet. Am Abend findet in Tel Aviv eine zentrale Gedenkfeier statt. Rund 50.000 Teilnehmende werden erwartet. Der Nobelpreis für Chemie geht an Henri Gagan aus Frankreich und Kenzo Sohai aus Japan. Die beiden erhalten den Preis für ihre Arbeiten zur Spiegelbildchemie. Worum es dabei geht, schildert Wissenschaftsredaktorin Anita von Mont.
4: Spiegelbildliches kennen wir aus dem Alltag. Nehmen wir unsere Hände. Wir haben eine linke und eine rechte Hand und sie sind eben spiegelverkehrt. Dasselbe gilt für die biologisch-chemische Welt im ganz Kleinen, für Aminosäuren etwa. Auch sie können spiegelbildlich sein. In unserem Körper kommen Aminosäuren aber interessanterweise nur jeweils in einer Variante der beiden Spiegelbilder vor. Dasselbe gilt für alle Lebewesen der Erde. Die beiden Nobelpreisträger haben es geschafft, gezielt im Labor nach dem Vorbild der Natur jeweils nur eine Variante der Moleküle herzustellen. Und das ist wichtig zur Produktion von Medikamenten. Denn ob ein Medikament wirksam ist oder sogar gefährlich, hängt davon ab, welche Variante eines Moleküls dieses Medikament enthält. Das frühere Medikament Contargan zum Beispiel führte wegen des falschen Spiegelbilds zu missgebildeten Föten. Darum sind die Erkenntnisse der Nobelpreisträger gerade in der Medikamentenherstellung hilfreich, um gezielt das richtige Spiegelbild herzustellen. Und das passiert auch tatsächlich schon.
2: Informationen von Wissenschaftsredaktorin Anita von Mond. Gut 4 Monate vor Beginn der Ski-WM in Crans-Montana tritt der Präsident des Organisationskomitees, Claude-Alain Schmidhalter, zurück. Auch seinen Posten als Vizepräsident des Schweizer Skiverbands Swiss Ski gibt er ab, wie er mitteilt. Zuvor war Schmidhalter vorläufig seiner Ämter enthoben worden. Hintergrund ist, dass ihn die Staatsanwaltschaft des Kantons Wallis angeklagt hat. Das Strafverfahren betreffe Schmidhalters unternehmerische Tätigkeit und stehe in keinem Zusammenhang mit seinen Ämtern bei Swiss Ski oder im Organisationskomitee der Ski-WM. Claude-Alain Schmidhalter weist die Vorwürfe zurück. Es gilt die Unschuldsvermutung. Die Börsendaten von SIX, der Swiss Market Index, liegt im Moment bei 13.782 Punkten und ist damit im Vergleich zum Vortag unverändert. Der Euro wird zu 93,08 gehandelt und der Dollar zu 83,26. Das Wetter: Am Nachmittag ziehen auch in der Deutschschweiz aus Südwesten dichte Wolken auf und lokal ist etwas Regen möglich. Die Temperaturen erreichen im Norden rund 21 Grad, im Westen und Süden rund 17 Grad. Morgen ist es trüb, nass und deutlich kühler. Das waren Nachrichten von Radio SRF, verantwortlich Thomas Fuchs.
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5: Neue Kleider zuerst waschen, bevor man sie anlegt. Ja oder nein? Das ist heute die grosse Frage, die uns schon den ganzen Tag beschäftigt.
6: Waschen? Wie kann man das nicht machen? Das ist grusig. Also mich beißt, wenn ich daran denke.
5: Meint unsere Barbara Meier aus der SRF 1 Redaktion. Wie haben Sie es denn so? Tun Sie neu gekaufte Kleider zuerst waschen oder legen Sie sie eben direkt an? Erzählen Sie es mir doch auf 0848 44 222 oder machen Sie ein Mail via Kontakt ins Studio. Den Link gibt es online auf srf1.ch. Damian Betschart ist mein Name. Ich habe heute übrigens nichts Ungewaschenes gesehen.

0: Ich sage Ihnen, da gibt es also ganz klar zwei Lager. Auch bei uns im Team von SRF 1. Die einen legen neu gekaufte Kleider sofort an, andere finden, um Himmels Willen, nie. Das muss zuerst alles gewaschen werden. Dermatologin Liv Krämer hat da ganz eine eigene Meinung.
1: Ich käme nie auf die Idee, etwas anzuziehen, was ich nicht vorher in der Waschmaschine hatte.
0: Weil es hat halt wirklich viele Chemikalien in diesen Stoffen.
1: Neben den Farbresten, die noch drauf sind, halt auch verschiedene Zusatzstoffe noch drauf gemacht werden, um Kleidung glitterfrei wirken zu lassen, vielleicht ein bisschen shiny wirken zu lassen. Gerade dazu wie Strumpfhosen gehören dazu, Unterwäsche gehört dazu, Bettwäsche gehört dazu.
0: Und darum tut sie als Dermatologin alle neuen Stöffli zuerst waschen, bevor sie es anlegt oder sich eben reinlegt. Ja, wie haben Sie so mit Waschen oder eben nicht Waschen? Das, die Stunde, die grosse Frage. Neue Kleider zuerst in die Waschmaschine oder direkt anlegen? Machen Sie mir doch rasch ein Mail via srf1.ch oder rufen Sie ganz einfach direkt ins Studio an auf 0848 440 222.

0: Voilà.
1: Karussell, voilà, das ist Musik aus der Schweiz. Und eigentlich ist die Frage ja so einfach. Und gleich gibt es ganz einen Haufen Redebedarf. Soll man neu gekaufte Kleider zuerst waschen, bevor man sie anlegt? Chantal Sayarer aus Biel ist da ganz strikt. Gell, die Frau Sayarer?
2: Ja, das bin ich total. Hallo zusammen. Ja.
1: Sie machen das nämlich wirklich auf keinen Fall, dass sie neue Kleider direkt anlegen?
2: Nein. Also es gibt Ausnahmen, zum Beispiel eine Jacke oder einen dicken Pulli. Aber die können wir auf alle Fälle zuerst mal 2 Tage an die frische Luft. Aber sonst wird nichts angelegt, was direkt auf die Haut kommt. Das wird immer sofort gewaschen.
1: Mhm. Haben Sie das schon immer so gemacht oder hat sich das mit der Zeit eingeschlichen? Woher kommt das?
2: Ich glaube, das hat sich eher mit der Zeit eingeschlichen. Ich denke, das hat angefangen mit zum Beispiel Heimkommen von den Ferien. Also da werden auch keine Kleider, die eventuell nicht angelegt wurden, wieder in Schaff gestellt. Mhm. Ui, das kommt gar nicht in Frage, das geht gar nicht. Die kommen einfach auf ein Häufchen, bis ich sie mal angehabt und nachher werden sie gewaschen, ganz normal.
1: Mhm.
2: Genau.
1: Also das heisst, so der frische Wäsche kommt ganz sicher nichts, was nicht frisch ist.
2: Oh nein, ganz sicher nicht, das geht gar nicht.
1: Seht ihr, das sind Sie und ich ganz unterschiedlich. Wenn ich aus der Ferien heimkomme und die Sachen nicht gebraucht habe, dann kommen die tatsächlich wieder in den Schrank rein. Also ich schmecke vielleicht noch kurz dran, aber dann kommen die wieder in den Schrank rein.
2: Ja, und ich stelle mir immer wieder vor, dass die in einem fremden Schaft waren oder Regal, wo ich nicht genau weiss, es ist dort alles gegangen oder nicht. Mhm. Also man kann so als Spleen anschauen, aber wenn man das mal angefangen hat, bringt man es nicht mehr weg.
1: Das kann ich mir vorstellen. Aber wenn ich so frech frage, mögt ihr euch noch erinnern, als ihr vielleicht auch noch ein bisschen jünger gewesen seid, habt ihr das dann auch gemacht oder hat sich vielleicht ein bisschen etwas verändert, weil sich allenfalls auch die Kleider verändert haben im Laufe der Zeit?
2: Ich denke, das hat sich total verändert. Als ich viel jünger war, habe ich mir, glaube ich, solche Gedanken gar nicht gemacht. Und passiert ist gleich nichts.
1: Habt ihr das schön gesagt? Passiert ist gleich nicht. Also ihr wärt auch nicht so, dass ihr irgendwie einen Ausschlag bekommen hättet oder irgendwie eine empfindliche Haut gehabt hättet wegen dem?
2: Gar nicht. Nein,
1: also
2: gar
1: gut.
2: Nicht.
1: Ich merke, ihr seid einfach sehr strikt, was das Thema angeht.
2: Ja, das ist so. Bin ich geworden.
1: Was sagen
2: aus welchem Grund auch immer.
1: Genau, was sagen denn den Leuten vielleicht auch im engeren Umfeld, wo das überhaupt nicht so machen, also in den Laden reingehen, etwas posten und das sofort anlegen? Redet ihr dann auch ein bisschen ins Gewissen, oder?
2: Nein, gar nicht. Ich sage einfach so ein bisschen mein, ich sage jetzt mal Anführungszeichen Spleen, den ich habe. Wenn es Unterwäsche ist und T-Shirt, die wirklich auf die Haut kommen oder Bettwäsche, da würde ich vielleicht schon einen Tipp geben und sagen, du weißt schon nicht, woher das die Sachen auskommen, wer das alles in den Fingern hatte. Aber sonst soll ich eigentlich jeder selber wie das tun, wenn man keine schlechten Erfahrungen hat gemacht. Einfach weiter so.
1: Genau, das ist das der beste Tipp. Frau Sayarer, ich danke viel mal fürs Anrufen und fürs Teilen von der eigenen Erfahrungen. Und
2: ja,
1: in dem Fall weiterhin viel Vergnügen dann auch beim Böschwaschen.
2: Ist gut.
1: Schönen Nachmittag. Ja, auch die Astrid Schröter aus Vetro hat uns zu dem Thema geschrieben. Sie meint, wir waschen neue Kleider immer. Unser Sohn reagierte auf neue ungewaschene Kleider mit Rötungen der Haut. Die damalige Kinderärztin riet dazu, vor allem dunkle Kleider vor dem Tragen zu waschen. Das gehört jetzt auch zum ersten Mal, aber das ist vielleicht noch ein guter Tipp. Und Verena Rombach von Hostetle. Verena Rombach-Hostetler von Ittigen, so ist es richtig, schreibt, Alltagskleider wie Jeans, Blusen, Shirts und so weiter wässere ich vor dem Tragen immer und bin jeweils erstaunt, wie lange das Wasser auch kaltes, farbig bleibt. Unterwäsche, Bettwäsche, Frottewäsche und so weiter wasche ich prinzipiell vor dem ersten Tragen. Also das ist so ein bisschen, ja, es gehen so ein bisschen viele in die Richtung, aber es gibt natürlich auch andere Meinungen. Darum nimmt mich Wunder, wie machen Sie es denn eben? Frisch gekaufte Kleider gerade anlegen oder doch zuerst waschen? Machen Sie mit einem Mail mit Ihrer Meinung dazu auf srf1.ch. Gibt es ganz einfach den Link dazu, heisst Kontakt ins Studio.

0: neue Kleider zuerst waschen, bevor man es anlegt? Ja oder nein? Das ist die Stunde, unsere grosse Frage auf SRF 1. Wir haben auch bei einer Expertin nachher gefragt in Sachen Stöffli. Bei der Andrea Hagmann, Dozentin an der Schweizerischen Textilfachschule. Und sie sagt...
1: Ich bin wie eure Redaktion sehr zwiegespalten. Also was alles Unterwäsche ist, Wäsche. Was Oberbekleidung ist, wenn ich es in einem Shop gekauft habe und nicht bestellt habe, wäsche ich tendenziell nicht.
0: Also es gibt eher kein richtig oder falsch, weil jeder Körper, jede Haut wahrscheinlich anders reagieren kann auf die Chemikalien, die es eben zum Teil in den Stoffen innen hat. Gemeldet per Mail hat sich gerade Beatrice Matter von Frauenfeld. Und sie meint ganz klar, mir käme das nie in den Sinn, neue Kleider zuerst zu waschen. Wie viel Gift hat es doch in all unseren Plastikartikeln, welche an unsere Haut kommen? Wie zum Beispiel Hautcreme, Zahnpasta oder Trinkbecher, Spielsachen aus China zum Beispiel für unsere Kleinen. Oder wenn Botox gespritzt wird, ist das nicht auch Gift für unseren Körper? Ja, hat sie wahrscheinlich recht. Wie machen Sie es mit den Kleidern? Tun Sie die frisch gekauften Sachen zuerst waschen oder legen Sie sie sofort an? Und ist das früher vielleicht auch mal noch etwas anders gewesen? Melden Sie sich doch rasch bei mir per Mail via srf1.ch oder rufen Sie direkt auf 0848 440 222.

0: miteinander. Einen schönen Mittwochnachmittag. Wir haben einen Haufen Redebedarf heute Nachmittag von 2 bis 3. Und es geht um die Frage, soll man neukäufte Kleider zuerst waschen, bevor man sie anlegt? Einen guten Punkt in Sachen Wäschwaschen hat Stefan Goldiger aus Basel. Herr Goldiger, innen sind, glaube ich, Turnschuhe in der Wäschmaschine ein Dorn im Auge.
1: Jawohl. Ich habe Folgendes. Ich habe da, muss einfach ein bisschen schmunzeln jetzt ab dem Thema, wie hygienisch wir sind und mir dient. Wenn ich aber sehe, gerade in unserer Überbauung, wie die Leute Turnschuhe, Snickers und so weiter in der Waschmaschine waschen, dann bezweifle ich ein bisschen, wie hygienisch das ist, wenn man noch ein Kleider wieder rein tut, wenn man ja weiss, Hundedreck und ich weiss nicht, was alles für Dreck, dass man da in die Maschinen reinschleppt. Da frage ich mich ganz ehrlich.
0: Das ist natürlich so, ja.
1: Ja, warum tun die Leute nicht ihre Turnschuhe im Geschirrspüler in der Wohnung?
0: Das ist eine sehr gute Idee.
1: Ja, richtig.
0: Und vor allem, wenn man die Turnschuhe waschen in der Waschmaschine, sollte man sie ja sowieso nicht heißer waschen, glaube ich, bei 40 Grad, weil sonst verbeugt sie ja, dann gehen sie sowieso kaputt. Und wenn sie ja nur 40 nicht, Grad gewaschen ist, dann wird sie ja wahrscheinlich auch nicht so hygienisch mit all dem Dreck.
1: Ja, ja.
0: Das ist natürlich
1: ja,
0: also, eine gute
1: ganz
0: Idee.
1: Ganz ehrlich gesagt, ich habe schon die Maschine, die ich gesehen habe, dass dann im trockenen Raum die Turnschuhe hängen. Bin ich gegangen und habe vor unserer Wäsche habe ich einen Lehrgang gemacht mit Waschmittel.
0: Absolut.
1: Weil es mich einfach gehäuset hat, oder?
0: Also jetzt zum Beispiel Ihre eigenen Schuhe, tun Sie wahrscheinlich in dem Fall nicht in der Maschine waschen, sondern von Hand?
1: Nein, also ich tue heute immer noch Schuhe putzen, wie wir es früher gemacht haben. Mhm. Und wenn ich so Snickers oder etwas habe, mache ich es im Badezimmer, am Lavabo und tue Waschmittel drauf und tue mit dem Bürstchen ein bisschen schrubben, dann werden genau gleich sauber.
0: Genau, das wird
1: und
0: auch sauber.
1: Und Kohle muss ja nicht mehr weiss sein. Oder?
0: Absolut. Und darf ich jetzt gleich noch fragen, wenn ihr das mit neuen Kleidern allenfalls auch so macht, also wenn ihr neue Sachen postet, tun ihr die jetzt zuerst waschen oder legen ihr die direkt
1: da? Die tue ich direkt anlegen. Ja, ich habe noch nie Kleider gewaschen. Ich bin 74 und habe noch nie einen Hautausschlag und nie ein Ekzem gehabt. Und ich denke, es gibt Leute, die empfindlicher sind, das begreife ich, oder? Mhm. Aber wenn mit der normalen, also jetzt ich mit meiner normalen Hautsage jetzt so ins Leben gegangen bin, finde ich es überflüssig.
0: Okay. Hat also ihnen nichts können anhaben, die Kleider, die vielleicht noch irgendwie Chemikalien drin haben oder so. Also das geht auch ohne, sagen Sie.
1: Nein, es geht auch ohne. Aber ich schaue auch ein bisschen darauf, dass ich nicht gerade die billigsten Kleider kaufe, die ich weiss nicht woher kommen. Da schaue ich ein bisschen auf das Etikettchen. Aber ich habe natürlich auch nicht Garantie, dass das nicht eingefärbt ist. Aber ich schaue ein bisschen auf Qualität und darum sage ich mir, könnte es vielleicht noch ein bisschen besser sein, als wenn man eben, nicht aus Asien etwas importiert, oder?
0: Genau.
1: Das ist ein bisschen meine Einstellung.
0: Qualität hilft sicher. Und ich würde sagen, Herr Goldiger, für Ihnen nehmen wir einfach noch den Tipp mit den Schuhen in der Abwaschmaschine. Weil dann machen wir sicher niemand sonst in der Nachbarschaft verrückt, oder?
1: Das meine ich auch. Das wäre ein Hinweis. Ja.
0: Herr Goldiger, ich danke vielmals fürs Telefon und weiter einen schönen Nachmittag.
1: Schönen Nachmittag.
0: Ade, Herr Goldiger. Wenn auch Sie in dem Fall eine Meinung dazu haben, neu kaufte Kleider zuerst waschen, bevor man sie anlegt, oder eben nicht, dann machen Sie doch gerne

Die Rolling Stones, Ruby Tuesday. Und das haben wir am Mittwoch. Wir wollten diese Stunde von Ihnen wissen. Neu gekaufte Kleider. Tut man die zuerst waschen oder kann man die direkt anlegen? Der Pius Breitemoser aus Stein am Rhein meint dazu, ich habe mein ganzes Berufsleben in der Textilbranche verbracht und dabei habe ich hunderte Produktionsbetriebe in Europa und Asien gesehen. Darum gilt bei mir, grundsätzlich wasche ich körpernahe Textilien wie Wäsche oder T-Shirts, aber Oberbekleidung wie Jeans oder Jacken wasche ich nicht. Ein bisschen anders sieht das Anrös Durci aus Uetendorf. Sie meint, ich bin Team nicht waschen. Ich habe keine Unverträglichkeiten. Die neue Wäsche ist am schönsten, wenn man sie gerade anzieht. Ja, ich glaube, es geht einfach entweder oder. Passieren kann, glaube ich, nicht viel, außer man hat wirklich eine empfindliche Haut. Entscheiden darf man am Schluss aber, glaube ich, einfach selber.

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1: Von 14.59 Uhr in der Region Basel auf der A2 Richtung Deutschland stockender Verkehr zwischen Hagnau und Breite. Und vor dem Gotthardtunnel Richtung Norden ab Quinto 4 km Stau und rund 40 Minuten Wartezeit. Die Autobahneinfahrt Airolo ist gesperrt. Reisende Richtung Gotthard Pass können ab Quinto die Sonderspur benutzen. Gute Fahrt.
2: Die Nachrichten von SRF um 3 mit Frank Estermann. Sollen Löhne, die in Gesamtarbeitsverträgen festgehalten sind, Vorrang haben vor kantonalen Mindestlöhnen? Das dürfte bald das Schweizer Stimmvolk entscheiden. Ein Komitee aus Gewerkschaften, SP und Grünen hat heute mehr als 100.000 Unterschriften gegen die Übersteuerung kantonaler Mindestlöhne eingereicht. Damit das Referendum zustande kommt, sind 50.000 gültige Unterschriften nötig. Das Parlament hatte im Juni entschieden, dass Löhne in Gesamtarbeitsverträgen künftig Vorrang haben sollen vor kantonalen oder städtischen Mindestlöhnen. In Deutschland ist Untersuchungshaft für Ex-Geheimdienstchef August Hanning angeordnet worden. Hanning war gestern wegen Spionageverdachts festgenommen worden. Der 80-Jährige war von 1998 bis 2005 Chef des deutschen Auslandsgeheimdiensts. Danach soll ihn sein ehemaliger Büroleiter jahrelang gegen Geld weiter mit geheimen Informationen versorgt haben. Diese soll Hanning dann für eigene Beratungen genutzt haben. Die Deutsche Bundesanwaltschaft wirft ihm unter anderem das Auskundschaften von Staatsgeheimnissen und versuchten Landesverrat vor. Seit im Jemen die Kämpfe zwischen der Houthi-Miliz und den Regierungstruppen wieder eskaliert sind, mussten Zehntausende Menschen flüchten. Die Internationale Organisation für Migration der UNO sagt, die Zahl der Binnenflüchtlinge sei seit Mitte September von gut 75.000 auf über 200.000 angestiegen und es würden täglich mehr. Die UNO-Organisation spricht von einer alarmierenden Geschwindigkeit, in der sich die Krise verschärft. Die Menschen bräuchten Unterkünfte, Nahrungsmittel und Geld. Doch die Mittel, um den Menschen im Jemen zu helfen, gingen rasch zur Neige. Der Nobelpreis für Chemie geht an Henri Gagon aus Frankreich und Kenzo Soai aus Japan. Die beiden erhalten den Preis für ihre Arbeiten zur Spiegelbildchemie. Worum es dabei geht, schildert Wissenschaftsredaktorin Anita von Mont.
3: Spiegelbildliches kennen wir aus dem Alltag. Nehmen wir unsere Hände. Wir haben eine linke und eine rechte Hand und sie sind eben spiegelverkehrt. Dasselbe gilt für die biologisch-chemische Welt im ganz Kleinen, für Aminosäuren etwa. Auch sie können spiegelbildlich sein. In unserem Körper kommen Aminosäuren aber interessanterweise nur jeweils in einer Variante der beiden Spiegelbilder vor. Dasselbe gilt für alle Lebewesen der Erde. Die beiden Nobelpreisträger haben es geschafft, gezielt im Labor nach dem Vorbild der Natur jeweils nur eine Variante der Moleküle herzustellen. Und das ist wichtig zur Produktion von Medikamenten. Denn ob ein Medikament wirksam ist oder sogar gefährlich, hängt davon ab, welche Variante eines Moleküls dieses Medikament enthält. Das frühere Medikament Contargan zum Beispiel führte wegen des falschen Spiegelbilds zu missgebildeten Föten. Darum sind die Erkenntnisse der Nobelpreisträger gerade in der Medikamentenherstellung hilfreich, um gezielt das richtige Spiegelbild herzustellen. Und das passiert auch tatsächlich schon.
2: Anita von Mont. Das Wetter. Am Nachmittag ist es bewölkt und im Westen und Süden zeitweise nass. Morgen ist es trüb und nass bei 13 Grad am Nachmittag. Das waren Nachrichten von Radio SRF. Verantwortlich Thomas Fuchs.
4: Eis am Nachmittag.
1: Wenn also bei Ihnen irgendwo die Sonne noch durchdrückt, dann geniessen Sie es, schon gleich wird es nämlich nass, spätestens morgen. Aber irgendwie auch schön können sagen, endlich kommt es mal richtig regnen. Ich freue mich drauf. Damian Becciot ist mein Name. Begleite Sie durch den Mittwoch.

0: 13:30 mit den Bee Gees. Wenn Sie daheim eine gute Auswahl an Kochbüchern haben, dann haben Sie sicher auch eines von ihm, Jotam Ottolenghi. Er hat gerade wieder ein neues Buch herausgegeben, heisst Simple 2.
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0: Ja, die SRF 1 Food-Expertin Esther Kern hat das Buch durchgeblättert und auch daraus gekocht. Ihren ersten Eindruck hat sie mir vor der Sendung noch rasch erzählt.
2: Das Buch hat das Wort «simpel» im Titel. Das bedeutet auf Deutsch «einfach». Und die Idee ist, dass es eben ganz einfache Rezepte sind. Jotam Ottolenghi hat schon ein Buch namens «simpel» herausgebracht. Darum heisst jetzt das neue Buch «simpel 2». Und «2» ist aber mit zwei «o» geschrieben. Das ist ein Wortspiel zwischen «zwei» und dem Wort «au», für das eben «tu» steht im Englischen. Die Rezepte, die ich probiert habe, sind tatsächlich alle sehr einfach. Das heisst, die Zeit zum Vorbereiten, die ist je nachdem so 10 bis 20 Minuten, nicht viel mehr. Und manchmal ist etwas dann einfach noch beispielsweise im Ofen oder auch im Köcheln, aber das zählt ja nicht so richtig, weil man in dieser Zeit kann etwas anderes machen kann.
0: Jetzt wissen wir also schon mal, dass die Rezepte wenig Zeit brauchen. Was zeichnet denn die Rezepte geschmacklich aus?
2: Ich will da vielleicht ein bisschen ausholen für die, die Jotam Ottolenghi nicht kennen. Er hat ja quasi die orientalische Küche bei uns in den Alltag gebracht. Sein Buch «Genussvoll vegetarisch» war 2011 eine kleine Revolution. Er hat mit Gewürzen gearbeitet, die bis dahin nicht verbreitet waren bei uns. Aber er hat es geschafft, seine Rezepte so einfach zu halten, dass sich die Leute eben getraut haben, das nachzukochen. Also Kreuzkümmel, Koriander, Kurkuma, das ist plötzlich bei uns in der Küche angekommen. Und die beiden Bücher «Simpel» und «Simpel 2», die arbeiten auch oft mit orientalischem Touch, aber eben sehr vereinfacht.
0: Du hast ja ein paar Sachen gekocht. Hat es denn funktioniert?
2: Ich habe ein Rezept gekocht. Das ist ein wunderbares Feierabendgericht, das wenig Zeit braucht und einen grossen Effekt hat. Das ist Halloumi, also so Grillkäse, wo man mit Olivenöl, Knoblauch, Sherrytomaten und Bohnen im Ofen schmort. Und dazu gibt man viel Thymian, es hat auch Zitronenzeste drin. Und am Schluss kommt noch Zatar dazu. Das ist eine Gewürzmischung aus der östlichen Mittelmeerregion. Zatar ist für mich ehrlich gesagt auch ein bisschen Geheimwaffe. Weil es eben eine Mischung ist von Gewürzen, hat man gerade ein Bugge-Aroma. Und ja, das Gericht hat man in 10 Minuten vorbereitet und dann mischt man alles und tut es eine halbe Stunde im Ofen lassen.
0: Ich frage jetzt einfach so blöd, hat es auch Rezepte gegeben, die nicht geklappt haben?
2: So grundsätzlich funktioniert hat alles. Aber ich habe zum Beispiel ein Rezept gekocht, wo es für meinen Geschmack ein bisschen viel Öl dran hat. Und zwar ein Blumenkohl ist das gewesen, wo man im Ofen röstet, zusammen mit Zwiebeln und schwarzen Kichererbsen. Das ist grundsätzlich eine super Kombination. Aber das Rezept redet von 150 ml Olivenöl für einen kleinen Blumenkohl. Und das ist mir jetzt einfach ein bisschen zu viel gewesen. Aber natürlich ist das auch ein bisschen Geschmackssache.
0: Jetzt haben wir also schon so ein bisschen über Rezept geredet. Was erwartet einem denn so grundsätzlich in diesem Buch?
2: Ja, es hat Gerichte, die von morgen bis am Abend funktionieren. Im Zmorgen-Kapitel beispielsweise hat es viele Rezepte, die herzhaft sind und die könnten auch in der Nacht sein. Viele Gerichte sind eben im Ofen zubereitet, das spart Arbeitszeit. Und ich habe so beim Durchblättern verschiedene Szenen vor mir gesehen. Also eine opulente Tavolata, wo man einfach so 5-6 Gerichte kocht aus dem Buch. Oder ein schnelles Feierabendgericht, vielleicht auch mal nur für sich ganz allein. Und ich habe zum Beispiel auch einen Brunch gemacht mit einer Freundin, wo ich einfach ein Rezept aus dem Buch gekocht habe. Und dann habe ich dazu noch einen Kuchen gebacken aus Rohrohrzucker. Der war auch sehr fein gewesen. Also ich würde sagen, für die, die gerne ein bisschen wegkommen vom ewig gleichen Teller Pasta, wenn sie wenig Zeit haben, also denen könnte das Buch sehr gefallen als Inspirationsquelle.
0: Klingt also wirklich sehr gut. Merci Esther. Ja, das Rezept für den geschmorten Halloumi aus dem Buch von Jotam Ottolenghi gibt es natürlich wie immer bei uns online auf srf1.ch. Ich wünsche ganz, ganz viel Spass beim Nachkochen.

Ein Klassiker aus Amden von Michael von der Heide, Schüdi am Hoch. Wir gehen ganz kurz auf die Strasse. SRF Verkehrsinformation von 15.32 Uhr mit der Übersicht. Stau oder stockend in der Region Basel auf der A2 Richtung Deutschland zwischen Hagnau und Breite. Dann in der Region Bern-Solothurn auf der A1 Richtung Zürich zwischen Kirchberg und Kriegstetten. In der Region Zürich auf dem Westring Richtung Gubristunnel ab Urdorf Nord und noch vor dem Gotthardtunnel Richtung Norden. Aktuell ab Quinto 4 km Stau und rund 40 Minuten Wartezeit. Die Autobahneinfahrt Airolo ist gesperrt. Ich wünsche allen unterwegs eine gute Fahrt. Ja, die einen oder anderen haben im Verlauf des Jahres vielleicht ein paar weniger, aber grundsätzlich hat der Mensch etwa 32 Zähne. Es gibt aber auch einen ganz grossen Musiker, der hat nicht 32 Zähne gehabt, sondern 36. Sie überlegen jetzt wahrscheinlich gerade. Die Rede ist vom Freddie Mercury. Der Freddie Mercury, Frontsänger von Queen, hat tatsächlich 14 mehr gehabt als die meisten von uns. Hyperdontie, sagt man dem. Er hat 4 Schneidezähne mehr gehabt im Oberkiefer. Bekannt war ist das Musikgenie aber natürlich nicht nur für seine markante Zahnstellung, sondern auch für seine unverwechselbare Stimme. Auch im Song «The Great Pretender» gibt es jetzt wieder mal auf dem Eis. Der Freddie Mercury.

0: 4 Non-Blondes. WhatsApp. 14 vor 4 haben wir. Der Zoo Zürich will nicht nur eine Attraktion sein für Besucherinnen und Besucher, er hat sich auch dem Artenschutz verpflichtet. Bis 2030 sollen nur noch Tiere von bedrohten Arten zu sehen sein, also Tiere, die schon gleich aussterben könnten. Um das zu erreichen, wird der Tierbestand laufend austauscht. Das ist heute ein Thema bei Regional Diagonal mit Jörg André. Und ja, jetzt, Jörg, steht eben die nächste Zügelten an.
1: Ja, schon in zwei Wochen verlässt Kamel oder Tramputier, wie sie auch heissen, ihr Gehege und werden an einen anderen Zoo weitergeben. Die Kamel waren zwar beliebt bei den Leuten, aber sie sind nicht bedroht. Darum müssen sie jetzt gehen und werden durch einen Goldtakin ersetzt. Das ist eine bedrohte Art aus dem Himalaya, die ein bisschen aussieht wie eine Kreuzung von einem Rind mit einer Geiss. Erst gerade ist eine Papageienart ausgetauscht worden und schon gleich müssen auch die Seehunde zügeln.
0: Ist ja eigentlich lobenswert, dass sich der Zoo Zürich auf bedrohte Tierarten fokussiert. Aber was bringt das effektiv für den Artenschutz?
1: Ja, der Zoo sagt, die Tiere sind wichtig für Bildung und Forschung. Also, dass man bei den Besucherinnen und Besuchern das Bewusstsein kann stärken, dass eben eigentlich ein Haufen Tiere vom Aussterben bedroht sind und dass man die bedrohten Tierarten

0: je nach dem Klima auch nur noch im Zoo kann sehen. Gleichzeitig ist es wichtig, die Tierarten zu erforschen. Im Zentrum steht dabei der Aufbau von einer sogenannten Reservepopulation. So sollen genetisch gesunde Tierbestände außerhalb von ihrem natürlichen Lebensraum entstehen. Und in seltenen Fällen können solche Zootiere auch in die freie Wildbahn entlassen werden.
1: Sind wir gespannt. 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Am 16:30 hier natürlich auf SRF 1.

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1: Von 15.59 Uhr in der Region Bern-Solothurn auf der A1 Richtung Zürich Stau und rund 30 Minuten mehr Fahrzeit zwischen Kirchberg und Kirchstetten, dies wegen eines Pannenfahrzeugs. Dann weiter Stau in der Region Basel auf der A2 Richtung Deutschland zwischen dem Schweizer Halle-Tunnel und Wettstein, in der Region Zürich auf dem Westring Richtung Gubristunnel ab Urdorf Süd und zuletzt noch vor dem Gotthardtunnel Richtung Norden ab Quinto 4 km Stau und rund 40 Minuten Wartezeit. Die Autobahneinfahrt Airolo ist gesperrt. In der Richtung Gotthardpass können ab Quinto die Sonderspur benutzen. Ich wünsche allen eine gute Fahrt.
2: Die Nachrichten von SRF um 4 mit Frank Estermann. 3 Jahre nach dem Hamas-Überfall auf Israel. Die Schweiz versucht weiterhin im Nahen Osten zu vermitteln. Der UKA-Chef der Ski-WM in Gromontana zieht die Konsequenzen aus seiner Suspendierung. Er tritt von seinem Amt zurück. Und Radrennfahrerin Marlin Reusser ist zum 5. Mal Europameisterin im Zeitfahren. Das Wetter: am Nachmittag ist es bewölkt und im Westen und Süden zeitweise nass. Morgen dann trüb und nass bei 13 Grad. Am Nachmittag. Israel gedenkt heute der Opfer des Terrorangriffs der Hamas vor genau 3 Jahren. Damals wurden fast 1200 Menschen getötet und über 250 Menschen in den Gazastreifen verschleppt. Der Überfall löste den Gazakrieg aus. Die ganze Region habe sich seither verändert, sagt Spitzendiplomatin Monika Schmutz-Kirgös heute im SRF-Tagesgespräch. Dabei sieht sie auch hoffnungsvolle Entwicklungen, beispielsweise im Libanon.
3: Ich bin vor 3 Monaten im Libanon gewesen, für politische Konsultationen und ich kenne das Land gut. Ich habe 4 Jahre dort verbracht und all meine Gesprächspartner sagen mir, wir wollen Frieden mit Israel. Das ist undenkbar gewesen. Ich bin vor 5 Jahren dort weg. Das ist undenkbar gewesen, dass man überhaupt das Wort Israel eigentlich ins Maul nimmt.
2: Schmutz-Kirgös leitet aktuell die Abteilung Mittlerer Osten und Nordafrika beim Außendepartement EDA. Priorität habe die Entwaffnung der Hisbollah. Die Schweiz kommuniziere auch direkt mit der Hisbollah.
3: Dort haben wir einen Gesprächskanal. Und zwar immer in Abstimmung mit Washington, aber auch mit Tel Aviv und Jerusalem.
2: Was Schmutz-Kirgös in allen Gesprächen in der Region feststellt, sei ein zentraler Punkt.
3: Ich glaube, das ist noch wichtig. Oder was immer jetzt passiert in dieser Region, ohne eine Zwei-Staaten-Lösung wird schwierig.
2: Monika Schmutz-Kirgös wird ihr Amt als Leiterin Mittlerer Osten und Nordafrika beim EDA nach 3 Jahren abgeben und als Botschafterin nach Wien wechseln. Sollen Löhne, die in Gesamtarbeitsverträgen festgehalten sind, Vorrang haben vor kantonalen Mindestlöhnen? Das dürfte bald das Schweizer Stimmvolk entscheiden. Ein Komitee aus Gewerkschaften, SP und Grünen hat heute mehr als 100.000 Unterschriften gegen die Übersteuerung kantonaler Mindestlöhne eingereicht. Damit das Referendum zustande kommt, sind 50.000 gültige Unterschriften nötig. Das Parlament hatte im Juni entschieden, dass Löhne in Gesamtarbeitsverträgen künftig Vorrang haben sollen vor kantonalen oder städtischen Mindestlöhnen. Nun zur Ski-WM in Gromontana, die im Februar des nächsten Jahres stattfinden wird. Nur 4 Monate vor dem Anlass gibt der Präsident des Organisationskomitees, Claude Alain Schmidhalter, sein Amt ab. Er hat heute seinen Rücktritt erklärt. Kurz zuvor war er vom Skiverband Swiss Ski suspendiert worden. Michael Gerber berichtet.
4: Er ziehe die Konsequenzen aus seiner Suspendierung, teilt Claude Alain Schmidhalter schriftlich mit. Er trete zurück, um Klarheit zu schaffen für die Skiweltmeisterschaft. Er wolle nicht, dass die WM Schaden nehme. Schmidhalter tritt auch als Vizepräsident von Swiss Ski zurück. Schmidhalter betont gleichzeitig, sein Rücktritt bedeute nicht, dass er sich etwas vorzuwerfen habe. Und da meint er, die Vorwürfe an seine Adresse, er habe einen ehemaligen Geschäftspartner seiner Ingenieurfirma in Brickgliss um 300.000 Franken betrogen. Am 27. Oktober steht er deshalb vor Gericht. Der Blick hat die Vorwürfe des Betrugs und der ungetreuen Geschäftsführung gegen Schmidhalter am Montag aufgedeckt. Erst da sei auch Swiss Ski informiert worden, was Swiss Ski-Präsident Peter Baradun gegenüber SRF bedauert. Eine frühzeitigere Information hätte eine befriedigendere Lösung ermöglicht, so Baradun. Die Organisation der Ski-WM gehe nach Schmidhalters Rücktritt aus dem OK mit Volldampf weiter.
2: Michael Gerber hat berichtet. Dazu zwei Kurzmeldungen aus dem Ausland. In Deutschland ist Untersuchungshaft für Ex-Geheimdienstchef August Hanning angeordnet worden. Hanning war gestern wegen Spionageverdachts festgenommen worden. Der 80-Jährige war von 1998 bis 2005 Chef des deutschen Auslandsgeheimdiensts. Sein ehemaliger Büroleiter soll ihn danach weiter mit geheimen Informationen beliefert haben. Und der Nobelpreis für Chemie geht in diesem Jahr an zwei Forscher, und zwar an den Franzosen Henri Cagon und den Japaner Kenzo Sohai. Sie werden ausgezeichnet für ihre Arbeiten zur asymmetrischen Katalyse. Die Entdeckungen seien entscheidend für Chemiker gewesen, die Grundlagen für die Herstellung von Arzneimitteln entwickeln, hieß es. Seit im Jemen die Kämpfe zwischen der Houthi-Miliz und den Regierungstruppen wieder eskaliert sind, mussten Zehntausende Menschen flüchten. Die Internationale Organisation für Migration der UNO sagt, die Zahl der Binnenflüchtlinge sei seit Mitte September von gut 75.000 auf über 200.000 angestiegen, und es würden täglich mehr. Die UNO-Organisation spricht von einer alarmierenden Geschwindigkeit, in der sich die Krise verschärft. Die Menschen bräuchten Unterkünfte, Nahrungsmittel und Geld. Doch die Mittel, um den Menschen im Jemen zu helfen, gingen rasch zur Neige. Zu einer Meldung vom Radsport. Madeleine Reusser ist zum fünften Mal Europameisterin im Zeitfahren. Die Bernerin gewinnt das Rennen im slowenischen Ljubljana vor Demi Vollering aus den Niederlanden und der Französin Juliette Berthe. Die Börsendaten von SIX. Der Swiss Market Index liegt im Moment bei 13.760 Punkten, minus 0,2%. Der Dow Jones Index in New York fällt um 0,9%. Der Euro wird zu 93,13 gehandelt und der Dollar zu 83,28. Soweit die Meldungen. Das Wetter: am Nachmittag ist es bewölkt und vor allem im Westen und Süden zeitweise nass. Morgen ist es trüb und nass bei 13 Grad im Norden und 17 Grad im Süden. Das war Nachrichten von Radio SRF, verantwortlich Thomas Fuchs.
0: Eis am Nachmittag.
1: Ganz schönen Mittwoch mit mir, Damian Bechard, und dem Shaken Stevens, Shirley.

0: Ganz einen schönen Mittwochnachmittag. Und auch wenn es jetzt wirklich langsam nach Herbst aussieht, hat der Sommer doch einmal mehr gezeigt, Klimaerwärmung, das ist ein Thema, das uns noch lang wird beschäftigen. Und genau die Erwärmung, die beschäftigt aktuell eben auch das Bundesamt für Meteorologie und die ETH. Zusammen haben sie nämlich gerade einen Bericht herausgegeben, der zeigt, dass sich die Welt um knapp 3 Grad wird erwärmen in der nächsten Zukunft. Die Gerana Guileva ist Klimaforscherin an der ETH und sie sagt, in der Schweiz werden die Temperaturen sogar um knapp 5 Grad steigen.
1: Dazu spielen mehrere Faktoren eine Rolle. Zum einen ist die Schweiz auf dem Land und die Landmassen erwärmen sich schneller als die Ozeane. Das ist der erste Faktor. Der zweite Faktor ist, dass die Schweiz sehr viel Gletscher- und Eismasse hatte in der vorindustriellen Zeit. Die schmelzen jetzt langsam weg. Und das führt dazu, dass sich sozusagen die weißen Eismassen jetzt nicht mehr auf der Schweizer Oberfläche befinden, die so kühlend gewirkt haben. Das heißt, wir haben einen verstärkenden Effekt durch die Eisschmelze konkret in der Schweiz.
0: Also weniger Eis, aber eben immer noch viel Landmasse. Was heisst das, wenn sich die Erde so stark erwärmt? Also die Schweiz um fast 5 Grad und die Welt um 3 Grad.
1: Zum einen ist da extreme Hitze im Sommer. Wir konnten ein bisschen davon sozusagen einen Vorgeschmack bekommen in 2026. Aber gleichzeitig erwarten wir auch mehr und heftigere Starkniederschläge, also Extremniederschlagsereignisse und auch weniger Schnee. Also die 0-Grad-Grenze steigt in Zukunft und wir haben insgesamt weniger Schnee.
0: Jetzt ist also natürlich die Frage, was können wir denn machen, dass es eben nicht so schlimm wird?
1: Rückgängig machen, das, was schon heute da ist, ist praktisch heute, würde ich sagen, unmöglich, Stand heute. Aber wir können natürlich die Erwärmung begrenzen, sodass wir vielleicht nicht auf eine 3 Grad wärmere Welt kommen, sondern vielleicht auch nur eine 2 Grad wärmere Welt. Das geht nur durch drastische CO2-Emissionsreduktionen. Also man müsste den CO2-Ausstoß netto auf Null bringen. Das könnte zudem auch dadurch unterstützt werden, beziehungsweise es ist auch notwendig, gleichzeitig auch die Emissionen von anderen wichtigen Treibhausgasen mit einzubeziehen, wie zum Beispiel Methan.
0: Ja, die Wissenschaft sagt also ganz klar, die Erwärmung kommt, aber wir können immer noch dazu beitragen, dass sich die Welt nicht ganz so stark erwärmt. Und wenn wir das können, dann sollten wir das doch auch machen.
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0: Bellamy Brothers und der Göhle bringen ein bisschen Country in den Mittwochnachmittag. Mermaid Cowgirl. Und wenn Sie jetzt gerade noch so ein bisschen Zeit haben, hätte ich Ihnen eine tolle Idee für einen Ausflug. Sie müssen aber wirklich Zeit mitbringen.
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0: Ja, ohne sie wäre das Leben, glaube ich, wirklich fast nicht mehr denkbar. Etwa um die 1400 vor Christus ist sie erfunden worden. Zeit. Und genau die Geschichte von dieser Zeit und der Uhr können Sie an der Ausstellung im Uhrmuseum Bayer in Zürich bewundern. Und weil die Ausstellung eben Ende Oktober vorübergehend zugeht, müssen Sie sich also sputen, wenn Sie die spannenden Fakten und die kostbaren antiken Stücke noch sehen wollen. Zu finden im Untergeschoss vom Ladenlokal an der Bahnhofstrasse Zürich, das Uhrmuseum Bayer. Und ich bin mir fast sicher, auch wenn es so etwas Alltägliches und eigentlich ganz Einfaches und Normales ist für uns, ich glaube, da kommen Sie gleich ein bisschen staunen.
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0: Let's Dance. Mit dem David Bowie geht es auf die Halbi und aufs Regional Diagonal zu. Wir gehen vorne noch kurz auf die Strasse.
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0: Von 16.29 Uhr Stau in der Ostschweiz auf der A13 Richtung St. Margareten zwischen Haag und Sennwald, dies wegen eines Unfalls. Dann in der Region Zürich auf der A1 Richtung St. Gallen ab Dietikon wegen eines Unfalls Stau im Gubristunnel auf der linken Spur, dadurch auch auf dem Westring ab Urdorf Süd und weiter auf der A1 Richtung Zürich ab Baltenswil. Dann in der Region Bern auf der A1 Richtung Zürich zwischen Schönbühl und Kirchberg. In der Region Basel auf der A2 Richtung Deutschland zwischen dem Schweizer Halle-Tunnel und Wettstein. Und zuletzt noch vor dem Gotthard-Tunnel Richtung Norden ab Quinto 5 km Stau und rund 50 Minuten Wartezeit. Die Autobahneinfahrt Airolo ist gesperrt. Reisende Richtung Gotthard-Pass können ab Quinto die Sonderspur benutzen. Ich wünsche allen unterwegs eine gute und vor allem eine sichere Fahrt. Ja, und die Geschichten, die machen heute in den Regionen Schlagzeilen.
2: Das ist Regional Diagonal. Mein Name ist Jörg André. Die Ski-Weltmeisterschaft Gran Montana vom nächsten Februar gibt gerade viel zu reden. Gestern ist bekannt worden, dass gegen den Präsidenten vom Organisationskomitee, gegen Claude Alain Schmidhalter, ermittelt wird, wegen Betrug bei seiner Ingenieurfirma zu Brigg-Glis. Als Reaktion darauf hat Swiss-Ski dem Morgen mitteilt, der Claude Alain Schmidhalter werde für die Dauer von diesem Verfahren von diesem Amt freigestellt. Kurz vor Mittag ist die Mitteilung von Claude Alain Schmidhalter selber gekommen. Er trete als OK-Präsident zurück und er gibt auch das Vizepräsidium von Swiss-Ski ab. Zuerst so und nachher gleich anders. Der Peter Barandun, der Präsident von Swiss-Ski, bedauert das hin und her, wie er Michael Gerber gesagt hat.
3: Am Montagmorgen hat der Claude Alain Schmidhalter uns über das laufende Verfahren und den Gerichtstermin informiert. Wir haben dann umgehend gehandelt und temporäre Massnahmen beschlossen. Mit dem Schritt ist es das Ziel gewesen, um die Integrität und Handlungsfähigkeit von beiden Organisationen sicherzustellen.
4: Jetzt hat der Claude Alain Schmidhalter inzwischen ja selber seinen Rücktritt erklärt, als Leiter vom OK von Ski-WM von Gran Montana und auch als Vizepräsident von Swiss Ski. Wie reagiert ihr auf seinen Rücktritt?
3: Wir nehmen den Rücktritt zur Kenntnis. Ich denke, es ist eine konsequente Haltung. Auch bedauern ist drin, der Claude Alain Schmidhalter hat bei uns bis dato einen hervorragenden Job gemacht, hat sich sehr stark für die WM in Gran Montana eingesetzt und auch für die Anliegen von Swiss Ski. Und von dem her werden wir eine starke Persönlichkeit verlieren. Nehmen Sie doch zur Kenntnis und werden Sie so bestätigen.
4: Jetzt kommt der Wechsel an der Spitze vom Organisationskomitee von der Ski-WM in Gran Montana 4 Monate vor dem Anlass. Was heisst das für die Ski-WM?
3: Für die Ski-WM heisst das nichts anderes, als dass wir es erfolgreich werden umsetzen. Wir haben zwei sehr starke Persönlichkeiten, die wir jetzt ab Interim eingesetzt haben. Einerseits der Sebastian von Osomalis und der Diego Züger von Swiss-Ski. Die sind sehr nah bei den einzelnen Themen und wir sind sicher, dass da kein Unterschied zu vorher wird sein.
2: Sagt Peter Barandun, der Präsident von Swiss-Ski. Das Rot im Kanton Luzern ist die ETH Zürich im Moment dran, ein neues Erdbeobachtungszentrum aufzubauen. Und bei dem Swiss Geolab hat die ETH unter anderem auf das Know-how von Thomas Zurbuchen gesetzt. Der Berner war früher Wissenschaftsdirektor bei der NASA und seit 3 Jahren Professor an der ETH. Aber jetzt geht der Thomas Zurbuchen wieder zurück in die USA zum Raumfahrtunternehmen Blue Origin, wo dem Amazon-Gründer Jeff Bezos gehört. Das sei ein Verlust für das ETH Swiss Geolab, sagt der Geschäftsführer Felix Seidel, aber man werde den Abgang von Thomas Zurbuchen verkraften.
5: Das ist ein Verlust für uns, absolut. Ich glaube auch, das ist immer mehr, dass man sieht, dass er sehr gut verknüpft ist. Auf allen Ebenen hat natürlich extrem geholfen für das ETH Swiss Geolab, um es gut aufzustellen. Aber jetzt sind wir ungefähr seit einem Jahr da am Arbeiten, an dem Aufbau. Und ich denke, jetzt sind wir an einer Phase angelangt, wo seine Vision und seine Treibkraft immer noch wichtig ist, immer noch will helfen. Aber ich glaube, das schaffen wir auch so gut.
2: Die Stelle von Thomas Zurbuchen sei sowieso auf einmal auf 3 Jahre ausgelegt gewesen. Das interdisziplinäre Forschungszentrum Z'Rot wird hauptsächlich von der Luzerner Bucherer Stiftung finanziert. Schon länger ist der Zoo Zürich dran, seinen Tierbestand auszutauschen. Bis 2030 sollen nur noch bedrohte Arten dort leben. Das neueste Beispiel: In 2 Wochen machen die 4 Kamele Platz für einen Goldtakin aus dem Himalaya. Mayra Schmidt.
1: Die 4 Kamele, die momentan im Zoo Zürich leben, gehören nicht zu den bedrohten Tierarten, sagt der Zoodirektor Severin Dressen.
6: Die Trampeltiere, die wir bei uns haben, das ist eine Haustierrasse und dementsprechend natürlich nicht in der Natur vorhanden. Und da können wir einfach den Platz für eine bedrohte Art viel besser nutzen.
1: Dazu kommt, dass die 4 Kamele in einer der ältesten Anlagen des Zoo leben. Heisst, der Platz wird eng und das Gehege sollte renoviert werden. Aus all diesen Gründen müssen sie in gut 2 Wochen ausziehen. Ihren Platz kommen sie dann die sogenannten Goldtakine über. Das ist eine bedrohte Art aus dem Himalaya-Gebiet. Sie sehen ein bisschen aus wie eine Mischung aus Geiss und Rind. Der Wechsel ist ein Teil der neuen Ausrichtung des Zoo Zürich.
6: Wir möchten uns zunehmend noch mehr auf bedrohte Arten bei uns konzentrieren, dass wir da einfach unser Maximum zum Erhalt der Biodiversität auch aus der Perspektive beitragen können.
1: Die Kamele sind bei weitem nicht die einzigen Tiere, die einer bedrohten Art Platz machen müssen. Erst gerade kürzlich hat es bei den Papageien einen Wechsel gegeben. Immer wieder werden die Arten bei den Amphibien oder den Fischen austauscht. Und auch die Seehunde kann man in Zukunft nicht mehr im Zoo Zürich bestaunen. Dass der Zoo immer wieder Tiere abgibt und neue Arten bei sich aufnimmt, das gehöre zum Alltag.
6: Wenn man sich so ein bisschen mal zurückerinnere, früher gab es noch Eisbären oder Schimpansen bei uns im Zoo. Und das sind ja schon Arten, die schon lange auch nicht mehr bei uns im Zoo sind.
1: Auch wenn es im Zoo einen Haufen Wechsel gibt bei den Tierarten, die grossen, bekannten Säugetiere, die bleiben.
2: Die Mayra Schmidt. Und für heute war das mit den Geschichten quer durch die Schweiz, hier bei Regional Diagonal.
0: Merci, Jörg.
7: Eis am Nachmittag.
0: Vielleicht stehen sie schon in der Küche, weil sie heute Abend noch Gäste haben, oder sie haben sich nach dem Posten gerade auf dem Sofa gemütlich gemacht. Egal, wo sie gerade sind. Ich begleite sie gerne dabei. Damian Betschart ist mein Name.

0: wunderschönen Song «Easy on Me» in der Version von Adele zusammen mit dem Chris Stapleton.
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0: Ja, wunderschön war es einmal draussen. Jetzt ist es relativ grau geworden. Sina Lenkenhager, gilt das schon für die ganze Schweiz?
2: Ja, grundsätzlich ist heute Abend in der ganzen Schweiz sonnig. Vielleicht kann es da und dort ein bisschen, nicht sonnig, eben bewölkt. Mhm. Grundsätzlich kann es vielleicht da und dort noch ein bisschen auflackern, aber sonst einfach bewölkt. Und die Wolken bringen zum Teil auch schon ein bisschen Regen. Das ist nicht viel, aber so ein paar Regentropfen sind mit dabei. Das vor allem Richtung Westen und am Jura noch. Temperaturen sind recht unterschiedlich. Richtung Westen um die 16 Grad. In der Deutschschweiz vielerorten noch angenehm mild mit 21 Grad. Und mild geht es dann auch in die nächste Nacht. Tiefstwerte liegen um die 13 Grad.
0: Ja, und dann kommt eben, glaube ich, die Kaltfront. Was bringt die ausser tiefere Temperaturen?
2: Ja, die bringt vor allem viel Wolken, viel Regen und auch zum Teil kräftigen Wind. Am ehesten gibt es am Morgen, also zwischen Nordbünden und dem Alpstein, ein paar Aufhellungen und besonders dort und auch in Graubünden bleibt es vielleicht noch bis gegen den Mittag trocken. Aber sonst ist es eigentlich morgen den ganzen Tag trüb und nass. Die Regenmengen, die sind recht unterschiedlich. An vielen Orten gibt es vielleicht so zwischen 10 und 20 mm. Am meisten gibt es am Alpen-Nordhang. Da erwarten wir 20 bis lokal 50 mm Regen. Mit der Kaltfront gehen eben, wie du schon gesagt hast, auch die Temperaturen durch. Vor der Front gibt es vielleicht da um die 16 Grad. Am Nachmittag ist dann nur noch 13 Grad. Und die Schneefallgrenze, die wird auch wieder Thema, ist zuerst noch sehr hoch und sinkt dann am Abend auf 2000 bis 1600 Meter.
0: Ich weiss nicht, wenn ich letztes Mal das Wort Schneefallgrenze gehört habe, auf alle
2: Fälle. Richtig schön, gell?
0: Nimmt mich wunder, bleibt es aufs Wochenende eher nass und kühler?
2: Also kühler bleibt es, Temperaturen bleiben so um die 15 Grad. Man muss aber sagen, es ist eigentlich nicht kühl, es ist recht normal für die Jahreszeit. Und vom Wetter her ist es so ein bisschen auf und ab. Der Freitag und der Sonntag, die sind zum Teil wieder sonnig. Höchstens am Alpen-Nordhang ist noch länger trüb. Aber am Samstag ist es im Norden wieder mehrheitlich bewölkt und da regnet es auch noch ab und zu.

0: UB40 Kingston Town. Und wir gehen auf die 5 Nachrichten zu, vorher aber noch kurz auf die Strasse.
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0: Von 16.59 Uhr in der Ostschweiz ist die A13 Richtung St. Margareten zwischen Haag und Zennwald gesperrt wegen eines Unfalls, folglich Stau ab Bux. Dann Stau in der Region Zürich auf der 1 Richtung St. Gallen ab Dietikon wegen eines Unfalls im Kubristunnel auf der linken Spur, dadurch auch Stau auf dem Westring ab Urdorf Süd. Weiter im Aargau auf der 1 Richtung Bern zwischen Dietikon und Birrfeld, dann in der Region Basel auf der A2 Richtung Deutschland zwischen dem Schweizer Halle Tunnel und Wettstein, in der Region Bern-Solothurn, auf der A1 Richtung Zürich zwischen Schönbühl und Kirchberg Stau und weiter Richtung Zürich zwischen Kriegstetten und Wangen an der Aare. Weiter in die Zentralschweiz, auf der A2 Richtung Luzern, hier Stau ab Hergiswil und zuletzt noch vor dem Gotthardtunnel Richtung Norden ab Quinto 5 km Stau und mindestens 50 Minuten Wartezeit. Die Autobahneinfahrt Airolo ist gesperrt. Reisende Richtung Gotthardpass können ab Quinto die Sonderspur benutzen. Gute Fahrt!
2: Die Nachrichten von SRF um 17 Uhr mit Patrick Seiler. Guten Abend. Die Hauptthemen dieser Sendung: Rekordfund im Baselbiet. Die dortigen Behörden beschlagnahmen tausende illegale Peptidspritzen. Dann: Die Arbeit im Nahen Osten geht weiter. Auch 3 Jahre nach dem Terroranschlag der Hamas gegen Israel versucht die Schweiz im Nahen Osten zu vermitteln. Und das Wetter: Am Abend im Westen und Süden zeitweise nass, morgen dann trüb, nass, windig und kühler. Peptide sind kleine Proteinmoleküle, die zum Beispiel für den Muskelaufbau gebraucht werden. Im breiten Sport sind sie meist illegal, entsprechend floriert der Schwarzmarkt. Wie lukrativ dieses Geschäft ist, zeigt ein aktueller Fall aus dem Baselbiet. Dort wurden so viele illegal importierte Peptide wie noch nie in der Schweiz beschlagnahmt. Ronja Bollinger berichtet.
3: 3.200 Injektionsflaschen wurden in Pratteln beschlagnahmt, schreibt die Baselbieter Staatsanwaltschaft. Gegen 2 Personen wurde nun ein Strafverfahren eröffnet. Das im Rahmen einer gemeinsamen Schwerpunktaktion von Swissmedic, dem Bundesamt für Zoll- und Grenzsicherheit und Swiss Sport Integrity. Peptide sind nicht generell illegal. Das sind kleine Proteinmoleküle, die unter anderem in Arzneimitteln vorkommen. Bekannte Beispiele sind Abnehmspritzen und Präparate für den Muskelaufbau. Allerdings habe der illegale Import von Peptiden zugenommen, schreibt die Staatsanwaltschaft. Im Juni gab es deshalb diese Schwerpunktaktion. Dabei wurden gezielt verdächtige Sendungen kontrolliert. Die Aktion habe gezeigt, Peptide würden zunehmend über unkontrollierte Online-Kanäle bestellt, oft ohne Zulassung, ohne Qualitätsgarantie und mit erheblichen Risiken für die Gesundheit.
2: Sollen Löhne, die in Gesamtarbeitsverträgen festgehalten sind, Vorrang haben vor kantonalen Mindestlöhnen? Das dürfte bald das Schweizer Stimmvolk entscheiden. Ein Komitee aus Gewerkschaften, SP und Grünen hat heute mehr als 100.000 Unterschriften gegen die Übersteuerung kantonaler Mindestlöhne eingereicht. Damit das Referendum zustande kommt, sind 50.000 gültige Unterschriften nötig. Das Parlament hat im Juni entschieden, dass Löhne in Gesamtarbeitsverträgen künftig Vorrang haben vor kantonalen oder städtischen Mindestlöhnen. Israel gedenkt heute der Opfer des Terrorangriffs der Hamas vor genau 3 Jahren. Damals wurden fast 1200 Menschen getötet und über 250 Menschen in den Gazastreifen verschleppt. Der Überfall löste den Gazakrieg aus. Die ganze Region habe sich seither verändert, sagt Spitzendiplomatin Monika Schmutz-Kirgös heute im SRF-Tagesgespräch. Dabei sieht sie auch hoffnungsvolle Entwicklungen, beispielsweise in Libanon.
4: Ich bin vor 3 Monaten im Libanon gewesen, für politische Konsultationen und ich kenne das Land gut. Ich habe 4 Jahre dort verbracht und all meine Gesprächspartner sagen mir, wir wollen Frieden mit Israel. Das ist undenkbar gewesen. Ich bin vor 5 Jahren dort weg. Das ist undenkbar gewesen, dass man überhaupt das Wort Israel eigentlich ins Maul nimmt.
2: Schmutz-Kirgös leitet aktuell die Abteilung Mittlerer Osten und Nordafrika beim Außendepartement EDA. Priorität habe die Entwaffnung der Hisbollah. Die Schweiz kommuniziere auch direkt mit der Organisation.
4: Dort haben wir einen Gesprächskanal. Und zwar immer in Abstimmung mit Washington, aber auch mit Tel Aviv und Jerusalem.
2: Was Schmutz-Kirgös in allen Gesprächen in der Region feststellt, sei ein zentraler Punkt.
4: Ich glaube, das ist noch wichtig. Oder was immer jetzt passiert in dieser Region, ohne eine Eine Zwei-Staaten-Lösung wird schwierig.
2: Monika Schmutz-Kirgös wird ihr Amt als Leiterin Mittlerer Osten und Nordafrika beim ETA nach 3 Jahren abgeben und als Botschafterin nach Wien wechseln. Seit im Jemen die Kämpfe zwischen der Houthi-Miliz und den Regierungstruppen wieder eskaliert sind, mussten Zehntausende Menschen flüchten. Die Internationale Organisation für Migration der UNO sagt, die Zahl der Binnenflüchtlinge sei seit Mitte September von gut 75.000 auf über 200.000 angestiegen und es würden täglich mehr. Die UNO-Organisation spricht von einer alarmierenden Geschwindigkeit, in der sich die Krise verschärft. Die Leute brauchten Unterkünfte, Nahrungsmittel und Geld. Doch die Mittel, um den Menschen im Jemen zu helfen, gingen rasch zur Neige. Und noch 2 Kurzmeldungen aus dem Ausland. In Deutschland ist Untersuchungshaft für Ex-Geheimdienstchef August Hanning angeordnet worden. Hanning war gestern wegen Spionageverdacht festgenommen worden. Der 80-Jährige war von 1998 bis 2005 Chef des deutschen Auslandsgeheimdienstes. Sein ehemaliger Büroleiter soll ihn danach mit geheimen Informationen beliefert haben. Und der Nobelpreis für Chemie geht in diesem Jahr an 2 Forscher, und zwar an den Franzosen Henri Gagan und den Japaner Kenzo. Sie werden ausgezeichnet für ihre Arbeiten zur asymmetrischen Katalyse. Die Entdeckungen seien entscheidend für Chemiker gewesen, die Grundlagen für die Herstellung von Arzneimitteln entwickeln, heisst es. Eine Meldung vom Radsport. Marlen Reusser ist zum 5. Mal Europameisterin im Zeitfahren. Die Bernerin gewinnt das Rennen im slowenischen Ljubljana vor Demi Vollering aus den Niederlanden und der Französin Juliette Berthet. Die Börsendaten von SIX, der Swiss Market Index, liegt im Moment bei 13.797 Punkten plus 0,1%. Der Dow Jones Index in New York fällt um 1,1%. Der Euro wird zu 93,21 gehandelt und der Dollar zu 83,29. Und noch die Wetterprognose. Am Abend ist es vor allem im Westen und Süden zeitweise nass. Morgen ist es dann im ganzen Land trüb, nass und windig bei 13 Grad im Norden und 17 Grad im Süden. Das waren die Nachrichten von Radio SRF. Verantwortlich ist heute Nachmittag Thomas Fuchs.
0: SRF 1. Mein Name ist Damian Betschart. Ich wünsche Ihnen ganz einen schönen Feierabend.

0: 10:05 mit den Stranglers. Always the Sun.
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0: Schnell, schneller Reusser. Etwa so, Beat Sprecher, müssen wir aktuell das Wort steigern, oder?
2: Ja, viele andere Varianten gibt es nicht zum schnell steigern. Marlene Reusser ist wirklich aktuell die schnellste Frau auf dem Velo im Zeitfahren. Vor wenigen Tagen ist sie schon Weltmeisterin in Montreal im Zeitfahren geworden. Heute hat sie das gleiche Kunststück bei der EM in Slowenien gemacht. Schon zum fünften Mal wird sie jetzt Europameisterin im Zeitfahren. Das Mal holt sie 23 Sekunden Vorsprung raus und holt sehr kontrolliert Gold von der Holländerin Demi Vollering. Kontrolliert darum, weil sie von Anfang an geführt hat und nicht so wie bei der WM. Am Schluss musste einen Rückstand aufholen.
3: Ich hatte recht Freude. Heute habe ich mir Zwischenzeiten sagen und ich habe von Anfang an gesehen, dass wir in Führung sind. Und das ist natürlich recht cool. Dann muss man nicht, vielleicht kann man ein bisschen mehr auf der sicheren Seite fahren. Und ich glaube, es ist uns gelungen, wirklich ein gutes und sicheres Rennen zu fahren, nie ein Risiko zu nehmen. Und damit einen schönen Saisonabschluss von dieser schönen Saison zu machen, weil es natürlich wirklich fängt.
2: Bronze geht der Französin Juliette Berthet. Die Männer sind seit 4:30 dran mit dem Zeitfahren. Der Stefan Küng und der Mauro Schmid werden dann für die Schweiz in die Pedale treten. Zum Ski und zum Swiss-Ski-Vizepräsident und WMOK-Chef von Grand Montana, zum Claude Alain Schmidhalter. Der erlebt gerade stürmische Zeiten. Weil er von einem ehemaligen Geschäftspartner wegen Betrug vor Gericht gezogen wird, das ist seit dem Montag bekannt, haben sich darum heute die Ereignisse ein bisschen überschlagen. Zuerst ist der Wallis heute Morgen von Swiss-Ski von seinen beiden Funktionen eben als Vizepräsident und OK-Chef per sofort freigestellt worden. Nachher hat er selber seinen Rücktritt von allen Positionen per sofort bekannt gegeben. Eben, der Rücktritt ist die Reaktion auf die Freistellung von seinen Ämtern bei Swiss-Ski gewesen. Warum das Swiss-Ski das überhaupt gemacht hat, das erklärt der Präsident Peter Barrandoun.
4: Am Montagmorgen hat der Claude Alain Schmidhalter uns über das laufende Verfahren und den Gerichtstermin informiert. Wir haben dann umgehend gehandelt und temporäre Massnahmen beschlossen. Mit dem Schritt war es das Ziel, um die Integrität und Handlungsfähigkeit von beiden Organisationen sicherzustellen.
2: Was an dieser Geschichte wirklich dran ist und ob der Claude Alain Schmidhalter sich etwas zu Schulden geholt hat, das wird dann Ende Monat vor dem Bezirksgericht Brieg entschieden. Wie immer gilt die Unschuldsvermutung. Ist okay, die SR Tigers müssen vermutlich die ganze Saison auf den Oskar Slapinskis verzichten. Der Lett mit Schweizer Lizenz hat sich am Ellbogen verletzt. Und der EV Zug hat einen neuen Spieler für die nächste Saison gemeldet. Der Österreicher Bernd Wolf wechselt von Kloten in die Zentralschweiz.

0: Ganz einen schönen Mittwochabend mit Michael Bublé. Save the last dance for me. Und morgen wird er dann wieder vergeben, der Literaturnobelpreis. Schon heute Abend geht es aber um Literatur und Lesen hier auf SRF 1 bei meiner Kollegin Monika Buser. Es geht aber eigentlich so ein bisschen um Lesen in einer, ja, sagen wir mal, ein bisschen speziellen Form.
1: Genau, nebst dem, dass es mich natürlich schon auch Wunder nimmt, ob ihr noch gerne Bücher leset, möchte ich von euch heute Abend mal wissen, ab den 9 Uhr im Nachtclub, was leset ihr sonst noch? Also, leset ihr zum Beispiel auch sehr gerne noch Gebrauchsanweisungen von irgendwelchen Geräten von vor bis hinten? Oder tut ihr immer, wenn ihr euer Müsli esset, die Inhaltsstoffe hinten auf der Verpackung durchlesen? Oder leset ihr wahnsinnig gerne Horoskop? Und dann nimmt es mich auch noch Wunder, welche Person kann euch am besten lesen oder welche Person könnt ihr am besten lesen? Zum Beispiel der Joel Gilgen von der Musikwelle hat mir ganz klar gesagt, bei ihm ist es der Partner, den er am besten lesen kann.
2: Gut, mein Partner kann natürlich sehr gut lesen, glaube ich. Und er mich auch, weil ja, mit meinem Verstehen gerade oder wissen gerade, was meint er. Ich glaube, ja, den kann ich glaube am besten lesen. Ich spüre gerade auch, was er will. Wenn irgendetwas ansteht, weiss doch nicht, machen wir das oder das, ich habe das auch, dann spüre ich das gerade. Es geht noch weiter, ich habe es vielleicht gerade gleich gedacht in diesem Moment.
1: Der Partner oder Partnerin, das ist sicher etwas, was bei vielen so ist, dass man sich da gut kennt und quasi ineinander lesen kann wie in einem offenen Buch. So geht es auch dem Raffi Lapphardt von SRF 1, aber er hat auch noch etwas anderes.
3: Schon auch von meiner Mutter, ja. Also da überrascht mich immer wieder, wie fest, dass sie, auch mit viel Abstand, wenn man sagen kann, ich habe schon gewusst, dass da dort nicht gut gegangen ist oder so. Und ich habe gedacht, aha, also, ich habe total das Pokerface gehabt. Aber nein, ich bin wieder durchschaut worden.
1: Ja, bei euch ist es auch die Mami oder der Papi oder das Grossi, der am besten in euch lesen kann? Oder könnt ihr vielleicht eure Schwost immer sofort entziffern? Erzählt mir es. In wem könnt ihr lesen wie in einem offenen Buch und bei wem könnt ihr definitiv nicht verheimlichen, wie es euch geht? Erzählt mir es schon jetzt als Sprachnachricht auf 079 132 132 1 mit eurer schönen Stimme oder könnt mir auch ein Mail schreiben srf1.ch mit Kontakt ins

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1: Von 17:29 Uhr. In der Ostschweiz ist die A13 Richtung St. Margrethen zwischen Haag und Zennwald nach einem Unfall wieder offen, jedoch weiter in Stau und rund eine Stunde Zeitverlust ab Bux bis Zennwald. Dann Stau in der Region Zürich auf der A1 Richtung St. Gallen ab Dietikon wegen eines Unfalls im Gubristunnel auf der linken Spur, dadurch auch auf dem Westring ab Urdorf Süd. Und weiter auf der A1 Richtung Zürich ab Baltenswil. Dann in der Region Basel auf der A2 Richtung Deutschland zwischen dem Schweizer Halletunnel und Wettstein und Richtung Luzern zwischen Hagnau und Augst. In der Region Biel auf der A16 Richtung Delemont zwischen der Verzweigung Bötzingenfeld und Biel Nord. Und noch zuletzt in der Zentralschweiz auf der A2 Richtung Luzern ab Lopper und vor dem Gotthardtunnel Richtung Norden. Aktuell ab Quinto 5 km Stau und mindestens 50 Minuten Wartezeit. Die Autobahneinfahrt Airolo ist gesperrt. Reisende Richtung Gotthard Pass können ab Quinto die Sonderspur benutzen. Ich wünsche allen unterwegs eine gute Fahrt.
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3: Von 17.59 Uhr. Vor dem Gotthardtunnel ist im Norden aktuell ab Quinto 5 km Stau und mindestens 50 Minuten Wartezeit. Die Autobahneinfahrt Airolo ist gesperrt. Reisende Richtung Gotthardpass können ab Quinto die Sonderspur benutzen. Dann weiter Stau in der Zentralschweiz auf der A2 Richtung Luzern ab Lopper und auf der A14 Richtung Luzern ab Gisikon-Roth. Weiter in die Ostschweiz auf der A13 Richtung St. Margrethen zwischen Sevelen und Sennwald. Dann in der Region Zürich vor dem Gubristunnel Richtung St. Gallen ab Spreiten. Bach, jedoch noch weiter auf dem Westring ab Urdorf Süd und auf der A1 Richtung Zürich ab Baltenswil. Dann in der Region Basel auf der A2 Richtung Deutschland zwischen dem Schweizer Halle-Tunnel und Wettstein und auch Richtung Luzern zwischen Hagnau und Augst. Und weiter noch in der Region Biel auf der A16 Richtung Delemont zwischen der Verzweigung Bötzingenfeld und Biel-Nord und zuletzt noch auf der A6 Richtung Biel zwischen Lies-Nord und Brück. Ich wünsche allen unterwegs eine gute und vor allem natürlich eine sichere Fahrt.
4: Radio SRF, Echo der Zeit mit Ivan Lieberherr. Mittwoch, der 7. Oktober, das sind unsere Themen. Die britischen Konservativen auf der Suche nach Wegen aus ihrem Tief. Parteichefin Badenoch grenzt sich klar ab von der Konkurrenz ganz rechts. Dann. Bombenalarm in Jerusalem. Am 7. Oktober 2023 überfällt die Hamas Israel. Aus dem Terrorangriff wird ein Nahostkrieg. Der persönliche Rückblick unserer Korrespondentin. Schließlich Basiswissen für die Pharma. Zwei Forscher erhalten den Nobelpreis für Chemie, weil ihre Arbeit eine wichtige Rolle spielt bei der Herstellung von modernen, sicheren Medikamenten. Die britischen Konservativen, die Tories, sind äußerst unbeliebt im Volk. Von der letzten Wahlschlappe erholen sie sich kaum. Im Unterschied zur Labour-Partei, die unter ihrem neuen Premierminister Andy Burnham wieder beliebter wird, wie Umfragen zeigen. Den Tories macht besonders die Konkurrenz von rechts außen zu schaffen, die Partei Reform UK von Nigel Farage. Wie soll sich die Partei positionieren und profilieren? Das war das große Thema jetzt am Parteitag der Konservativen in Birmingham, der heute zu Ende ging. Großbritannien-Korrespondentin Fiona Endres hat den Parteitag der Tories verfolgt. Heute Mittag etwa die mit Spannung erwartete Rede von Parteichefin Kemi Badenoch. Ich habe Fiona Endres gefragt, welche Rezepte Badenoch hat, um die Tories zu retten.
5: Es wird die Partei wohl nicht sofort retten, aber Kemi Badenoch hat heute zumindest ein klares Rezept vorgestellt. Das wurde von ihr so auch erwartet, denn die Umfragewerte sind schon seit sehr langer Zeit ziemlich schlecht. Da braucht es neue Ideen und auch etwas Energie, wenn die Partei wieder Aufwind bekommen will. Trotzdem setzt Badenoch heute auf alte Zutaten, zum Beispiel auf weniger Steuern, weniger Regulierungen und mehr Sicherheit, etwa eine ausgebaute Armee oder längere Haftstrafen. Und sie will, dass mehr Britinnen und Briten arbeiten und dass weniger Sozialleistungen bezogen werden. Ja, das ist ihr Rezept. Ob es den Britinnen und Briten schmeckt, das ist eine andere Frage.
4: Der Parteitag stand unter dem Motto «Stärkere Wirtschaft, stärkeres Land». Traut man den Tories eine erfolgreiche Wirtschaftspolitik überhaupt zu? Sie haben das Land ja mehr als ein Jahrzehnt lang regiert, den wirtschaftlichen Abstieg aber nicht gestoppt.
5: Ja, das stimmt. Und diese alten Geister, die belasten die Partei bis heute. Viele haben hier nicht vergessen, dass es die Konservativen waren, die das Brexit-Referendum eingeleitet haben. Und es war die konservative Premierministerin Liz Truss, die mit schlecht durchdachten Steuersenkungen die Finanzmärkte so stark verunsicherte, dass massive Eingriffe nötig wurden, um die Lage wieder zu stabilisieren. Das hat man hier nicht vergessen. Und auch der Labour-Chef und Premierminister Andy Burnham greift die konservative Vergangenheit immer wieder auf. Er sagt, dass schon vor rund 40 Jahren unter der konservativen Premierministerin Margaret Thatcher wichtige Fehlentscheidungen getroffen wurden. Als Beispiel nennt er die Privatisierung der Wasserversorgung. Und Cammy Badenoch, sie hält dagegen. Sie sagt, Labour verschärfe die wirtschaftlichen Probleme, weil die Regierung zu viel Geld ausgebe. Und gleichzeitig versucht sie, Abstand von der Vergangenheit zu gewinnen. Ihre Botschaft ist ganz klar, die heutigen Konservativen, das sei eine erneuerte Partei und nicht mehr dieselbe wie früher.
4: Wofür stehen diese erneuerten Tories denn?
5: Es soll ein Neuanfang sein, der sich auch von der Vergangenheit bzw. von den Fehlern der Vergangenheit abgrenzt. Cammy Badenoch war heute sehr bemüht, darum zu betonen, dass jede Steuersenkung selbstverständlich mit Einnahmen an anderen Orten gedeckt wäre. Und auch ideologisch will sie einen traditionell konservativen Kurs fahren, weniger Staat, weniger Ausgaben, mehr Eigenverantwortung. Sie will die Partei als, wie sie es nennt, die Partei des gesunden Menschenverstands positionieren. Und mit erneuert meint Badenoch vor allem auch das Personal. So hat sie kürzlich ihr Führungsteam stark umgebaut und einige wichtige Posten neu besetzt. Und sie attackiert öffentlich die vielen ehemaligen Parteikollegen, die zu Reform UK übergelaufen sind. Und sie sagt, sie sei froh, dass diese, wie sie es nannte, Drama Queens nicht mehr in ihrer Partei seien.
4: Wo sehen Sie die gewichtigeren Gegner der Tories? Auf der Rechten mit Reform und Farage oder auf der Linken mit Labour und Burnham?
5: Ich würde klar sagen, auf der rechten Seite. Reform UK spricht nämlich die gleichen Wählerinnen und Wähler an wie die Konservativen. Das sieht man zum Beispiel bei den lokalen Wahlen, wo die Rechtspopulisten in traditionellen Tory-Gebieten Sitze holen können, etwa in den Gebieten Essex und Sussex im Süden Großbritanniens. Reform UK hat schon seit längerem viel bessere Umfragewerte als die Konservativen. Es könnte also hier zunehmend wirklich zu einem Duell im rechten Lager kommen. Und Labour ist mit dem neuen Chef Andy Burnham noch einmal nach links gerutscht. Gar nicht unbedingt von den politischen Inhalten her, sondern eher in Bezug zu den Botschaften und der Symbolik. Er argumentiert zum Beispiel wieder viel stärker mit den Werten der Arbeiterklasse und sozialer Ungleichheit. Und gerade das hilft der Chefin der Konservativen, Cammy Badenoch, denn sie kann sich gegen Burnham noch viel stärker als Kontrast aufstellen, als noch gegen seinen Vorgänger Keir Starmer.
4: Informationen und Einschätzungen von Großbritannien-Korrespondentin Fiona Endres. Mit ballistischen Raketen, Marschflugkörpern und Kampfdrohnen hat Russland zahlreiche Angriffe gegen die Ukraine geflogen. Mindestens 24 Menschen wurden dabei getötet, Dutzende weitere verletzt. Patrick Seiler.
6: Der ukrainische Präsident Volodymyr Zelensky schreibt in den sozialen Medien, es habe Raketenangriffe auf die Hauptstadt Kiew und in 12 weiteren Regionen der Ukraine gegeben. Ziel sei vor allem die Energieinfrastruktur gewesen. In einer Stadt etwa 120 Kilometer östlich von Kiew ist den Angaben zufolge ein 5-stöckiger Wohnblock getroffen worden. Unter den Trümmern würden noch Verschüttete vermutet. Angesichts der schweren Luftangriffe fordert Zelensky erneut mehr Unterstützung für die Luftabwehr der Ukraine. Weiter schreibt Zelensky, die Ukraine habe auf die jüngsten russischen Angriffe reagiert, unter anderem seien 2 russische Ölanlagen beschossen worden. In Frankreich hat Präsident Emmanuel Macron die Polizei zur Mäßigung aufgerufen bei ihren Einsätzen im Zusammenhang mit den Schulprotesten. Der französische Innenminister erklärte in einem Radiointerview, Macron habe an einer Krisensitzung gesagt, dass es zwar richtig sei, die öffentliche Ordnung aufrechtzuerhalten und bei schweren Gewalttaten sofort einzugreifen, man solle aber auch Einfühlungsvermögen zeigen. Bei friedlichen Demonstrationen gebe es keinen Grund für ein polizeiliches Eingreifen. Das Vorgehen der Polizei bei den Schulprotesten sorgt in Frankreich für wachsende Empörung. Die Schulproteste in Frankreich gehen weiter. Auch heute blieben über 500 Schulen teilweise oder komplett geschlossen. In Deutschland ist Untersuchungshaft für Ex-Geheimdienstchef August Hanning angeordnet worden. Hanning wurde gestern wegen Spionageverdachts festgenommen. Der 80-Jährige war von 1998 bis 2005 Chef des deutschen Auslandsgeheimdienstes des Bundesnachrichtendienstes. Sein ehemaliger Büroleiter soll ihn danach mit geheimen Informationen beliefert haben.
4: In gut 4 Monaten beginnt in Crans-Montana die Skiweltmeisterschaft. Jetzt hat der Präsident des Organisationskomitees seinen Rücktritt bekannt gegeben.
6: Claude-Alain Schmidhalter gibt auch seinen Posten als Vizepräsident des Schweizer Skiverbandes Swiss Ski ab, wie er mitteilt. Zuvor war Schmidhalter vorläufig seiner Ämter enthoben worden. Hintergrund ist, dass die Staatsanwaltschaft des Kantons Wallis Schmidhalter angeklagt hat. Das Strafverfahren betreffe Schmidhalters unternehmerische Tätigkeit und stehe in keinem Zusammenhang mit seinen Ämtern bei Swiss Ski oder im Organisationskomitee der Ski-WM. Claude-Alain Schmidhalter weist die Vorwürfe zurück. Es gilt die Unschuldsvermutung. Sollen Löhne, die in Gesamtarbeitsverträgen festgehalten sind, Vorrang haben vor kantonalen Mindestlöhnen? Das dürfte bald das Schweizer Stimmvolk entscheiden. Ein Komitee aus Gewerkschaften, SP und Grünen hat heute mehr als 100'000 Unterschriften gegen die Übersteuerung kantonaler Mindestlöhne eingereicht. Damit das Referendum zustande kommt, sind 50'000 gültige Unterschriften nötig. Das Parlament hat im Juni entschieden, dass Löhne in Gesamtarbeitsverträgen künftig Vorrang haben vor kantonalen oder städtischen Mindestlöhnen. Bei Pratteln im Kanton Basel-Landschaft hat die Polizei bei einer Hausdurchsuchung mehr als 3'200 Injektionsflaschen mit illegal importierten Peptiden gefunden. Das sei der bislang größte Fund solcher Substanzen in der Schweiz. Peptide werden etwa in sogenannten Abnehmspritzen eingesetzt oder auch für den Muskelaufbau. Peptide würden zunehmend über unkontrollierte Online-Kanäle bestellt, schreibt die Staatsanwaltschaft Basel-Landschaft, oft ohne Zulassung, ohne Qualitätsgarantie und mit erheblichen Risiken für die Gesundheit. Im Rahmen einer Schwerpunktaktion haben die Behörden im Sommer deshalb gezielt verdächtige Sendungen kontrolliert. Zu einer Meldung vom Radsport: Marlene Reusser ist zum 5. Mal Europameisterin im Zeitfahren. Die Bernerin siegte im Rennen im slowenischen Ljubljana vor Demi Vollering aus den Niederlanden und der Französin Juliette Berti. Marlene Reusser gewann kürzlich bereits den Weltmeistertitel im Zeitfahren. Die Börsendaten von 18.10 Uhr geliefert von SIX. Der Swiss Market Index schließt bei 13.808 Punkten plus 0,1%. Der Dow Jones Index in New York fällt um 0,9%. Der Euro wird zu 93,30 gehandelt und der Dollar zu 83,33. Und die Wetterprognose: Am Abend ist es vor allem im Westen und Süden zeitweise nass. Morgen ist es dann im ganzen Land trüb, nass und windig, bei 13 Grad im Norden und 17 Grad im Süden.
4: Der 7. Oktober 2023. An diesem Morgen griffen die Hamas und andere militante palästinensische Gruppierungen Israel an und töteten 1'200 Menschen, vor allem im Süden Israels. Und das Blutvergießen nimmt bis heute kein Ende. Aus einem Terrorangriff ist ein Nahostkrieg geworden mit weltweiten Auswirkungen. Auslandredaktorin Susanne Brunner hat seit dem Morgen des 8. Oktober 2023 viele Monate in Israel und dem besetzten Westjordanland verbracht. In den Gazastreifen dürfen ausländische Journalisten seither nicht mehr. Susanne Brunner hat stundenlang Gespräche geführt, Aufnahmen gemacht für Radioreportagen. Wir hören gleich ihren persönlichen Rückblick. Zuerst erklärt sie uns, nach welchen Kriterien sie in ihrem Archiv die Stimmen ausgesucht hat.
7: In meinem Kopf sind die Erinnerungen an die Tage nach dem 7. Oktober oder 8. Oktober, als ich in Israel landete, noch immer sehr chaotisch, wie es die Situation auch damals war. Aber es gibt Gesichter, es gibt Stimmen, es gibt Geräusche, es gibt Szenen, die ich wohl nie vergessen werde, weil sie sich in meinem Gedächtnis eingebrannt haben. Und nach diesen Szenen habe ich gesucht in meinem Archiv.
4: 3 Jahre Krieg im Nahen Osten, hören wir nun also den persönlichen Rückblick von Susanne Brunner.
7: Hunderte von Bildern, stundenlange Aufnahmen von Geräuschen und Interviews. Viel hat sich angesammelt in den letzten 3 Jahren, seit jenem 7. Oktober 2023. Bilder und Stimmen. Die Gruppe von Männern, die noch 2 Tage nach dem Nova Festival Massaker einen jungen Mann suchen, der vielleicht überlebt hat.
8: My son is missing.
7: Wir suchen meinen Sohn, sagt Ofer, ein Vater, der mit den Tränen kämpft.
8: We know from the last call,
7: ein verzweifelter Anruf auf der Flucht vor den Terroristen, das letzte Lebenszeichen seines Sohnes.
8: We are going to bring back our brother. No other choice.
7: Ob Ofer seinen Sohn lebend gefunden hat, weiß ich bis heute nicht. Zu chaotisch waren die Tage nach den Massakern im Süden Israels. Alleine am Nova Festival wurden fast 400, meist junge Menschen, ermordet. 44 von den Attentätern in den Gazastreifen verschleppt. Israel im Ausnahmezustand. Dauerraketenbeschuss aus Gaza, der dumpfe Knall, wenn sie abgeschossen werden. Gleichzeitig beginnt die israelische Armee, den Gazastreifen zu bombardieren, während sich Tausende bei ihren Armeeeinheiten melden oder den Bewohnerinnen und Bewohnern der attackierten Kibbuzim an der Grenze zu Gaza zu Hilfe eilen.
9: My boyfriend, yeah, is with a car taking people from the kibbutz.
7: Mein Freund bringt Menschen aus einem Kibbutz mit seinem Auto in Sicherheit, sagt Orna, eine Frau, die an einer verlassenen Tankstelle in der Nähe von Sderot tankt. Sie laufen rum und töten wahllos Menschen. Orna stockt. Die Tochter meiner Nachbarn war an dem Festival, wo das Massaker war. Nun wird sie vermisst. In jenen Tagen in Israel traurige Musik im Autoradio, auf hebräischen und arabischen Sendern. Aber Zeit für Trauer bleibt keine. 300.000 Reservesoldatinnen und Soldaten zieht die Armee ein. Der Rauch über den abgebrannten Kibbuzim vermischt sich schon bald mit den Rauchsäulen, die in Sichtweite aus dem Gazastreifen aufsteigen. Hunderttausende Palästinenserinnen und Palästinenser müssen vor den israelischen Bomben flüchten, so gut das auf der kleinen Fläche geht. Tausende werden bereits in den ersten Kriegswochen getötet. Und in Israel flüchten Tausende aus dem Norden vor den Raketen der libanesischen Hisbollah-Miliz. Es ist das größte Versagen unserer Geheimdienste und Armee in der Geschichte unseres Landes, sagt dieser jüdische Israeli in Jerusalem am Tag nach dem Hamas-Angriff. Die Frage, wie die Hamas ungehindert einen so großen Angriff planen konnte, beschäftigt Israel bis heute. Lange nach dem 7. Oktober werden die Notrufe der jungen Späherinnen veröffentlicht, welche für die israelische Armee beim Kibbuz Nahal Oz den Gazastreifen beobachteten. Monatelang hatten sie ihre Vorgesetzten gewarnt. Die Hamas bereite sich scheinbar auf einen großen Angriff vor. Vergeblich. Ihre Offiziere nahmen sie nicht ernst. Die jungen, unbewaffneten Frauen gehörten zu den ersten Opfern der Massaker. Einige verschleppte die Hamas als Geiseln in den Gazastreifen. Wirklich überrascht hat mich nur das Ausmaß der Zerstörung und der Tragödie, weil die Mädchen so oft und so eindringlich vor dem Schlimmsten gewarnt hatten, sagt Adi, selbst eine ehemalige Späherin, Ende 2024 in Tel Aviv bei einer Demonstration für die Geiseln. Premier Benjamin Netanyahu wehrt sich bis heute gegen eine unabhängige Untersuchung der Ereignisse des 7. Oktober 2023. Bis heute fragen sich viele Israeli, was, wenn man damals auf die jungen Frauen gehört hätte.
4: Warnungen gab es also auch von anderen Ländern. Ich habe Susanne Brunner gefragt, warum es trotzdem zu dieser Katastrophe kommen konnte.
7: In den letzten 3 Jahren ist wirklich viel darüber geschrieben und gesagt worden. Die israelische Armee hat auch selbst Untersuchungen durchgeführt, um zu verstehen, warum sie komplett überrascht wurde von diesem verheerenden Angriff. Vor 3 Tagen hat die Armeespitze auch eine Konferenz dazu abgehalten. Und da kam zum Beispiel auch raus, eine Armee-Geheimdienstoffizierin hatte ihre Vorgesetzten gewarnt, die Hamas probe unter einem Codenamen einen Großangriff. Es gab ein Dossier einer Spezialgeheimdienst der Armee. Es gab eben die Warnungen der Armeespäherinnen. Die Frage, warum diese Warnungen ignoriert wurden, beantwortet die Armee aber nicht. Der Armeechef Eyal Zamir sagt, man solle sich nicht in solchen Fragen verlieren, sondern Lehren daraus ziehen. Und jetzt persönlich nach allen Gesprächen, die ich in den letzten Jahren geführt habe in Israel, denke ich, ein Grund für das Versagen ist, man hat der Hamas, also auch den Palästinensern, einen solchen Angriff schlicht nicht zugetraut.
4: Eine unabhängige Aufarbeitung der damaligen Ereignisse, der Versäumnisse fehlt nach wie vor. Kommt die noch?
7: Ich denke, zu Zeiten von Premier Netanyahu wird die nicht mehr kommen. Er hat schon vor 3 Jahren gesagt, jetzt ist Krieg. Es ist keine Zeit für solche Fragen. Gleichzeitig hat er die Schuld dafür immer auf die Armee und die Geheimdienste geschoben, von denen, die am 7. Oktober 2023 in der Verantwortung waren für die Verteidigung des Landes, ist nur noch er selbst im Amt. Und jetzt gibt er auch allen anderen die Schuld dafür, dass eine Untersuchung blockiert werde. Und es ist immer noch Krieg, also keine Zeit für die Aufarbeitung dessen, was damals schiefgelaufen ist.
4: In 3 Wochen wird in Israel gewählt. Welche Rolle spielt der 7. Oktober 2023?
7: Der spielt eine große Rolle, aber natürlich sind auch 3 Jahre vergangen seither, also mit all den Kriegen, mit all dem Blutvergießen, mit allem, was jetzt auch in Israel passiert. Und ich merke bei Israeli, vielen ist einfach die Freude vergangen. Es ist nicht mehr so, wie es war. Es kommen immer neue Bedrohungen. Man muss auch sagen, es haben Leute zum Teil 500 Tage oder mehr in der Armee verbracht. Man weiß nicht, wie kommt man aus dem raus. Das Wort Frieden sagt man ja fast nicht. Aber viele Israelis sagen, so kann das doch nicht endlos weitergehen. Die Armee wurde nicht geschaffen, um 3 Jahre in verschiedenen Fronten in den Krieg zu ziehen. Also es ist ein Thema. Die Frage ist, wie sich das natürlich auswirken wird auf das Wahlresultat.
4: Erläuterungen von Auslandredaktorin Susanne Brunner. In unserem Schwerpunkt zum Überfall der Hamas auf Israel vor 3 Jahren und den Folgen. Weitere Berichte finden Sie bei uns auch online unter srf.ch/news. Und zur Rolle der Schweizer Diplomatie äußerte sich Monika Schmutz-Kirgös vom Außendepartement EDA im Tagesgespräch. Auch das finden Sie online zum Nachhören. Echo der Zeit. Wir fragen jetzt, weshalb sich im Kosovo Regierung und Opposition nun doch auf eine neue Präsidentin geeinigt haben. Ob die Offensive der jemenitischen Regierung gegen die Houthi-Miliz erfolgreich sein kann. Weshalb spiegelverkehrte Moleküle ein Problem für die Medizin sein können. Und wie sich Italien auf die bevorstehenden Wahlen einstimmt. Der Kosovo hat eine neue Präsidentin, die Ökonomin Justina Sciroccapula. Die Einigung von Regierung und Opposition verhindert in letzter Minute vorgezogene Neuwahlen. Das Parlament wäre nämlich automatisch aufgelöst worden ohne diese Einigung. Doch sie hat ihren Preis, wie die Analyse von Janis Fahrländer zeigt.
10: Kaum jemand im Kosovo hätte wohl noch ernsthaft darauf gewettet, dass sich Regierung und Opposition auf eine neue Präsidentin einigen. Doch dann, weniger als 1 Stunde vor Ende der Frist, brachte Premierminister Albin Kurti plötzlich Justina Sciroccapula ins Spiel, im letzten möglichen Moment. Für das Land ist es ein Befreiungsschlag. Die Wahl beendet die politische Dauerkrise der letzten 1,5 Jahre mit insgesamt 3 Wahlen. Nun dürfte Stabilität zurückkehren. Doch die Einigung hat einen Preis. Gleichzeitig wurde ein Gesetz verabschiedet, das die Befugnisse des Sondergerichtes in Den Haag beschneidet. Das Gesetz ist eine Reaktion auf die Verurteilung von Hashim Thaçi und 3 weiteren ehemaligen Kommandeuren der sogenannten Befreiungsarmee UÇK. Ihre Verurteilung hat im Kosovo eine seltene politische Einigkeit über fast alle politischen Lager hinweg ausgelöst. Es wird von einer großen Mehrheit als ungerecht abgelehnt. Fast täglich haben die Menschen in teils großen Protesten ihre Unterstützung für die 4 wegen Kriegsverbrechen verurteilten ehemaligen UÇK-Kommandeure gezeigt. Auch die Politik hat reagiert. Das im Eiltempo beschlossene Gesetz sieht etwa vor, die Maximalstrafe am Sondergericht auf 15 Jahre zu beschränken. Die kosovarische Präsidentin soll das Recht erhalten, vom Gericht verurteilte Straftäter zu begnadigen. Dieses Gesetz ist eine Herzensangelegenheit der oppositionellen konservativen PDK. Hashim Thaçi war lange Jahre das prominenteste Mitglied der Partei, die aus der Befreiungsarmee UÇK entstanden ist. Auch Kurtis linksnationalistische Partei Wete Vendosje unterstützt das Gesetz. Sie lehnt das Gericht in Den Haag ab. Allerdings verknüpfte sie ihre Unterstützung mit der Wahl eines Präsidenten. Gleichzeitig standen vor dem Parlament hunderte Menschen, um für das Gesetz zu demonstrieren. Die Proteste drohten, wie bereits am Montag, zu eskalieren, sollte eine Einigung scheitern. Am Ende wollte wohl keine Partei die Verantwortung dafür übernehmen. Dabei ist alles andere als klar, ob das Gesetz rechtskonform ist. Kosovo hat der Bildung des Gerichtshofes in Den Haag zugestimmt. Formell ist das Gericht Teil der kosovarischen Justiz. Es wirft zudem noch weitere Fragen auf. Denn die vier Verurteilten haben sich laut Gericht schwersten Verbrechen schuldig gemacht. Es geht um Folter, brutalste Misshandlungen und Mord. Doch davon wollen die meisten im Kosovo nichts hören. An eine kritische Aufarbeitung der von der UÇK begangenen Verbrechen ist nicht zu denken. Im Gegenteil. Mit der Reaktion untergräbt das Land seine eigene Glaubwürdigkeit im legitimen Kampf um ein serbisches Schuldeingeständnis der im Kosovo-Krieg begangenen Verbrechen. Der Kampf gegen das Thaçi-Urteil wird im Kosovo zur Verteidigung der Heimat hochstilisiert. Die sonst chronisch zerstrittenen Parteien konnten sich dafür zusammenraufen. Die 1,5 Jahre politischer Dauerstillstand davor haben dagegen offensichtlich nicht gereicht.
4: Der Bürgerkrieg im Jemen dauert nun schon mehr als 10 Jahre. Die Regierung kämpft gegen die Houthi-Miliz, die große Gebiete des Landes erobert hat. Zuletzt auch eine strategisch wichtige Meerenge, einen Zugang zum Roten Meer. Nun meldete die Regierung, sie habe bedeutende Houthi-Gebiete zurückerobert. Sie kündigte zudem eine Militäroffensive an, um weitere Landesteile wieder unter Kontrolle zu bringen. Die Houthi-Miliz, die vom Iran unterstützt wird, dementierte die Erfolgsmeldungen der Regierung umgehend. Das sei bloß ein Versuch, Misserfolge und Niederlagen zu vertuschen. Die Journalistin Gudrun Harrer verfolgt das Geschehen im Jemen seit Jahren. Ich habe sie gefragt, ob die Erfolgsmeldungen der Regierung stimmen.
11: Also ich würde sagen, sie haben gestimmt vor 2 Tagen, aber wir sehen in den letzten 24 Stunden wieder einen Wechsel. Also man sieht wieder mal, es ist vielleicht leichter, ein Territorium einzunehmen, als es zu halten. Die Lage ist wirklich sehr volatil und von außen sehr schlecht zu beurteilen. Aber Militärexperten gehen davon aus, dass eigentlich die Offensive momentan hält. Also dass es den Houthis sehr wohl gelingt, sie zurückzuschlagen. Und die Houthis sind auch wirklich aktiv jetzt aus der Luft. Zum Beispiel der Flughafen in Aden wurde angegriffen. Teilweise wurde am Boden schwer gekämpft, aber eben nicht eindeutig. Nur eine Seite marschiert nach vorne und auch der Luftkrieg ist im Gange.
4: Also die Großoffensive der jemenitischen Regierung kommt zum Stillstand.
11: Ja, ich meine, das kann morgen wieder anders sein. Also niemand sollte erwarten, dass dieser Krieg in den nächsten Tagen entschieden wird. Also das kann sehr, sehr lange dauern. Und ich meine, diese jemenitische Regierung, die international anerkannte jemenitische Regierung, hatte sich ja auch viel vorgenommen. Es geht ihr nicht nur darum, eben Bab el-Mandab, also die Meerenge am Roten Meer zurückzuerobern, sondern eigentlich hatten sie gedacht, wirklich der Krieg gegen die Houthis beginnt wieder mit dem Fernziel, sogar wieder die Hauptstadt Sanaa anzugreifen, also einzunehmen. Wenn das wirklich ein Ziel ist, dann haben wir wieder einen Monate, wenn nicht jahrelangen Krieg vor uns.
4: Kann das überhaupt gelingen? Wovon hängt das ab?
11: Ja, es ist eine sehr komplexe Situation. Also auf dieser Seite der international anerkannten jemenitischen Regierung haben wir ja sehr diverse Gruppen. Auch diese Regierung, dieser Präsidentenrat ist ja eigentlich sehr uneins und zerstritten. Und es war wohl wirklich schon ein Problem während des langen Kriegs 2015 bis 2022 und jetzt auch wieder diese Gruppen zu koordinieren und auf einen Nenner zu bringen. Also ich glaube, daran krankt es wirklich. Und eine dieser Gruppen, die sozusagen damals das Bab el-Mandab auch verloren haben gegen die Houthis, die sagen auch, also sie haben im entscheidenden Moment einfach keine Unterstützung bekommen. Also sie haben gewarnt, dass die Houthis das einnehmen werden und es ist ihnen eigentlich kein Verbündeter zur Hilfe gekommen. Also werden wir sehen, ob das jetzt besser klappt, diese Koordination der einzelnen Milizen und der Armee auf dem Boden und eben der Luftangriffe.
4: Ein Verbündeter der jemenitischen Regierung ist Saudi-Arabien. Welche Rolle spielen die Saudis jetzt bei der angekündigten Großoffensive gegen die Houthis?
11: Also ich würde sagen, dass die Bezeichnung Verbündeter fast zu wenig ist. Also diese international anerkannte Regierung und auch die Armeeteile, also die Milizen sind von ihr abhängig, muss man wirklich so sagen. Und dazu kommt noch etwas, was die Sache kompliziert. Bis zu Beginn dieses Jahres waren auch die Vereinigten Arabischen Emirate an der Unterstützung diverser Teile beteiligt. Ne? Und die sind auch weggefallen. Und jetzt versuchen eben sowohl Saudi-Arabien als auch vielleicht wieder die Emirate eben diese Unterstützung hochzufahren. Und der saudische Teil sind die Luftangriffe, also die Luftunterstützung für diese kämpfenden Truppen am Boden.
4: Saudi-Arabien, die Türkei und Pakistan haben im August ein Verteidigungsabkommen geschlossen. Die Türkei und Pakistan haben nun Saudi-Arabien Hilfe zugesagt im Kampf gegen die Houthis. Was ist diese Zusage wert?
11: Ja, die Zusage ist schon etwas wert, aber man darf nicht vergessen, also wir haben es hier mit Ländern zu tun, die natürlich nicht sehr transparent sind. Es ist jetzt bestimmt kein großer, sofortiger militärischer Einsatz auf der Seite Saudi-Arabiens gegen die Houthis. Auch die Türkei hat ja schon gesagt, es ist eher ein technischer Support, also auch das türkische Parlament muss zum Beispiel dieses Mekka-Abkommen noch ratifizieren. Aber ich möchte das nicht herunterspielen. Das ist schon eine wichtige Sache, weil diese wirklich sehr mächtigen Staaten Türkei und Pakistan haben gesagt, die Sicherheit Saudi-Arabiens ist für uns eine rote Linie. Und das ist natürlich auch ein ganz starkes Signal an den Iran. Wahrscheinlich mehr ein Signal an Teheran, als jetzt die Drohung, Truppen auf die Seite Saudi-Arabiens und in den Jemen zu schicken.
4: Was bedeutet die angekündigte Offensive für die Zivilbevölkerung, die ohnehin schon leidet unter der Gewalt beider Kriegsparteien?
11: Es ist wirklich eine jemenitische Tragödie, die jetzt seit mehr als einem Jahrzehnt andauert. Das war ein sehr grausamer Krieg, immer schon. Also die Houthi-Offensive im Norden mit der Einnahme Sanaa, sie verlief noch halbwegs durch Zustimmung, auch von Bevölkerungsteilen. Aber es ist eine wirklich diktatorische Herrschaft in den Houthi-Gebieten. Und dann natürlich immer wieder der Krieg, der die Leute vertreibt. Man spricht so ungefähr von 200.000 neuen Binnenflüchtlingen aus dieser Gegend, eben von Bab el-Mandab und Mocha. Und wie gesagt, die Houthi-Offensive geht ja auch weiter. Ne? Also es ist sehr, sehr bitter und die Leute sind sehr arm. Also eine schreckliche Situation.
4: Gudrun Harrer, freischaffende Journalistin. Sie schreibt unter anderem für die österreichische Zeitung Der Standard. Der Nobelpreis für Chemie geht in diesem Jahr an den französischen Forscher Henri Kagan und den japanischen Forscher Kenzo Soai. Die beiden Wissenschaftler haben das Rätsel der asymmetrischen Chemie gelöst, so die Würdigung der Königlich Schwedischen Akademie der Wissenschaften. Die asymmetrische Chemie oder auch Spiegelbildchemie ist von zentraler Bedeutung für die Entwicklung von Medikamenten. Wissenschaftsredaktorin Irene Dietschi berichtet.
12: In den 1960er Jahren erschütterte der Contergan-Skandal die Welt. Das Medikament Contergan mit dem Wirkstoff Thalidomid wurde damals vor allem als Beruhigungsmittel und Schlafmittel verkauft. Schwangeren wurde es zudem gegen typische Beschwerden wie Morgenübelkeit oder Schlafprobleme verschrieben. Das war fatal, denn Contergan schädigte Tausende von Ungeborenen. Sie kamen mit verkürzten oder fehlenden Armen und Beinen zur Welt. Den Missbildungen lag ein Effekt der sogenannten Spiegelbildchemie zugrunde, für deren Entdeckung es heute den Nobelpreis gab. Im vollbesetzten Saal der Königlich Schwedischen Akademie erklärt Heiner Linke, Vorsitzender des Nobelkomitees für Chemie, die Basics.
13: Many molecules occur in two different versions. Like my hands, they are one another's mirror image. They look alike, but they are not identical. I cannot put my hands on top of one another.
12: Viele Moleküle gibt es in zwei Versionen, wie die Hände. Sie sind spiegelverkehrt zueinander. Das Molekül Carbon zum Beispiel riecht in der rechtshändigen Version nach Minze, in der linkshändigen nach Kümmel. Auch Aminosäuren, die grundlegenden Bausteine von Eiweißen, existieren in zwei spiegelbildlichen Varianten. Allerdings:
13: All proteins in our bodies are built from only left-handed amino acids. The right-handed versions hardly occur anywhere in nature.
12: Der menschliche Körper besteht ausschließlich aus linkshändigen Aminosäuren. Rechtshändige existieren kaum in der Natur. Im Labor hingegen, wenn Chemiker solche Moleküle herstellen, entstehen normalerweise beide Versionen gleich häufig. Links, rechts, halbe, halbe. Das hat Folgen in der pharmazeutischen Anwendung. Auch Medikamente sind manchmal zweihändig.
13: One hand might have the desired therapeutic effect, while the other hand might have no effect or in the worst case might even be harmful.
12: Das eine Molekül erzielt den gewünschten therapeutischen Effekt. Das Spiegelbild hingegen hat entweder keine Wirkung oder im schlechtesten Fall eine schädliche. So wie bei Contergan. Der Wirkstoff Thalidomid kommt ebenfalls in spiegelbildlichen Versionen vor. Die eine hat wie gewünscht eine beruhigende Wirkung, die andere verursacht schwere Missbildungen bei Ungeborenen.
13: So the question is then, how can
12: die große Frage sei demnach, wie kann eine chemische Reaktion von selbst nur eine einzige Händigkeit hervorbringen, also nur eine von zwei möglichen Spiegelbildformen? Genau dafür haben der Franzose Kagan und der japanische Forscher Soai eine Lösung gefunden. Die Pionierarbeit leistete der heute 96-jährige Henri Kagan. Er entwickelte Katalysatoren, die chemische Reaktionen gezielt in eine Richtung lenken, so dass vor allem eine der beiden spiegelbildlichen Molekülformen entsteht. Kenzo Soai, heute 76, ging noch weiter. Er entwickelte die Autokatalyse, erklärt Ilija Ćorić, Professor an der Universität Zürich. Eine Reaktion, die wie ein Selbstläufer funktioniert.
14: It would catalyze its own production, and if we would have a slight imbalance of that molecule, it would produce more and more of the same mirror image.
12: Aufgrund eines winzigen Ungleichgewichts im Molekül vermehrt sich dieses von allein, fast unendlich. Dank Henri Kagan und Kenzo Soai haben Chemiker heute Werkzeuge zur Verfügung, um möglichst sichere und wirksame Arzneien zu erzeugen, anders als bei Contergan. Vor allem aber brachten die beiden Forscher Licht in ein jahrhundertealtes Rätsel, nämlich, dass die Natur viele Bausteine des Lebens in zwei spiegelbildlichen Versionen erschafft. Warum sich dann in der Evolution jeweils nur eine Form durchsetzte, diese Frage allerdings ist bis heute nicht vollständig geklärt.
4: Irene Dieci. Weiter jetzt in Italien. Das Land schaltet in den Wahlkampfmodus. Das zeigt sich schon daran, dass das Parlament ein neues Wahlgesetz behandelt. Es gibt die Regeln vor für die Wahlen im nächsten Jahr. Vorgesehen ist eine sogenannte Sitzprämie für jene Partei oder Koalition, die mehr als 42% der Stimmen erreicht. Dieser Bonus soll es dem Wahlsieger erlauben, sicher und stabil zu regieren. Doch ganz so einfach ist es nicht. Die Hintergründe im Bericht von Italien-Korrespondent Franco Battel.
15: Italiens Wahlgesetze ändern oft und sie tragen fantasievolle Namen: Porcellum, Mattarellum, Rosatellum. Einmal steckt mehr Verhältnis und dann wieder mehr Mehrheitswahlrecht drin. Jetzt liegt das sogenannte Stabilikum auf dem Tisch, denn die neuen Wahlregeln sollen Stabilität bringen. Das auf jeden Fall verheißt Premierministerin Giorgia Meloni.
16: È che una riforma che consente a chi prende più voti di governare per 5 anni con una maggioranza solida è un vantaggio per tutti.
15: Es ist ein Vorteil für alle, wenn jene Koalition, die auch nur eine Stimme mehr als die andere holt, stabil regieren kann. Doch das ist nur die halbe Wahrheit. Denn die Sitzprämie, also die komfortable Mehrheit, um stabil regieren zu können, gibt es nur, wenn eine Koalition die Schwelle von 42% überspringt. Tut das aber keiner, dann gibt es keine Prämie und die Sitze werden im Verhältniswahlrecht verteilt, also im Proporz, was garantiert zu parteipolitischer Zersplitterung und unübersichtlichen Verhältnissen führen wird. Das genaue Gegenteil von Melonis versprochener Stabilität. Meloni aber hofft, dass ihre Rechtskoalition die 42%-Hürde überspringt. spricht aber trotzdem nicht von einem für sie maßgeschneiderten Gesetz.
16: Perché non è differentemente da quello che si dice una legge costruita per favore. Io non ho mai creduto che le leggi.
15: Sie glaube nicht, dass maßgeschneiderte Wahlgesetze funktionierten, sagte Meloni vor kurzem. Was ihr die Opposition allerdings nicht glaubt. Überhaupt die linke Opposition. Sie war in die Ausarbeitung des neuen Wahlgesetzes nicht einbezogen worden und lehnt dieses rundweg ab. Gianni Cuperlo vom sozialdemokratischen Partito Democratico machte im Parlament folgendes Rechenbeispiel. Eine Partei, die 42% erreicht, würde gemäß neuem Wahlgesetz 55% der Sitze erhalten. Eine so üppig bemessene Sitzprämie verfälsche das Wahlresultat und verstoße gegen die Verfassung.
17: E lo faremo anche con decine di ricorsi, consapevoli delle nostre infinite buone ragioni.
15: Mit Dutzenden Rekursen werde die Opposition das neue Wahlrecht anfechten und noch vor der Wahl zu Fall bringen. Würde das Wahlgesetz vom Verfassungsgericht womöglich nur ein paar Tage vor der Wahl im nächsten Jahr gekippt, es wäre ein Schaden für Italiens Demokratie. Überhaupt, sagt die Opposition, das Wahlgesetz nur wenige Monate vor einer Wahl zu ändern, das verstoße gegen demokratische Prinzipien.
17: Questa pessima riforma elettorale non solo ignora l'ammonimento della Commissione di Venezia, non cambiare le regole elettorali nell'ultimo anno di legislatura.
15: Die sogenannte Venedig-Kommission, die demokratische Prozesse in Europa überwacht, warne ausdrücklich davor, Wahlgesetze nur wenige Monate vor der anstehenden Wahl, womöglich mit Blick auf aktuelle Umfrageresultate, anzupassen. Doch genau das tue Giorgia Meloni. Massimo Giannini ist Journalist der linksliberalen Tageszeitung La Repubblica. Er kritisiert, dass Italien sein Wahlgesetz alle paar Jahre ändere.
18: In Gran Bretagna Westminster si vota da tre secoli con la stessa regola. Negli Stati Uniti è uguale.
15: Großbritannien oder die USA wählten ihre Parlamente seit langer Zeit nach denselben Regeln. Nur in Italien ändere man die Regeln je nach Lust und Laune der gerade amtierenden Regierung. Wer würde denn vom neuen Wahlgesetz, das eine Sitzprämie ab 42% vorsieht, profitieren? Gemäß aktuellen Umfragen würde Giorgia Melonis Rechtskoalition unter dieser Marke bleiben. Denn vor kurzem ist ihr am rechten politischen Rand Konkurrenz erwachsen. Ex-General Roberto Vannacci fordert die Regierung heraus mit einer Partei, die noch weiter rechts als Melonis Koalition politisiert. Es wäre nicht das erste Mal, dass sich eine Regierung ein Wahlgesetz maßschneidert und dann merken muss, dass es sie am Wahltag doch nicht richtig auf den Leib passt.
4: Franco Battel aus Rom. Das war das Echo der Zeit vom Mittwoch, dem 7. Oktober, mit Redaktionsschluss um 18.40 Uhr. Verantwortlich für die Sendung heute Zita Affentranger, Nachrichtenredaktion Thomas Fuchs und am Mikrofon war Ivan Lieberherr.
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19: Mittwochabend, guten Abend wünsche ich. Und ich nehme an, viele sind wahrscheinlich jetzt entweder noch auf dem Heimweg oder schon daheim angekommen. Und jetzt ist ja die Jahreszeit, die so wieder früher dunkel wird. Das heisst, es ist schon wieder so ein bisschen Zeit, die man ein bisschen mehr lesen. Nebst dem, dass ich heute Abend im Nachtclub mit euch darüber diskutieren möchte, was für ein Buch ihr aktuell eurer besten Freundin oder eurem besten Freund würdet empfehlen, nimmt es mir auch noch Wunder. In welcher Person könnt ihr am besten lesen? Es gibt doch so die Leute, die schauen mal und dann weiss man, oh, denen geht es nicht so gut. Oder wenn jemand lügt, weiss man genau, wenn sie aber mit dem linken Nasenflügel zuckt, dann ist die Wahrscheinlichkeit gross, dass sie auch ein bisschen Abis erzählt. Habt ihr irgendeinen Menschen im Umfeld? Ist es vielleicht Mutter, Vater, Tochter, Partnerin oder der Partner? Erzählt mir es doch schon jetzt. Heute Abend ab 9 reden wir darüber, aber die Leitungen die sind schon offen. Einerseits per WhatsApp-Sprachnachricht auf 079 132 132 1 mit eurer schönen Stimme. Oder macht einfach ein Mail. srf1.ch Kontakt ins Studio. Und die sich über Nachrichten freut, heisst Monika Bauser.
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19: Die Übersicht von 18.42 Uhr. Stau in der Region Basel auf der A2 Richtung Deutschland zwischen dem Schweizer Halle-Tunnel und Wettstein. In der Region Zürich vor dem Gubristunnel Richtung St. Gallen ab Dietikon sowie ab Urdorf Süd. Dann in der Ostschweiz auf der A13 Richtung St. Margrethen Stau und rund 30 Minuten mehr Fahrzeit zwischen Buchs und Sennwald. Und vor dem Gotthardtunnel Richtung Norden ab Quinto 3 Kilometer Stau und 30 Minuten Wartezeit. Die Autobahneinfahrt der Rolo ist gesperrt. Reisende Richtung Gotthardpass können ab Quinto die Sonderspur Cupra benutzen. Gute Fahrt allerseits.
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19: Der Sport muss noch eine Sekunde warten. Und zwar spielen wir euch jetzt erst noch Musik, und zwar vom Eric Clapton, Knock on Wood.

0: Knock on Wood, gesungen vom Eric Clapton.
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0: Es ist ein turbulenter Tag für Swiss Ski gewesen. Der Schweizer Skiverband verliert rund 4 Monate vor der Heim-WM zu Camontana. Der OK-Chef, Beat Sprecher vom Sport, fasst uns den Tag doch nochmal zusammen.
2: Ja, der OK-Chef von Camontana und gleichzeitig eben auch Vizepräsident von Swiss Ski, der Claude-Alain Schmidhalter, ist aktuell in ein Betrugsverfahren verwickelt. Das ist Anfang der Woche bekannt worden. Er soll, zumindest behauptet dass die Staatsanwaltschaft, einen ehemaligen Geschäftspartner um 300'000 Franken betrogen haben. Heute Morgen hat Swiss Ski mal reagiert und ihn von seinen Ämtern beurlaubt, bis das Verfahren eben abgeschlossen ist und man weiss, was Sache ist. Das ist aber noch nicht der Schlusspunkt für heute. Kurz nach dieser Freistellung hat der Claude-Alain Schmidhalter von sich aus seinen sofortigen Rücktritt von seinen Ämtern als Vizepräsident von Swiss Ski und eben auch als OK-Chef von der WM in Gros-Montana erklärt. Stürmisch also, nachdem Swiss Ski mal reagiert hat. Warum, erklärt der Peter Barandun, Präsident von Swiss Ski, der Präsident.
3: Am Montagmorgen hat der Claude-Alain Schmidhalter uns über das laufende Verfahren und den Gerichtstermin informiert. Wir haben dann umgehend gehandelt und temporäre Massnahmen beschlossen. Mit dem Schritt ist es das Ziel gewesen, um die Integrität und Handlungsfähigkeit von beiden Organisationen sicherzustellen.
2: Was an dieser Geschichte am Schluss dran ist, das wird Ende Monat vor dem Bezirksgericht in Brieg entschieden. Selbstverständlich gilt die Unschuldsvermutung. Zum Velo. Die Bernerin, Marlene Reusser, ist wirklich aktuell die schnellste Frau auf dem Velo im Zeitfahren. Vor wenigen Tagen ist sie in Montreal Weltmeisterin im Zeitfahren geworden. Heute hat sie den EM Slowenien nachher doppelt. Zum schon fünften Mal ist sie jetzt Europameisterin. Das Mal holt sie 23 Sekunden Vorsprung raus und holt so sehr kontrolliert Gold vor der Holländerin Demi Vollering. Das Mal ist es von Anfang an super gut gelaufen, sagt Marlene Reusser. Bei der WM in Montreal hat sie die ganze Geschichte ein bisschen von hinten müssen aufrollen.
4: Ich hatte recht Freude gehabt. Heute habe ich mir Zwischenzeiten sagen und ich habe von Anfang an gesehen, dass wir in Führung sind. Und das ist natürlich recht cool. Dann muss man nicht, vielleicht kann man ein bisschen mehr auf der sicheren Seite fahren. Und ich glaube, es ist uns gelungen, wirklich ein gutes und sicheres Rennen zu fahren, nie ein Risiko zu nehmen. Und damit einen schönen Saisonabschluss von dieser schönen Saison zu machen, weil es natürlich wirklich fängt.
2: Bronze geht an die Französin Juliette Berthet. Steffi Heberli, die zweite Schweizerin, wird 15. Bei den Männern geht Gold an Slowen Primoz Roglic. Der Stefan Küng wird 5. und verpasst Medaille um 7 Sekunden. Der Mauro Schmid als zweiter Schweizer wird 14. Zum Eishockey, die SC Tigers müssen vermutlich die ganze Saison auf den Oskars Lapinskis verzichten. Der Lett mit Schweizer Lizenz hat sich schwer am Ellenbogen verletzt. Und der EV Zug hat einen neuen Spieler für die nächste Saison gemulden. Der Österreicher Bernd Wolf wechselt von Klot zu den Zentralschweizer. Die Schweizer Fußballnationalmannschaft dominiert ihre Nations League-Gruppe. Nach 4 Spielen

0: hat es 4 Siege gegeben. Jetzt reisen die Spieler wieder zurück zu ihren Clubs. Für einen ist der letzte Zusammenzug mit diesen 4 Spielen anders gewesen, obwohl er eigentlich schon lange mit dabei ist und unumstrittener Stammspieler ist. Der Manuel Akanji war in Abwesenheit von Granit Xhaka der Captain von der Schweiz und hat gestern nach einem Match mit dem Nationalmannschaftsreporter am Lionel Mattmüller über die neue und vielleicht vorübergehende Rolle geredet.
1: Eigentlich war er einfach sich selber.
2: Ja, eigentlich kann ich nicht viel anders machen, weil sonst versuche ich immer viel Verantwortung übernehmen.
1: Und dann kommt aber gerade schon bald ein Abo. Weil aus dem Assistent ist der Chef geworden, aus dem Führungsspieler, der Captain unterstützt, ist der Captain selber geworden.
2: Wenn ich Sachen sehe, wo ich sonst einmal dann würde, eher direkt zum Granit gehen, ist es vielleicht eher direkt dann zum Trainerstaff gegangen oder zu der Mannschaft, wenn etwas angesprochen werden muss.
1: Wer Captain ist, trägt Verantwortung. Ist der verlängerte Arm vom Trainer. Gerade schon früh in diesem Zusammenzug hat darum der Trainer Murat Yakin mit dem Manuel Akanji ins Gespräch gesucht. Die genauen Inhalte bleiben zwischen ihnen, aber der Manuel Akanji hat gewusst, was der Trainer von ihm erwartet und hat die Rolle ernst genommen. Sachen, die ihm auffallen, spricht er an. Neu eben auch selber, auch direkt als Chef. Das können fußballerische Sachen sein auf dem Platz, aber nicht nur.
2: Überall, außerhalb vom Feld, sechs Pünktlichkeit, sechs, wenn irgendetwas nicht passt hat, keine Ahnung, mit dem Abflug irgendwo, wo man zum Beispiel Verspätung hat in Nordmazedonien oder ja, gewisse andere Sachen. Ja, es gibt vieles zu, wenn man so lange zusammen ist.
1: Und noch etwas hat der Manuel Akanji vom Granit Xhaka übernommen. Die Ansprüche auf dem Platz, die letzten Worte vor dem Abpfiff, ist eben auch die Sache vom Chef. Wichtig hier, Variation.
2: Wenn es immer das Gleiche ist, dann lasse ich es nicht mehr zu. Und ich versuche es immer ein bisschen abzuändern.
1: Gestern zum Beispiel.
2: Habe ich versucht zu motivieren, weil ich gewusst habe, wir haben schon gegen Mazedonien gespielt. Und ja, das ist der klarste Sieg in dieser Gruppe, die wir hatten. Ich habe die Mannschaft versucht zu motivieren, weil ich habe gesagt, das liegt an uns. Wir haben bis jetzt sehr gut angefangen, aber wir werden nicht vom Platz abkommen und nachher uns vorwerfen, dass wir nicht alles gegeben haben. Darum geben wir jetzt alles in 90 Minuten und können vielleicht die Gruppe gewinnen.
1: Vom Gespräch mit dem Trainer über das Ansprechen von der Pünktlichkeit bis zu dem Anspruch vor Abpfiff. Für den Manuel Akanji war es doch ein spezieller Zusammenzug gewesen, auch wenn er ganz sich selber geblieben ist.
0: Ob und wie der eigentliche Captain, der Granit Xhaka, zurückkommt ins Nationalteam, das dürfte in den nächsten Tagen und Wochen vom Verband entschieden werden. Das erste Mal seit 7 Jahren hat sich wieder mal ein Schweizer Frauenteam für die Kunstturn-Weltmeisterschaft qualifiziert. Nächste Woche geht es zu Rotterdam los. Ein wichtiger Teil des Teams ist die Annie Wu. Wichtig, weil sie ist vor 7 Jahren schon mit dabei gewesen und weiss, um was es geht. Heisst, sie ist die erfahrenste in der Truppe und so etwas wie Teamleaderin. Yannick Breu.
3: An der Kunstturn-WM gibt es einen Einzelwettkampf und einen mit dem Team. Das Jahr auch wieder mal mit der Schweiz, wo 6 Kunstturnerinnen schickt. Das Team leiten tut Annie Wu. Sie hat am meisten Erfahrung von allen. Und man merkt es ihr richtig an, was es ihr bedeutet, wieder mal mit einem Team an eine WM zu gehen.
4: Ich habe ein ganz stolzes Gefühl. So. Ich habe irgendwie schon das Gefühl, dass wir es so geschafft haben. Und mit jeder habe ich so ein bisschen irgendwie eine Verbindung, deshalb ja, es ist mega emotional für mich.
3: Für sie ist Rotterdam dann schon ihre 4. Weltmeisterschaft und das gerade mal mit 23. Aber erst das 2. Mal geht sie mit einem Team. Und das ist extrem wichtig, auch wenn Kunstturnen ein Einzelsport ist.
4: So hast du immer irgendwie eine Person, wo du dich kannst wenden, wenn es irgendwie in einem Fall ist, wo irgendein Problem sagt oder irgendwie etwas brauchst oder so. Deshalb merkt man, dass einfach die Stütze irgendwie grösser ist, als wenn man irgendwie mit einer Teamkollegin und dem Trainer anreist.
3: Bei den Schweizerinnen ist sie so eine Stütze, eine Leaderin, die für die anderen Turnerinnen da ist.
4: Mir ist vor allem wichtig, dass sie wissen, dass sie zu mir kommen können. Und falls es irgendein Problem gibt, wo ich das ganze Team kann vertreten oder vertreten, dann mache ich das auch. Also, ja, es kommt ganz auf die Situation drauf an, aber es fällt mir auch nicht so schwer, deshalb ist es eigentlich auch eine coole Rolle für mich.
3: Wenn sie von Ziel fürs Team redet, kommt nicht zuerst ein Sportliches, sondern ein Menschliches. So wie Annie Wu eben ist als Teamleaderin.
4: Ich glaube, wir nehmen sicher vor allem die Erfahrung mit, die ganze, eben für viele ist die erste WM. Also es ist halt schon eindrücklich, wenn die ganze Welt so ein bisschen zusammenkommt.
3: Trotzdem sind Ziele ehrgeizig. Im Teamwettkampf wollen die Schweizerinnen unter die besten 16 kommen. Das wäre ein grosser Erfolg und wichtig für die Olympia-Qualifikation. Für die Annie Wu selber ist die WM aber auch ein bisschen ein Erfolg, wenn sie kann für ihr Team da sein kann.
4: Ich freue mich einfach, dass ich irgendwie miterleben kann, dass sie ihre ersten Erfahrungen machen und hoffentlich auch bald so erfahren sind wie ich.
0: Am Montag reist das Team mit der Reiseleiterin Annie Wu mit dem Zug auf Rotterdam. Die WM. Los geht's dann für die Frauen am Sonntag in der Woche.

0: Advertising Space von Robbie Williams. Einfach auch eine Hymne gehört in diesem Mittwochabend, wo ich Momente suche mit euch zusammen. Der Moment, wo ihr vielleicht mit eurer Schwester irgendjemand seid. Sie trifft eine Person, die ihr noch nie gesehen habt, aber ihr schaut eure Schwester an. Und ihr seht schon nur anhand von dem, wie sie schaut und wie sie die Augenbrauen bewegt, die Person muss meine Schwester nicht schmecken. Oder wie ist es vielleicht mit der Partnerin oder dem Partner? Sagt ihr manchmal vielleicht sogar das Gleiche, einfach weil ihr euch so gut kennt, dass ihr wie ein Hoffnungsbuch seid füreinander. Kommt, da gibt es doch viele schöne Geschichten von Herzensverbindungen zu anderen Menschen, die man eben lesen kann wie in einem Buch. Erzählen wir es heute Abend ab der 9 oder schon jetzt per Mail srf1.ch, Kontakt ins Studio oder per WhatsApp-Sprachnachricht am liebsten auf 079 132 132 1.
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0: Von 18.59 Stau in der Region Basel auf der A2 Richtung Deutschland zwischen dem Schweizer Halle-Tunnel und Wettstein, in der Region Zürich vor dem Gubristunnel Richtung St. Gallen ab Dietikon sowie ab Urdorf Süd, in der Ostschweiz auf der A13 Richtung St. Margrethen rund 30 Minuten mehr Fahrzeit zwischen Buchs und Senwald und vor dem Gotthardtunnel Richtung Norden ab Quinto 3 Kilometer Stau und 30 Minuten Wartezeit. Die Autobahneinfahrt Airolo ist gesperrt. Gute Fahrt.
2: Die Nachrichten von SRF um 19 Uhr mit Patrick Seiler. In der Ukraine ist die Zahl der Todesopfer nach den jüngsten russischen Angriffswellen weiter angestiegen. Laut den Behörden wurden mindestens 24 Menschen getötet, Dutzende weitere wurden verletzt. Der ukrainische Präsident Volodymyr Zelensky schreibt, es habe Raketenangriffe auf die Hauptstadt Kiew und in 12 weiteren Regionen der Ukraine gegeben. Ziel sei vor allem die Energieinfrastruktur gewesen. 18 Opfer gab es allein in einer Stadt 120 Kilometer östlich von Kiew. Dort wurde ein Wohngebäude getroffen. Angesichts der schweren Luftangriffe fordert Zelensky erneut mehr Unterstützung für die Luftabwehr der Ukraine. Die humanitäre Situation im Jemen verschlechtert sich in schnellem Tempo. Die Schweiz stellt deshalb mehr Geld für die Nothilfe zur Verfügung. Das schreibt das Außendepartement. Das IKRK erhalte zusätzlich 1 Million Franken und das Welternährungsprogramm 650.000 Franken. Im Land sind die Kämpfe zwischen der Houthi-Miliz und den Regierungstruppen zuletzt wieder eskaliert. Heute hat die UNO mitgeteilt, dass im Jemen seit Mitte September die Zahl der Binnenflüchtlinge von gut 75.000 auf über 200.000 gestiegen ist und die Krise verschärfe sich weiter. Zu zwei Meldungen aus der Schweiz. Im zürcherischen Kloten hat die Polizei zwei Männer bei einer Drogenübergabe erwischt und verhaftet. Beim Schweizer und beim Serben habe man insgesamt mehr als 12 Kilogramm Kokain gefunden und auch weitere Drogen sowie rund 12.000 Franken Bargeld, schreibt die Kantonspolizei Zürich. Und ein Zürcher Gericht hat einen 51-jährigen Nordmazedonier zu mehr als 12 Jahren Haft verurteilt, weil er im Jahr 2024 in Watt mehrfach auf zwei Polizisten geschossen hat. Einen Monat später wurde er verhaftet, seine DNA wurde unter anderem auf der Waffe am Tatort gefunden. Der Beschuldigte kann das Urteil noch weiterziehen, er bestreitet, die gesuchte Person zu sein. Das Wetter am Abend ist es vor allem im Westen und Süden zeitweise nass, morgen ist es dann im ganzen Land trüb, nass und windig bei 13 Grad im Norden und 17 Grad im Süden. Das waren die Nachrichten von Radio SRF. Verantwortlich ist heute Abend Simon Richle.
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0: Ich wünsche euch einen ganz schönen Abend. Mein Name ist Monika Buser. Und kennt ihr das auch? Ihr lauft irgendwo in ein Quartier. Plötzlich hat es so ein Kartonschachtel am Boden und dort steht «Gratis zum Mitnehmen». Da geht man vielleicht mal ein bisschen schnäuken oder den nuschen. Oder vielleicht habt ihr selber schon Sachen vor die Tür gestellt. Darf man das eigentlich? Oder ist das strafbar? Und darf man eigentlich überhaupt etwas mitnehmen oder ist das nicht gestohlen? Antworten gerade in einer Viertelstunde. Grüß euch miteinander.

0: Wir gehen zusammen durch das Quartier. Kennt ihr es vielleicht auch in eurer Nachbarschaft? Auch ich sehe das ab und zu, dass irgendwo eine Kiste steht und dort drauf steht gratis zum Mitnehmen. Und dann geht man mal nuschen und schauen, was es denn dort so drin hat. In unserer Recyclingwoche vom Ratgeber hier bei SRF 1 haben wir uns gefragt, darf man das überhaupt? Die Antwort ist im ersten Moment klar.
1: Kisten oder alte Möbel einfach mit einem Gratisschild irgendwo auf die Strasse anzustellen oder aufs Trottoir, das ist in der Schweiz rechtlich gesehen eine illegale Abfallentsorgung und es ist auf öffentlichem Grund verboten.
0: Sagt Gabriela Baumgartner, Rechtsexpertin vom Espresso. Allerdings darf man die Kisten auf eigenem Grund an die Strasse stellen. So ist es gegangen. Wenn man also irgendwo einen Garten hat, wo gerade vielleicht ein Quartier die Strasse dran vorbeigeht, dann darf man also die Kiste auf das Gartenmäuerli stellen. Und dann kommt es noch ein bisschen darauf an, in welcher Stadt das man wohnt. In grösseren Städten gibt es in der Regel eine Nulltoleranz, z.B. in Luzern oder St. Gallen.
1: Andere Städte die drücken das Auge zu, wenn die Sachen in einem guten Zustand sind, wenn sie niemanden behindern und wenn sie bei schönem Wetter dastehen und wenn man es dann nach einem Tag wieder mit reinnimmt, wenn es niemand anders will.
0: Zum Beispiel in Zürich oder in Bern ist das so. Und wie ist es eigentlich für die, die etwas rausnehmen? Ist das eigentlich legal? Wer steht gratis zum Mitnehmen? Darf man denn als Konsumentin oder Konsument das einfach dort rausnehmen? Belangt werden kann man nicht, hat Gabriela Baumgartner erzählt.
1: Wenn ich jetzt eine Kiste mit Büchern auf die Strasse stelle oder aufs Trottoir mit einem Schild gratis zum Mitnehmen, dann ist klar, dass ich in dem Moment, wo ich das mache, mein Eigentum an diesen Sachen aufgebe, rechtlich gesehen.
0: Man kann also getrost in diesen Kisten nuschen und mitnehmen, wenn ihm etwas passelt. Gut zum Wissen und das Thema Recycling, da geht es die ganze Woche eben im Ratgeber unter anderem auch darum, welche Rechte man auf den Flohmärkten hat. Auf srfface.ch könnt ihr sogar dazu euer Wissen testen und zwar zum Thema Secondhand. In einem Quiz gibt es 5 Fragen zu beantworten, ob man Secondhand kauft zum Beispiel kann zurückgeben und wenn ja, wie lange? Geht doch mal ausprobieren. Unterweilen begleitet uns Musik aus der Schweiz. Mark's Way.

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0: Ace of Base, always have, always will. Und heute, an dem 7. Oktober, können wir Happy Birthday sagen, weil der Marc Storace, unser Schweizer maltesisch Rocksänger, Songwriter, Schauspieler und Komponist, hat nämlich Geburtstag. Der wird heute 75 und ist ja immer noch unterwegs, weil...
1: Ja, dann wird es mir, glaube ich, schon langweilig, weil...
0: Es würde ihm langweilig werden, wenn er nicht mehr Musik machen könnte, und zwar Live-Musik. Darum ist er noch immer feierlich unterwegs. Und am Wochenende, respektive am Samstag am Nachmittag bei Swissmade, erfahren wir dann noch ein bisschen mehr zu seinem Leben mit 75 und wie es bei ihm auf der Bühne aussieht und vor allem in welcher speziellen Form wir er seinen Geburtstag feiert. Und bei Schweizer Musik bleiben wir gerade. Und zwar geht es jetzt auf Bern zum anderen Jammann mit Déjà-vu.

0: Hanna Jamal mit Déjà-vu gehört gerade am 7:30.
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0: Die Übersicht von 19.30 Uhr. Gute Meldungen. Es liegen zurzeit keine Meldungen über größere Störungen vor. Das erzähle ich gerne. Gute Fahrt.

0: The Kinks mit The Day. Und es geht gleich weiter mit einem schönen Duett aus der Schweiz, aber auf Französisch. «Valse à demi» von der Soemé zusammen mit dem Stefan Eicher. Zuerst aber mal, dann bleiben wir beim Schweizerdeutsch. Und ich weiss nicht, was dir so sagt, wenn euch etwas überrascht. Meistens sage ich «sicher nicht». Und dann gibt es andere Dialekte, da sagt man zum Beispiel «du verbrannte Zähne» oder «du heiliges Verdienen». Und die Hörerin Marianne Rüge von Rickenbach bei Winterthur wollte wissen, woher denn die beiden Ausrufe kommen. Und André Perler aus der SRF Mundart-Redaktion ist diesen Ausdruck nachher.
1: Fangen wir mit den Zähnen an. So sieht man in der östlichen Hälfte der Deutschschweiz, was man im Westen Korb nennt. Heute ist mit Zähnen meistens der Wäschkorb gemeint. Beim Ausruf «du verbrennte Zähne» muss man sich aber jetzt nicht wirklich einen Korb vorstellen, der verbrannt ist. Es geht weniger um das, was man da sieht, und mehr um das, was man nicht sieht. «Du verbrennte Zähne» ersetzt nämlich ursprünglich einen Fluch und ist übrigens schon im 19. Jahrhundert schriftlich belegt. Vor 100, 200 Jahren hat man sich beim Fluchen mehr zurückgehalten als heute. Man war präfer und gottesfürchtiger gewesen. Aber man hat sich natürlich auch dann schon über Sachen aufgeregt, über etwas gestaunet oder ist von etwas überrascht gekommen. Und wenn man zuvorderst auf der Zunge schon einen Fluch gegeben hat, hat man gerade noch abbiegen zu etwas Harmloserem. Also statt Gott verdamme mich, Gottverdammewald oder Gottverdammerat und Herrenvelo. Und so ist auch der Ausruf «du verbrennte Zähne» entstanden. «Verbrennt» ist nämlich nichts anderes als ein vermiedenes «verdammt». Im schweizerdeutschen Wörterbuch «Idiotikon» findet man Belege wie «du verbrennte Keib», «das ist eine verbrennte Lugi» oder «es ist verbrennt lustig gewesen». Da ist natürlich überall eigentlich «verdammt» gemeint. Fragt sich nur, wieso gerade «Zeine»? Das kann man nicht erklären. Vielleicht ist es ein Zufall, irgendein Alltagsgegenstand, der sich halt gerade angeboten hat. Im Idiotikon findet man auch «du verbrennte Sage». Dass «Zeine» mit einem Zischlaut anfängt, ist sicher ein Vorteil. Da kann man beim Ausruf so just drilligen. «Du verbrennte Zeine!» Übrigens gibt es auch noch die Variante «du heiteres Zeindli». Auch «heiter» ist da nicht wörtlich zu verstehen, sondern als verhülltes «heilig». Und damit wären wir beim «heiligen Verdienen» angekommen. Auch dieser Ausruf ist mindestens 150 Jahre alt und im Idiotikon von Solothurn bis ins Sarganserland belegt. «Du heiliges Verdienen» ist jetzt nicht ein verhüllter Fluch wie «du verbrennte Zähne», sondern wirklich einer. Nur erkennen den die meisten Leute heute wegen nicht mehr. Mit «verdienen» ist nämlich der sogenannte «Verdienst Christi» gemeint. Also alles das, was Jesus in der christlichen Vorstellung geleistet hat. Besonders, dass er die Sünden von allen Menschen auf sich genommen hätte und sich für die ganze Menschheit geopfert hätte. «Du heiliges Verdienen» ist in einer frommeren Zeit also ein Weg mal weniger harmlos gewesen als heute.
0: Sagt der André Perler aus der SRF Mundart-Redaktion. Und jetzt, wie versprochen, wir bleiben in der Schweiz, musikalisch mit der Soemé und dem Stefan.

Gefallen euch Duette, wie das jetzt gehört? So im ersten Fall näher? Oder hättet ihr lieber, wenn gar kein Wort gesungen wird? Oder hättet ihr lieber,

0: Foreigners mit Say You Will gehört in diesem Mittwochabend. Und ich habe ein Telefon bekommen von Marcel Wittmer.
1: Sweet Lady.
0: Von Pepe Lienhardt.
1: Pepe Lienhardt.
0: Ist das dein Lieblingslied von ihm?
1: Nein, aber das ist mein erstes Lied gewesen. Also mein erste Single-Platte, weißt du?
0: Also auf CD oder auf dem Vinyl?
1: Auf dem Singleplatte. Also auf der Chorspielplatte.
0: Auf dem Plattenspieler. Sehr schön.
1: Der hat 1978.
0: Und natürlich schenke ich ihm die Erinnerung an 1978 mit dem Pepe Lienhardt Band, Sextett und Swiss Lady.

0: Rod Stewart, The Motown Song.
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0: Von 19.59 Uhr. Es liegen zurzeit keine Meldungen über größere Störungen vor. Das heisst, ich wünsche allen eine gute und sichere Fahrt.
2: Die Nachrichten von SRF um 20 Uhr mit Patrick Seiler. Die humanitäre Situation in Jemen verschlechtert sich in schnellem Tempo. Die Schweiz stellt deshalb mehr Geld für die Nothilfe zur Verfügung. Das schreibt das Außendepartement. Das IKRK erhalte zusätzlich 1 Million Franken und das Welternährungsprogramm 650.000 Franken. Im Land sind die Kämpfe zwischen der Houthi-Miliz und den Regierungstruppen zuletzt wieder eskaliert. Heute hat die UNO mitgeteilt, dass im Jemen seit Mitte September die Zahl der Binnenflüchtlinge von gut 75.000 auf über 200.000 gestiegen ist und die Krise verschärfe sich weiter. Die Westschweizer Redaktionen des Tamedia Verlags warnen vor einschneidenden Folgen des angekündigten Stellenabbaus für die publizistische Qualität. In einer gemeinsamen Erklärung werfen die Medienschaffenden dem Zürcher Verlag vor, den Menschen zunehmend durch künstliche Intelligenz und automatisierte Übersetzungen zu ersetzen. Mit immer weniger Journalistinnen und Journalisten sei Recherche vor Ort oftmals nicht mehr möglich. Zu Tamedia in der Westschweiz gehören 24 Heures oder die Tribune de Genève. Tamedia will in der Romandie 13 Mitarbeitenden entlassen, fast 10% der dortigen Redaktionen. Schweizweit sind es 41 Mitarbeitende. Der Entscheid fiel nur 4 Tage nach Ablauf eines Kündigungsmoratoriums. Die Belegschaft fordert die Verantwortlichen auf, die Kündigungen zurückzunehmen und wieder in den Journalismus zu investieren. 2 kürzere Meldungen. Im zürcherischen Kloten hat die Polizei 2 Männer bei einer Drogenübergabe erwischt und festgenommen. Beim Schweizer und beim Serben habe man insgesamt mehr als 12 Kilogramm Kokain gefunden und auch weitere Drogen sowie rund 12.000 Franken Bargeld, schreibt die Kantonspolizei Zürich. Und ein Zürcher Gericht hat einen 51-jährigen Nordmazedonier zu mehr als 12 Jahren Haft verurteilt, weil er im Jahr 2024 in Watt mehrfach auf 2 Polizisten geschossen hat. Einen Monat später wurde er verhaftet. Seine DNA wurde unter anderem auf der Waffe am Tatort gefunden. Der Beschuldigte kann das Urteil noch weiterziehen. Er bestreitet, die gesuchte Person zu sein. Vor der Kulisse der Akropolis in Athen hat US-Außenminister Marco Rubio eine Rede gehalten und eine Rückbesinnung auf westliche Werte gefordert. Die Demokratien müssten den Mut und die Tugenden der Antike wiederentdecken, um den weltweiten Bedrohungen die Stirn zu bieten. Europa müsse aus seinem Dornröschenschlaf erwachen. Das nächste Jahrzehnt entscheide darüber, ob der Westen seinen Platz behaupte oder in den Niedergang abgleite. Gleichzeitig kritisierte Rubio westliche Selbstzweifel und ein falsches Schuldbewusstsein. Im Anschluss an die Rede beriet sich der US-Chefdiplomat mit dem griechischen Ministerpräsidenten Kyriakos Mitsotakis über Energie- und Sicherheitsfragen. Noch heute Abend reist Rubio weiter nach Portugal. Das Wetter, morgen wird es trüb und nass und windig bei 13 Grad am Nachmittag. Das waren die Nachrichten von Radio SRF, verantwortlich Simon Richtner.
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0: Gestern ist bekannt geworden, wer der Salzburger Stier 2027 gewinnt. Und in der nächsten Stunde gehört ihr im Spasspartout ein Porträt von der Preisträgerin. Und das ist der Moment, wo ich Monika Buser still bin und unserer Satire-Redaktion übergebe.
3: 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Und dann haben wir gelacht. Wir haben so gelacht. Im Grunde hat sich Oma Fritz tot gelacht.

0: Junge da, wenn ich mal tot bin, was passiert dann mit meinem Rock? Ja, wer zieht den an? Und wer zieht ihn hoch? Ich hab gehört, dass nach dem Tod ja nichts mehr geschieht. Einfach nichts, zappenduster, fertig. Ende von dem Lied. Übrigens, wissen Sie, was auf dem Grabstein steht von der Fritz? Herzlich willkommen, ich bleib dann mal liegen.
1: So tönt sie, Judith Bach alias Claire Alene, die Schweizer Preisträgerin vom Salzburger Stier 2027. Sie haben es schon in diesem kurzen Zusammenschnitt gemerkt. Judith Bach ist eine Kabarettistin, die keinen Bogen um schwere Themen macht. Sie geht mit ihren Geschichten zumindest rein ins Leben. Aber obwohl bei ihr zum Beispiel die Themen Tod und Endlichkeit immer wieder auftauchen, sind ihre drei Solos trotzdem Programm, wo man zufrieden heimgeht. Das Publikum lacht viel, wenn Judith Bach von ihrer Oma Fritz erzählt. Und zwischendurch wird es aber eben auch sehr nachdenklich. Mein Name ist Barbara Anderhub. Ich bin Teil von der Satire-Redaktion und habe mit Judith Bach in den letzten Jahren immer mal wieder zu tun gehabt. Jetzt freue ich mich sehr, Ihnen die Künstlerin, die mich mit ihrer Spielfreude, ihrem Charme, aber eben auch ihrer authentischen Tiefgründigkeit immer wieder beeindruckt hat, näher vorzustellen. Die Claire Alene müsste sie sich als eine Art Clownin ohne rote Nase vorstellen. Sie hat einen Rock an, den sie immer wieder aufziehen muss, eine rote Krawatte und eine Frisur, die aussieht, als hätte sie in eine Steckdose hineingelenkt. Judith Bach hat diese Figur schon vor 20 Jahren erfunden. Bevor sie nämlich die drei Soloprogramme über ihre Grossmutter geschrieben hat, ist sie als Claire schon viele Jahre mit dem Duo Lunatic auf Tour gewesen. Zusammen mit ihrer Studienkollegin, der Schauspielerin Stefanie Lang, hat sie den Grundstein gelegt für ihre Solokarriere. Mit ihren drei Solos tourt sie seit 8 Jahren sehr erfolgreich. Ihr Tourplan und Theater, das sie spielt, sind gut gefüllt. Und jetzt? Also der Salzburger Stier, der wichtigste internationale Radio-Kabarettpreis im deutschsprachigen Raum. Und weil sie den überkommt, habe ich Judith Bach zu einem etwas außergewöhnlichen Interview getroffen. Ich habe sie nicht mündlich befragt, sondern habe einzelne Denkanstöße, einzelne Wörter auf Zettel geschrieben und ihre die im Radiostudio zugerührt. Judith Bach krügelt in den nächsten 50 Minuten die Zettel auf und erzählt, was ihr dazu in Sinn kommt. So können wir der Gewinnerin vom Salzburger Stier 2027 beim Denken und Erinnern zulassen und den Menschen hinter der Figur können lernen. Dazwischen hören wir Ausschnitte aus zwei von ihren Soloprogrammen. Voilà Judith, der erste Papierball.
0: Meer oder Berge? Berge. Ich habe immer so ein bisschen, wenn die Ferien anfangen, kriege ich immer so ein bisschen eine kleine Krise. Nicht, weil ich Ferien nicht mag, aber weil ich irgendwie nicht genau weiß, was ich damit machen soll. Für mich gibt es wirklich, glaube ich, nichts Langweiligeres, als an einem Strand zu liegen und die Sonne auf mich runterscheinen zu lassen und irgendwie... Dann läuft jemand da rum und verkauft Eis und dann esse ich ein Eis und dann schlafe ich vielleicht ein und bin ich total gerädert danach. Also lieber die Berge. Die Berge, für mich, das ist auch irgendwie etwas, wo ich so immer denke, ich bräuchte mehr Zeit dafür. Für die Berge, für Bergwanderungen, für in der Hütte übernachten. Von Hütte zu Hütte laufen. Ich glaube, es gibt für mich fast nichts Sinnvolleres als das.

0: Auf der Kanzel stehen meine Eltern und predigen hinab. Das ist ungefähr das Gleiche wie auf der Bühne. Also ich bin meinen Eltern eigentlich ziemlich nah. Wir machen alle Theater, wir ziehen alle was an. Nein, das kann man vielleicht auch rausstreichen, aber ist egal. Aber es ist ein bisschen so. Und genau, ich war sehr gern auch auf der Kanzel als Kind. Ich habe da viel gespielt in der Kirche mit meinen Geschwistern. Und meine ersten Auftritte waren auch in der Kirche, also im Krippenspiel und auch am Erntedankfest und so. Genau. Und ich stand immer sehr gerne ganz vorne, auch weil ich die Kleinste war, aber auch weil ich eine Rampensau war. Erster Klavierunterricht. Jetzt muss ich überlegen. Also das erste Lied, was ich am Klavier gespielt habe, war Es regnet ohne Unterlass auf Bäume, Land und Meer. Sogar der Regenschirm wird nass, bald ist der Himmel leer. Und das musste ich halt üben, dass das schön regelmäßig ist und immer, dass der Finger sich nicht so, dass der nicht so platt wird, sondern immer schön rund bleibt. Ja. Das habe ich dann stundenlang geübt. Das war wichtig. Für meine Eltern war es wahnsinnig wichtig, dass wir alle ein Instrument lernen. Und es war nicht immer super für mich. Ich habe nicht immer gern geübt, aber im Nachhinein würde ich sagen, hat mir voll geholfen. Sonst wäre ich, glaube ich, heute auch nicht da.
1: Mit 10 habe ich das hier gespielt. Hören Sie mal.

Und mit 14 war das dann nur noch so. Pass auf.

0: nicht, du hast für heute genug geübt? Und ich so, Pickel im Gesicht, ne. Ich sag Ihnen, als Teenie, ich war zu nüscht zu gebrauchen und zu allem fähig.
1: Kapstadt. Uhuhu. Da geht direkt mir irgendwie das Herz auf, ja, hüpft ein bisschen. Also Kapstadt ist der Ort, wo ich mit 16 hingezogen bin. Ich bin weg von meinen Eltern gezogen. Die haben damals in Hermansburg gewohnt. Das ist eine kleine, ein mini-deutsches Dorf in Südafrika, in KwaZulu-Natal. Und da hatte ich eine recht schwierige Zeit in meinem Leben. Also ich bin dort mit 13 hin und musste da in die Schuluniform rein, froschgrün, eng. Und hab da alles auf Englisch machen müssen und musste halt da irgendwie auch unter diesen vielen sehr christlichen Schülern und Schülerinnen existieren und habe mich sehr allein gefühlt. Ich glaube, das war so die Zeit. Und dann habe ich meinen Eltern gesagt, ich würde gern da weg. Und die haben zum Glück mir gesagt, go. Und also das ist jetzt im Nachhinein, denke ich, ist so nicht selbstverständlich, eine 16-Jährige zu sagen, ja, hey, du darfst dein Leben leben. Genau. Und dann bin ich da in Kapstadt in einem Hostel gewesen und hab da irgendwie echt sehr viel gefeiert. Hauptsächlich habe ich mir einen Nasenring machen lassen und Dreadlocks und habe Schule geschwänzt und war am Beach und habe Autostop gemacht, obwohl man das nie machen darf in Südafrika. Und bin da auf der Long Street rumgelaufen und so, genau. Ja. Und habe da auch meine ersten Erfahrungen gemacht als, es klingt immer so blöd, Barpianistin. Nein, aber ich habe einfach so ein bisschen da so, habe ich im Camisa, das, so hieß das Café, im Tambursklub. Krass, diese Namen, die mir jetzt alle in den Sinn kommen. Also, und da habe ich gefragt, ob ich Klavier spielen darf. Und dann habe ich einfach immer die gleichen Lieder da gespielt. Und die Leute fanden es gut, weil es waren ja auch nicht immer die gleichen.

dem Alter wird man doch dann immer gefragt, und Claire, was willst du mal werden? Alles, nüscht, egal, wa? Ich meine, wie soll ich wissen, was ich werden will, wenn ich doch noch nicht mal weiß, wer ich bin? Aber ich sag Ihnen, auch in dem Alter, ich hätte so viel werden wollen. Ich hätte auch so viel werden können.

0: Sardinien. Essi. Jetzt muss ich was sagen. Ich erinnere mich nicht an Sardinien. Obwohl ich da mit 18 gelebt habe, 19. Ich war in der Zeit sehr krank. Ich hatte Magersucht. Und also wenn ich Sardinien lese, dann erinnere ich mich an die zwei Feigen, den Apfel und die Kalorientabelle. Und ich habe da irgendwie überlebt. Wir waren letztens, also jetzt vor ein paar Monaten, waren wir wieder zum ersten Mal wieder in Cagliari. Und ich war wirklich schockiert, weil ich habe mich an nichts erinnert. Wirklich. Ich wusste nicht, waren das die Straßen? Genau. Und das zeigt mir, ich war voll in meinem Kopf. Ich war eigentlich gar nicht richtig da. Ja, und das gehört auch zu meinem Leben. So. Hm. Wie bin ich Usucho? Eine Regisseurin, also ich war 18 so und ich bin nach Bochum, dank meinem Onkel, der mich da vermittelt hat, der hat gesagt, hey komm, da gibt's ein Projekt für Jugendliche, das heißt Theater Total. Und der Sitz ist in Bochum und du bist da 3 Monate lang mit einer Regisseurin am Theater kennenlernen, alle möglichen Sachen, was Theater angeht. Regie, was Technik, bla bla bla. Du lernst Kabel aufrollen, du lernst alles. Du lernst auch kochen. So. Und dann bist du 3 Monate lang am Stück proben und dann bist du 3 Monate lang auf Tournee. Und das mit 40 Jugendlichen und einer kleinen Regisseurin. Bei der Aufnahmeprüfung in Theater Total hat mir diese Regisseurin gesagt, Judith, und die hat so ein bisschen geschielt, die hat mit einem Auge mich so angeschielt und hat gesagt, Judith, wenn du auf die Bühne willst, dann musst du gesehen werden. Und wenn du gesehen werden willst, dann musst du essen. Und irgendwie, keine Therapeutin, niemand hat mich zum Essen bringen können, aber die schon, weil ich wusste, ich will auf die Bühne. Ich will das. Und das war meine Rettung. Ich bin ihr, glaube ich, ewig dankbar, ja. Scuola Dimitri. Eh sì, Scuola Dimitri. Ho fatto la Scuola Dimitri. Was mir da in den Sinn kommt, ist Verso. Da kommt mir in den Sinn die Pizzeria in Verso, wo wir immer einen kleinen Salat gegessen haben, weil wir uns nicht was Großes leisten konnten. Mir kommen die ganzen Rustici in den Sinn. Ich bin irgendwie alle 2 Monate umgezogen in der Zeit. Aber ich hatte auch nur einen Koffer und noch nicht mal eine Matratze. Und ja, das ist einfach eine wilde Zeit irgendwie. Und das ist auch einfach die einzige Ausbildung, die ich in meinem Leben hab. So, ich kann nur das. Ich bin in der Scuola Dimitri lernt man alles ein bisschen. Und im Grunde jetzt, was ich auf der Bühne mache, ist nicht das, was ich in der Scuola gelernt habe. Ich habe nicht singen gelernt, ich habe nicht sprechen gelernt. Ich habe auch nicht gelernt, wie man Kabarett macht. So, aber was ich gelernt habe, ist, wie wirkt mein Körper auf der Bühne? Wie fühle ich mich körperlich auf der Bühne? Wie geht das, einen Arm zu entspannen und den anderen nicht? Und das Bewegen auf der Bühne ist für mich, auch wenn ich jetzt im Publikum sitze und Schauspieler und Schauspielerinnen angucke, merke ich, ich gucke immer, wie sind die im Körper? Sind die wohl? Sind die da? Sind sie sich bewusst oder nicht? Oder? Und ganz oft finde ich eine tolle Schauspielerin, wenn die im Körper steckt. Und wenn ich fühle, was die sagt, wenn ich nicht nur verstehe mit dem Kopf, was die sagt, sondern richtig fühle, was die sagt. Das war auch für mich nicht so leicht, weil ich habe schon gemerkt, ich bin nicht so richtig wohl in meinem Körper, oder? Und in der Scuola Dimitri habe ich einfach auch überhaupt nicht gewusst, wie ich das mit dem Essen machen soll. Weil wir bewegen uns da von 8 Uhr morgens bis etwa 8 Uhr abends und du kannst nicht mittags irgendwie Spaghetti essen, wenn du um 1 wieder Akrobatikunterricht hast. Es geht schief. So. Und deswegen habe ich da irgendwie eine Zeit lang gehabt, wo ich einfach überhaupt nicht wusste, wie ich essen soll. Und dann haben wir abends meistens halt viel, viel gegessen. Und ich habe da in der Zeit so zugenommen. Ich war wirklich so eine kleine, wie soll ich sagen, so ein kleines Böllerli, so. Und ich habe mich auch überhaupt nicht mehr, ich wusste auch überhaupt nicht mehr, wer bin ich denn und so. Und die einzige Möglichkeit, damit umzugehen, war für mich der Humor. Und eigentlich ist daraus auch die Claire entstanden. Weil die Claire ist eigentlich so eine Frau, die sagt, mir ist es scheißegal, wie ich aussehe. Mir ist auch egal, was die anderen über mich denken. Ich bin Icker. So. Und die steht da und sagt, was sie denkt. Und das hat mich so befreit, diese Figur zu erfinden. In der LIV-Arbeit, das ist die also quasi sozusagen die Diplomarbeit von der Scuola. Ja. Französisch und Italienisch. Da kommt mir sofort die Steph in Sinn. Das ist meine Duopartnerin vom Duo Lunatic. Wir sind seit 20 Jahren unterwegs und sie ist eigentlich, also dank ihr bin ich jetzt eigentlich auch an diesem Punkt, wo ich jetzt bin. So, wir sind auf eine Art lange, lange Zeit wie ein italienisch-französisch-deutsches Ehepaar durch die Gegend gereist und wir haben 5 Programme miteinander gemacht und oft auf Italienisch improvisiert und auf Französisch geprobt und dann auf Deutsch wieder umgeschrieben. Wir haben uns in der Scuola Dimitri kennengelernt und sie ist mir einfach eine, ich glaube, wichtiger Mensch. So. Ja. Und da werde ich direkt ein emotional, weil sie mir sehr viel bedeutet und ich finde es auch krass, dass ich den Preis jetzt krieg für meine Soloarbeit. Das finde ich wunderschön und gleichzeitig ist sie so ein bisschen da auch mit drin. Ja.
1: Ja, wir sind das Duo Lunatic und hier auf meiner Seite meine Kollegin, meine wunderbare
2: Bühne. Ich bin die Claire aus Berlin, hallo.
1: Voilà. Und ich bin Olli de Paris.
2: Was?
1: Oui. Non, Olli. Sag's. Ja, gut. Eigentlich bin ich aus Ost-Paris. Voilà. Enfin, ganz präzis bin ich aus Ost von Ost-Paris. So ein bisschen so auf der Seite. So dort, links. Ja, unten auch. So südlich. Ja, aus Genf.
2: Voilà! Meine Fresse! Und ich wollte nur sagen, ich finde es richtig doof, hier zu sein und... Meine Fresse.
1: Claire, der Jupe runter, Claire. Claire, c'est pas joli.
2: Ja, ja.
1: Claire, du bist so aufgeregt.
2: Ja, ja.
1: Atme.
2: Ja.
1: Atme.
2: Ja.
1: Atme. Gut. Ciao, ciao, Peppina, bella, scherrasso, tolombrella, scherrasso, tolombrella, scherrasso, le mamor. Dankeschön.
2: Voilà.
0: Clownin. Ja, eine Clownin. Für mich ist die Gardi Hutter die Clownin von der Schweiz, die ich sehr, sehr liebe. Und es kommen viele Clowninnen nach. Es sind viele Frauen unterwegs, die sich, glaube ich, nicht Clownin nennen. Ich glaube, Patti Basler würde nicht sagen, dass sie eine Clownin ist. Vielleicht, wer weiß. Aber ich bin eine. Ich würde schon sagen, dass ich eine Clownin bin. Einfach ohne rote Nase, dafür aber mit rutschendem Rock. Ja. Ja. Voll zerrissen, schade. Vögele. Der Rock ist von Vögele, von der Claire. Das ist wirklich so. Der ist wirklich 18 Jahre alt, der Vögele-Rock. Und ich habe nur ein Exemplar. Ich spiele 3 bis 4 Mal pro Woche. Ich wasche den nie. Ist wirklich so. Und der... Er ist dufte.
3: Clarin, dieses Klavier hier, das erinnert mir an mein allererstes Klavier. Also, das sah genau so aus. Also, da war der C genau wie hier in der Mitte. Und ich weiß noch, das stand bei meiner Oma im Wohnzimmer. Und immer wenn ich bei ihr war, hat sie mir gefragt, Klärchen, spielst du mir was? Und ich wusste ganz genau, was sie hören wollte. Ihr Lieblingslied. Und sie hat dabei den Tisch abgeräumt, so Tellerchen und Butterschälchen in den Händen und hat so irgendwie so mitgegroovt. So. Ja, so, quasi Rock im Morgenrock. So.
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3: Übrigens, das Singtalent habe ich von ihr geerbt. Ja, wir waren uns sehr ähnlich. Also, ja, Sie können sich vorstellen, sie sah aus wie Icke, nur in Falten. So, ja. Und ich sag Ihnen, wegen ihr bin ich hier. Alene auf der Bühne. Ja, sie hat mir immer gesagt, Klärchen, mach dein Ding.
0: Im Kopf von der Judith, da geht einiges ab. Da ist eigentlich immer ziemlich viel los. Ich habe das Gefühl, dass eigentlich in mir verschiedenste Menschen sind. Also da ist einmal die kleine Judith, die immer meint, dass sie mit ganz viel Fleiß und Leistung Anerkennung bekommt. Und dann gibt's da die Teenie-Judith, die irgendwie eigentlich alles anders machen will als alle anderen und auffallen will, die dann Dreadlocks hat und einen Nasenring und Batik-Klamotten und dann damit mit so einem riesigen Rucksack nach Sardinien geht und dann sagt, hey, ist mir doch scheißegal, ich wohne da jetzt. Und dann gibt's da die Frau, die Judith-Frau, die gerne inspiriert wird und gerne philosophiert und auch andere inspirieren will. Und dann gibt's da auch die Großmutter. Und die ist irgendwie, das tut mir total gut, dass die da ist, weil die sitzt irgendwie am Ende ihres Lebens in einem Schaukelstuhl und die guckt so auf das Leben und sagt, ja, ist alles nicht so wichtig. Und die dann auch so die ganzen Sorgen und die ganzen Huiuiui, was sagt die Judith jetzt wohl in diesem Interview? Ist das jetzt gut oder nicht gut? Oder ist das jetzt intelligent und genial und originell oder nicht? Und die sagt einfach, das ist echt nicht so wichtig. Also ich meine, so. Und das ist wirklich auch etwas, was ich immer mehr denke, wenn ich das Leben vom Ende her angucke, dann motiviert mich das eigentlich, die Dinge zu machen, die mir wirklich am Herzen sind, die wirklich meine Seele berühren und nicht mich zu sehr mit Instagram aufzuhalten, mit Mode, mit dem gerade, was gerade angesagt ist und gerade die Welt aufregt und so, sondern mehr wie die Großmutter sich zurücklehnt und ein bisschen schaukelt. Ja. Und ich glaube, da gibt's noch eine die Stimme, die voll auch immer wieder sehr präsent ist die des Kritikers, die einfach wirklich alles, was ich mache, kritisiert und alles hinterfragt und eigentlich auch immer sagt, ja, jetzt nimm dich nicht so wichtig. So. Und das ist voll mühsam. Manchmal ist sie sehr, sehr laut, besonders wenn ich nicht viel geschlafen habe. Und der nicht zu glauben, das ist wirklich für mich auch immer wieder ein Challenge in diesem Beruf. Weil ich, wenn ich auf der Bühne bin und diese Kritikerstimme so laut ist, dann kann ich eigentlich, also innerlich könnte ich dann einpacken. So. Und genau, und der nicht zu glauben und zu sagen, so, jetzt gehst du da hinten in die letzte Reihe vom Publikum, du kannst da denken, was du willst, aber hier auf der Bühne hast du nichts zu suchen. So. Darum geht es eigentlich immer wieder bei mir. Heimat ist, wenn ich nach Hause komme und wirklich sagen kann, oh, jetzt bin ich zu Hause. Heimat ist, wenn ich meinen Schlüssel fallen lasse, meine Tasche, meine Jacke, Tür zumachen kann, keiner kommt rein. Heimat ist auch ein Geruch. Heimat ist ein leckeres Essen. Heimat ist Kaffee morgens früh und den Vögeln zugucken. Heimat ist Joggen gehen für mich. Und das alles, was ich jetzt aufgezählt habe, ist eigentlich auch so ein Zuhausegefühl. Wenn ich das Wort Heimat sehe, ist es schon ein bisschen anders, weil Heimat hat auch ein, wenn ich das jetzt im Moment so in dieser Zeit höre, in Deutschland, dann hat das für mich schon so einen komischen Beigeschmack. So. Und dann kann ich auch nicht sagen, dass Deutschland mein Heimatland ist. Ich kann auch nicht sagen, dass Berlin meine Heimatstadt ist. Ich glaube, es hat einfach für mich so eine Färbung, die im Moment sehr schwierig über die Lippen zu bringen ist, ja. Genau.
3: Übrigens, mein Lieblingskuchen in der Schweiz, Berliner. Ja, die aus dem Coop, die sind so lecker, die im Dreierpack, die muss ich unbedingt morgen dem Harry mitbringen noch.
0: Schweizer Pass. Ja, die Claire hat ihn noch nicht, die Judith schon. Und das ist auch sehr, sehr gut. Ja. Das Gute ist, ich kann endlich wählen. Und gestern habe ich zum ersten Mal in meinem Leben diese Wahlbriefe da. Der Paul hat mir geholfen. Also der hat nicht mir geholfen, wo ich ankreuzen soll und Ja sagen soll, aber er hat mir geholfen, wie das geht. Das ist schon, also ist nicht ohne, ne? Man muss Geschicklichkeit haben in den Händen und mit den Briefen so. Man muss mal gut wissen, welcher Umschlag zurück und welcher nicht und so.
5: 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Wenn ich nicht wähle, ja, dann wählt man für mir. Wie wählst du auf der Bühne deines Lebens? Bist du Marionette oder Regisseur? Und manchmal, da kann man halt nicht wählen. Ja, manchmal, da wählt man für dir. 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Wenn ich wähle, dann wähle ich zu wählen. Wenn ich nicht wähle, ja, dann wählt man für mir. 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

0: Ende. Eben, das Ende habe ich noch nicht. Muss ich noch wählen. Welt und Politik.
1: Ei.
0: Ja. Die Welt und die Politik. Ich sag dir, wenn ich Nachrichten gucke, danach kann ich eigentlich nicht mehr schlafen. Das heißt, ich muss irgendwie die Nachrichten eher in der Zeitung lesen und dann was anderes machen. Klavier spielen oder spazieren gehen und mich dran erinnern, hier, diese Welt um mich rum, da kann ich was machen. In der großen Politik, was kann ich da machen? Und ich glaube, was mir so auffällt, ist, also wir haben ja mit dem Klimawandel, wir haben ja mit der AfD, wir haben ja irgendwie Kriege und die ganze Zeit sagt man ja, da muss man doch was gegen tun. So. Und ich habe das Gefühl, dass dieser Satz, da muss man ja was dagegen tun, der wird so viel wiederholt. Und ich frage mich halt, woran liegt es, dass wir nichts oder dass so wenig passiert? Liegt es an Entscheidungsschwierigkeiten? Liegt es an der Überzeugung, dass man wirklich was verändern müsste? Oder liegt es daran, dass wir einfach Menschen sind und unheimlich gern in unserer Komfortzone sind? Ja. Und ich bin bei ganz vielen Themen einfach ratlos. Und das Problem bei mir ist auch oft, wenn Menschen diskutieren, also wenn es bei uns am Esstisch diskutiert wird über die Politik, so, dann bin ich oft diejenige, die alle möglichen Seiten verstehen kann. Weil was bei mir halt ist, ich frage mich immer, warum sagt ein Mensch etwas? Was ist dahinter? Was ist der Hintergedanke? Und warum, wo kommt dieser Mensch her? Was ist seine Not? Warum behauptet der das und das und das? Und oft ist ja Angst auch ein Beweggrund, um irgendwelche Meinungen zu sagen. Und dann frage ich mich, wie kommen wir an die Angst dran? Wie kommen wir an die Wurzel dran, dass die Menschen weniger Angst haben? Was können wir, genau. Also eigentlich, bei mir geht's sofort in die Philosophie und nicht in die Politik um ja oder nein, richtig oder falsch, schwarz, weiß, böse, gut. Das ist irgendwie, diese Kriterien sind für mich eigentlich mehr an der Oberfläche. Wir müssen irgendwie gucken, was ist dahinter, oder? Ja, und da hilft's, glaube ich, auch, verstehen zu wollen und wirklich zuhören zu wollen, so. Und nicht nur auf seiner eigenen Schiene fahren. Einmal habe ich sie gefragt, Fritz, warst du ein Nazi? Und ihre Antwort hat gesessen. Klärchen, ich war blond, deutsch und ich hatte Sommersprossen. Ich hab die Hand gehoben zum Gruß und ich war in der Hitlerjugend. Und wisst ihr was, Klärchen? Das ist wie in deinem Theater. Das war eine Rolle. Ich hab um mein Leben gespielt. Und der Regisseur war ein Monster.

0: Judith als alte Frau. Ey, das ist so gut, dass du das fragst oder sagst oder schreibst, weil ich habe das Gefühl, mein nächstes Bühnenstück werde ich als alte Frau machen. Die Judith als alte Frau. Ja. Und ich war mal bei so einer Horoskopfrau und die hat mir gesagt, je älter ich werde, desto besser wird mein Leben. Deswegen freue ich mich wahnsinnig auf das Altwerden. Also ich werde ja schon alt, aber auf das Altsein freue ich mich. Und ich finde auch graue Haare schön. Ich mag auch gern die Falten. Ich freue mich echt alt zu werden. Und das liegt vielleicht auch daran, dass mein Mann 70 ist. Und ich denke manchmal, vielleicht hole ich ihn noch ein. Vorbilder. Lange Zeit war mein Vorbild der Heinz Erhardt, weil ich fand den einfach wahnsinnig witzig. Und er konnte super gut dichten, fand ich immer. Jetzt weiß ich gar nicht, ob ich ein Vorbild habe. Glaube, ich habe viele Menschen, die mich inspirieren. So, ja. Und das sind meistens Menschen, die wie für etwas brennen und sich etwas ganz hingeben können. Also so, wo sie wirklich auch vergessen, dass sie essen müssen oder Pause machen müssen. Warum habe ich immer das Essen im Moment? Auf jeden Fall, so wie der Paul zum Beispiel, der ist einer, der irgendwie sein Leben lang für etwas brennt, fürs Theater brennt, fürs Schreiben brennt. Und ich glaube, das ist auch ein großer Grund, warum wir miteinander so gut klarkommen, weil er mich unheimlich inspiriert. Und weil ihn unheimlich viele Sachen interessieren und weil er ein sehr, sehr offener Mensch ist für alle möglichen Sparten, Menschen, Charaktere. Und er ist ein Mensch, der, glaube ich, wirklich nicht in diesem Urteilen ist. Und das ist etwas, was ich wahnsinnig inspirierend finde. So, ja.
1: Ich fange an beim Anfang. Und der Anfang ist in diesem Fall da, wo was zu Ende gegangen ist. Und das war ungefähr vor einem Jahr der allerletzte Umzug von Mena Oma Fritz. Ja. Ihre neue Adresse ist jetzt Waldfriedhof, Reihe 7, Grab 25. Und den Platz, den hat sie sich selber ausgesucht. Ja. An ihrem 80. Geburtstag sind wir zusammen auf dem Friedhof, weil sie wollte unbedingt Probe liegen. Und jetzt liegt sie da. Und direkt daneben Hilde Knuff, ihre neue Nachbarin. Übrigens, wissen Sie, was auf dem Grabstein steht von der Fritz? Herzlich willkommen, ich bleib dann mal liegen.
0: Auf dem Friedhof, ja, auf dem Friedhof. Auf dem Friedhof bin ich sehr wohl. Es klingt jetzt ein bisschen makaber, aber ich bin da. Es ist für mich ein Ort, wo ich total zur Ruhe komme. Und es liegt daran, dass es mich erleichtert, und das klingt vielleicht auch ein bisschen seltsamer, aber mich erleichtert es, dass das Leben endlich ist. Dass alles irgendwann vorbei ist. Dass das alles vergeht und dass die Endlichkeit erinnert mich eben daran, hey, wir haben jetzt dieses Leben, wir haben diese Zeit hier auf Erden, oder? Und damit können wir jetzt das machen, was wir machen wollen. So. Und natürlich sind nicht alle privilegiert und können machen, was sie wollen. Aber ich glaube schon, dass die Erinnerung daran, dass es endlich ist, uns auch an das Genießen erinnern kann. So. Also für mich ist der Friedhof eine große Ansammlung an Geschichten und ein hochinspirierender Ort. Schwere Themen im Kabarett haben da zu suchen. So, würde ich wirklich sagen. Schwere Themen im Kabarett sind super. Weil ich glaube, dafür ist das Kabarett da auch. Diese schweren Themen in den Humor zu verpacken und dass sie nicht so schwer aufliegen, sondern verdaulicher sind, vielleicht. Dieses Zettelchen. Meine Oma hat immer gesagt, komm her, komm, komm, mach. Die hat immer mit den Sachen geredet, als wären das irgendwie echte Lebewesen. Etwas Neues anfangen. Etwas Neues anfangen. Das wäre schon gut. Regelmäßig. Ich glaube, dass wir alle, es tut, glaube ich, gut, immer wieder was Neues anzufangen. Ich glaube, um etwas Neues anzufangen, braucht es aber auch das Alte loszulassen und ein bisschen Platz zu machen für dieses Neue. Und das ist manchmal auch nicht so einfach. Was lässt man los? Oder was? Wo? Ja. Und ich glaube, für mich ist immer gut, auch zu wissen, was ich anfangen will. So, weil wenn etwas Neues ist, so, ist ja ein bisschen vage. So. Ja. Ach so, ich wollte noch was sagen, zum was Neues anfangen.

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Fertig? 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

0: Stopp mal einfach ganz kurz. Stopp. Ich frage mich gerade, wenn ich mal tot bin, was passiert dann mit meinem Rock? Ja, wer zieht den an? Und wer zieht ihn hoch? Gut, wenn die Nachfolgerin, die diesen Rock trägt, eine Tessinerin ist, dann heißt der nicht mehr Vögele Rock, sondern Tiramisu.
1: Judith ohne Bühne, ich kann es mir noch nicht so vorstellen. Deswegen, ich glaube, in den Ferien ist auch immer so ein bisschen das Gefühl von, okay, wann geht's wieder los? Judith ohne Bühne, hä? Nö, gibt's im Moment nicht. Ich glaube, die gibt's nicht. Im Moment. Ich glaube auch, dass es eine Weile so weitergehen wird. Ich habe überlegt, ob ich vielleicht auch mal wegen dem ganzen Adrenalin und dem immer so spät ins Bett gehen und weil ich wache immer so früh auf und ich mag das auch nicht so gern, dass ich dann so wenig schlafe, bla bla bla. Aber das alles ist ein Preis, den ich sehr gern zahle für diesen Job, für diesen Beruf. Ich liebe den. Und ich fühle mich da auf der Bühne auch sehr, sehr frei. So wie ich eigentlich auch nicht so bin, wenn ich jetzt zum Beispiel jetzt als Judith hier im Radio, es ist zwar auch eine Art Bühne, aber es ist, wenn das Publikum da sitzt und ich die Bühne habe und da ist dieser Abstand und die können nichts sagen und ich schon, das ist super. Ja, es ist so eine Freiheit. Das ist einfach auch ein Ort, wo ich sein kann, wie ich bin und es ist dann wirklich okay.
2: Wenn sich das Glück doch mal verirrt und bis vor deiner Türe schwirrt, dann bist du Glücksbanause. Hoffentlich zu Hause.
1: So, der Stier. Ehrlich gesagt, ich habe nie gedacht, dass ich irgendwie den Stier kriegen würde. Und jetzt, wo ich den krieg, denke ich so, boah, krass, Judith, jetzt könntest du auch aufhören. Nein, aber es ist so ein Gefühl von, irgendwie, weißt du, wenn du eine Wanderung gemacht hast und dann bist du oben angekommen und ich muss jetzt auch nicht höher. Es gibt noch andere Berge, aber ich muss nicht höher. Für mich ist es, für mich ist okay, so. Ich muss auch gar nicht jetzt noch viel größere Theater haben. Ich mag die kleinen Theater. Ich mag, dass es klein bleibt. Und was mir auch echt auffällt, ist bei Preisen, das hast du ja nicht in der Hand. Das ist ja ein bisschen wie das Wetter. Das passiert dir. Dann denkst du, oh schön oder oh scheiße. Und es ist, ich probiere im Moment auch zu sagen, der Stier, das ist die Anerkennung für die Arbeit, aber es hat nicht mit

0: Judith zu tun. Weil, also klar, die Arbeit ist ja auch immer mit der Judith, aber ich versuche irgendwie wie den nicht zu sehr in mich reinzunehmen, weil was wirklich wichtig ist, ist im Leben, ist die Liebe und dass ich gesund bin und dass der Paul gesund ist und dass wir ein schönes Leben haben. Und der Stier verschönert mir das Leben gerade im Moment sehr. Aber ich glaube, das ist so ein bisschen wie mit Erfolg. Erfolg passiert dir oder wenn du ihn anstrebst, dann kriegst du ihn nicht. So. Und es ist eigentlich ganz schön jetzt so mit dem Stier da so ein bisschen rumzureiten jetzt.
1: Denn ihn bringt sein Glück fast um, der andere hütet's ängstlich. Und manche trampeln darauf rum und manche warten lebenslänglich. Wenn sich das Glück doch mal verirrt und bis vor deiner Türe schwirrt, dann sei kein Glücksbanauser. Lad's ein zu dir nach Hause.
0: Oma Fritz zum Stier.
2: Ja, Klärchen. Da hast du aber was gewonnen, wa? Ja. Ich hätte auch gern einen Stier. Ich mag Stiere. Die sehen auf den ersten Blick ein bisschen groß aus, aber sie sind gar nicht so groß. Und überhaupt, Klärchen, denk nicht, dass du klein bist. Du bist nicht klein. Du bist einfach auf das Beste reduziert.
0: Und dann haben wir gelacht. Wir haben so gelacht. Ja, im Grunde hat sich Oma Fritz tot gelacht.
1: Was für die Raupe das Ende der Welt ist, ist für den Rest der Welt ein Schmetterling.

Fritz, hast du gesehen? Ich hab's geschafft. Das hat funktioniert. Ganz alleine. Ich hab mein Ding gemacht, Fritz. Meine Fresse, das war ein Fehl hier heute Abend. Fritz, danke. Wiedersehen.

0: Judith Bach alias Claire Alene, die Schweizer Gewinnerin vom Salzburger Stier 2027, haben Sie gehört in den letzten 50 Minuten. Sie hat Zettel mit Stichwort aufgerügelt und Einblick in ihr Leben gegeben. Zwischendurch haben Sie Ausschnitte aus dem Soloprogramm «Aus lauter Lebenslust» und «Endlich» gehört. Zusammen mit dem Stück «Streuselkuchen» gehören die beiden zur Oma Fritz Solo-Trilogie von der Judith Bach. Sie ist mit allen drei Stücken noch auf Tournee. Am Tag nach der Aufnahme für das Porträt habe ich eine Sprachnachricht von der Judith Bach bekommen.
1: Hey Barbara, ich habe noch, mir ist noch was aufgefallen, was ich gestern eben nicht gesagt habe, was mir aber eigentlich sehr wichtig ist. Ich habe ja viel auch von Paul geredet, ich habe den Namen Steph erwähnt, aber ich habe die Cornelia nicht erwähnt und das wurmt mich ein bisschen. Ohne die Cornelia wäre ich nicht an diesem Punkt, wirklich nicht. Die hat mir eine unglaubliche Kraft gegeben, immer wieder. Die hat die ganzen Impros und die Krisen durchgemacht, die hat da den Raum gehalten. Das ist ein bisschen wie die, sie ist ein bisschen wie die Hebamme von dem ganzen Solo. Und das tut mir ein bisschen leid, dass ich das vergessen habe. Und ich weiß nicht, ob du das wirklich nochmal benennen kannst, dass Paul Steinmann und Cornelia Montani meine Regiepersonen sind. So, ob man das irgendwie echt schön auch sagen kann in dem Beitrag, in dem Porträt. Es wäre mir sehr wichtig, weil ja, ohne sie wäre ich wirklich nicht hier. Genau. Punkt. Also einen ganz lieben Gruß. Ciao.
0: Ciao. Und wir sehen uns an der Preisverleihung vom Salzburger Stier am 8. Mai 2027 in Meiningen. Redaktion und Moderation von dem Porträt Barbara Anderhub, Technik Tom Willen und Thies Ganz. Spass partout.

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1: Von 20.59 Uhr ein Hinweis zur Nord-Süd-Achse. Der Gotthardtunnel ist heute Nacht zwischen 23 Uhr und 1 Uhr morgens wegen eines Ausnahmetransportes gesperrt. Gute Fahrt.
2: Die Nachrichten von SRF um 21 Uhr mit Patrick Seiler. Seit Tagen protestieren Jugendliche in Frankreich gegen schlechte Bedingungen im Bildungswesen. Nun hat ihnen Premierminister Sébastien Lecornu ein Entgegenkommen signalisiert, allerdings nicht in Form von mehr Geld. Nach der gestrigen Krisensitzung bei Präsident Macron kündigte Lecornu Verbesserungen beim Schulbetrieb und bauliche Maßnahmen an. Den Forderungen der Gewerkschaften nach Milliardenhilfen erteilte er wegen des staatlichen Sparkurses jedoch eine Absage. Die Wut der Schülerinnen und Schüler komme nicht aus dem Nichts, betonte Lecornu. Niemand könne ihren Ängsten gegenüber gleichgültig bleiben, sagte er in einer Fernsehansprache.
3: La colère des jeunes ne vient pas de nulle part. Nul ne peut être indifférent aux angoisses qu'ils expriment. Ces lycéens, on le sait, étaient enfants ou en tout cas entrés dans l'adolescence pendant le Covid.
2: Lecornu wies darauf hin, dass die Jugendlichen während der Covid-Pandemie Kinder gewesen seien und man ihnen sehr viel abverlangt habe. Zudem betonte der Regierungschef, die Polizei habe keineswegs die Anweisung, die Konfrontation mit den Demonstrierenden zu suchen. Nach der Rede ließen die Gewerkschaften verlauten, an ihren Aufrufen zu neuen Großdemonstrationen für morgen festzuhalten. Vor der Kulisse der Akropolis in Athen hat US-Außenminister Marco Rubio eine Rede gehalten und eine Rückbesinnung auf westliche Werte gefordert. Die Demokratien müssten den Mut und die Tugenden der Antike wiederentdecken, um den weltweiten Bedrohungen die Stirn zu bieten. Europa müsse aus seinem Dornröschenschlaf erwachen. Das nächste Jahrzehnt entscheide darüber, ob der Westen seinen Platz behaupte oder in den Niedergang abgleite. Gleichzeitig kritisierte Rubio westliche Selbstzweifel und ein falsches Schuldbewusstsein. Im Anschluss an die Rede sprach Rubio mit dem griechischen Ministerpräsidenten Kyriakos Mitsotakis über Energie- und Sicherheitsfragen. Noch heute Abend reist der US-Außenminister weiter nach Portugal. Noch in die Schweiz. Die Westschweizer Redaktionen des Tamedia Verlags warnen vor einschneidenden Folgen des angekündigten Stellenabbaus für die publizistische Qualität. In einer gemeinsamen Erklärung warfen die Medienschaffenden dem Zürcher Verlag vor, den Menschen zunehmend durch künstliche Intelligenz und automatisierte Übersetzungen zu ersetzen. Mit immer weniger Journalistinnen und Journalisten sei Recherche vor Ort oftmals nicht mehr möglich. Zu Tamedia in der Westschweiz gehören 24 Heures oder die Tribune de Genève. Tamedia will in der Romandie 13 Mitarbeitende entlassen, fast 10% der dortigen Belegschaft. Schweizweit sind es 41 Mitarbeitende. Der Entscheid fiel nur 4 Tage nach Ablauf eines Kündigungsmoratoriums. Die Belegschaft fordert die Verantwortlichen auf, die Kündigungen zurückzunehmen und wieder in den Journalismus zu investieren. Das Wetter, morgen wird es trüb, nass und windig bei 13 Grad am Nachmittag. Das waren Nachrichten von Radio SRF, verantwortlich Simon Richle.
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1: Und ich wünsche ganz eine gute Nacht. Und es ist ja so. Jetzt wird es wieder früher dunkel. Und dann ist doch so ein bisschen Zeit vom Fernsehschauen einkuscheln oder eben auch vom Lesen, das wieder anbricht. Und mich nimmt es Wunder. In welche tollen Bücher steckt ihr im Moment eure Nase? Was könnt ihr empfehlen? Was würdet ihr eurer besten Freundin empfehlen oder eurem besten Freund? Und auf der anderen Seite nimmt es mich dann, wenn wir schon zusammen diskutieren und reden, auch noch Wunder. In welcher Person könnt ihr am besten lesen? Quasi wie in einem offenen Buch. Kommt! Das wird ein lustiger Abend. Leute da, meldet euch. Und ich bin ganz sicher, da hat es ganz viele Leute, die wunderbare Buchtipps haben. 0848 440 222. Ich freue mich drauf.

Cyndi Lauper, Girls Just Want To Have Fun. Leute da auf 0848 440 222. Wenn ihr einen guten Buchvorschlag habt für die kalte Jahreszeit, die jetzt kommt. Und vor allem, wenn ihr jemanden habt, der ihr am Nasenspitz angesehen, was die Person denkt. Wenn ihr könnt in jemandem lesen, wie in einem Buch. Bei mir ist das definitiv meine Schwester. Wenn ich und meine Schwester irgendjemand sind und irgendetwas passiert, können wir uns nur anschauen und meistens müssen wir beide innerlich schon ein bisschen googeln, weil wir genau wissen, was die andere denkt. Beispielsweise, wenn jemand irgendwo das Wort Latte Macchiato sagt, dann haben wir beide gerade eine Geschichte dazu im Kopf, weil wir uns nämlich mal einen Spass daraus gemacht haben, dass wir extra ein Latte Macchiato bestellen. Und wir müssen noch heute darüber lachen. Habt ihr auch so eine Person, die dir vis-à-vis hockt und einfach wisst, oh, ich weiß genau, was die vis-à-vis denkt? Erzählt mir es auf 0848 440 222, wie das zum Beispiel Rita Ruchti von Luzerno gemacht hat. Sie hat mir nicht angerufen, sondern ein Mail geschrieben auf srf1.ch mit Kontakt ins Studio. Sie lesen nicht so wahnsinnig viel, aber wenn sie etwas können, dann sei es ihre Kinder lesen. Zum Beispiel ihren Sohn. Der hat selber Familie und der sei häufig auch wahnsinnig im Stress. Es sei einfach manchmal alles ein bisschen viel mit Arbeiten und Familie und allem hinten nachgekommen. Und wenn sie anruft, dann hört sie schon nur anhand von seinem Tonfall. Und wenn er sagt, nein, nein, Mami, es ist alles in Ordnung, dann hört sie schon anhand von diesem Tonfall, vielleicht ist es gleich der Zeit, mal ins Auto zu hocken und quasi Grossmutter Pflichten zu erfüllen und vielleicht ein bisschen zu helfen. Merci vielmals, Rita Ruchti von Luzern, für diesen Beitrag. Und vielleicht habt ihr genau auch so etwas. Könnt ihr euer Kind lesen? Könnt ihr vielleicht eure Mami, euer Papi oder vielleicht eure Partnerin, Partner am besten lesen? 0848 440 222. Es nimmt mich Wunder.

vorlassen, mit einem Brief dazu, wo sie mir mitteilt, sie lässt mich nie mehr in Ruhe. Ich habe noch ein T-Shirt von Agnes, was sie hat mitgebracht aus Berlin. Und die Musikdose da ist ein Geschenkli von Jacqueline.

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0: Langsam aber sicher kommen wir wieder in die dunkle Jahreszeit. Wir lesen ganz viel und verbringen unsere Abend vor den Büchern. Und mir nimmt es Wunder, was leset ihr im Moment? Was könnt ihr empfehlen? Vielleicht leset ihr ja nicht mal Bücher, sondern andere Sachen. Wie zum Beispiel mit dem Joel Gilgen von der Musikwelle habe ich hier bei SRF 1 über das Lesen geredet.
1: Ich bin nicht eine Wahnsinnsleseratte, die jeden Abend vor dem Einschlafen noch ein Buch liest. Ich bin einer, der gezielt liest, gut aussucht und vor allem in den Ferien und schon in meiner Freizeit dann gerne ein Buch in den Händen habe und lese.
0: Ich bin genau gleich. In den Ferien lese ich, frisse die Bücher manchmal fast. Aber so, sonst lese ich nicht so viel, ehrlich gesagt. Aber gibt es denn andere Sachen, die du so durch den Tag durch liest? Es ist ja nicht nur, es gibt ja nicht nur Bücher.
1: Ich lese alles, also blöd gesagt, alles, was mir zwischen die Hände kommt oder zu uns im Briefkasten landet, muss ich wie lesen. Oder nicht mal durchschauen. Ja, ich fühle mich wie verpflichtet, weil ich denke, ich verpasse etwas. Also, das fängt an mit der Coop-Zeitung, Migros-Zeitung, die bei uns kommt. Die Schweiz Illustriert haben wir abonniert. Eine Zeitung, wenn ich eine Zeitung, ich habe nicht eine abonnierte Tageszeitung, aber wenn ich irgendwo beim Restaurant oder so, dann lese ich auch gerne eine Tageszeitung, gerne noch etwas in der Hang. Und so muss ich schon sagen, lese ich vieles oder schaue Heftchen an, Magazine an, weil mich einfach interessiert, was läuft. So. Was ist so aktuell?
0: Gut, also alles, was dir in die Finger kommt, wird zu Boden gelesen bei dir. Und jetzt nimmt es mich auch noch Wunder, gibt es eine Person in deinem Leben, man sagt ja, man kann Personen lesen, gibt es jemanden, den du sehr gut kannst lesen?
1: Also ich habe das Gefühl, dass ich eh noch die Leute gut kann lesen. Ob schon, ich
0: habe die auch schon verlesen.
1: Total verlesen, total wirklich. Ich denke, oh nein, da liege ich völlig falsch. Aber gut, mein Partner kann natürlich sehr gut lesen, glaube ich. Und er mich auch, weil... ja, mit meinem Verstehen gerade oder wissen gerade, was meint er. Ich glaube, ja, den kann ich glaube am besten lesen.
0: Also kann es sein, dass du in einen Raum hineinkommst, ihn anschaust und weisst, heute ist es schwierig oder so?
1: Ja, so ähnlich, genau. Ich spüre gerade oder auch, was er will. Wenn irgendetwas ansteht, weiss doch nicht, machen wir das und das, dann spüre ich das gerade. Es geht noch weiter, ich habe es vielleicht gerade gleich gedacht in dem Moment.
0: Es ist schon eben etwas Verrücktes, dass man das hat. Und man hat es häufig natürlich mit Partnerin und Partner oder zum Teil auch in Familie. Hast du das noch in der Family? Ich habe das zum Beispiel extrem bei meiner Schwester.
1: Lustigerweise bei meiner Schwester jetzt weniger, was das anbelangt. Also wir haben ein gutes Verhältnis und alles. Aber dort würde ich jetzt sagen, nein, die kann ich jetzt eigentlich nicht so gut lesen. Gerade schüsst sie nicht so.
0: Du schüsst sie nicht. Merci vielmals. Und wer ist es bei euch? Wann könnt ihr gut lesen oder eben vielleicht gerade nicht? Und was leset ihr vor allem im Moment? Und was habt ihr für Tipps für unsere Hörerinnen und Hörer? Redet mit mir über das Lesen heute Abend im Nachtclub 0848 440 222.

0: Hofer und die Schmetterband gehört in diesem Mittwochabend, wo man eigentlich im Tram, aber auch sonst gut unterwegs ist.
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0: Es liegen zurzeit keine Meldungen über grössere Störungen vor. Gute Fahrt. Und wir haben eines von Büchern, die ihr gerne leset. Und da hat mir vorhin gerade Barbara Losli geschrieben. Da könnt ihr mir ein Mail schreiben. srf1.ch. Sie lese gerade ihre Lieblingsautorin, und zwar Christine Brandt mit «Kalte Seelen». Mila Nova ist Reporterin und will eine Reportage aus dem Frauengefängnis Hindubank machen und kommt selber in Verdacht, einen Mord begangen zu haben. Sie haben wahnsinnig gerne die Bücher und können sie also wärmstens empfehlen. Merci vielmals für die Bücherempfehlung, Barbara Losli. Und dann wollte ich heute Abend von euch auch noch wissen, könnt ihr in irgendjemandem, den ihr gerne habt, gut lesen oder spürt ihr die Person quasi manchmal so richtig? Sie schreibt, bei ihr seien es vor allem zwei Freunde, wo sie, ja, lesen würde sie vielleicht nicht sagen, aber eben, sie können sie recht gut spüren. Merci vielmals für diesen Beitrag, Barbara Losli. Da könnt ihr mir auch schreiben, srf1.ch, Kontakt ins Studio oder anrufen, wenn ihr eine gute Leseidee habt. 0848 440 222.

0: Sheryl Crow, The First Cut is the Deepest in diesem Mittwoch-Nachtclub, was wir vom Lesen haben. Lesen ist etwas Schönes, man kann die Nase in ein Buch strecken und in eine andere Welt abtauchen. Mir nimmt es Wunder, was leset ihr im Moment? Was habt ihr für Tipps? Punkto Bücher und auf der anderen Seite auch, in wem könnt ihr gut lesen? Und das könnt ihr mir erzählen auf 0848 440 222. Und ich habe ein Telefon bekommen von Fabrice.
1: Ja, heute ist der Fabrice, Sally Monika.
0: Sally Fabrice. Wie heisst du noch mehr, Fabrice?
1: Ösch.
0: Fabrice Ösch, und von wo bist du?
1: Von Sivier.
0: Das ist ein Murtensee, gell, oder nicht? Bin ich falsch?
1: Mal vom Murtensee.
0: Schön. Ah, super. Bist du zu viel gewesen, baden?
1: Nein,
0: Sommer.
1: Ich habe den Flöbe überhaupt gar nicht gesehen.
0: Nein,
1: aber
0: wirklich?
1: Der letzte Tag, wo es noch schön war, bin ich noch gegangen, aber dann nicht mehr.
0: Okay, gut. Hast du keine Entenflöbe suchen? Ja, das beißt halt schon, wenn es ihm verwünscht, gell?
1: Ja.
0: Fabrice, erzähl, du läutest ganz sicher an, weil du einerseits einen guten Buchvorschlag hast und andererseits du vielleicht jemanden hast, den du gut in ihm kannst lesen.
1: Also einfach der Vorschlag, gerne das Freundebuch immer wieder zu lesen, gute Erinnerung haben. Mhm. Und ich bin eigentlich nicht der, der so Bücher liest. Aber wenn ich etwas lese, ist einfach meine ca. 5 Freundebücher.
0: Also die «Meine Freunde» und nachher hat man, schreibt man ihnen, welches Hobby und genau. So weiter. Ist das das? Ah, lustig.
1: Ja.
0: Das stimmt, das habe ich ja, also das ist Jahre her, aber ich habe auch noch irgendwo so eins. Und du schaust dann manchmal dort rein, in diesem Fall.
1: Ja.
0: Und bist du noch mit allen, die dort reingeschrieben haben, irgendwie im Kontakt? Oder sind das zum Teil auch Leute, die schon Jahre nicht mehr gesehen hast?
1: Ich kenne nicht richtig, aber die meisten habe ich sogar das Nummer
0: auch. Okay, gut. Also schon ein guter Austausch in dem Fall immer noch mit den Leuten, die dort drinnen stehen.
1: Genau.
0: Hast du irgendwie eine beste Freundin oder einen besten Freund, wo du sagst, in dem kann ich auch fast lesen wie in einem Buch?
1: Ja, der Louis Lederach.
0: Wie seid ihr befreundet miteinander?
1: Vor Schule und nachher plötzlich habe ich gefunden, in einem alten Freundebuch mit zu fragen wegen dem Nummer und er hat es gegeben und dann sind wir Freunde geworden.
0: Ah, schön. Und das heisst, also manchmal, wenn ihr euch vielleicht trefft oder telefoniert, muss man gar nicht viel sagen oder man weiss schon, was der andere denkt.
1: Genau.
0: Dann wünsche ich dir weiterhin viel Freude mit deinen Freundebüchern. Das ist natürlich eine super Idee. Und ich könnte mir vorstellen, dass ganz viele Hörerinnen und Hörer jetzt denken, oh ja, noch so eins auf dem Mästerung. Jetzt kann ich mal schauen, was dort drin steht, oder?
1: Ja, denke ich auch.
0: Fabrice, merci vielmals, hast du dich gemeldet.
1: Bitte.
0: Habt ihr auch ein Freundebuch, das ihr zwischendurch gerne leset? Habt ihr vielleicht gerade einen Krimi, der ausspannend ist? Oder irgendeinen Tatsachenbericht, den ihr am Lesen seid? Erzählt mir es. Und wenn ihr schon bei mir am Telefon seid, erzählt mir noch, in welchen Leuten ihr gut könnt lesen könnt. 0848 440 222.

Tina Turner, When the Heartache is Over. Und ich bekomme hier Mails und Telefon von euch rund um das Thema Lesen. Und zwar ist jetzt die kältere Jahreszeit, die wieder anbricht. Da fängt sowieso mehr wieder die Nase in ein Buch reinstrecken, wenn das eben wieder so dunkel sind. Und parallel dazu nimmt es mir natürlich auch wahnsinnig Wunder, in welcher Person ihr gut könnt lesen könnt. Und da hat mir die Katharina Schmutz von Zürich geschrieben. Sie wollte mal, das ist sehr schön, das richte ich auch sehr gerne aus, der Literaturdirektion von SRF, ein Kränzli Winter. Sie gehen immer die Bestsellerlisten schauen und lassen sich dort inspirieren. Und sie haben jetzt gerade Unwucht sich zu suchen da, dass sie eben aktuell auf dieser Liste. Und wenn es darum geht, in jemandem zu lesen, dann sei das definitiv, schreibt sie, sie können ihre beste Freundin lesen wie in einem offenen Buch. Sie waren schon so manchmal in Situationen gewesen, die absurd waren. Und sie fangen beide gleichzeitig an zu lachen, ohne dass sie ja nur ein Wort haben gesagt. Einfach, weil sie einander so gut kennen und so viele Sachen erlebt haben zusammen, dass es so viele Erinnerungen gäbe, gemeinsame, wo man eben gar kein Wort muss, verlieren darüber. Beispielsweise sind ihre Freundin mal mit einem Mann zusammen gewesen, das sind Jahre her, der hat immer so am Schnauz zwirbelt. Und jetzt, wenn sie irgendwann jemanden sehen, der am Schnauz zwirbelt, dann gehen sie halb eine Sekunde und dann sagen sie gleichzeitig, er schaut an den Reto. So eine lustige Geschichte. Merci vielmals, Katharina Schmutz von Zürich. Oder könnt mir selbstverständlich schreiben oder anrufen 0848 440 222 oder srf1.ch Kontakt ins Studio. Cool.

0: Die Nachrichten von SRF um 22 Uhr mit Patrick Seiler und folgenden Schwerpunkten. Der Bund hat eine Kriminalstatistik veröffentlicht und die zeigt, rund 2/3 der verurteilten Diebe wohnen nicht in der Schweiz. Und Schülerproteste in Frankreich. Die Regierung zeigt zwar Verständnis für die Jugend, stellt aber nicht mehr Geld zur Verfügung. Und das Wetter trüb, nass und windig bei 13 Grad am Nachmittag. Ein gestohlenes Portemonnaie, ein Ladendiebstahl oder ein Einbruch zu Hause. Solche Straftaten passieren in der Schweiz regelmäßig. Und viele Täterinnen und Täter haben keinen festen Wohnsitz in der Schweiz. Das zeigen neue Zahlen des Bundes. Simon Richle.
1: Im letzten Jahr sind in der Schweiz fast 8'000 Personen wegen eines Diebstahls verurteilt worden. Der Großteil davon hat einen ausländischen Pass. Das geht aus der neuen Strafurteilsstatistik hervor, die der Bund veröffentlicht hat. Und rund 2/3 der wegen Diebstahls Verurteilten gehören nicht zur ständigen Wohnbevölkerung der Schweiz. Es gäbe da vor allem zwei Gruppen, Asylsuchende und Kriminaltouristen, sagt Kriminologe Dirk Bayer in der SRF-Tagesschau.
2: Diebstahl ist ein recht einfaches Delikt, das fast jeder begehen kann, wenn er die Motivation dazu hat und wenn er in die Situation getrieben wird, das zu tun. Und bei Personen mit der Asylbevölkerung, die sind teilweise in der Situation, haben wenig Geld, haben wenig Perspektive. Das heißt, da ist so die Situation da, das auszuüben. Und Kriminaltouristen kommen hierher, weil sie zum Teil wissen, die Dinge sind nicht gut gesichert, die Wohnungen sind nicht gut gesichert, die Menschen sind nicht achtsam und weil es hier tatsächlich auch was zu holen gibt.
1: So der Kriminologe Dirk Bayer. Das Staatssekretariat für Migration betont bei diesem Thema, nur eine kleine Minderheit der Asylsuchenden in der Schweiz werde straffällig. Insgesamt sind letztes Jahr in der Schweiz knapp 34'000 Menschen wegen einer Straftat verurteilt worden. Die meisten davon, nämlich mehr als 21'000, wegen Verkehrsdelikten.
0: Seit Tagen protestieren Jugendliche in Frankreich gegen schlechte Bedingungen im Bildungswesen. Nun hat ihnen Premierminister Sébastien Lecornu ein Entgegenkommen signalisiert. Nach der gestrigen Krisensitzung bei Präsident Macron kündigte Lecornu Verbesserungen beim Schulbetrieb und bauliche Maßnahmen an. Den Forderungen der Gewerkschaften nach Milliardenhilfen erteilte er wegen des staatlichen Sparkurses jedoch eine Absage. Die Wut der Schülerinnen und Schüler komme nicht aus dem Nichts, betonte Lecornu. Niemand könne ihren Ängsten gegenüber gleichgültig bleiben, sagte der Regierungschef in einer Fernsehansprache.
3: La colère des jeunes ne vient pas de nulle part. Nul ne peut être indifférent aux angoisses qu'ils expriment. Ces lycéens, on le sait, étaient enfants ou en tout cas entrés dans l'adolescence pendant le Covid.
0: Lecornu wies darauf hin, dass die Jugendlichen während der Covid-Pandemie Kinder gewesen seien und man ihnen sehr viel abverlangt habe. Zudem betonte der Regierungschef, die Polizei habe keineswegs die Anweisung, die Konfrontation mit den Demonstrierenden zu suchen. Nach der Rede ließen die Gewerkschaften verlauten, an ihren Aufrufen zu neuen Großdemonstrationen für morgen festzuhalten. Und nun weitere Meldungen des Tages in der Übersicht. In der Ukraine ist die Zahl der Todesopfer nach der jüngsten russischen Angriffswelle weiter angestiegen. Laut den Behörden wurden mindestens 24 Menschen getötet, Dutzende weitere wurden verletzt. 18 Todesopfer gab es allein in der Stadt Priluki, östlich von Kiew. Dort wurde ein Wohngebäude getroffen. Der Chemie-Nobelpreis geht in diesem Jahr an den Franzosen Henri Gagan und den Japaner Kenzo Soai für ihre Forschungen zur asymmetrischen Katalyse. Die Entdeckungen seien entscheidend für Chemiker gewesen, die Grundlagen für die Herstellung von Arzneimitteln entwickeln, begründete das Komitee seinen Entscheid. Wenige Monate vor der Ski-WM in Crans-Montana tritt der Präsident des Organisationskomitees Claude-Alain Schmidhalter zurück. Auch sein Amt als Vizepräsident des Verbandes Swiss Ski gibt er ab. Zuvor war er vorläufig seiner Ämter enthoben worden, wegen eines laufenden Strafverfahrens. Dieses stehe nicht im Zusammenhang mit seinen Ämtern. Das Schweizer Stimmvolk dürfte darüber entscheiden können, ob Löhne, die in Gesamtarbeitsverträgen festgehalten sind, Vorrang haben vor kantonalen Mindestlöhnen. Ein Komitee aus Gewerkschaften, SP und Grünen hat mehr als 100'000 Unterschriften gegen eine entsprechende Gesetzesänderung eingereicht. Nötig sind 50'000 Unterschriften. Drei Jahre nach dem Terrorangriff der islamistischen Hamas hat Israel den Opfern gedacht. Der israelische Präsident Yitzhak Herzog entzündete um 6.29 Uhr Ortszeit eine Kerze zur Erinnerung an die Opfer, genau um jene Zeit, als der Angriff begann. Fast 1200 Menschen wurden damals getötet. Am Abend hat es in Tel Aviv eine zentrale Gedenkfeier gegeben. Die Börsendaten von 22.05 Uhr, geliefert von SIX, der Swiss Market Index, schließt bei 13.808 Punkten plus 0,1%. Der Dow Jones Index in New York stand kurz vor Schluss bei minus 0,7%. Der Euro wird zu 93,32 Rappen gehandelt und der Dollar zu 83,35 Rappen. Und die Wetterprognose. Morgen ist es den ganzen Tag bewölkt und es wird immer wieder nass. Dazu wird es windig und am Nachmittag kühl mit 13 Grad im Norden und 17 Grad im Süden. Das waren die Nachrichten von Radio SRF, verantwortlich Simon Richle.
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5: Mit dem Beat-Sprecher am Mikrofon. Fangen wir an mit Eishockey. Da ist heute Abend ein Spiel in der Schweizer National League. Lausanne gegen Lugano. Lausanne verliert mit 2-5. Ist relativ eine schnell entschiedene Geschichte. Schon in der 24. Minute hat Giovanni Morini zum 3-0 für Lugano getroffen und den Match eigentlich vorentschieden. Handball, grosser Auftritt vom Schweizer Meister Kriens Luzern in der Champions League gegen den norwegischen Meister Kolstad, geht die Zentralschweizer gerade mit 34-32. Das ist der erste Champions League-Sieg in der Vereinsgeschichte von Kriens Luzern. Also ein grosser Moment für die Schweizer Handballer. Zum Ski, der Claude Allais mithalten, der OK-Chef von der Ski-WM Gran Montana im nächsten Februar und auch gleichzeitig Vizepräsident von Swiss Ski. Der hat heute mit sofortiger Wirkung alle seine Ämter abgegeben und ist überall zurückgetreten. Das ist aber eigentlich nur das Ende eines turbulenten Tages rund um ihn herum gewesen. Weil am Morgen hat Swiss Ski schon verkündet, wir werden den Claude Allais Mithalter temporär von seinen Ämtern entbinden. Das, weil gegen ihn ein Verfahren von der Staatsanwaltschaft läuft, er soll einen Geschäftspartner um 300'000 Franken betrogen haben. Was an dieser Geschichte am Schluss tatsächlich dran ist, das wird dann Ende Monat vom Bezirksgericht Brieg entschieden. Selbstverständlich gilt für ihn die Unschuldsvermutung. Zum Velo. Marlene Reusser ist im Zeitfahren fast nicht mehr zu schlafen. Vor wenigen Tagen ist sie schon Weltmeisterin zu Montreal im Zeitfahren geworden. Heute hat sie an der EM Slowenien nachgedoppelt. Schon zum fünften Mal wird sie jetzt Zeitfahr-Europameisterin. Die letzten Titelkämpfe, die sind für sie wirklich wie aus dem Guss gewesen. Vier Titelkämpfe, also zwei Jahre hintereinander, hat sie WM und EM geschlagen. Dazu kommen dieses Jahr noch zwei andere Medaillen bei der Weltmeisterschaft in Montreal dazu. Ziemlich gelungen, was sie da im Moment so ein bisschen leistet.
6: Sie war jetzt WM und EM gewesen und ich komme im Schluss mit vier Medaillen raus. Zweimal ein Sieg. Zweimal der Titel, ich würde sagen, das ist sehr gelungen.
5: Silber geht an die Holländerin Demi Vollering und Bronze an die Französin Juliette Berthet. Steffi Heberli wird als zweite Schweizerin 15. Bei den Männern geht Gold an Slowen Primož Roglič. Der Stefan Küng wird als bester Schweizer 5. verpasst Medaille um nur 7 Sekunden. Der Mauro Schmid wird 14. Und dann noch zwei Meldungen vom Eishockey aus dem Tag raus. Die SCL Tigers müssen vermutlich die ganze Saison auf den Oskar Slapinski verzichten. Der Lett hat sich schwer am Ellbogen verletzt und muss jetzt operiert werden. Und der EV Zug, der macht schon Nägel mit Köpfen für die nächste Saison. Sie melden die Verpflichtung vom Österreicher Bernd Wolf, der von Kloten zu den Zentralschweizer kommt. So viel vom Sport für heute.
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8: Und ich wünsche gute Nacht denen, die gehen liegen und alle, die noch wach bleiben. Da freue ich mich, wenn ihr dabei seid und mir erzählt, was ihr gerne für Bücher leset, was ihr für Tipps habt im Moment. Vielleicht leset ihr aber auch etwas ganz anderes als Bücher. Zum Beispiel habt ihr vielleicht irgendeine wahnsinnige Zeitschrift, die ihr extrem gerne leset. Oder vielleicht leset ihr, wieso nicht, das Horoskop jeden Tag. Erzählt mir es. Was leset ihr und was könnt ihr empfehlen? 0848 440 222. Der Wille begleitet uns Roxette mit

0: Die dunklere Jahreszeit ist am Anbrechen. Man merkt am Morgen und am Abend, denkt es mir, muss es aber schon viel wieder dunkel. Und dann liest man doch auch gerne wieder. Über das reden wir heute Abend im Nachtclub. Unter anderem hat sich da bei mir die Barbara Wüthrich von Schüppach gemeldet. Und sie liest wahnsinnig gerne und viel und hat Tipps.
1: Ja, ich komme gerade von meinem Lesmikürzli, respektive von meinem Lesmitreff, und bin da gerade in die Auto gestiegen. Ich habe das eben gehört, dass ihr über das Lesen redet. Und ich liebe Lesen über alles. Ich glaube, du hast gefragt, so Lieblingsschriftstellerin oder was man liest, gell?
0: Bin ja, genau. Also einfach so ein quasi Tipps von Hörerinnen und Hörern für Hörerinnen und Hörer. Ja. So, was hast denn du?
1: Mein Tipp ist von der Christine Brandt, das ist eine Emmentaler Schriftstellerin von Burgdorf. Und die hat diverseste Sachen geschrieben. Unter anderem ist jetzt gerade etwas verfilmt worden, auch blind. Das sind Krimine, die einfach unglaublich spannend sind.
0: Okay, schau jetzt, spannend. Und was fesselt denn so an denen?
1: Vielleicht fesselt es mich, weil es natürlich im Emmental die meisten Sachen spielen, oder in Stadt Bern, wo man Schulplätze nachkennt, aber auch sie geht ganz feinfühlig mit denen. Der Hauptdarsteller ist ein blinder Mann und eine Freundin von ihm, die Mila, und die ist Journalistin, und ihr Partner arbeitet bei der Polizei. Und die kommt dann gängig so ein in Konflikt. Ich würde gerne mehr wissen, und der Polizist darf nicht Auskunft geben.
0: Weißt du, was lustig
1: ist? Und sie macht das eigentlich gut.
0: Ja, und jetzt, wo du das erzählst, merke ich, es hat vorhin schon habe ich ein Mail bekommen von der Barbara Losli, hat sie geheißen. Die hat nämlich auch schon Christine Brandt erwähnt. Also, das scheint wirklich guter Stoff zu sein.
1: Ja, extrem spannend geschrieben. Die kannst anfangen und kannst sie nicht mehr gut aus den Hang legen.
0: Ach, so schön. Hey Barbara, jetzt, wenn ich dich noch dran habe, wir reden auch noch drüber, nebst guten Büchern. Gibt es jemanden in deinem Umfeld, wo du auch quasi in ihm kannst lesen, wie in einem offenen Buch? Es gibt doch manchmal so Leute, die man kann lesen kann. Vielleicht jemand von deinem Lesmi-Club.
1: Ja, meine Lesmi-Freundin.
0: Ist wahr?
1: Die ist etwas älter als ich, 12 Jahre älter als ich, aber das macht so der Altersunterschied nichts aus. Und wenn sie mir so anschaut, weiss ich genau, was sie teicht. das ist einfach, jetzt vorhin haben wir noch heute ein bisschen, wo alle Frauen sind gegangen, mit zwei, die das lesen, haben wir noch heute ein bisschen geschneddert. Und dann hat sie so gesagt, gell, ist dir aufgefallen? Und dann sage ich, hey, genau das
0: wollte
1: ich
0: dir
1: jetzt
0: fragen. So lustig. Nein, das ist ja lustig. So eine gute Geschichte. Ja, super. Wenn ihr auch so eine Geschichte habt, jemand habt, die ihr nur anschauen müsst und wisst, aha, sie denken das Gleiche wie ich. Und wenn ihr einen guten Buchtipp habt, den man da jetzt verschlingen könnte, wenn man in dieser dunklen Jahreszeit gerne auf dem Sofa hockt, dann erzählt mir doch das per Mail srf1.ch, Kontakt ins Studio oder via Telefon 0848 440 222. Der Abend ist schon länger.

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1: Thema Lesen ist gross geschrieben. Einerseits Lesen in Büchern, man nimmt Wunder, was für Bücher leset ihr. Oder andererseits so, habt ihr irgendwelche Leute oder Menschen, die ihr sehr gut könnt lesen? Und da habe ich einen spannenden Input bekommen, und zwar vom Urs von Meyenburg. Und zwar bei Publikum. Das Publikum lesen hat er mir erzählt, bei Vorträgen.
2: Wenn man einen Vortrag haltet, frei und nicht auf dem Bier liest, sondern ins Volk raus schaut.
1: Ja.
2: Da sieht man ganz viele Gesichter.
1: Ja.
2: Und die sind ganz unterschiedlich. Die einen sind aufmerksam, die anderen pennen. Und das ist eine ganz tolle Sache. Das ist wie ein Bild, oder?
1: Ja, voll. Ja, ich weiß genau, was du meinst. Ja.
2: Und wenn ich einen Vortrag gehalten habe, damit ich auch flüssig freudig können weiterreden, habe ich mir natürlich auch die Gesichter ausgesucht, die mir aufmerksam zugelassen haben, oder?
1: Okay.
2: Dann wird der Vortrag auch besser, oder?
1: Ja, genau. Also ihr habt quasi auch bei euer Publikum gelesen, ja, für die Gesichter, oder tut euer Publikum lesen?
2: Das Publikum gelesen und auf der anderen Seite davon profitiert, indem ich denn die richtigen, für mich richtigen Gesichter gelesen habe, oder, die mich stimuliert haben, zum gut reden, oder?
1: Quasi, genau, also so ein bisschen den Pause aufnehmen und nachher irgendwann ist, wenn man merkt, gut, jetzt brauche ich die Motivation, die richtigen Leute anschauen, die einem wie positiv supporten, oder?
2: Ja, genau, ja.
1: Ja, nein, ja, genau, absolut. Da. Ja, das ist ja das Schlimmste, wenn man in ein Gesicht hineinschaut und plötzlich schaut noch jemand auf das Handy und lässt gar nicht zu, oder?
2: Ja, zum Beispiel, ja, das wäre so übelste.
1: Ja, aber das passiert manchmal. Ich denke, das manchmal auch zum Beispiel an den Konzerten oder so, wenn man vielleicht als Künstlerin oder Künstler am Singen ist und dann schaut man vor der Bühne oben ab und die Leute hängen nur am Handy oder reden mit jemandem anders. Das ist ja das ähnliche Gefühl nachher, oder?
2: Ja, natürlich.
1: Ja, genau.
2: Natürlich. Gut, in einem Vortrag kann es auch mal sein, dass zwei nebeneinander sitzen und sagen, du, hey, das ist aber jetzt gut gewesen, was du gesagt hast. Man sieht mir das, aber der eine dran stupft und gesagt, das ist aber jetzt das ist auch positiv, oder? Das ist auch ein positiver Reflex, den man bekommt, wenn man zwei Sonnige sieht, oder?
1: Ja, klar, wenn man merkt, dass sie beim Thema sind, aber eben auch dort...
2: Sie sind dabei, oder?
1: Genau, Herr von Meyenburg, auch dort merkt man doch, man kann eben auch dort Gäste und Gesichter lesen, oder? Man merkt, dass
2: sie... Ja, sehr stark.
1: Genau, manchmal sieht man ein Gesicht mehr an, als man könnte in einem Buch lesen. Kennt ihr das Gefühl auch, das wir jetzt gerade vom Urs von Meyenburg gehört haben? Oder habt ihr sonst jemanden, der ihr drin lesen könnt wie in einem Buch? Oder habt ihr vielleicht einfach ein Buch, das sich lohnt zum Lesen? Die Leitung ist oft zu mir ins Studio 0848 440 222. Und das ist Musik aus der Schweiz. Tut irgendwie gut in diesem Mittwoch ab, oder? Linard Bardil.
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1: Es hat einfach schon eine schöne Stimme. Die Adele, die uns begleitet in diesem Mittwochabend, when we were young. Und wir reden von Bücher, von Literatur, von Sachen, die man kann lesen oder die man kann erleben, wenn man sie liest. Oder vielleicht eben auch, wenn ihr in Menschen oder Freunden könnt lesen wie in Büchern. Und lustigerweise habe ich von der Beatrice Gmünder aus der SRF Literaturredaktion eine Sprachnachricht bekommen.
2: Hey Monika, ich höre gerade, dass es bei dir heute Abend ums Lesen geht. Und da habe ich noch einen kleinen Tipp von uns aus der Literaturredaktion. Wir starten nämlich einen Buchclub. Sprich, wir lesen ein Buch zusammen mit dem Publikum und diskutieren das dann. Und dabei ist auch noch ein prominenter Gast, das mal Gülce Adili. Und das läuft dann eben von Kapitel zu Kapitel, von Thema zu Thema, über 5 Folgen aus. Warum? Weil es beim Lesen halt ist wie überall. Zusammenlesen ist gerade so schön wie ein Lehlesen. Das Buch ist immer auch schon ausgewählt. Das ist ein Bestseller und zwar «Vom Ende der Einsamkeit» von Benedict Wells. Und wenn ich da jetzt alle Informationen aufzählen will, wäre es einfach zu viel und wir wissen am Schluss gar nichts mehr. Darum am besten übers Netz gehen, in die Suchmaske eingeben, SRF, Buchclub, Spezial mit C. Et voilà, alle nötigen Informationen. Würde mich sehr freuen, wenn da möglichst viel würde mitmachen.
1: Gut, kommen wir mal vorbei, schneuken. Und wir suchen weiterhin noch von euch Inputs. Was kann man lesen? Was schlägt ihr vor? Erzählt mir es auf 0848 440 222.
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0: Bücher, wo man die Nase fast nicht mehr kann, hinter einem Buch führen kann. Über das reden wir heute Abend hier im Nachtclub. Und ihr könnt euch melden, wenn ihr irgendein super gutes Buch habt, wo ihr sagt, oh wow, da kann ich wirklich fast nicht mehr anders als nicht aufhören lesen. Und so geht es der Alexandra A. Recker. Sie ist von Hofteren, sagt man, glaub, von Hochdorf bei Luzern. Und sie ist total begeistert.
1: Ja, ich habe gerade eine ganze Reihe, es ist wirklich das ganze Universum drin.
0: Oh, Achtung, jetzt bin ich gespannt.
1: Und zwar von der L. Kennedy. Mhm. Der erste Teil ist «The Deal». Mhm. Ist jetzt auch gerade die Serie rausgekommen auf Prime Video. Mhm. Und das ist wirklich das ganze Universum. Zuerst geht es um eine Bubengruppe, die sind aber alle schon auf dem College. Mhm. Und nachher geht es in der Fortsetzung, geht es um ein Kind von denen. Mhm. Und ich habe jetzt auch gerade ein Buch fertig gelesen, das heisst jetzt «Love Song». Mhm. Das hat meine Mami heimgekommen und ich habe nicht gewusst, dass es um die geht. Und dann habe ich kein Buch mehr in der Ferien, weil ich wie alle schon gelesen habe. Mhm. Dann hat meine Mami gesagt, ja, geh doch schauen, das ist noch rum. Und ja, dann habe ich das gelesen und jetzt, also ich habe es gestern angefangen und heute müssen wir am Heim fahren. Und jetzt bin ich gerade, habe ich glaube ich auf 4 Stunden gelesen und jetzt bin ich gerade fertig geworden.
0: Und das ist vor gleicher Reihe, okay. Nur schnell, dass ich nicht verwirrt bin. Gut, ja. Okay.
1: Also, es ist wirklich, es ist alles, es ist das ganze Universum. Es sind glaube ich insgesamt mehr als 10 Bände.
0: So cool. Okay, das heisst, du hast etwas gefunden, wo du die Nase drin hast und fast nicht mehr kannst aufhören zu lesen.
1: Ja, genau.
0: Hey, aber jetzt, Alexander, darf ich noch schnell fragen, darf ich fragen, wie alt du bist?
1: 16.
0: Wie viele Leute oder wie viele von deinen Freundinnen und Freunden lesen auch Bücher?
1: Boah, also ich glaube, ich würde schon sagen, dass ich in einer Freundesgruppe bin, die schon sehr viel lesen.
0: So gut.
1: Weil ich bin mit denen. Ich kann es halt gut mit denen, wo wir wie über das auch reden können. Mhm, mhm. Ja. Dann würde ich jetzt schon sagen, auch mit einem Arbeitskollegen kann ich auch mega oft über Bücher reden. Also, ja.
0: So schön, Alexandra, weil das Schöne, darum frage ich ehrlich gesagt, weil manchmal hat man das Gefühl, das Buch sei gar nicht mehr so rum, aber es stimmt eben gar nicht. Man hängt gar nicht die ganze Zeit nur am Handy, sondern man ist also auch als junge Leute sind eben viel zum Teil wirklich auch noch mit Büchern beschäftigt, oder?
1: Ja, genau, ja.
0: Schön zu hören. Und wer sich auch mit Büchern beschäftigt, das ist Jackie Schultes von Ursenbach. Sie hat mir auch geschrieben, sie hat eine ganz spannende Familiensaga gelesen. Es ging um 8 Bände von der Lucinda Riley, heisst sie. Und die 8 Bände, sie hat mir alle Namen aufgeschrieben, aber ich glaube, das würde man finden, wenn man online geht, schauen. Und sie schreibt, es sei wahnsinnig zu empfehlen und spannend sei auch noch. Das letzte Buch hat ihren Sohn zu Ende geschrieben, weil anscheinend ist die Autorin an Krebs verstorben, hat aber vorher ihrem Sohn vor dem Tod noch alles erzählt. Es ist wirklich sehr eine schöne Geschichte über einen Mann und seine 7 adoptierten Töchter, die sich nach seinem Tod auf die Suche machen nach ihren Wurzeln. Merci für all die Inputs in diesem Leseabend heute.
2: Stehst du gut mit dem Chef? Ja, dann wechselt der Chef. Das ist Murphys Gesetz.

0: Die Nachrichten von SRF um 23 Uhr mit Lara Christen. Seit Tagen protestieren Jugendliche in Frankreich gegen schlechte Bedingungen im Bildungswesen. Nun hat ihnen Premierminister Sébastien Lecornu ein Entgegenkommen signalisiert, allerdings nicht in Form von mehr Geld. Nach der gestrigen Krisensitzung bei Präsident Macron kündigte Lecornu Verbesserungen beim Schulbetrieb und bauliche Maßnahmen an. Den Forderungen der Gewerkschaften nach Milliardenhilfen erteilte er wegen des staatlichen Sparkurses jedoch eine Absage. Die Wut der Schülerinnen und Schüler komme nicht aus dem Nichts, betonte Lecornu. Niemand könne ihren Ängsten gegenüber gleichgültig bleiben, sagte der Regierungschef in einer Fernsehansprache.
1: La colère des jeunes ne vient pas de nulle part. Nul ne peut être indifférent aux angoisses qu'ils expriment. Ces lycéens, on le sait, étaient enfants ou en tout cas entrés dans l'adolescence pendant le Covid.
0: Lecornu wies darauf hin, dass die Jugendlichen während der Covid-Pandemie Kinder gewesen seien und man ihnen sehr viel abverlangt habe. Zudem betonte der Regierungschef, die Polizei habe keineswegs die Anweisung, die Konfrontation mit den Demonstrierenden zu suchen. Nach der Rede ließen die Gewerkschaften verlauten, an ihren Aufrufen zu neuen Großdemonstrationen für morgen festzuhalten. Vor der Kulisse der Akropolis in Athen hat US-Außenminister Marco Rubio eine Rede gehalten und eine Rückbesinnung auf westliche Werte gefordert. Die Demokratien müssten den Mut und die Tugenden der Antike wiederentdecken, um den weltweiten Bedrohungen die Stirn zu bieten. Europa müsse aus seinem Dornröschenschlaf erwachen. Das nächste Jahrzehnt entscheide darüber, ob der Westen seinen Platz behaupte oder in den Niedergang abgleite. Gleichzeitig kritisierte Rubio westliche Selbstzweifel und ein falsches Schuldbewusstsein. Im Anschluss an die Rede sprach Rubio mit dem griechischen Ministerpräsidenten Kyriakos Mitsotakis über Energie- und Sicherheitsfragen. Noch heute Abend reist der US-Außenminister weiter nach Portugal. Die humanitäre Situation im Jemen verschlechtert sich in schnellem Tempo. Die Schweiz stellt deshalb mehr Geld für die Nothilfe zur Verfügung. Das schreibt das Außendepartement. Das IKRK erhalte zusätzlich 1 Million Franken und das Welternährungsprogramm 650.000 Franken. Im Land sind die Kämpfe zwischen der Houthi-Miliz und den Regierungstruppen zuletzt wieder eskaliert. Zum Sport mit Eishockey. In der Schweizer Meisterschaft hat es heute ein Spiel gegeben. Lausanne verliert gegen Lugano mit 2-5. Die Börsendaten von SIX. Der Swiss Market Index schließt bei 13.808 Punkten, plus 0,1%. Der Dow Jones Index in New York fällt um 0,7%. Der Euro wird zu 93,28 gehandelt und der Dollar zu 83,30. Das Wetter, morgen ist es trüb, nass und windig, bei 13 Grad am Nachmittag. Das waren Nachrichten von Radio SRF, verantwortlich Lara Christen.
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0: Ari Gold. Good Vibrations. Ich hoffe, ihr habt auch Good Vibrations in diesem Mittwochabend. Können wir doch immer brauchen. Good Vibrations. Und wir haben es vom Lesen. Und da habe ich eine Frau dran gehabt, nämlich Daniela aus Emmenbrück. Und sie ist eine begeisterte Leserin.
1: Ich lese sehr gerne.
0: Ja.
1: Und jetzt kommt die schöne Zeit, gell, wo man, ja. Ja, wo man schön einpackt und aufs Sofa sitzt.
0: Genau.
1: Und ich sich in ein gutes Buch hinein kann vertiefen.
0: Ja.
1: Und das ist ja so schön, gell. Und du, Monika, ja. Mir ist das Buch empfohlen worden, oder?
0: Ja.
1: Und es ist sehr interessant, oder? Es ist aus dem Leben und vom Herz und aus dem Herzen von einem Priester.
0: Mhm.
1: Also das Ganze spielt in Rom und das heisst im Spiegel zerbrochen.
0: Ja.
1: Es ist sehr gut geschrieben, es ist sehr interessant. Es ist teilweise auch sehr traurig, weil wir sehen ja, was da alles passiert ist in der katholischen Kirche. Gell? Mhm. Und das ist ein junger Priester, der da, ja, wo da eine schlimme Geschichte erlebt hat.
0: Ist es wie ein Tatsachenbericht in diesem Fall? Oder ist es so noch ein bisschen romanmässig? Also
1: es ist schon romanmässig dargestellt, oder?
0: Und von wem ist es? Also das hast du gesagt, im Spiegel zerbrochen, hast du gesagt, gell?
1: Ja, und das ist, das schreibt ein Lorenz A. Billiter.
0: Und?
1: Es ist sehr gut beschrieben und ich finde, es kommt der Wort eigentlich, was der Autor da schreibt, sehr, sehr nahe, oder?
0: Schön.
1: Er hat es sehr gut beschrieben, finde ich, oder?
0: Super.
1: Dann hat er noch so ein Buch,
0: das
1: ich von dem auch empfohlen worden ist. Das ist Der Besucher.
0: Mhm.
1: Das ist eine Geschichte des Überlebens mit 9 guten Kochrezepten.
0: Mhm. Okay.
1: Das ist eine ganz spannende Geschichte. Ist vom gleichen Autor.
0: Und zwar vom Lorenz A. Billiter, wenn es nach Lust hat, das zu lesen. Merci vielmals für diesen Tipp. Und eure Tipps sind weiterhin willkommen noch per Mail. srf1.ch Kontakt ins Studio. Und jetzt gibt es Musik aus der Schweiz. Traufer mit dem Scherischnitt.

Wir haben es von guter Literatur heute Abend hier bei SRF 1 im Nachtclub. Und da habe ich ein spannendes E-Mail bekommen, und zwar von der Hanna Wieser. Sie ist von Winterthur und sie schreibt, sie sei eine pensionierte Orchestergeigerin und habe dürfen unter der schweizweit fast einzige Dirigentin mit Jahrgang 1966 spielen. Das ist ja schon mal, wäre schon eine Geschichte an sich. Sie war übrigens auch die Assistentin vom legendären Claudio Abbado und heisst Graziella Contrato. Und jetzt hat sie ein autofiktionales, also autobiografisches Buch veröffentlicht über ihre Jugendjahre im katholischen Schweiz. Es sei sensationell geschrieben, es sei humorvoll, es sei auch etwas Kindliches, aber es sei auch sehr lehrreich und gescheit. Sie können es wahnsinnig empfehlen, schreibt Hanna Wieser und heissen tut das Ganze Meitsch. M-E-I-T-S-C-H. Merci vielmals für diesen Tipp und einen Gruß auf Winterthur. Und eure Tipps sind natürlich auch willkommen per Mail, genau wie von der Hanna Wieser auf srf1.ch mit Kontakt ins Studio.

0: Über das Lesen, Philosophieren, das machen wir heute Abend im Nachtclub und unter anderem auch mit dem Raffi Lapart hier von SRF 1.
1: Gut, ich muss jetzt als hauptberuflicher Lehrer sagen, vielleicht ein bisschen Deformation professionell. Ja, tatsächlich. Erst recht als Deutschlehrer. Ja, also ich habe in dem Sinne wie keine Wahl, aber entsprechend, nein, es ist ja selbst gewählt und darum mal sehr gern. Und sehr viel tatsächlich, ja. Und ist natürlich auch etwas, wo ich Wert drauf lege mit meinen Schülerinnen und Schülern, dass man liest, dass man dranbleibt, dass man dem auch hingibt, sich die Zeit nimmt. Ich glaube nämlich tatsächlich etwas, wenn man dem digitalen Wahnsinn in unserer Welt wünscht und möchte entgegenhalten, ist, dass analoge Lesen im Da und Jetzt. Und je nachdem eben auch miteinander lesen, was ich auch sehr schön finde, ist auch vorlesen. Mhm. Und auch wenn es immer heisst, von den Jungen, sie wollen nur am Handy sein, das ist etwas, was ich in der Schule ganz fest merke. Kids haben wirklich gern, wenn er vorgelesen wird. Und ich finde auch das ist eine Kulturtechnik, die wir nicht dürfen über Bord werfen dürfen, sondern das soll man pflegen. Wird auch wieder mehr gemacht, nicht zuletzt dank und am Schweizer Vorlesetag.
0: Schön, das war ein mega schöner Ausflug, auch noch in den Schulalltag. Es ist auch wirklich schön, so ein Buch in den Fingern zu haben. Und meine Schwester geht auch Schule, und zwar an der Berufsschule. Und sogar sie tut manchmal vorlesen und bringt dann die Leute dazu, dass sie mega Lust haben, ein Buch zu lesen. Also eigentlich etwas mega Schönes. Was lesest du noch so nebenbei? Es gibt ja so Leute, die mega gerne zum Beispiel Gebrauchsanweisungen lesen oder ich weiß auch nicht was. Lesest du noch neben den Büchern gerne etwas? Achtung, ich will raten, das Horoskop.
1: Ich fühle mich gerade wahnsinnig ertappt.
0: Was? Das
1: sagt man jetzt auf gut Neudeutsch, gell? So guilty pleasure. Ich weiß im Fall nicht, wo das herkommt, aber ich lese noch sehr gern, ist irgendwie altmödelig, ich weiß. Ich lese gern Kontaktanzeigen. und also nicht aus persönlicher Not raus. Glücklich, vergeben, mit der Familie und mit den Kindern, alles. Aber irgendwie ist dann etwas da, manchmal geht bei mir dann wie so ein Kopfkino los, so, was ist dahinter, was sind da für Personen, für Geschichten zum einen, aber dann eben auch sozusagen das Prospektiv nach vorne, was könnte sich jetzt daraus ergeben, um sich dann wie eine Geschichte im Kopf zusammensetzen. was ist bis dahin passiert und was könnte sich jetzt daraus ergeben? Ja.
0: Richtig kreativ, da geht bei dir Kopfkino los. Sehr schön. Und wenn wir es noch vom Lesen haben, ich möchte auch wissen, gibt es eine Person, die du besonders gut kannst lesen und umgekehrt gibt es eine Person, die dich besonders gut kann lesen kann, wo du so merkst, da kann ich mich nicht verstecken.
1: Da muss ich jetzt wahrscheinlich gerade ein bisschen aufpassen, was ich sage. Ich hätte jetzt ganz einfach zuerst gesagt, ich durchschaue unseren Hund immer. aber das ist ja keine Person.
0: Und doch, vier Beine und hat das Herz, ist alles gut.
1: Vier Beine und Fell. Und wenn wir jetzt da abziehen, ich fühle mich natürlich schon häufig und Menschen verstanden im positiven Sinn und durchschaut im vielleicht, manchmal auch ein bisschen negativen. Ja, sicher, von meiner Partnerin auf der einen Seite und schon auch von meiner Mutter. Ja, also da überrascht mich immer wieder, wie fest, dass sie auch mit viel Abstand, wenn man kann sagen, ich habe schon gewusst, dass das dort nicht gut gegangen ist oder so. Und ich habe gedacht, ich total das Pokerface gehabt. Aber nein, ich bin wieder durchschaut worden.
0: Die Mütter und die Eltern, das ist ein Phänomen für sich irgendwie. Ich nehme an, es hat noch ganz viele da draussen, die wahrscheinlich auch Mami oder Papi würden nennen. Du hast vorhin gesagt, King. Wie gut kannst du deine King lesen?
1: Die Klein ist vielleicht manchmal noch ein bisschen zu klein. Zum Lesen momentan, respektive dort geht es vor allem über Geräusche, genau, was ich jetzt gerade brauche, genau. Geht es um die Nahrungsaufnahme oder geht es um die Notdurft? Aber da gehen wir jetzt nicht ins Detail. Beim grösseren
0: Moment. Muss etwas rein oder kommt etwas raus? Genau, das ist eigentlich die grosse Frage.
1: Bewusster wollen ausdeutschen. Nein, mal bei meinem Sohn habe ich schon das Gefühl, oder würde man anmassen, dass ich ein gewisses Gefühl für ihn haben. Wie es ihm geht, dass ihn irgendetwas bedruckt. Und da macht man sich ja dann schon bald mal Gedanken darüber, wie fest eben muss man auch mitspielen, in dem, was man Gesellschaft nennt und so weiter. Und wo ich auch immer sage, würdest du mir sagen, was ist? Weil irgendetwas ist da. Und ja, wie gesagt, ich muss mir anzeigen, ich spüre schon, wenn etwas im Busch ist.
0: Ja, ein Ang lesen oder schönen Lesestoff haben für jetzt in die Winterjahreszeit. Das Thema heute Abend im Nachtclub PBS RF1.

0: Je länger der Abend, desto mehr wunderbare Buchtipps kommen rein. Wir haben in dieser Jahreszeit, die dunkler wird, von toller Literatur. Und zum Beispiel Marianne Epprechelt hat mir geschrieben, sie ist von Wädenswil. Und zwar lese sie gerne Bücher, die so ein bisschen halb Mythos, halb Realität sind. Und es gibt eine nordische Schriftstellerin, die heisst Tanis Helivel. Ihr erstes Buch heisst sie Elfensommer. Und in Island ist die Elfenlehre anscheinend ein Schulfach, schreibt die Marianne. Es sei also kein Mythos. Und sie hat auch noch etwas ganz Schönes, und zwar zum Lesen von anderen Menschen. Sie macht das wahnsinnig gern. Sie lässt neben der Mimik auch immer gerne die Gestik, die Stimmlage, die Haltung. Und in den vertrauten Kreisen erlebt sie es auch des Öfteren, dass identische Absichten und Tun, also dass es eben, dass man sich wie gespürt und gegenseitig weiss, was der andere gerade macht oder jetzt gerade will machen. Merci vielmal für das wunderbare Mail. Marianne Epprechelt, wenn ich es richtig sage, von Wädenswil. So, und dann hat sich Rita Weiss bei mir gemeldet und sie ist ganz begeistert von einem alten Buch, «Land deiner Mutter» heisst. So, sie hat viel erzählt.
1: Es ist nicht in dem Sinn heutzutage Bestseller, sondern es ist eben schon vor langer Zeit geschrieben worden von der Cecil Lauber. Das ist eine Schriftstellerin, die in Luzern sehr, sehr lange gelebt hat und wo mal von ihren Kind ist gebeten worden, sie soll doch für die Schweizer Kind ein Werk schreiben, analog vom Nils Holgersson von der Selma Lagerlöf. Und sie hat dann das sich zu Herzen genommen und hat dann das auch ein bisschen später gemacht. Und daraus ist geworden eine wunderbare Geschichte, wo ein Bub, der beide Eltern verloren hat, aber den dringenden Auftrag hat bekommen, seine Grosseltern in der Schweiz zu suchen und bei ihnen dann zu leben, wo die durch die ganze Schweiz reisen und so unser Land kennenlernt und auch ganz, ganz viele Sachen, was früher, was auch aktuell, das heisst, es fährt ungefähr an, so gegen Herbst zu 1938.
0: Ah, so
1: es ist
0: her,
1: vielleicht auch noch ein bisschen geschrieben worden im Zusammenhang mit, das ist mir erst später in Sinn gekommen, so geistige Landesverteidigung. Man sieht dann eben, wie die Männer in Dienst müssen, wie die Frauen müssen arbeiten. Und er lernt sehr, sehr viel. Und ich habe auch bei den Lektüren Sachen gelernt, die ich selber noch nie gehört habe vorher.
0: Spannend.
1: Und sie schreibt sehr gut, nicht einfach von A nach Z, sondern es gibt wieder einen Rückblick. Es gibt etwas, wo man denkt, ja, also wie kommt jetzt das in die Geschichte rein?
0: Sie ist ganz begeistert, Rita Weiss, und zwar vom Buch «Land deiner Mutter». Ist eine Zeit lang vergriffen gewesen, hat man nicht mehr gefunden, hat sie mir erzählt, aber mittlerweile gibt es eine neue Auflage und die findet man also in den gängigen Buchläden oder Handlungen.

0: Lesewütige Leute haben wir heute Abend gesucht, die gerne lesen und gute Vorschläge haben, was wir könnten lesen. Und da hat sich unter anderem auch Katharina Rockli gemeldet.
1: Ich lese sehr gerne und viel. Und
0: ah, schön. Ja. Gut, und was bist du im Moment dran?
1: Von Stefan Mattis, Am Rand der Zeit.
0: Und?
1: Das ist ein Roman aus der Edition 8. Und das ist ein vielschichtiger Familienroman, der zwischen Bern und Tessin spielt.
0: Okay.
1: Das heisst eben noch, es wird nie besser, nur noch schlimmer, weil ein Bach niemals aufwärts fließt. Aber in Bern gibt es ja den Opsi fließend Stadtbach.
0: Das stimmt, in Bern gibt es so ein Achti, wo der Stadtfluss genau zu drauf, zuerst unter der Altstadt, kann man schauen, dort haben sie den Bach so umgeleitet, dass er gegen rauf fließt. Das stimmt. Schön gesagt. Katrin. So viele gute Ideen, was man lesen könnte, haben wir heute Abend bekommen. Merci vielmals an dieser Stelle und ich wünsche euch jetzt auch eine ganz wohlverdiente Nachtruhe.

0: Nachrichten von SRF um Mitternacht mit Lara Christen. Eine Kriminalitätsstatistik des Bundes zeigt, rund zwei Drittel der verurteilten Diebe wohnen nicht in der Schweiz. In Frankreich zeigt die Regierung Verständnis für die Jugend. Auf die Hauptforderung der Schülerproteste nach mehr Geld geht sie aber nicht ein. Das Wetter, heute ist es trüb, nass und windig, bei 13 Grad. Ein gestohlenes Portemonnaie, ein Ladendiebstahl oder ein Einbruch zu Hause. Solche Straftaten passieren in der Schweiz regelmäßig. Und viele Täterinnen und Täter haben keinen festen Wohnsitz in der Schweiz. Das zeigen neue Zahlen des Bundes. Simon Richle.
1: Im letzten Jahr sind in der Schweiz fast 8'000 Personen wegen eines Diebstahls verurteilt worden. Der Großteil davon hat einen ausländischen Pass. Das geht aus der neuen Strafurteilsstatistik hervor, die der Bund veröffentlicht hat. Und rund zwei Drittel der wegen Diebstahls Verurteilten gehören nicht zur ständigen Wohnbevölkerung der Schweiz. Es gäbe da vor allem zwei Gruppen, Asylsuchende und Kriminaltouristen, sagt Kriminologe Dirk Bayer in der SRF-Tagesschau.
2: Diebstahl ist ein recht einfaches Delikt, das fast jeder begehen kann, wenn er die Motivation dazu hat und wenn er in die Situation getrieben wird, das zu tun. Und bei Personen mit der Asylbevölkerung, die sind teilweise in der Situation, haben wenig Geld, haben wenig Perspektive. Das heißt, da ist so die Situation da, das auszuüben. Und Kriminaltouristen kommen hierher, weil sie zum Teil wissen, die Dinge sind nicht gut gesichert, die Wohnungen sind nicht gut gesichert, die Menschen sind nicht achtsam und weil es hier tatsächlich auch was zu holen gibt.
1: So der Kriminologe Dirk Bayer. Das Staatssekretariat für Migration betont bei diesem Thema, nur eine kleine Minderheit der Asylsuchenden in der Schweiz werde straffällig. Insgesamt sind letztes Jahr in der Schweiz knapp 34'000 Menschen wegen einer Straftat verurteilt worden. Die meisten davon, nämlich mehr als 21'000, wegen Verkehrsdelikten.
0: Ins Ausland. Seit Tagen protestieren Jugendliche in Frankreich gegen schlechte Bedingungen im Bildungswesen. Nun hat ihnen Premierminister Sébastien Lecornu ein Entgegenkommen signalisiert. In einer Fernsehansprache wandte er sich an die Schülerinnen und Schüler. Aus Paris berichtet ARD-Korrespondentin Caroline Düller.
3: Niemand kann den Ängsten der Jugendlichen gleichgültig gegenüberstehen, sagte Frankreichs Regierungschef Sébastien Lecornu wörtlich. In einem offensichtlichen Versuch, die lauten und wütenden Proteste der Schülerinnen und Schüler zu besänftigen. Die Schüler hätten das Recht zu demonstrieren und der Regierung zu widersprechen, betonte Lecornu. Wie eine konkrete politische Antwort auf die Proteste aussehen könnte, bleibt aber auch nach der Ansprache vage. Lecornu verwies auf eine extra eingerichtete Online-Plattform der Regierung. Dort können Schüler Vorschläge und Forderungen festhalten. Lecornu stellte in Aussicht, diese Vorschläge in die anstehende Debatte über den Bildungshaushalt einfließen und das Parlament darüber abstimmen zu lassen. Außerdem wolle die Regierung Ende des Monats erste Entscheidungen präsentieren, um auf Forderungen etwa nach mehr Lehrkräften einzugehen. In Sachen mehr Geld für Bildung, eine der wesentlichen Forderungen sowohl der protestierenden Schüler als auch der Gewerkschaften, machte der Regierungschef dagegen keine Zugeständnisse.
0: Nach der Rede von Lecornu ließen die Gewerkschaften verlauten, sie würden an ihren Aufrufen zu neuen Großdemonstrationen für den heutigen Donnerstag festhalten. Vor der Kulisse der Akropolis in Athen hat US-Außenminister Marco Rubio eine Rede gehalten und eine Rückbesinnung auf westliche Werte gefordert. Die Demokratien müssten den Mut und die Tugenden der Antike wiederentdecken, um den weltweiten Bedrohungen die Stirn zu bieten. Europa müsse aus seinem Dornröschenschlaf erwachen. Das nächste Jahrzehnt entscheide darüber, ob der Westen seinen Platz behaupte oder in den Niedergang abgleite. Vor einer Woche war im US-Bundesstaat Tennessee die Hinrichtung einer verurteilten 50-jährigen Frau gescheitert. Trotz zwei Giftspritzen überlebte sie. Nun hat sie sich erstmals über ihre Anwälte zu Wort gemeldet, einen Tag, nachdem sie im Spital das Bewusstsein wiedererlangt hat. Sie sei wütend und verwirrt, sagt ein Anwalt von ihr. Ihr sei bewusst, dass der Bundesstaat versucht habe, sie hinzurichten. Zu ihrem Gesundheitszustand hieß es, sie könne sprechen, sie könne aber ihre Gliedmaßen nicht bewegen, sei an einer Lungenentzündung erkrankt und werde künstlich ernährt. Die heute 50-jährige Frau war vor 30 Jahren für den Mord an einer Bekannten zum Tode verurteilt worden. Zurück in die Schweiz. Die Westschweizer Redaktionen des Tamedia Verlags warnen vor einschneidenden Folgen des angekündigten Stellenabbaus für die publizistische Qualität. In einer gemeinsamen Erklärung werfen die Medienschaffenden dem Zürcher Verlag vor, den Menschen zunehmend durch künstliche Intelligenz und automatisierte Übersetzungen zu ersetzen. Mit immer weniger Journalistinnen und Journalisten sei Recherche vor Ort oftmals nicht mehr möglich. Zu Tamedia in der Westschweiz gehören 24 Heures oder die Tribune de Genève. Tamedia will in der Romandie 13 Mitarbeitende entlassen, fast 10% der dortigen Belegschaft. Schweizweit sind es 41 Mitarbeitende. Zum Sport Eishockey. In der Schweizer Meisterschaft wurde am Abend ein Spiel ausgetragen. Lausanne verliert gegen Lugano mit 2-5. Und das Wetter? Heute ist es ganztags bewölkt und immer wieder nass. Dazu ist es windig und am Nachmittag kühl mit 13 Grad im Norden und 17 Grad im Süden. Das waren Nachrichten von Radio SRF. Verantwortlich Lara Christen.
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0: Die Nachrichten von SRF um 1 Uhr mit Lara Christen. Seit Tagen protestieren Jugendliche in Frankreich gegen schlechte Bedingungen im Bildungswesen. Nun hat ihnen Premierminister Sébastien Lecornu ein Entgegenkommen signalisiert. In einer Fernsehansprache wandte er sich an die Schülerinnen und Schüler. Aus Paris berichtet ARD-Korrespondentin Caroline Düller.
1: Niemand kann den Ängsten der Jugendlichen gleichgültig gegenüberstehen, sagte Frankreichs Regierungschef Sébastien Lecornu wörtlich. In einem offensichtlichen Versuch, die lauten und wütenden Proteste der Schülerinnen und Schüler zu besänftigen. Die Schüler hätten das Recht zu demonstrieren und der Regierung zu widersprechen, betonte Lecornu. Wie eine konkrete politische Antwort auf die Proteste aussehen könnte, bleibt aber auch nach der Ansprache vage. Lecornu verwies auf eine extra eingerichtete Online-Plattform der Regierung. Dort können Schüler Vorschläge und Forderungen festhalten. Lecornu stellte in Aussicht, diese Vorschläge in die anstehende Debatte über den Bildungshaushalt einfließen und das Parlament darüber abstimmen zu lassen. Außerdem wolle die Regierung Ende des Monats erste Entscheidungen präsentieren, um auf Forderungen etwa nach mehr Lehrkräften einzugehen. In Sachen mehr Geld für Bildung, eine der wesentlichen Forderungen sowohl der protestierenden Schüler als auch der Gewerkschaften, machte der Regierungschef dagegen keine Zugeständnisse.
0: Die Gewerkschaften haben für heute zu neuen Großdemonstrationen aufgerufen. Auch in Spanien wird seit Tagen immer wieder demonstriert. Es geht um die Wohnungsnot. Nun ist das Symbol der Protestbewegung, eine 87-jährige Rentnerin, gestorben. Vor rund 2 Wochen war die Rentnerin aus ihrer Wohnung in Madrid geworfen worden, in der sie 70 Jahre lang gelebt hatte. Sie wurde ins Spital gebracht, wo sie seither lag. Die Zwangsräumung löste landesweite Empörung aus. In ganz Spanien gehen die Menschen seither aus Protest immer wieder auf die Straße. Der Vermieter der Rentnerin hatte wegen der Proteste eingewilligt, dass sie nach ihrer Genesung in die Wohnung zurückkehren darf. Dazu kam es nun aber nicht mehr. Vor einer Woche war im US-Bundesstaat Tennessee die Hinrichtung einer verurteilten Frau gescheitert. Trotz 2 Giftspritzen überlebte sie. Nun hat sie sich erstmals über ihre Anwälte zu Wort gemeldet, einen Tag nachdem sie im Spital das Bewusstsein wieder erlangt hat. Sie sei wütend und verwirrt, sagte ihr Anwalt. Ihr sei bewusst, dass der Bundesstaat versucht habe, sie hinzurichten. Zu ihrem Gesundheitszustand hieß es, sie könne sprechen, sie könne aber ihre Gliedmaßen nicht bewegen, sei an einer Lungenentzündung erkrankt und werde künstlich ernährt. Die heute 50-jährige Frau war vor über 30 Jahren für den Mord an einer Bekannten zum Tode verurteilt worden. Zum Sport Eishockey. In der Schweizer Meisterschaft wurde am Abend ein Spiel ausgetragen. Lausanne verliert gegen Lugano mit 2:5. Und das Wetter, heute ist es trüb und nass und windig bei 13 Grad am Nachmittag. Das waren Nachrichten von Radio SRF. Verantwortlich Lara Christen.
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Die Nachrichten von SRF um 2 Uhr mit Lara Christen. In Spanien wird seit Tagen immer wieder demonstriert, es geht um die Wohnungsnot. Nun ist das Symbol der Protestbewegung, eine 87-jährige Rentnerin, gestorben. Vor rund 2 Wochen war die Rentnerin aus ihrer Wohnung in Madrid geworfen worden, in der sie 70 Jahre gelebt hatte. Sie wurde ins Spital gebracht, wo sie seither lag. Die Zwangsräumung löste landesweite Empörung aus. In ganz Spanien gehen die Menschen seither aus Protest immer wieder auf die Straße. Der Vermieter der Rentnerin hatte wegen der Proteste eingewilligt, dass sie nach ihrer Genesung in die Wohnung zurückkehren darf. Dazu kam es nun aber nicht mehr. Die Nachricht über ihren Tod löste erneut Proteste aus. Hunderte Menschen zogen durch die Innenstadt von Madrid. In die USA. Dort haben die Demokraten Klage gegen US-Präsident Donald Trump und seine Regierung eingereicht. Sie werfen ihm vor, Wahlwerbung mit Steuergeldern zu finanzieren. Konkret geht es um Werbespots, die im Fernsehen ausgestrahlt wurden, nur wenige Wochen bevor in den USA die Zwischenwahlen anstehen. Die US-Regierung verstoße damit gegen das Gesetz, das verbietet, Haushaltsmittel für Werbungs- und Propagandazwecke zu verwenden. Bereits in den vergangenen Tagen wurde diese Kritik an den Werbespots laut. Nun folgt mit der Klage ein rechtliches Nachspiel. Trump hat Anfang Woche auf die Kritik reagiert und angekündigt, solche Werbespots künftig selbst zu bezahlen. Die Westschweizer Redaktionen des Tamedia Verlags warnen vor einschneidenden Folgen des angekündigten Stellenabbaus für die publizistische Qualität. In einer gemeinsamen Erklärung werfen die Medienschaffenden dem Zürcher Verlag vor, den Menschen zunehmend durch künstliche Intelligenz und automatisierte Übersetzungen zu ersetzen. Mit immer weniger Journalistinnen und Journalisten sei Recherche vor Ort oftmals nicht mehr möglich. Zu Tamedia in der Westschweiz gehören Vingt Quatre Heures oder die Tribune de Genève. Tamedia will in der Romandie 13 Mitarbeitende entlassen, fast 10% der dortigen Belegschaft. Schweizweit sind es 41 Mitarbeitende. Der Entscheid fiel nur 4 Tage nach Ablauf eines Kündigungsmoratoriums. Die Belegschaft fordert die Verantwortlichen auf, die Kündigungen zurückzunehmen und wieder in den Journalismus zu investieren. Das Wetter, heute ist es trüb, nass und windig bei 13 Grad am Nachmittag. Das waren Nachrichten von Radio SRF, verantwortlich Lara Christen.